0: nach dem Fall Jerusalems. Sie werden gleich merken, Hesekiels Botschaft ist plötzlich anders. Bis Kapitel 25 hatte sich alles um die Zerstörung Jerusalems gedreht. Dann wurde die Stadt zerstört, genau wie er vorhergesagt hatte. Und nun blickt Hesekiel in die Zukunft. Am Anfang von Kapitel 33 wird berichtet, wie Hesekiels Mission erneuert wird. Und er bekommt ein Lob für die gute Arbeit, die er bis zu diesem Zeitpunkt schon geleistet hat. Von nun an erzählt er den Gefangenen im babylonischen Exil, dass sie in Erwartung der Zukunft leben sollen. Vorher hatten diese Gefangenen aufgrund ihrer eigenen Sünden keine richtige Hoffnungsperspektive mehr. Die Vorhersagen der falschen Propheten, dass sie bald in ihre Heimat zurückkehren und dass Jerusalem unzerstört bleiben würde, hatten sich zerschlagen. Doch Hesekiel sieht für das Volk Israel eine hoffnungsvolle Zukunft. Etwas Ähnliches gilt auch für die Hoffnung der Christen heute. Sie gründet auf nichts, was Menschen hier auf Erden tun könnten oder durch eine positive Beeinflussung ihrer inneren Grundeinstellung. Unsere Hoffnung heute ist nicht die Philosophie, sondern unsere Hoffnung beruht auf dem Wort Gottes und auf dem, was Gott über die Zukunft vorausgesagt hat. Das ist der Leitstern für die Kinder Gottes heute. Wir gehen tatsächlich auf das zu, was uns in der Bibel als das neue Jerusalem vor Augen gemalt wird. Aus Kapitel 33 lese ich nun den ersten Vers. Hesekiel berichtet, und des Herrn Wort geschah zu mir. Dieser Satz ist so etwas wie ein Erkennungszeichen für Hesekiel. Er will uns immer wieder daran erinnern, dass er uns nicht seine eigenen Theorien oder Ideen beschreibt, sondern dass er das Wort des Herrn weitergibt und verkündet. Weiter ab Vers 2. Du Menschenkind, rede zu den Söhnen deines Volks und sprich zu ihnen, wenn ich das Schwert über ein Land bringe und das Volk des Landes nimmt einen Mann aus seiner Mitte und macht ihn zu seinem Wächter und er sieht das Schwert kommen über das Land und bläst die Posaune und warnt das Volk. Diese beiden Verse beschreiben die Ausgangssituation, in der sich Hesekiel zu Beginn seines Wirkens befunden hat. Gott kehrt also zu der Mission zurück, die er Hesekiel anfangs gegeben hat. Schon damals verglich er Hesekiels Dienst mit dem der Wächter in einer Stadt. In der damaligen Zeit waren wichtige Städte durch Mauern geschützt. Die Obrigkeit stellte Wächter auf, damit diese in der Dunkelheit vom höchsten Punkt der Mauer nach Eindringlingen Ausschau halten. Ich könnte mir vorstellen, dass sie die nächtliche Wache mit dem Ruf »Alles ist gut« beendeten, wenn es in der Dunkelheit keine Anzeichen auf einen sich nähernden Feind gegeben hatte. Interessant ist, dass die falschen Propheten »Alles ist gut« in einem Moment riefen, in dem sich der Feind näherte. Sie waren zu blind, um ihn zu sehen. Hesekiel aber war ein treuer Wächter gewesen und hatte die Menschen davor gewarnt, dass sich der Feind aus Babylonien näherte. Ich lese nun Vers 6. Wenn aber der Wächter das Schwert kommen sieht und nicht die Posaune bläst und sein Volk nicht warnt und das Schwert kommt und nimmt einen von ihnen weg, so wird der wohl um seiner Sünde willen weggenommen, aber sein Blut will ich von der Hand des Wächters fordern. Das ist ein interessanter Vers. Die Menschen werden für ihre Sünden gerichtet, doch der Wächter wird zur Verantwortung gezogen, wenn er sie nicht vorgewarnt hat. Hesekiel hatte die Menschen gewarnt, die falschen Propheten dagegen hatten dies nicht getan. Hesekiel hat also gute Arbeit geleistet. Deshalb spricht Gott zu Hesekiel, weiter ab Vers 7, »Und nun, du Menschenkind, ich habe dich zum Wächter gesetzt über das Haus Israel.« Wenn du etwas aus meinem Munde hörst, sollst du sie in meinem Namen warnen. Wenn ich nun zu dem Gottlosen sage, du Gottloser musst des Todes sterben, und du sagst ihm das nicht, um den Gottlosen vor seinem Weg zu warnen, so wird er, der Gottlose, um seiner Sünde willen sterben. Aber sein Blut will ich von deiner Hand fordern. Soweit die Verse 7 und 8. Die Wächter müssen die Gottlosen davor warnen, dass man über sie richten wird. Hesekiel kam dieser Verantwortung nach, auch wenn die Menschen auf ihn nicht hörten. Die Warnung auszusprechen war der einzige Weg, wie der Wächter seiner Verantwortung gerecht werden konnte. Heute wird von einem fest angestellten Gemeindepfarrer oder Pastor oft kaum noch verlangt, dass er mit Erfolg das Wort Gottes lehrt und das Evangelium predigt. Zu diesem Zweck holt man sich deshalb immer wieder mal einen Evangelisten in die Gemeinde. Der soll dann Ergebnisse liefern. Und wenn so und so viele Menschen die Veranstaltungswoche besucht haben, gibt man sich damit zufrieden. In dieser Woche hat sich in unserer Gemeinde allerhand bewegt, heißt es dann als Resümee. Doch wenn wir uns Hesekiel und seinen Auftrag anschauen, dann stellen wir fest, dass wir unser Augenmerk offenbar auf etwas anderes richten sollten. Nämlich, dass von demjenigen, der predigt, wirklich Gottes Wort verkündigt wird. Gottes Wort soll unter die Leute gebracht werden. Sie sollen gewarnt werden. Das sollte unsere Sorge sein. Es kommt nicht darauf an, möglichst viele Leute in irgendwelche Veranstaltungen zu locken, sondern man muss gewährleisten, dass sie richtig gewarnt werden. Jesus Christus sagt: Ich bin der Weg und die Wahrheit und das Leben. Niemand kommt zum Vater, denn durch mich. Wenn die Menschen nicht gewarnt werden, dann wird die Gemeindeleitung dafür zur Rechenschaft gezogen werden. Die Gemeindeleitung wird sich vor Gott für die Vernachlässigung ihrer Pflicht verantworten müssen. Zurück zu unserem Bibeltext. Gott sagt zu Hesekiel, weiter ab Vers 10, Und nun, du Menschenkind, sage dem Hause Israel, ihr sprecht, unsere Sünden und Missetaten liegen auf uns, dass wir darunter vergehen. Wie können wir denn leben? So spricht zu ihnen. So wahr ich lebe, spricht Gott der Herr, ich habe kein Gefallen am Tode des Gottlosen, sondern dass der Gottlose umkehre von seinem Wege und lebe. So kehrt nun um von euren bösen Wegen. Warum wollt ihr sterben, ihr vom Hause Israel? Diese beiden Verse machen deutlich, dass Gott nicht richten will. Laut Jesaja war dieses Richten ein fremdes Werk und eine seltsame Tat, denn es entspricht eigentlich nicht seiner Absicht. Gott will die Verlorenen retten und fordert sie auf, zu ihm zu kommen und das Leben anzunehmen. Ich lese Vers 17. Aber dein Volk spricht, der Herr handelt nicht recht, während doch sie nicht recht handeln. Die Israeliten brachten verschiedene Einwände vor, um sich selbst zu verteidigen. So behaupteten sie schlichtweg, dass Gott in seinem Urteil nicht gerecht sei. Er urteile über alle gleich, obwohl es doch unter den Leuten in der babylonischen Gefangenschaft auch gute Menschen gebe. Auf dieses Argument antwortet Gott in Vers 18, Wenn der Gerechte sich abkehrt von seiner Gerechtigkeit und Unrecht tut, so muss er deshalb sterben. In diesem Vers geht es meiner Meinung nach nicht um jemanden, der das Heil verliert, sondern Gott sagt, dass er über all seine Kinder richten wird, wenn sie gesündigt haben. Genau das bringt auch der Apostel Paulus im 1. Korintherbrief, Kapitel 11, Vers 31 zum Ausdruck, indem er sagt, wenn wir uns selber richteten, so würden wir nicht gerichtet. Es überrascht mich, dass nicht mehr Leute Gottes Sicht begreifen. Es gibt sogar Christen, die im Dienst für Gott stehen und sich wundern, dass sie in ihrem Dienst nicht vorankommen, obwohl sie offensichtlich an bestimmten Sünden festhalten. Man möchte meinen, dass die Botschaft von Gottes Gericht klar und deutlich auch bei ihnen angekommen sein müsste, dass Gott sie möglicherweise deshalb straft, weil ihm nicht gefällt, was sie tun. In unserem Bibeltext komme ich nun zu Vers 19. Gott spricht, Und wenn sich der Gottlose von seiner Gottlosigkeit bekehrt und tut, was recht und gut ist, so soll er deshalb am Leben bleiben. Die Aussage dieses Verses ist klar. Gott ist in all seinen Taten gerecht, und wenn ein gottloser Mensch zu Gott findet, wird er ihn retten. Vers 20. Und doch sprecht ihr, der Herr handelt nicht recht, während ich doch einen jeden von euch, ihr vom Hause Israel, nach seinem Handeln richte. Auch fromme Menschen wurden damals gefangen genommen und nach Babylon verschleppt. Jene, die auf Gott vertrauten, wurden genauso abgeführt wie die Mehrzahl an gottlosen Menschen. Die frommen Menschen unter den Gefangenen beschwerten sich nun. Für sie sah es so aus, als wäre Gott ungerecht. Auch wir erleben manchmal solche Situationen. Wir müssen zum Beispiel überhöhte Versicherungsbeiträge bezahlen, weil andere Menschen unvorsichtig sind oder sogar einen riskanten Lebensstil pflegen. Von meinem Gehalt werden meiner Ansicht nach viel zu hohe Steuerbeträge abgezogen, die dann zum Teil vom Staat auf unsinnige Weise ausgegeben werden. Aber so ist das nun einmal. Wir werden genauso behandelt wie andere Leute, die nicht so tugendhaft und sparsam leben wie wir. Und genau dieses Empfinden hatten viele Leute in Israel damals auch. Sie waren der Meinung, dass sie es nicht verdient hatten, ins babylonische Exil weggebracht worden zu sein. Doch Gott entgegnet ihnen: Ihr beschwert euch, während ich doch einen jeden von euch nach seinem Handeln richte. Das bedeutet übrigens nicht nur, dass Gott gerecht richtet, sondern auch, dass Gott über jeden richtet. Auch jeder von uns wird eines Tages vor Gott stehen und gerichtet werden. Ja, auch wer ein Kind Gottes ist, wird für seine Sünden gerichtet werden. Ein verlorener Mensch allerdings hat keinerlei Ansprüche an Gott zu stellen. Das hat der Apostel Petrus im 1. Petrusbrief deutlich gemacht. Dort heißt es in Kapitel 3, Vers 12: Die Augen des Herrn sehen auf die Gerechten und seine Ohren hören auf ihr Gebet. Das Angesicht des Herrn aber steht wider die, die Böses tun. Gott sagt nicht, dass er die Gebete der Gottlosen nicht erhört. Er sagt lediglich, dass er die Gebete der Gerechten erhört. Was meines Erachtens bedeuten könnte, dass er sich nicht verpflichtet fühlt, die Gebete der ungeretteten Menschen zu erhören. Wenn diese Menschen nach dem Heil rufen würden, dann würde Gott dies natürlich hören und reagieren. Der Punkt ist jedoch, dass solche Menschen keine Ansprüche an Gott stellen können. Wenn eine ungerettete Person fragt, warum lässt Gott das zu, dann weiß man, dass sie keinen Anspruch auf Gottes Gnade hat. Gott ist gerecht in seinem Urteil über die verlorene Welt. Und manchmal vergessen wir, dass dies seine Welt ist. In unserem Bibeltext erreichen wir nun Vers 21. Hesekiel berichtet: Und es begab sich im 11. Jahr unserer Gefangenschaft, am 5. Tag des 10. Monats, da kam zu mir ein Entronnener von Jerusalem und sprach: Die Stadt ist genommen. Von der Stadt Jerusalem ist hier die Rede. Hesekiel hatte zwar bereits gesagt, dass Jerusalem zerstört worden sei, weil Gott es ihm verkündet hatte, aber seitdem hatte er noch keine weiteren Neuigkeiten aus der Stadt gehört. Abgesehen davon glaubten viele von den weggeführten Israeliten ihm nicht. Doch nun kam ein Augenzeuge direkt aus Jerusalem und berichtete, was dort passiert war. Den meisten Zuhörern dürfte es die Sprache verschlagen haben. Die Neuigkeiten aus Jerusalem überwältigten sie. Niemals hätten sie gedacht, dass so etwas je passieren würde. Am gleichen Tag, als diese Neuigkeit bekannt wurde, starb Hesekiels Frau, und Gott sagte zu ihm: Trauere nicht um deine Frau. Ich will diesen Menschen damit klarmachen, dass ich genauso wenig um Jerusalem trauere. Sie dachten wohl, dass ich so sehr an dieser Stadt hänge, dass ich es nicht übers Herz bringen würde, sie zu zerstören. Sie glaubten nicht, dass ich über die Sünde richten werde. Doch sie irren sich. Ich habe die Stadt aufgrund ihrer Sünden zerstört. Und dann berichtet Hesekiel in Vers 22: Und die Hand des Herrn war über mich gekommen am Abend, bevor der Entronnene kam, und er tat mir meinen Mund auf, als jener am Morgen zu mir kam. Und mein Mund wurde aufgetan, so dass ich nicht mehr stumm sein musste. Bereits am Ende von Kapitel 24 hatte Gott zu Hesekiel über die Zerstörung Jerusalems gesprochen, der mörderischen Stadt, wie es an anderer Stelle hieß. Von diesem Moment an hatte er ihm keine weiteren Prophezeiungen mehr über Jerusalem gegeben. Stattdessen folgten Weissagungen über die Länder in Israels Nachbarschaft. Nun aber, in Kapitel 33, wird Hesekiel über die aktuellen Geschehnisse in Jerusalem auf dem Laufenden gehalten. Hesekiel berichtet in den Versen 23 und 24, »Und des Herrn Wort geschah zu mir. Du Menschenkind, die Bewohner jener Trümmer im Lande Israels sprechen, Abraham war ein einzelner Mann und nahm dies Land in Besitz. Wir aber sind viele, so gehört uns das Land erst recht.« Das Volk erinnert sich in der verzweifelten Situation daran, wie sich Gott um Abraham gekümmert hatte, obwohl er doch nur ein Einzelner gewesen war. Sie dagegen waren eine große Menge. Sie erwarteten, dass er sich genauso um sie kümmern würde, wie er es mit Abraham getan hatte. Sie vergaßen jedoch, dass es einen großen Unterschied zwischen ihnen und Abraham gab. Abraham hatte an Gott geglaubt, und es war ihm zur Gerechtigkeit angerechnet worden. Diese Menschen dagegen glaubten Gott nicht. Vers 25. Darum spricht zu ihnen, so spricht Gott der Herr. Ihr habt das Fleisch über dem Blut gegessen und eure Augen zu den Götzen aufgehoben und Blut vergossen. Und dann wollt ihr das Land besitzen? Gott sagt ihnen, mit anderen Worten, ich werde euch das Land nicht geben. Ich habe die Heiden wegen ihrer Sünden aus diesem Land vertrieben, und nun tut ihr das Gleiche wie sie. Vers 28. Denn ich will das Land ganz verwüsten und seiner Hoffart und Macht ein Ende machen, dass das Gebirge Israel so zur Wüste wird, dass niemand mehr hindurchzieht. Für mich ist das Thema Israel nicht so aufregend wie für einige meiner Freunde, die ebenfalls Pastoren sind. Wenn es um Israel geht, kommen sie geradezu in einen Rausch. Wer sie sieht, würde meinen, dass sie Drogen genommen haben. Sie rufen voller Begeisterung, ist es nicht wunderbar, dieses Land mit eigenen Augen zu sehen? Doch nüchtern betrachtet ist dieses Land an vielen Stellen genauso öde wie manch andere Orte auf diesem Globus. Gott hat das Land verwüstet, wie es in dem gerade vorgelesenen Vers heißt. Es ist verwüstet, weil Gott darüber gerichtet hat. Es gibt zum Beispiel zu wenig Wasser. Wenn man es als Ganzes bewässern könnte, würde es wie eine Rose erblühen. Aber es gibt einfach nicht genügend Wasser. Das ist das große Problem. Gott hat nicht nur das Volk verurteilt, sondern auch das Land. Ich lese Vers 30. Gott spricht zu Hesekiel, »Und du, Menschenkind, dein Volk redet über dich an den Mauern und in den Haustüren, und einer spricht zum anderen, kommt doch und lasst uns hören, was das für ein Wort ist, das vom Herrn ausgeht.« Das Volk ist erschüttert und will nun Hesekiel anhören. Doch das heißt noch lange nicht, dass sie ihm gehorchen werden. Vers 31. Und sie werden zu dir kommen, wie das Volk so zusammenkommt, und vor dir sitzen als mein Volk und werden deine Worte hören, aber nicht danach tun, sondern ihr Mund ist voll Liebesweisen und danach tun sie, und hinter ihrem Gewinn läuft ihr Herz her. Nach außen hin erweckten sie den Eindruck einer Hinwendung zu Gott. Sie wollten hören, was Gott zu sagen hatte, aber sie dachten nicht daran, ihm zu gehorchen. Sie waren wie jene Menschen heute, die in die Kirche gehen, um eine interessante und gut ausgearbeitete Predigt zu hören. Doch was sie hören, verändert ihr Leben nicht wirklich. Im Jakobusbrief wird es auf den Punkt gebracht. Seid aber Täter des Worts und nicht Hörer allein, sonst betrügt ihr euch selbst. Das ist genau das, was Gott zu Hesekiel über dieses gefangene Volk sagte. Sie werden deine Worte hören, aber nicht danach tun. Wir erreichen die beiden letzten Verse aus unserem Bibeltext. Gott spricht zu Hesekiel in den Versen 32 und 33. Und siehe, du bist für sie wie einer, der Liebeslieder singt, der eine schöne Stimme hat und gut spielen kann. Sie hören wohl deine Worte, aber sie tun nicht danach. Wenn es aber kommt, und siehe, es kommt, so werden sie erfahren, dass ein Prophet unter ihnen gewesen ist. Nun, da Jerusalem gefallen war, wie Hesekiel prophezeit hatte, wussten die Menschen, dass es sich tatsächlich um einen wahren Propheten Gottes handelte. Und dennoch, obwohl sie wussten, dass er ihnen Gottes Wort verkündete, wollten sie ihm nicht gehorchen. Unglaube ist eine bewusste Entscheidung. Er entsteht nicht, weil die Menschen meinen, es wäre gegen ihren Verstand, Gottes Wort anzunehmen. Das Problem besteht vielmehr darin, dass die Menschen ihre Sünden nicht aufgeben wollen. Die Israeliten damals wollten zwar hören, was Hesekiel zu sagen hatte, aber seine Worte bewirkten bei ihnen absolut nichts. Eigentlich hätte man erwarten können, dass die Menschen nach all ihren leidvollen Erfahrungen zu Gott umkehren würden. Aber das war nicht der Fall. Deshalb sagte Gott zu Hesekiel: Lass dich nicht von der Menge täuschen. Sie kommen zwar und hören dich an, aber sie werden sich deine Worte nicht zu Herzen nehmen. Sie sind keine Täter des Wortes. Sie hören gern von der Liebe, der Zukunft und allerlei Prophezeiungen. Aber all das hat keine Auswirkungen auf ihr Leben. Sie leben noch immer auf die gleiche Weise, weit von mir entfernt. Der einzige Trost für Hesekiel bestand darin, dass sich seine Prophezeiungen als wahr erwiesen hatten. Anders als die falschen Propheten hatte er vorhergesagt, dass Jerusalem zerstört werden würde. Hesekiel wurde zum wahren Propheten Gottes erklärt. Von dem Apostel Jakobus stammt die Aufforderung: Seid aber Täter des Worts und nicht Hörer allein, sonst betrügt ihr euch selbst. Die Bewohner Jerusalems wurden schlussendlich davon überzeugt, dass Hesekiel ein wahrer Prophet war. Und dennoch wollten sie nicht Täter des Worts und damit aktiv im Glauben werden. Wer Gottes Botschaft versteht, der sollte auch danach handeln. Wer dies nicht tut, hat Gottes Wort offenbar noch nicht wirklich verstanden. Zu glauben heißt nicht allein, die Botschaft zu empfangen, sondern sie auch im eigenen Leben umzusetzen und weiterzugeben. Mit diesem Gedanken möchte ich mich nun von Ihnen verabschieden. Auf Wiederhören bis zur nächsten Ausgabe der Sendereihe Durch die Bibel.
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1: Sie hören nun die gute Nachricht aus Gottes Wort. Unser Wochenvers steht in Römer 8, Vers 15. Denn ihr habt nicht einen knechtischen Geist empfangen, dass ihr euch abermals fürchten müsstet, sondern ihr habt einen kindlichen Geist empfangen, durch welchen wir rufen: Aber, lieber Vater. Das war unser Merkvers aus Römer 8, Vers 15.

0: Ich begrüße Sie herzlich zur Radiosendung des BBN Biblischen Hörfunks. Schön, dass Sie eingeschaltet haben. In unserem Programm BBN Bibelkonferenz spricht zu Ihnen diese Woche Friedrich Vogel. Er war der Gründer der Bibelschule in Hagen, heute Bibelcenter Freie Theologische Fachschule Brekerfeld. Zudem war Friedrich Vogel auch Mitbegründer von einigen Missionen und Missionswerken wie KBA, Evangelische Mission im Tschad, Feta Basel, IAM und das Bibelseminar in Wuppertal. Hier nun Friedrich Vogel mit der Serie über das Priestertum und das Opfertum aus 3. Mose. Heute hören Sie den Vortrag über die Sünde.
1: Eine heilige Atmosphäre. Obwohl so viel in diesem Buch von der Sünde die Rede ist. Wir werden das heute Abend sehen. Das Wort heilig oder Heiligkeit kommt 150 Mal in diesem Buch vor. Und man sagt in der Theologie, es ist das Buch der Heiligkeit Gottes, aber auch das Buch von der Sünde des Menschen. Und bevor ich Ihnen vom Opfer und von den Priestern erzähle, möchte ich Ihnen zuerst von der Sünde des Menschen etwas sagen. In diesem Buch kommt ganz besonders der Ausdruck heilig und Heiligkeit vor und rein und unrein. Und es ist eine ganz wichtige Sache, dass wir das heute Abend begreifen, warum Gott dieses 3. Buch Mose gegeben hat. Wir sprechen auch davon, dass das 3. Buch Mose das Evangelium des Alten Testamentes genannt wird. Die schreckliche Art der Sünde und die Heiligkeit Gottes und Gott und die Sünde. Einen schlimmeren Gegensatz gibt es gar nicht. Und Gott hat das überbrückt. Durch die Priester und durch die Opfer. Also noch einmal. Hier die Heiligkeit Gottes, hier der Sumpf der Sünde. Und Gott hat das überbrückt. Durch das Opfer und durch den Priester. Darum heißen Priester, wenn Sie mitschreiben, schreiben Sie sich den Namen auf, Kohen. Und Kohen heißt Nahebringer. Gott hat die Kohen gegeben, dass sie das Opfer Gott nahebringen. Und darum kann Gott mit uns Menschen wieder reden. Das ganze 3. Buch Mose können Sie einteilen in 2 Abschnitten. Für die sage ich das langsam, die mitschreiben, dann haben sie das drin. Die ersten 15 Kapitel. Wie kann der Sünder zu Gott kommen? Oder noch kürzer, wie kann der Sünder Gott nahe? Wie kann der Sünder Gott nahen? Und im 2. Abschnitt bis Kapitel 27, wie kann der Sünder in Gemeinschaft mit Gott bleiben? Das sind die beiden Abschnitte. Mehr hat das 3. Buch Mose nicht. Also das 3. Buch Mose, wenn man den Schlüssel hat, ist es ein sehr, sehr leicht verständliches Buch. Aber fehlt dir der Schlüssel, der Heilige Geist dazu, dann denkst du, was ist das für ein schweres Buch? Nun aber zu unserem heutigen Abend. Das war nur eine Einleitung. Ich möchte den heutigen Abend überschreiben, die Sünde im dritten Buch Mose. Die Sünde. So wie mancher sich nicht erklären kann, die Heiligkeit Gottes, so können viele Gotteskinder gar nicht die Sünde begreifen. Sie haben da keine Ahnung von. Sie sind aus dem Sumpf herausgezogen, auf einen Felsen gestellt, und sie meinen, dass sie so weiß wie Schnee sind, jetzt geht mich die Sünde gar nichts mehr an. Genau das ist ein Fehler. Gott hat den Weg gezeigt, den er für den Sünder gebahnt hat. Gott will ja Gemeinschaft mit uns haben. Er will mit dir reden und du willst mit Gott reden. Das ist Gemeinschaft. Wenn zwei zusammen sind, kommunizieren, also reden sie miteinander. Das heißt Gemeinschaft. Man kann mit Gott Gemeinschaft haben, nur durch das Opfer und den Priester. Hast du dir das gut gemerkt? Im Neuen Testament haben wir Opfer und Priester in einer Person, in unserem Herrn Jesus Christus, gelobt sei sein Name. Das ist der Weg des Heils. Das ist der Weg der Heilung. Du kannst heil werden an deinem Herzen. Und du kannst das Heil empfangen. Das kannst du aber nur durch das Opfer und durch den Priester. So war es im dritten Buch Mose. Gott macht das anders. Wir reden, ich habe so Schmerzen. Und dann gehen wir zum Doktor. Und dann gibt der Doktor uns ein Heilmittel. Der Vater im Himmel macht das anders. Wir Menschen stellen erst die Diagnose und zeigen dann die Heilung. Gott macht's genau umgekehrt. Gott zeigt zuerst die Heilung und dann redet er von der Krankheit. Das ist oft so im Leben, dass Gott entgegengesetzte Wege geht, die wir gar nicht fassen können. Merke dir mal die Reihenfolge Gottes. Opfer, Priester, Sünde. Wir würden sagen, Sünde, Priester, Opfer. Gott macht's genau umgekehrt. Er zeigt uns zuerst die Heilung. Die Sünde, meine lieben Geschwister, wird in sinnbildlicher Weise dargestellt durch körperliche Vorgänge. Gott zeigt uns das, damit wir das in unserem Gehirnkasten und hier im Herzenskämmerlein besser aufnehmen können. Es soll ja der Herr Professor Dr. Dr. Dr. es begreifen und Müllers Lieschen. Die müssen alle die Schrift verstehen. Und die Schrift hat nur einen einzigen Schlüssel. Das heißt nicht 6 Semester Bibelschule, 3 Semester Hochschulstudium, nein. Das ist der Heilige Geist. Unterscheidung von rein und unrein auf körperlichem Gebiet soll zur Unterscheidung von rein und unrein auf moralischem Gebiet sein. Lesen Sie mal mit mir 3. Mose 10, Vers 10. Sie haben ja alle 3. Mose 16 gelesen. Ja, die Hausaufgabe, die müssen wir machen. 3. Mose 10, Vers 10. Damit ihr unterscheiden könnt zwischen heilig und unheilig. Zwischen unrein und rein. Und damit ihr die Kinder Israel alle Rechte lehrt, die der Herr durch Moses geredet hat. Damit ihr das lernt. Sie haben Probleme, wenn Sie einer Gemeinde heute vorstehen. Jetzt will ich gar nicht erzählen, was es für Probleme gibt. Aber Sie müssen der Gemeinde als dienender Bruder klar machen, was ist heilig und was ist nicht heilig. Was ist rein und was ist nicht rein. Das ist heute gar nicht so leicht, weil der Feind Gottes auf dem Plan ist. Und er wirft alles durcheinander. Es gibt heute schon gläubige Gotteskinder, die sagen zu Nacht Tag und zu Tag sagen die Nacht. Die wissen den Unterschied nicht mehr. Das Äußere, merken Sie sich das, ist immer der Ausdruck des Inneren. Haben Sie das verstanden? Besonders im Heidenland, in Afrika, Asien, da kann man genau sehen, wenn ein Dorf evangelisiert ist, missioniert ist, und ein Dorf, das noch im tiefsten Heidentum verstrickt ist. Den Unterschied können Sie gleich sehen. Sie glauben gar nicht, in welchen Dingen Sie das alles sehen können. Die Sünde wird in sinnbildlicher Weise dargestellt. Bitte, jetzt erst Kapitel 11. Schreiben Sie, wenn Sie Platz haben, klein da oben drüber, das Wesen der Sünde. Das wird uns gezeigt an den reinen und unreinen Tieren. Das war früher so, meine lieben Geschwister. Ich will nicht hier von gestern reden. Nein, nein, nein. Aber vor 50 Jahren, wenn Sie in eine christliche Gemeinde kamen, dann konnten Sie genau feststellen, das sind Gläubige und das sind Ungläubige. Das konnte man schon außen an der Kleidung sehen. Heute, Sie verbrennen sich den Schnabel, nee, heiß ich Vogel, ich darf das sagen, da verbrennen Sie sich den Mund. Was wir heute alles in Gemeinden feststellen, nur vom Äußeren, nur vom Äußeren. Kapitel 12. Schreibt ihr klein oben drüber die Herkunft der Sünde. Kapitel 12. Die Herkunft der Sünde. Da wird über Verordnungen für Wöchnerinnen gesprochen. Sagte mir einer, warum steht das da drin? Ich sag, du musst von vorne lesen. Da kam ihm das auch. Tja, Gott zeigt uns, aber gleich. Kapitel 13 und 14. 13 und 14. Die Entwicklung der Sünde. Das Wesen der Sünde. Die Herkunft der Sünde. Jetzt 13 und 14. Die Entwicklung der Sünde. Der Aussatz, das ist die Entwicklung der Sünde. Kapitel 15. Die Auswirkung der Sünde. Die Auswirkung der Sünde. Das sind die Kapitel 11 bis 15, die uns die Sünde zeigen. Das Wesen der Sünde. Der Unterschied zwischen reinen und unreinen Tieren soll das Auge des Sünders scharf machen. Für den Unterschied zwischen reiner und unreiner Gesinnung. Darum sagt Paulus dem Titus, dem Reinen ist alles rein. Und dem Unreinen ist alles unrein. Das hat er vom dritten Buch Mose. Paulus war ja nicht nur Doktor der Theologie, er war Professor der Theologie. Meine lieben Freunde, wir müssen wieder scharfe Augen bekommen für das Wesen der Sünde. Wir müssen scharfe Augen bekommen zwischen rein und zwischen unrein. Die haben wir nicht mehr. Die haben wir nicht mehr. Wir haben keine scharfen Augen mehr für heilig und für unheilig. Die Sünde macht den Menschen tierisch. Was Menschen tun, würden manchmal Tiere nicht tun. Hätten sie sich in ihrer Jugendzeit, ich spreche jetzt zu denen, die über 50 sind, vorgestellt, dass einmal ein homosexuelles Pfarrerpaar getraut würde, dann hätten sie das in die ferne Geschichte verwiesen. Sie hätten gesagt, das ist unmöglich. Nein, alles ist möglich. Im Erzgebirge wurden jetzt zwei lesbische Frauen getraut. Heißt ja nicht trauen, heißt eingesegnet. Die Sünde macht den Menschen tierisch. Wir müssen das an diesem Beispiel Kapitel 11 erkennen. Da zeigt uns Gott den Hund und das Schwein. Die sind nichts für euch. Lasst die Hunde weg. Lasst das Schwein weg. Und wir können das ja erleben, meine lieben Geschwister. Viele der unreinen Tiere sind Symbole der Sünde. Ja, sie gucken mich so erstaunt an, aber Symbole der Sünde. Schlagen Sie mal auf, halten Sie mit der linken Hand vielleicht 3. Mose 11 fest oder legen Sie sich den Faden da rein, dann kommen Sie da gleich wieder schneller hin. Schlagen Sie mal mit mir auf Matthäus 7, Vers 6. Gebt das Heilige nicht den Hunden und werfet eure Perlen nicht vor die Schweine, damit sie dieselben nicht mit ihren Füßen zertreten und sich umwenden und euch zerreißen. Ich habe viele solche Beispiele. Ich möchte das nur betonen, dass die Tierbilder, die unreinsten Tiere, genommen wurden, um Vorbilder, Tierbilder für Könige und für Weltreiche sind. Haben Sie schon mal das Brathähnchen in Berlin im Bundestag gesehen? Was da hängt? Das ist ein unreines Tier, der Adler. Er durfte nicht gegessen werden. Haben Sie mal die miese Katzen von England gesehen, die Löwen? Die durften nicht gegessen werden bei den Israeliten. Waren unreine Tiere. Haben Sie mal den Bären von Russland gesehen? Unreine Tiere. Wenn Sie die besser kennenlernen wollen, dann lesen Sie mal in der Stille Daniel 7. Da können Sie diese ganzen Viecher kennenlernen. Die stehen alle nicht im Programm der Reinheit. Nur für die Opfer durften reine Tiere verwendet werden. Die unreinen Tiere durften nicht, niemals ins Heiligtum. Da hat sich Gott gewehrt. Unrein, unrein. Ganz, ganz zum Schluss, sag mal, ganz zum Schluss die Bibel auf. Offenbarung 22. Wenn du einen Wauwau zu Hause hast oder eine miese Katze, es geht hier nicht um deinen Wauwau und um deine miese Katze und ein Meerschweinchen. Nein, aber es sind unreine Tiere. Hast du 22? Dann lies mal Vers 15, was da steht. Wer nicht im neuen Jerusalem ist, also verabschiede dich von deinem Wauwau. Der geht nicht mit dir. Draußen sind die Hunde. Die Hunde. Das ist das Wesen der Sünde, dass wir heute schon Hunde im Gottesdienst haben. Ach, alle Viecher werden mitgenommen. Ich habe in einer Gemeinde gepredigt, da war der Hund so in der Mitte. Der guckte mich aus so einer Einkaufstasche an. Wenn ich dann vorbeiging, dann kniff der die Zähne. Machte der. Ich mach mir da Spaß draus und alles guckte sich in der Gemeinde um. Stellen Sie sich das mal vor. Menschen richten sich darauf ein, ich kann nicht in den Gottesdienst kommen. Wir haben das in unserer Gemeinde erlebt. Da habe ich ein deutliches Wort sagen müssen, weil der Besuch des Abendmahls so schlecht war. Da kommt ein Ehepaar auf mich zugestürzt. Oh, empören, was sie gesagt haben, der Vogel. Wir können nicht daran teilnehmen. Und sie gingen unter der Wolkenloch. Dicke, lasse mal erst sich austoben. Dann sagte ich, warum kamen sie denn? Warum sind sie denn nicht gekommen? Ja, wir haben einen großen Hund. Und der muss versorgt werden. Wir können nicht zum Abendmahl kommen. So sieht das aus. Nein, also, das ist ein Wahnsinn. Wir können nicht mehr unterscheiden, weil wir nicht die Schrift kennen. Jetzt das Zweite, 3. Mose 12. Die Herkunft der Sünde. Gott will dir zeigen, wo die Sünde herkommt. Die kommt nicht von Gott. Der Mensch, der geboren wird, hör zu, hat einen Leib, hat eine Seele, die sich im Denken, Fühlen, Wollen zeigt, und er hat einen Geist, nicht den Heiligen Geist, den Lebensgeist. Da bildete Gott der Herr Staub vom Erdboden und blies dem Menschen in seine Nase den lebendigen Odem. Und also war der Mensch eine lebendige Persönlichkeit. Der Mensch, der geboren wird, hat einen Leib, eine Seele und einen Geist von Gott. Er ist ganz klar ausgerüstet. Was hat er aber nicht von Gott bekommen? Die Sünde. Schreib es dir auf. Die Sünde hat er von seinen Eltern. Die haben ihm seine Eltern verewigt. Seit Eva und Adam gesündigt haben, liegt über der Geburt eines Menschen ein Schatten. Ein dunkler Schatten. Alles, was wir sind, ist Gabe Gottes. Nur die Sünde in uns ist nicht Gabe Gottes, sondern Erbe von Adam. Die Sünde ist uns von Adam vererbt. Und das Geschenk des Lebens ist von Gott. Darum kann auch ein wiedergeborener Mensch, wenn er die Wiedergeburt erlebt hat, ich bin erlöst, ich bin erlöst. Das ist ein Schrei der Freude. Dann beginnt nämlich etwas. Der Kampf zwischen Fleisch und Geist. Seit Eva sündigte, liegt über der Geburt jedes Menschen ein Schatten, der von Gott gezeichnet ist durch die Schmerzen und durch die Angst der werdenden Mutter. Und es gibt keine Mutter, auch heute Abend hier im Saal, die nicht Schmerzen und Angst bei der Geburt hatte. Drittens, Kapitel 13 und 14. Ihr müsst natürlich die Kapitel nachlesen, das ist Hausaufgabe. Kapitel 13 und 14, die Entwicklung der Sünde. Das zeigt uns Gott am Aussatz. Am Aussatz. Wo ist denn überall der Aussatz? Schlag mal Kapitel 13 auf. Der Aussatz befindet sich am Fleisch des Menschen. Kapitel 13, Vers 2. Wenn sich bei einem Menschen an der Haut seines Fleisches eine Geschwulst oder ein Schorf oder ein weißer Fleck zeigt, als wollte sich ein Aussatz bilden an der Haut des Fleisches, so soll man ihn zum Priester Aharon oder zu einem seiner Söhne. Und wenn der Priester das Mal an der Haut seines Fleisches bildet und findet, so ist es Aussatz. Aussatz. Wo war denn noch Aussatz? Hier, an den Kleidern war Aussatz. Sünde hat es nicht nur zu tun mit deinem Fleisch. Sünde kommt auch in deine Lebensgewohnheiten. Ja, ja. Hier steht es. Wollen Sie bitte lesen, Kapitel 13, Vers 47. Wenn an einem Kleide ein Aussatzmal ist, es sei Wollen oder Leinen, am Zettel oder am Eintrag, es sei Leinen oder Wollen oder an einem Fell und so weiter. Es gab also auch Aussatz am Kleide. Und wir haben drittens noch einen Aussatz. Wo gab es auch Aussatz dran? Am Haus. Ja, an einem Haus. Kapitel 14, Vers 33. Und der Herr redete zu Mosche und Aaron: Wenn ihr in das Land Kanaan kommt, das ich euch zur Besitzung gebe, und ich irgendein Haus des Landes eurer Besitzung mit einem Aussatz belege. Sünde entwickelt sich immer. Sünde bleibt nicht klein. Sünde kannst du am ersten entdecken, dass der Säugling so macht. Spuckt er die Flasche aus.
2: Och, mein Liebling, isst doch noch ein bisschen. Ja. Dann wird's größer, dann sagt's, nein. Och, sei doch ein liebes Mädchen. Sei doch ein lieber Junge. Ja.
1: Dann musst du die Zähne fletschen. Und dann musst du den kleinen Jungen da oben runterholen, den kleinen Stab, so ein Rohrstock, und ihm eins drüber ziehen. Ich habe mal einem meiner Söhne einen drüber gezogen, da sagt er zu mir, das darf aber weh! Ich sag, hoffentlich. Pass auf, dass du nicht den zweiten kriegst. Jung. Ach ja, Sünde entwickelt sich in der Lebensart. In den verschiedenen Gebieten, in der Familie entwickelt sich Sünde. Ein furchtbares Wort über den aussätzigen Menschen findest du in Kapitel 13, 5 und 46. Es soll aber der Aussätzige, der ein Mal an sich hat, in zerrissenen Kleidern einhergehen, mit entblößtem Haupt und verhüllten Lippen, und er soll ausrufen, unrein, unrein! Solange das Mal an ihm ist, soll er unrein bleiben, denn er ist unrein, er soll abgesondert wohnen und außerhalb des Lagers seine Wohnung haben. Das sagt Gott zur Sünde. Die Entwicklung der Sünde ist ganz, ganz schlimm. Ganz entsetzlich. Der Aussatz, meine lieben Freunde, ist hässlich, ist ansteckend, ist zerstörerisch, ist unheilbar tödlich. Der Aussatz ist eine Blutkrankheit. Das dürfen Sie nie vergessen. Sie durchdringt den ganzen Menschen und lässt den Kranken wie einen Toten erscheinen. Wenn Sie einen Aussätzigen sehen, der viel Aussatz hat, das ist eine lebendige Leiche. Das ist Sünde. Das ist Sünde. Die Entwicklung der Sünde ist entsetzlich. Die Entwicklung der Sünde geht in der Welt dahin, dass sie sich abschlachten, dass sie sich morden, alles Grausame ist herausgekommen in den letzten 2 Jahren und wir dachten, wir Europäer, wir sind doch schon kultiviert. Haben Sie gehört, was in Jugoslawien passiert ist? Haben Sie es jetzt in Tschetschenien gesehen? Soll ich Sie noch mit der Nase draufstoßen? Was gestern wieder die Araber mit den Israelis gemacht haben in Netanya? Das ist das Friedensgeschrei, das Sie anstimmen. Das ist Aussatz. Aussatz ist etwas Entsetzliches. Und wir können die Entwicklung der Sünde sehen. Hast du die Entwicklung der Sünde bei dem amerikanischen Friedensapostel nicht gesehen? Der Bill Clinton, er ist ein waschechter Baptist. Nur wo sie den getauft haben, das frage ich mich heute noch, dass ihn eine sündige kleine Dirne um den Finger gewickelt hat, einen amerikanischen Präsidenten, der eine Weltmacht darstellt, in die Sünde gefallen. Es gibt ein Wort in den Sprüchen, das sollten Sie mal suchen. Wir wollen es jetzt nicht aufschlagen, das sollten Sie mal suchen. Die Sünde ist der Leute Verderben. Der Aussatz wird feierlich vom Priester, nur vom Priester, der durch den Geist Gottes urteilt, erkannt. Du bist aussätzig, du bist aussätzig, du bist aussätzig. Und dann tat ihn der Priester aus der Volksgemeinschaft heraus. Nun kommt noch viertens etwas. Die Auswirkung der Sünde, Kapitel 15, Vers 2. In diesem Kapitel 15 finden Sie 39 Mal das Wort unrein. 39 Mal. Ein Ausfluss eines Menschen ist eine Unreinheit des Körpers. Sinnbildlich, was von einem Sünder kommt, ist unrein. Darum kann ich nicht verstehen, dass man einen gemischten Chor hat, der singt für Jesus und Ungläubige singen mit. Ich kann das nicht begreifen. Ich kann auch nicht verstehen, dass man zusammensitzt mit Ungläubigen und berät geistliche Dinge. Kann ich nicht begreifen. Alles, was von einem Sünder kommt, ist unrein. Wo er sitzt, wo er steht und wo er liegt, ist unrein. Wir können von einem Sünder nichts anderes erwarten, was er rauslässt aus seinem Körper. Ist alles Dreck, ist alles Unreinheit. Ich gehe nicht näher darauf ein, weil jeder von Ihnen erwachsen ist und weiß, was das bedeutet. Denken Sie doch nur einmal, ich sage das mit größtem Zittern, als der Herr Jesus vor seinen Richtern stand, da haben ihn die Leute angespielt, um die ganze Unreinheit auf Jesus Christus, gelobt sei sein Name, zu legen. Sie haben ihn angespien. Wollen Sie mal Matthäus 27 lesen? Verstehen Sie, warum das so schrecklich ist? So grausam schrecklich. Der Herr Jesus wurde angespien. Ich glaube, nichts ist schlimmer, als wenn man einen Menschen bespuckt. Das ist die schlimmste Verachtung. Matthäus 27, Vers 30. König der Juden, dann spieen sie ihn an und nahmen das Rohr und schlugen auf sein Haupt. Das machte man mit dem Herrn Jesus. Es ist grausam zu sehen, was der Mensch fertigbringt. Ich musste so daran denken, der Speichel Jesu. Schlagen Sie mal Markus 7 auf. Ja, wir sehen auch das andere. Ich habe gedacht, ich wollte Sie nicht so entlassen mit einem Negativum. Was steht in Markus 7? Er nahm ihn von dem Volk abseits, Vers 33, legte ihm die Finger in seine Ohren, berührte seine Zunge mit Speichel. Berührte seine Zunge mit, und er konnte wieder reden. Nehmen Sie mal Kapitel 8, Vers 23, 8. Man bringt einen Blinden zu ihm und bittet ihn, dass er ihn anrühre. Er nahm den Blinden bei der Hand, führte ihn vor das Dorf hinaus, spie ihm in die Augen, legte ihm die Hände auf und fragte, ob er etwas sähe. So ganz anders. Was von Jesus, unserem Heiland und Herrn, kommt, ist rein. Ist rein. Damit will uns der Herr Jesus doch genau das Gegenteil zeigen. Wenn ich einen Menschen mit meinem Speichel anrühre, ist das nicht Verachtung, sondern Heilung. Ich heile ihn. Ich mache ihn gesund. Das ist außerordentlich wichtig, dass Sie das heute Abend begriffen haben, was Sünde ist. Ich hoffe, dass Ihnen klar geworden ist, das Wesen der Sünde.

0: Ja, wenn er wiedergeboren ist, dann kommt aus diesem Menschen das Wort Gottes und Herrlichkeit und Halleluja. Und darüber darf man sich dann freuen. Ich denke, ich beginne morgen Abend mit einem neuen Thema, mit dem Blute Jesu als Einleitung. Und dann möchte ich Ihnen die Opfer vorstellen. So Gott will, morgen Abend. Und ich denke, dass der Herr Ihnen jetzt einiges an Hausaufgaben gegeben hat. Haben Sie es noch? Kapitel? Sie haben es aufgeschrieben? Von 11 bis 15. Lesen Sie sie einmal und denken Sie immer an die Überschrift, die Sie ja alle mitgeschrieben haben. Dann wird Ihnen klar, warum.
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Kennen Sie den Psalm 119? Haben Sie diesen Psalm schon ganz durchgelesen? Es ist ein erstaunlicher Psalm, der nur ein Thema hat, das Wort Gottes. Weiter ist dieser Psalm ein Gebet. Ich möchte Sie ermuntern, den Psalm 119 nicht nur mehrfach durchzulesen, aber auch nachbeten. Gelobt seist du, Herr, lehre mich deine Rechte. Ich will mit meinen Lippen erzählen alle Rechte deines Mundes. Ich freue mich des Weges deiner Zeugnisse, wie über allerlei Reichtum. Ich rede von dem, was du befohlen hast, und schaue auf deine Wege. Ich habe Lust zu deinen Rechten und vergesse deiner Worte nicht. Tue wohl deinem Knecht, dass ich lebe und dein Wort halte. Öffne mir die Augen, dass ich sehe die Wunder an deinem Gesetz.

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1: Sie hören nun die gute Nachricht aus Gottes Wort. Unser Wochenvers steht in Römer 8, Vers 15. Denn ihr habt nicht einen knechtischen Geist empfangen, dass ihr euch abermals fürchten müsstet, sondern ihr habt einen kindlichen Geist empfangen, durch welchen wir rufen, aber lieber Vater. Das war unser Merkvers aus Römer 8, Vers 15.

0: Seien Sie herzlich willkommen zu BBN Bibelkunde mit Benedikt Peters. Unser Sprecher besuchte eine Bibel- und Missionsschule in der Schweiz. Danach studierte er griechische und hebräische Philologie an der Universität Zürich. Für einige Jahre war er Redakteur in einem christlichen Verlag. Und seit 1993 ist er vollzeitlich im übergemeindlichen und konfessionell ungebundenen Dienst als Bibellehrer tätig. Heute hören wir einen Beitrag zur Serie Die Gnade Gottes und unsere Erwählung. Ich wünsche Ihnen eine gesegnete Zeit beim Zuhören.
1: Ja, wir kommen heute Abend zu einer letzten Betrachtung im Zusammenhang mit unserem Thema. Und ich will ausgehen von einem Vers aus dem Römerbrief, nämlich vom allerersten Vers, vom allerersten Satz aus dem Römerbrief. Paulus stellt sich hier vor, Römer 1, Vers 1, Paulus, Knecht Jesu Christi, berufener Apostel, abgesondert zum Evangelium Gottes. Das Evangelium Gottes. Das bedeutet auch, dass im Evangelium Gottes Ehre, Gottes Herrlichkeit offenbar wird und nicht nur offenbar wird, sondern dass durch das, was das Evangelium wirkt, dass das zu Gottes Ehre geschieht. Ja, Gott ist die Hauptsache am Evangelium. Das scheint uns vielleicht selbstverständlich, und doch ist das etwas, das ganz gegen unser natürliches Urteilen und Empfinden geht. Weil ja für uns, für den Menschen, den sündigen Menschen, der Mensch selbst, sein Ich, das Wichtigste ist und er von Natur alles auf sich bezieht und alles in seinem Interesse macht, auch wenn er hohe Ideale verfolgt, so tut er es doch um seiner Ehre willen, um sich zu verwirklichen. Und das Evangelium kehrt das alles um. Wir haben uns darüber Gedanken gemacht in diesen Tagen, wie Gott die ganze Errettung so eingerichtet hat, dass dem Menschen kein Ruhm bleibt. Es wurden eben diese beiden Verse gelesen, Epheser 2, die Verse 8 und 9, die Rettung ist so, dass keiner sich rühmen kann. Wir können nur Gott rühmen. Es bleibt uns nichts anderes. Und so erfüllt sich im Evangelium das, was Gott schon durch den Propheten Jesaja sagte, Jesaja 42, Vers 8. Ich bin der Herr, das ist mein Name und meine Ehre gebe ich keinem anderen. Das sagt Gott hier und das meint er genauso. Er gibt seine Ehre keinem anderen. Er tut es einfach nicht. Einige Male zeigt uns das Neue Testament, wie der Sohn zum Vater redet. Einmal in Matthäus 11 und noch ausführlicher in Johannes 17. Schlagen wir Johannes 17 noch einmal auf und lesen wir die ersten Verse aus diesem Kapitel. Johannes Kapitel 17. Die Verse 1 bis 4. Johannes 17, die Verse 1 bis 4. Dieses redete Jesus und hob seine Augen auf, ging in den Himmel und sprach, Vater, die Stunde ist gekommen. Verherrliche deinen Sohn, auf dass dein Sohn dich verherrliche. Hier wird von der Herrlichkeit des Sohnes gesprochen und von der Herrlichkeit des Vaters. Der Vater verherrlicht den Sohn, der Sohn verherrlicht den Vater. Und das geschieht durch das Erlösungswerk. Denn das ist ja der Inhalt der Sendung des Herrn, auch dieses ganzen Gebetes. Durch die Erlösung wird der Sohn verherrlicht, der Vater verherrlicht den Sohn und der Sohn verherrlicht den Vater. Gleich wie du ihm Gewalt gegeben hast über alles Fleisch, auf dass er allen, die du ihm gegeben, ewiges Leben gebe. Dies aber ist das ewige Leben, dass sie dich, den allein wahren Gott, und den du gesandt hast, Jesus Christus, erkennen. Hier wird es wieder deutlich. Das ist das Entscheidende, dass wir Gott erkennen. Es geht um Gott im Evangelium und bei der Erlösung. Und dann Vers 4, ich habe dich verherrlicht auf der Erde. Dazu kam der Sohn Gottes, um Gott auf der Erde zu verherrlichen. Und er hat, als er das Erlösungswerk vollbrachte, Gottes Ehre und Herrlichkeit als oberstes Ziel verfolgt. Darin ist eingebunden unser ewiges Glück. Darin ist eingebunden unsere ewige Errettung. Aber das oberste Ziel war die Verherrlichung Gottes. Ja, Gott selbst ist die Grundlage, er ist die Mitte und er ist auch der krönende Schlussstein im ganzen Bau der Erlösung. Gott ist im Anfang, der Herr muss in der Mitte von allem sein und seine Ehre muss das Ziel von allem sein. Das Evangelium ist nun die Kraft Gottes, um diese Absicht Gottes im Leben des Menschen zu verwirklichen. Und dazu bedarf es wirklich der Kraft und der Weisheit Gottes, dass ein Sünder, der von Natur in allem nur sich sucht, so verändert wird, dass er anfängt, in allem Gottes Ehre zu suchen. Das geht ganz gegen alle Natur. Das ist so unmöglich, wie das Wasser gerinnt und wie ein Haufen steht. Nun, so geschah bei der Errettung Israels aus Ägypten. Und das ist nur eines der Beispiele, an denen Gott demonstriert, dass er in der Errettung Dinge tut, die ganz gegen alle Natur gehen. Ja, er überwindet die Natur bei der Errettung und macht aus den Erretteten solche, die nicht mehr sich suchen, sondern die wirklich den Sohn Gottes und seine Ehre und durch ihn die Ehre des Vaters suchen. Nun, wir haben gestern Abend in diesem Lied der Erlösung von Epheser 1, Verse 3 bis 14, diese drei Strophen gesehen, das Werk des Vaters mit dem Ergebnis, dass die Herrlichkeit seiner Gnade gepriesen werde, dann das Werk des Sohnes mit dem Ergebnis, dass seine Herrlichkeit gepriesen werde und dann das Wirken des Heiligen Geistes mit dem Ergebnis, dass seine Herrlichkeit gepriesen werde. Das geschieht eben durch das Evangelium. Und schauen wir uns jetzt einmal Paulus an, was Paulus hier von sich sagt. Römer 1, 1, da stellt sich vor Paulus ein Knecht Jesu Christi, ein Sklave Jesu Christi. Und er ist abgesondert zum Evangelium. Beide Ausdrücke zeigen, dass das Evangelium an ihm Dinge getan hat, die sonst kein Mensch begehrt. Niemand will ein Sklave werden, niemand. Wir wollen doch alle selbstständig, autonom sein und wir wollen doch selber das Rad und die Hebel in der Hand haben. Und hier begegnen wir einem Mann, der sagt, er sei ein Knecht, ein Sklave geworden. Und dann sagt er, dass er abgesondert worden sei. Das ist wiederum passiv ausgedrückt. Nun, wir hätten es noch verstanden, wenn er gesagt hätte, ich habe mich zum Sklaven gemacht. Und das können unter Umständen Leute dann noch bewundern. Schau dir den mal an. Geh nach Afrika zu den Heiden. Aber er hat sich das nicht einmal selber ausgesucht. Gott hat das für ihn ausgesucht. Und das ist wiederum etwas, das uns so gegen den Strich geht. Wir wollen ja selber unser Leben einrichten. Und wir wollen Dinge wie Arbeitsplatz, Wohnort, Ehepartner, Beruf, diese Dinge ja selber aussuchen, weil wir uns eben darin verwirklichen wollen. Und hier steht einer und sagt, ich bin dazu von Gott einfach beschlagnahmt worden und dazu gemacht worden. Das geht ganz gegen unser natürliches Wünschen und Wollen. Das tut eben das Evangelium und darin beweist es, dass es von Gott kommt. Weil an Menschen Dinge geschehen, die Menschen sonst nicht tun. Und so bekommt Gott alle Ehre. Am Evangelium sehen wir, was Gott vermag und wie Gott ist. Ja, es war wirklich Gott, der sich den Mann aussuchte und für diesen Mann dann auch seine Aufgabe aussuchte. Paulus sagt das ja auch in dieser Stelle in Galater 1,15, die wir schon einmal aufgeschlagen haben. Er sagt, dass Gott ihn dazu aussonderte von Mutterleib an, dass er also Paulus gar nicht fragte. Er fragte nicht, ob Paulus einverstanden sei. Er hat ihn einfach dazu ausgesondert. Galater 1,15, als es Gott, der mich von meiner Mutterleib abgesondert und durch seine Gnade berufen hat, wohlgefiel, seinen Sohn in mir zu offenbaren. Wilhelm Busch, den wir sicher alle kennen, er hat das in seiner so unvergleichlichen und lebendigen Art einmal so ausgedrückt in einer Predigt, wie der Herr in sein Leben trat. Irgendwann in meinem Leben, als ich ein junger Mann war, bin ich auf Jesus gestoßen, wie ein Auto, das nicht mehr ausweichen kann und gegen eine Mauer fährt. Und da wurde der, der am Kreuz für die Welt gestorben ist, mein Herr. Diese Erfahrung verändert das Leben so vollständig, dass man geschieden ist von denen, die ihn nicht kennen. Das ist sehr deutlich gesagt. Damit sagt er, eigentlich ich war unterwegs und hatte ganz anderes im Sinn. Wie mit einem Auto auf toller Fahrt unterwegs und da ist mir der Herr in den Weg getreten wie eine Mauer. Das erinnert uns an die Bekehrung des Apostels Paulus. Er war ja auch in voller Fahrt unterwegs. Und er hatte die Hände voll. Wovon? Die Hände voll von Vollmachten von den hohen Priestern, was zu tun? Die Christen zu fangen, die den Namen Jesu Christi anrufen. Er hatte alles andere im Sinn, als Christ zu werden und Christus zu begegnen. Und der Aufprall war so heftig, er fiel tatsächlich zu Boden und er war 3 Tage blind. Ja, wir verstehen, warum Paulus sagt, es ist das Evangelium Gottes. Es geht von Gott aus. Gott tut hier Dinge an uns, die wir von uns aus, unserer Natur nach, nie gewünscht hätten. Und ich weiß noch, wie es mir ging, als ich anfing, das Neue Testament zu lesen. Ich wusste ja gar nicht, worauf ich mich einließ. Jemand empfahl es mir und sagte, es würde mir sicher helfen. Und ich dachte nur daran, ja, wenn ich irgendwo Hilfe bekomme, gut, her damit. Und dann geschah das, was man eben gar nicht erwartet und schon gar nicht will. Dass während des Lesens des Neuen Testaments mit einem Mal eine Stimme mit solcher Autorität zu mir redete, dass es nicht lange dauerte und ich ging in die Knie. Und das hatte ich überhaupt nicht beabsichtigt. Ja, es ist wirklich eine Botschaft, die von Gott ausgeht und durch die Gott wirkt und wo eben Dinge geschehen, ja, die Gott tut. Es ist nicht eine menschliche Botschaft, eine göttliche, und es geht eben um Gott. Es zeigt uns, was Gott vermag und wie Gott ist. Römer 1, Vers 16. Ich schäme mich des Evangeliums nicht, denn es ist Gottes Kraft. Es ist nicht eine schlaue, intelligente Gesellschaftslehre oder eine Methode, wie man glücklich leben kann. Manche denken zwar, das Evangelium sei die ideale Gesellschaftslehre. Andere denken, das Evangelium sei die ideale Methode, damit man ins seelische Gleichgewicht kommt. Paulus sagt etwas ganz anderes. Er sagt, das Evangelium ist die Kraft Gottes. Und dann tut Gott eben Dinge an uns, die wir gar nicht gesucht haben. Dinge, von denen wir gar nichts gewusst haben. Wir hatten ja keine Ahnung, wie Gott ist und wie Christus ist. Wir waren ja blind wie die Maulwürfe, die sich ihre Gänge durch die Erde wühlen und die liebe Sonne nie gesehen haben. Und so viel wussten wir von Gott, so viel wie der Maulwurf von der Sonne. Es ist die Kraft Gottes und es zeigt nicht nur, was Gott vermag, sondern auch, wie Gott ist. Und so sagt Paulus im nächsten Vers, dass es Gottes Gerechtigkeit offenbart, seine Heiligkeit offenbart. Es offenbart seine Gnade. Es offenbart seine Liebe, es offenbart seine Weisheit, es zeigt uns, wie Gott ist. Er sagt am Ende des ganzen Römerbriefes, dass es Gottes Herrlichkeit offenbart. Römer 16, Verse 25 bis 27, dem aber, der euch zu befestigen vermag nach meinem Evangelium und der Predigt von Jesus Christus, nach der Offenbarung des Geheimnisses, das von ewigen Zeiten her verschwiegen war, jetzt aber geoffenbart und durch prophetische Schriften nach Befehl des ewigen Gottes zum Glaubensgehorsam an alle Nationen kundgetan worden ist, dem allein weisen Gott durch Jesus Christus, ihm sei, wir können auch übersetzen, ihm wird die Herrlichkeit in Ewigkeit. Es offenbart Gottes Herrlichkeit. Und das heißt so viel wie alle seine Eigenschaften. Es offenbart die Gesamtheit seiner Vollkommenheiten. So ist Gott. Es zeigt uns Gottes Treue und Wahrhaftigkeit. Paulus sagt, Gott hat es verheißen, Römer 1, Vers 2, und er hat es erfüllt. Er ist wahrhaftig, er ist treu. Es zeigt uns Gottes Gerechtigkeit, diesen Vers haben wir schon gelesen, Römer 1, 17. Und natürlich offenbart es auch Gottes Liebe. Römer 5, Vers 8, Gott aber erweist seine Liebe gegen uns darin, dass Christus, da wir noch Sünder waren, für uns gestorben ist. Es zeigt uns Gottes Güte und Erbarmen. Römer 9, 15, ich werde begnadigen, wenn ich begnadige, ich werde mich erbarmen, wessen ich mich erbarme. Gott erbarmt sich unser bis ans Ende. Wenn ich mich jemandes erbarme, dann erbarme ich mich seiner. Und dann höre ich nicht plötzlich auf. Ja, es offenbart uns Gottes Erbarmen. Es offenbart uns Gottes Gnade. Römer 5, Vers 20. Das Gesetz kam daneben ein, auf das die Übertretung überströmend würde, wo aber die Sünde überströmend geworden ist, die Gnade noch überschwänglicher geworden. Luther hat das schöner, auf alle Fälle deutscher übersetzt. Wo die Sünde mächtig geworden, ist die Gnade noch mächtiger geworden. Es offenbart also Gottes Gnade. Dann Gottes Weisheit. Und es ist ein Erweis von unendlicher Weisheit. Wie Gott das konnte, Schuldige von ihrer Schuld befreien, ohne selbst seine Gerechtigkeit je zu verleugnen. Wie er es fertig bringt, selbstverliebte Menschen zu Sklaven Gottes zu machen, Unwillige willig zu machen, wie Gott das kann. Ich begreife das nicht. Wie Gott das konnte, mich, der ich nicht Christ werden wollte, ich wollte nichts vom Evangelium und vom Christentum wissen, gar nichts. Und er hat es fertig gebracht, so an mir zu wirken, dass ein Tag kam, da wollte ich nicht so sehnlich wie Jesus Christus gehören und ihm nachfolgen. Wie er das konnte, ich begreife es nicht. Es ist passiert. Welche Weisheit! So offenbart also das Evangelium, Gottes Weisheit. Und nachdem Paulus das ganze Evangelium dargelegt hat, bis zum Kapitel 11 im Römerbrief und gezeigt hat, wie dieses gleiche Evangelium auch Israel retten wird, da unterbricht er seine Abhandlung, überwältigt von dem, was er schreibt und schreibend bedenkt, fällt er nieder, unterbricht seine Abhandlung, Römer 11, 33. O Tiefe des Reichtums, sowohl der Weisheit als auch der Erkenntnis Gottes, wie unausforschlich sind seine Gerichte und unausspürbar seine Wege. Wer hat des Herrn Sinn erkannt? Wer ist sein Mitberater gewesen? Wer hat ihn zuvor gegeben? Und es wird ihm vergolten werden, denn von ihm und durch ihn und für ihn sind alle Dinge. Ihm sei die Herrlichkeit in Ewigkeit. Es offenbart auch Gottes Unumschränktheit oder mit dem Fremdwort, das wir meistens brauchen, Souveränität, seine Erhabenheit.

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Woher kommt das Universum, die Zeit, die Menschheit, das Leben? Die Antwort darauf finden wir im ersten Buch der Bibel. Am Anfang schuf Gott Himmel und Erde. Wenn Gott alles erschaffen hat, dann ist er der Eigentümer aller Dinge. Und wenn das so ist, wie und wozu sollten wir denn leben? Nun, die Antwort darauf finden wir im letzten Buch der Bibel. Herr, du bist würdig zu nehmen Preis und Ehre und Kraft, denn du hast alle Dinge geschaffen, und durch deinen Willen haben sie das Wesen und sind.

0: Himmlischer Vater, danke, dass du da bist, wenn ich mich den harten Realitäten des Lebens stelle. Hilf mir, zu dir zu rufen und die Hoffnung, die Heilung und die Ermutigung zu finden, die du allein im Angesicht der Schwierigkeiten geben kannst. Vom Unglück gezeichnet. Im Jahr 1717 wütete ein verheerender Sturm tagelang in Nordeuropa und führte zu weitreichenden Überschwemmungen. Tausende von Menschen verloren in den Niederlanden, Deutschland und Dänemark ihr Leben. Die Geschichte zeigt eine interessante und für die damalige Zeit übliche Reaktion, zumindest einer lokalen Regierung. Die Provinzverwaltung der niederländischen Stadt Groningen rief als Reaktion auf die Katastrophe zu einem Gebetstag auf. Ein Historiker berichtet, dass sich die Bürger in Kirchen versammelten und stundenlang Predigten hörten, Psalmen sangen und beteten. Der Prophet Joel beschreibt eine überwältigende Katastrophe, mit der das Volk von Juda konfrontiert wurde und die ebenfalls zum Gebet führt. Ein riesiger Heuschreckenschwarm hat das Land überzogen und Weinstöcke verwüstet und Feigenbäume abgeknickt. Vers 7. Als er und sein Volk sich von der Verwüstung erholen, betet Joel: Zu dir, Herr, rufe ich. Vers 19. Sowohl die Menschen in Nordeuropa als auch in Juda erleben direkt und indirekt Katastrophen, die ihren Ursprung in den Auswirkungen der Sünde und dieser gefallenen Welt haben. 1. Mose 3, die Verse 17 bis 19 und Römer 8, die Verse 20 bis 22. Aber diese Zeiten bringen sie dazu, zu Gott zu rufen und ihn im Gebet zu suchen. Vers 19. Und Gott sagt: Komm zu mir zurück. Kapitel 2, Vers 12. Wenn wir mit Schwierigkeiten und Unheil konfrontiert sind, sollten wir uns an Gott wenden. Vielleicht in Angst, vielleicht in Reue. Er ist barmherzig und reich an Liebe, Vers 13, und zieht uns zu sich. Er gibt uns den Trost und die Hilfe, die wir brauchen. Heute steht unser Bibeltext in Joel 1, die Verse 1 bis 7 und die Verse 19 und 20.
1: Der Herr gab Joel, dem Sohn Petuels, folgende Botschaft: Entsetzen über die Heuschreckenplage. Hört meine Worte, ihr Ältesten und ihr anderen alle, hört genau zu. Ist so etwas zu eurer oder zur Zeit eurer Vorfahren je passiert? Erzählt euren Kindern davon, die sollen es ihren Kindern sagen und diese der nachfolgenden Generation. Was die Raupen übrig ließen, fraßen die Heuschrecken, und was die übrig ließen, fraßen die Grashüpfer und andere Schädlinge. Wacht auf, ihr Trinker, und weint, ihr Säufer, denn euer Mund wird keinen Wein mehr schmecken, weil die Trauben vernichtet sind. Ein riesiges, mächtiges Heer ist in mein Land eingefallen, seine Zähne sind wie Löwenzähne, und es hat den Biss einer Löwin. Es hat meine Weinstöcke verwüstet und meine Feigenbäume abgeknickt. Abgeschält liegen sie da, die Weinranken haben keine Blätter mehr. Zu dir, Herr, rufe ich. Das Feuer hat die Weiden verbrannt und die Bäume zerstört. Sogar die wilden Tiere schreien zu dir, weil sie verdursten. Die Flüsse sind ausgetrocknet, das Feuer hat alles Leben vernichtet.
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Wie wichtig, wie groß ist der Herr Jesus für uns? Ist er immer noch das Christkind? Oder ist er der menschgewordene Sohn Gottes, über den in Offenbarung Kapitel 1 geschrieben steht, welcher der treue Zeuge ist, der Erstgeborene der Toten und der Fürst der Könige der Erde, dem, der uns liebt und uns von unseren Sünden gewaschen hat in seinem Blute und uns gemacht hat zu einem Königtum, zu Priestern seinem Gott und Vater. Ihm sei die Herrlichkeit und die Macht von Ewigkeit zu Ewigkeit. Amen. Siehe, er kommt mit den Wolken, und jedes Auge wird ihn sehen, auch die ihn durchstochen haben, und wehklagen werden seinetwegen alle Stämme des Landes. Ja, Amen. Lasst uns diesen Jesus, den Herrn, bezeugen, in jeder sich bietenden Gelegenheit. 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
1: Sie hören nun die gute Nachricht aus Gottes Wort. Unser Wochenvers steht in Römer 8, Vers 15. Denn ihr habt nicht einen knechtischen Geist empfangen, dass ihr euch abermals fürchten müsstet, sondern ihr habt einen kindlichen Geist empfangen, durch welchen wir rufen: Aber, lieber Vater. Das war unser Merkvers aus Römer 8, Vers 15.

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Hier ist das Rundfunkprogramm des Missionswerkes Werner Heukelbach. Ich freue mich, dass Sie auch heute dabei sind und eine neue Botschaft aus der Bibel hören möchten. Übrigens, Sie können alle Radiosendungen der letzten 12 Monate auf unserer Internetseite missionswerk-heukelbach.de herunterladen und anhören. Es spricht zu Ihnen Rudi Joas. Ich begrüße alle Hörerinnen und Hörer zu unserer heutigen Radioandacht. Wir wollen uns heute mit der ersten Hälfte des Psalmes 46 beschäftigen. Überschrieben habe ich unsere Andacht mit der Aussage: Gott ist unsere Zuflucht und Stärke. Ich lese dazu die Verse 2 bis 5. Gott ist unsere Zuflucht und Stärke, ein Helfer, bewährt in Nöten. Darum fürchten wir uns nicht, wenn auch die Erde umgekehrt wird und die Berge mitten ins Meer sinken, wenn auch seine Wasser wüten und schäumen und die Berge zittern vor seinem Ungestüm. Sela. Ein Strom mit seinen Bächern erfreut die Stadt Gottes, das Heiligtum der Wohnungen des Höchsten. Manchmal bin ich so erstaunt, liebe Hörerinnen und Hörer, wie sich die Erfahrungen des Volkes Israel, dem irdischen Volk Gottes, wie sich ihre Erfahrungen mit unseren Erfahrungen decken. Im Psalm 46 finden wir viele Parallelen zu unserer Zeit heute. Auch heute gilt noch immer: Nicht unsere Streitkräfte oder unsere Festungen sind unsere Sicherheit, sondern der Gott Israels, der einzige lebendige und wahre Gott. Andere Völker brüsten sich mit uneinnehmbaren Burgen, die auf unzugänglichen Felsen gebaut sind, gesichert mit eisernen Toren. Aber Gott ist eine wesentlich bessere Zuflucht in der Not. Wenn die Zeit kommt, den Kampf im Feindesland auszutragen, da gibt der Herr seinem Volk einen festeren Stand, als alle Legionen oder Streitwagen es vermögen. Mitstreiter Jesu, erinnert euch daran, dass ihr stark seid in eurem Gott. Seid euch dessen sicher, dass jeder von euch Teil an Gott hat und ihr sagen könnt: Er ist mir Zuflucht und Stärke. Vergesst auch nicht die Tatsache, dass Gott uns gerade jetzt Zuflucht ist, in genau diesem Moment, genauso wie damals, als David diese Worte niederschrieb. Jede andere Zuflucht ist eine Zuflucht der Unsicherheit. Jede andere Stärke ist Schwäche, denn die Macht gehört dem Herrn. Aber weil Gott allgenügend ist, ist unsere Kraft für alle Notfälle ausreichend. Gott ist ein Helfer, bewährt in Nöten, haben wir gelesen. Das hat sein Volk mehrfach auf die Probe gestellt, und er hat sich als treuer Helfer erwiesen. Er hat sich nie von seinem Volk abgewendet. Er ist ihre Hilfe, wahrhaftig, wirksam und beständig. Er ist gegenwärtig, er ist nahe bei ihnen und steht bereit zu ihrer Unterstützung. Er ist näher als jeder Freund oder Verwandter es sein kann, ja sogar noch näher als die Not selbst. Dieser tröstenden Wahrheit wird noch hinzugefügt, dass sein Beistand zur richtigen Zeit kommt. Er ist nicht wie die Schwalben, die uns im Winter verlassen. Er ist ein wirklicher Freund in der Not. Wenn es um uns herum dunkel wird, dann ist es gut, wenn unsere tapferen Leute an den Psalm 46 erinnern: Gott ist unsere Zuflucht und Stärke, ein Helfer bewährt in Nöten. Und dann kommt das Wort darum. Im Vers 3. Wie sehr mag der Psalmist das Wort darum? Seine Dichtung ist keine grundlose poetische Begeisterung, sie ist so logisch wie eine mathematische Gleichung. Die nächsten Worte sind eine zwangsläufige Folgerung daraus: Darum fürchten wir uns nicht. Wie unsinnig ist Furcht, wenn Gott auf unserer Seite ist. Wo er ist, da ist alle Macht und alle Liebe. Wie sollten wir denn da mutlos werden? Im Vers 3 heißt es: Wenn auch die Erde umgekehrt wird und die Berge mitten ins Meer sinken. Mögen auch die solidesten geschaffenen Dinge plötzlich zusammenbrechen und völlig zerstört untergehen.
Diese zwei Sätze zeigen die schrecklichste Verwirrung, die man sich vorstellen kann, und schließen den Zusammenbruch von Dynastien, die Zerstörung von Nationen, das Ende von Familien, die Verfolgung der Gemeinde, die Herrschaft von Irrlehren und was immer jemals den Glauben der Christen versuchen kann ein. Wenn es zum Allerschlimmsten kommt, sollte ein Kind Gottes nie dem Misstrauen nachgeben. Weil Gott treu bleibt, gibt es für seine Angelegenheiten oder für sein Volk keine Gefahr. Wenn die Elemente mit glühender Hitze schmelzen und Himmel und Erde in der letzten großen Feuersbrunst vergehen, können wir gelassen den Zusammenbruch der Welten betrachten, denn selbst dann wird uns unsere Zuflucht vor allem Bösen bewahren. Er, unsere Stärke, wird uns auf Gutes vorbereiten. Im Vers 4 heißt es, wenn auch seine Wasser toben und schäumen. Wenn alle Dinge also bis zur Raserei aufgewühlt sind und ihre äußerste Zerstörungswut zeigen, kann der Glaube sicher sein. Er hat keine Angst vor dem Tosen und auch nicht vor wirklicher Gewalt. Er weiß, dass der Herr die tobende See beruhigen kann und die Wellen in seiner Hand hat. Die Berge zittern vor seinem Ungestüm. Die Alpen und die Anden, die mögen zittern, aber der Glaube ruht auf einer stabileren Grundlage und kann durch die schäumende See nicht erschüttert werden. Das Böse mag gären, die Wut mag kochen und der Stolz mag überschäumen, aber das tapfere Herz voller Zuversicht wankt nicht. Große und berühmte Männer zittern vielleicht vor Furcht in den großen Krisen unserer Zeiten, aber der Mann, der sein Vertrauen auf Gott setzt, der braucht nicht zu verzweifeln. Inmitten eines solchen Tohuwabohus ist es gut, wenn die Musik, also wenn der Psalm, eine Pause macht, sowohl für die Sänger als auch für uns, um uns Zeit zum Nachdenken zu geben. Deswegen haben wir gelesen, Selah. Wir haben es nicht eilig, sondern können uns hinsetzen und warten, während sich die Erde auflöst, die Berge wanken und die Ozeane tosen. Wir überstürzen nicht, nur um uns als mutig zu erweisen. Wir können uns ruhig der Gefahr stellen und denken über den Schrecken nach, seine verschiedenen Erscheinungsformen und seine vereinten Kräfte. Die Pause ist kein Ausdruck des Schreckens, sondern lediglich ein Innehalten. Wir pausieren nicht im Alarmzustand, sondern wir stimmen unsere Harfen mit Bedacht inmitten des stürmischen Tumultes. Es wäre doch gut, lieber Hörer, wenn wir in schweren Zeiten wirklich alle Selah sagen könnten und eine Pause machen. Aber es gibt einen Strom göttlicher Gnade, der bringt den Gläubigen Erfrischung und Trost. Das ist der Strom des lebendigen Wassers, an dem auch die Gemeinde Anteil hat. Es ist kein ungestümer Ozean, sondern es ist ein ruhiger Strom. Er wird in seinem Lauf nicht durch Erdbeben oder zerbrochene Felsen aufgehalten, sondern er fließt ruhig und ohne jede Störung. Wie gut, wenn man aus eigener Erfahrung weiß, dass es solch einen Strom Gottes gibt. Hast du, lieber Hörer, diese Erfahrung auch schon gemacht? Im Vers 5 lesen wir dann, dass des Stromes Bäche mit ihren verschiedenen Einmündungen die Stadt Gottes erfreuen, indem sie ihren Bürgern zeigen, dass Gott immer ihre Bedürfnisse stillen wird. Die Bäche sind nicht flüchtig wie der Bach Krit. Sie sind nicht so schlammig wie der Nil, noch sind ihre Wasser vertrocknet wie das von Jericho. Nein, die Bäche sind klar, kühl und frisch und sie machen froh. In Kriegszeiten war die größte Angst, dass Städte während einer Belagerung von der Wasserversorgung abgeschnitten werden könnten. Sobald dies gesichert war, konnte die Stadt den Angriffen für unbestimmte Zeit standhalten. Jerusalem, das in dem Psalm bildhaft die Gemeinde Gottes darstellt, wird in diesem Vers als gut mit Wasser versorgt beschrieben. Das soll uns zeigen, dass uns in Zeiten der Anfechtung genügend Gnade gegeben wird, damit wir bis zum Ende ausharren können. Die Gemeinde ist wie eine gut geordnete Stadt, die mit mächtigen Mauern aus Wahrheit und Gerechtigkeit umgeben ist. Bedeckt mit Allmacht, schön gebaut und mit unendlicher Weisheit geschmückt.
Ihre Bürger, die Heiligen, genießen große Vorrechte. Sie treiben Handel mit entfernten Ländern und sie leben unter dem Wohlwollen des Königs. Da ein großer Fluss die Bedeutung einer Stadt bestimmt, ist der breite Fluss der immerwährenden Liebe und Gnade Gottes ihre ganze Freude. Die Gemeinde ist in ganz besonderer Weise diese Stadt Gottes, nach seinem Plan entworfen, gebaut, erwählt und erkauft. Sie ist dazu bestimmt, ihn zu loben, und sie wird durch seine Gegenwart geehrt. Im Vers 5 geht es weiter, das Heiligtum der Wohnungen des Höchsten. Das war die besondere Ehre Jerusalems. Der Herr hatte in ihren Mauern einen Ort, an dem er sich auf ganz besondere Weise offenbarte. Das ist auch das Vorrecht der Heiligen. Ein Tempel für den Heiligen Geist zu sein, ist das schönste Teil jedes Gläubigen. Auch für die Gemeinde in ihrer Eigenschaft als Einheit ist es eine hohe Ehre, ein lebendiger Tempel für den Herrn, unseren Gott, zu sein. Unser Gott wird hier mit einem Titel genannt, der seine Macht ausdrückt, seine Majestät, seine Grenzenlosigkeit und seine Hoheit. Und trotz dieser Eigenschaften wohnt er in der Gemeinde. Genau wie in den Werken der Natur offenbart sich Gott überzeugend in der Gemeinde. Die Tatsache, dass der Höchste bei seinen Gliedern wohnt, macht die Gemeinde auf der Erde zu dem wertvollsten und kostbarsten Ort überhaupt. Wir wollen Gott danken. Lieber Herr, danke für die wertvollen Vergleiche, die du uns in deinem Wort vorstellst. Wir freuen uns, dass wir auch zu deiner Gemeinde gehören dürfen, weil du uns erkauft hast durch dein heiliges Blut. Hilf uns, dass wir etwas von deiner Herrlichkeit ausstrahlen, in der Gemeinde und in unserem persönlichen Leben. Amen.

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Wer ist Gott? Unser Glaube an Gott wird in unserem Alltag zum Vorschein kommen, in der Art und Weise, wie wir mit unserer Zeit, mit anderen Menschen, mit Reichtum oder Armut, mit guten oder widrigen Umständen umgehen. Im Psalm 119 bezeugt der Psalmist: Mein Bergungsort und mein Schild bist du, auf dein Wort harre ich. An welchen Gott glauben Sie?

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3: Kapitel 34. Kommt herzu, ihr Heiden, und höret. Ihr Völker, merkt auf. Die Erde höre zu, und was sie füllt, der Erdkreis und was darauf lebt. Denn der Herr ist zornig über alle Heiden und ergrimmt über alle ihre Scharen. Er wird an ihnen den Bann vollstrecken und sie zur Schlachtung dahingeben. Und ihre Erschlagenen werden hingeworfen werden, dass der Gestank von ihren Leichnamen aufsteigen wird und die Berge von ihrem Blut fließen. Und alles Heer des Himmels wird dahinschwinden, und der Himmel wird zusammengerollt werden wie eine Buchrolle, und all sein Heer wird hinwelken wie ein Blatt verwelkt am Weinstock und wie ein dürres Blatt am Feigenbaum. Denn mein Schwert ist trunken im Himmel, und siehe, es wird herniederfahren auf Edom und über das Volk, an dem ich den Bann vollstrecke zum Gericht. Des Herrn Schwert ist voll Blut und trieft von Fett, vom Blut der Lämmer und Böcke, vom Nierenfett der Widder. Denn der Herr hält ein Schlachten in Bosra und ein großes Opfer im Lande Edom. Da werden Wildstiere mit ihnen niedersinken und junge Stiere samt den Büffeln. Und ihr Land wird trunken werden von Blut und die Erde wird triefen von Fett. Denn es kommt der Tag der Rache des Herrn und das Jahr der Vergeltung, um Zion zu rächen. Da werden Edoms Bäche zu Pech werden und seine Erde zu Schwefel. Ja, sein Land wird zu brennendem Pech werden, das weder Tag noch Nacht verlöschen wird, sondern immer wird Rauch von ihm aufgehen, und es wird verwüstet sein von Geschlecht zu Geschlecht, dass niemand hindurchgehen wird auf ewige Zeiten, sondern Rohrdommeln und Igel werden's in Besitz nehmen. Nachteulen und Raben werden dort wohnen, und er wird die Messschnur darüber spannen, dass es verwüstet werde, und das Bleilot werfen, dass es öde sei. Und Feldgeister werden darin wohnen, und seine Edlen werden nicht mehr sein. Man wird dort keinen König mehr ausrufen, und alle seine Fürsten werden ein Ende haben. Dornen werden wachsen in seinen Palästen, Nesseln und Disteln in seinen Schlössern. Und es wird eine Behausung sein der Schakale, und eine Stätte für die Strauße. Da werden Wüstentiere und wilde Hunde einander treffen, und ein Feldgeist wird dem andern begegnen. Das Nachtgespenst wird auch dort herbergen und seine Ruhestatt dort finden. Da wird auch die Natter nisten und legen, ihre Eier aufhäufen und ausbrüten. Auch die Raubvögel werden dort zusammenkommen. Keines vermisst das andere. Suchet nun in dem Buch des Herrn und lest. Keines von ihnen wird fehlen, denn sein Mund gebietet es und sein Geist bringt sie zusammen. Er wirft ihnen das Los und seine Hand teilt aus unter sie mit der Messschnur, dass sie das Land besitzen auf ewige Zeiten und darin wohnen von Geschlecht zu Geschlecht. Kapitel 35. Die Wüste und Einöde wird frohlocken, und die Steppe wird jubeln und wird blühen wie die Lilien. Sie wird blühen und jubeln in aller Lust und Freude. Die Herrlichkeit des Libanon ist ihr gegeben, die Pracht von Karmel und Saron. Sie sehen die Herrlichkeit des Herrn, die Pracht unseres Gottes. Stärket die müden Hände und macht fest die wankenden Knie. Saget den verzagten Herzen, seid getrost, fürchtet euch nicht. Seht, da ist euer Gott. Er kommt zur Rache. Gott, der da vergilt, kommt und wird euch helfen. Dann werden die Augen der Blinden aufgetan und die Ohren der Tauben geöffnet werden. Dann werden die Lahmen springen wie ein Hirsch und die Zunge der Stummen wird frohlocken. denn es werden Wasser in der Wüste hervorbrechen und Ströme im dürren Lande. Und wo es zuvor trocken gewesen ist, sollen Teiche stehen. Und wo es Dürre gewesen ist, sollen Brunnenquellen sein. Wo zuvor die Schakale gelegen haben, soll Gras und Rohr und Schilf stehen. Und es wird dort eine Bahn sein, die der Heilige Weg heißen wird. Kein Unreiner darf ihn betreten, nur sie werden auf ihn gehen. Auch die Toren dürfen nicht darauf umherirren. Es wird da kein Löwe sein und kein reißendes Tier darauf gehen. Sie sind dort nicht zu finden, sondern die Erlösten werden dort gehen. Die Erlösten des Herrn werden wiederkommen und nach Zion kommen mit Jauchzen. Ewige Freude wird über ihrem Haupte sein. Freude und Wonne werden sie ergreifen, und Schmerz und Seufzen wird entfliehen. Kapitel 36. Und es begab sich im 14. Jahr des Königs Hiskia, da zog der König von Assyrien Sanherib herauf gegen alle festen Städte Judas und nahm sie ein. Und der König von Assyrien sandte den Rabschake von Lachisch nach Jerusalem zu dem König Hiskia mit großer Heeresmacht. Und er trat hin an die Wasserleitung des oberen Teiches an der Straße bei dem Acker des Walkers. Und es kamen zu ihm heraus der Hofmeister Eliakim, der Sohn Hilkias, und der Schreiber Schebna und der Kanzler Joach, der Sohn Asaphs. Und der Rabschake sprach zu ihnen: Sagt doch dem Hiskia, so spricht der große König, der König von Assyrien. Was ist das für ein Vertrauen, das du da hast? Meinst du, bloße Worte seien schon Rat und Macht zum Kämpfen? Auf wen verlässt du dich denn, dass du von mir abgefallen bist? Verlässt du dich auf den zerbrochenen Rohrstab Ägypten, der jedem, der sich darauf stützt, in die Hand dringt und sie durchbohrt? So tut der Pharao, der König von Ägypten, allen, die sich auf ihn verlassen. Willst du mir aber sagen, wir verlassen uns auf den Herrn, unseren Gott? Ist denn nicht derselbe, dessen Höhen und Altäre Hiskia abgetan und zu Juda und Jerusalem gesagt hat, nur vor diesem Altar sollt ihr anbeten? Wohlan, nimm eine Wette an mit meinem Herrn, dem König von Assyrien. Ich will dir 2000 Rosse geben. Lass sehen, ob du dir Reiter dazu stellen kannst. Wie willst du denn zurücktreiben, auch nur einen der geringsten Diener meines Herrn? Du verlässt dich auf Ägypten, um der Wagen und Gespanne willen. Meinst du denn, dass ich ohne den Herrn heraufgezogen bin in dies Land, es zu verderben? Nein, sondern der Herr sprach zu mir: Zieh hinauf in dies Land und verdirb es. Aber Eliakim und Schebna und Joach sprachen zum Rabschake: Rede doch mit deinen Knechten Aramäisch, denn wir verstehen's gut, und rede nicht Hebräisch mit uns vor den Ohren des Volks, das auf der Mauer ist. Da sprach der Rabschake: Meinst du, dass mein Herr mich nur zu deinem Herrn oder zu dir gesandt habe, solche Worte zu reden, und nicht vielmehr zu den Männern, die auf der Mauer sitzen und samt euch ihren eigenen Mist fressen und ihren Herrn saufen werden? Und der Rabschake trat hin und rief laut auf Hebräisch und sprach: Hört die Worte des großen Königs, des Königs von Assyrien. So spricht der König: Lasst euch von Hiskia nicht betrügen, denn er kann euch nicht erretten. Und lasst euch von Hiskia nicht vertrösten auf den Herrn, wenn er sagt, der Herr wird uns erretten, und diese Stadt wird nicht in die Hand des Königs von Assyrien gegeben werden. Hört nicht auf Hiskia, denn so spricht der König von Assyrien: Schließt Freundschaft mit mir und kommt zu mir heraus. So soll ein jeder von euch von seinem Weinstock und von seinem Feigenbaum essen und aus seinem Brunnen trinken, bis ich komme und hole euch in ein Land, das wie euer Land ist. Ein Land, darin Korn und Wein ist, ein Land, darin Brot und Weinberge sind. Lasst euch von Hiskia nicht bereden, wenn er sagt, der Herr wird uns erretten. Haben etwa die Götter der anderen Völker ihr Land errettet aus der Hand des Königs von Assyrien? Wo sind die Götter von Hamat und Arpad? Wo sind die Götter von Sepharvaim? Und wo sind die Götter des Landes Samarien? Haben sie Samaria errettet aus meiner Hand?

in das Haus des Herrn. Und er sandte den Hofmeister Eliakim und den Schreiber Schebna samt den Ältesten der Priester, mit dem Sack angetan, zu dem Propheten Jesaja, dem Sohn des Amos. Und sie sprachen zu ihm: So spricht Hiskia, das ist ein Tag der Trübsal, der Züchtigung und der Schmach, wie wenn Kinder eben geboren werden sollen, aber die Kraft fehlt, sie zu gebären. Vielleicht hört der Herr, dein Gott, die Worte des Rabschake, den sein Herr, der König von Assyrien, gesandt hat, den lebendigen Gott zu lästern, und straft die Worte, die der Herr, dein Gott, gehört hat. So tu Fürbitte für die Übriggebliebenen, die noch vorhanden sind. Und die Großen des Königs Hiskia kamen zu Jesaja. Jesaja aber sprach zu ihnen: So sollt ihr eurem Herrn sagen, so spricht der Herr. Fürchte dich nicht vor den Worten, die du gehört hast, mit denen mich die Knechte des Königs von Assyrien geschmäht haben. Siehe, ich will ihn anderen Sinnes machen. Denn er soll ein Gerücht hören, so dass er wieder heimzieht in sein Land. Dann will ich ihn durchs Schwert fällen in seinem Lande. Als aber der Rabschake zurückkam, fand er den König von Assyrien im Kampf gegen Libna. Denn er hatte gehört, dass er von Lachisch abgezogen war. Er hatte nämlich gehört über Tirhaka, den König von Kusch: Er ist ausgezogen, gegen dich zu kämpfen. Als er das hörte, sandte er Boten zu Hiskia und ließ ihm sagen: Sagt Hiskia dem König von Juda, lass dich durch deinen Gott nicht betrügen, auf den du dich verlässt, und sprichst, Jerusalem wird nicht in die Hand des Königs von Assyrien gegeben werden. Siehe, du hast gehört, was die Könige von Assyrien allen Ländern getan haben, dass sie den Bann an ihnen vollstreckten, und du allein solltest errettet werden? Haben denn die Götter der Völker die Länder errettet, die von meinen Vätern vernichtet wurden? Gosan, Haran, Rezef und die von Eden in Telassar? Wo ist der König von Hamat und der König von Arpad und der König der Stadt Sepharvaim, Hena und Jiva? Und als Hiskia den Brief von den Boten empfangen und gelesen hatte, ging er hinauf in das Haus des Herrn und breitete ihn aus vor dem Herrn. Und Hiskia betete zum Herrn und sprach: Herr Zebaoth, du Gott Israels, der du über den Cherubim thronst, du bist allein Gott über alle Königreiche auf Erden. Du hast Himmel und Erde gemacht. Herr, neige deine Ohren und höre doch, Herr. Tu deine Augen auf und sieh doch. Höre doch alle die Worte Sanheribs, die er gesandt hat, um den lebendigen Gott zu schmähen. Wahr ist's, Herr. Die Könige von Assyrien haben alle Länder verwüstet und haben ihre Götter ins Feuer geworfen, denn sie waren nicht Götter, sondern Werk von Menschenhänden, Holz und Stein. Die haben sie vertilgt. Nun aber, Herr, unser Gott, errette uns aus seiner Hand, damit alle Königreiche auf Erden erfahren, dass du, Herr, allein Gott bist. Da sandte Jesaja, der Sohn des Amos, zu Hiskia und ließ ihm sagen: So spricht der Herr, der Gott Israels. Was du von mir erbeten hast wegen des Königs Sanherib von Assyrien, habe ich gehört. Dies ist's, was der Herr über ihn spricht. Die Jungfrau, die Tochter Zion, verachtet dich und spottet deiner. Und die Tochter Jerusalem schüttelt das Haupt hinter dir her. Wen hast du geschmäht und gelästert? Über wen hast du die Stimme erhoben? Du hobst deine Augen empor wider den Heiligen Israels. Durch deine Knechte hast du den Herrn geschmäht und gesagt: Ich bin mit der Menge meiner Wagen heraufgezogen auf die Höhe der Berge in den innersten Libanon und habe seine hohen Zedern abgehauen samt seinen auserwählten Zypressen und bin bis zu seiner äußersten Höhe gekommen, in seinen dichtesten Wald. Ich habe gegraben und getrunken fremde Wasser und habe mit meinen Fußsohlen ausgetrocknet alle Flüsse Ägyptens. Hast du nicht gehört, dass ich es lange zuvor bereitet und von Anfang an geplant habe? Jetzt aber habe ich's kommen lassen, dass du feste Städte zerstören solltest zu Steinhaufen, und ihre Einwohner sollten ohne Kraft werden und sich fürchten und zu Schanden werden und wie Feldgras werden und wie grünes Kraut, wie Gras auf den Dächern, das verdorrt, ehe es reif wird. Ich weiß von deinem Aufstehen und Sitzen, von deinem Ausziehen und Einziehen, und dass du tobst gegen mich. Weil du nun gegen mich tobst und dein Stolz vor meine Ohren gekommen ist, will ich dir meinen Ring in die Nase legen und meinen Zaum in dein Maul und will dich den Weg wieder heimführen, den du gekommen bist.

0: bist. Und das sei dir, Hiskia, ein Zeichen. In diesem Jahr iss, was von selber nachwächst. Im nächsten Jahr, was auch dann noch wächst. Im dritten Jahr sät und erntet, pflanzt Weinberge und esst ihre Früchte. Denn die Erretteten vom Hause Juda und was übrig geblieben ist, werden von Neuem unten Wurzel treiben und oben Frucht tragen. Denn von Jerusalem werden ausgehen, die übrig geblieben sind, und die Erretteten vom Berge Zion. Solches wird tun der Eifer des Herrn Zebaoth. Darum spricht der Herr über den König von Assyrien: Er soll nicht in diese Stadt kommen und soll auch keinen Pfeil hineinschießen und mit keinem Schild davor kommen und soll keinen Wall gegen sie aufschütten, sondern auf dem Wege, den er gekommen ist, soll er wieder heimkehren, dass er in diese Stadt nicht komme, spricht der Herr. Denn ich will diese Stadt schützen, dass ich sie errette um meinetwillen und um meines Knechtes David willen. Da fuhr aus der Engel des Herrn und schlug im assyrischen Lager 185.000 Mann. Und als man sich früh am Morgen aufmachte, siehe, da lag alles voller Leichen. Und der König von Assyrien, Sanherib, brach auf, zog weg und kehrte wieder heim und blieb zu Ninive. Es begab sich aber, als er anbetete im Hause Nisrochs, seines Gottes, erschlugen ihn seine Söhne Adramelech und Sareser mit dem Schwert. Und sie flohen ins Land Ararat. Und sein Sohn Asarhadon wurde König an seiner Stadt.
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Warum sollte sich jemand Gedanken um den Tod machen? Wieso ist es wichtig, die Bibel ernst zu nehmen? Nun, wir lesen im Psalm 100. Erkennt, dass der Herr Gott ist. Er hat uns gemacht und nicht wir selbst. Kein Mensch hat Kontrolle über die Umstände, über die Länge seines Lebens, über gar nichts. Deswegen ermahnt Jesus, wer ist aber unter euch, der seiner Länge eine Elle zusetzen möge, ob er gleich darum sorget? Es ist richtig und gut, sich Gedanken über den Tod zu machen, die Bibel ernst zu nehmen, den Herrn zu erkennen. In Hebräer 9 lernen wir, und wie den Menschen gesetzt ist, einmal zu sterben, danach aber das Gericht, also ist auch Christus einmal geopfert, wegzunehmen vieler Sünden. Zum anderen Mal wird er ohne Sünde erscheinen denen, die auf ihn warten, zur Seligkeit. Sind Sie bereit zu sterben? Sind Sie bereit, vor das Gericht Gottes zu erscheinen?

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1: Sie hören nun die gute Nachricht aus Gottes Wort. Unser Wochenvers steht in Römer 8, Vers 15. Denn ihr habt nicht einen knechtischen Geist empfangen, dass ihr euch abermals fürchten müsstet, sondern ihr habt einen kindlichen Geist empfangen, durch welchen wir rufen: Aber, lieber Vater. Das war unser Merkvers aus Römer 8, Vers 15.

0: Es ist mir eine große Freude, Sie heute wieder hier haben zu dürfen in unserem Programm Wissenschaft, Bibel und Erlösung mit Professor Dr. Werner Gitt, der uns helfen möchte, jedem Rede und Antwort zu stehen, der nach unserer Hoffnung fragt. Hören Sie nun den ersten Teil von seinem Vortrag: Wer hat die Welt am meisten verändert? Berühmte Persönlichkeiten. Ich wünsche Ihnen viel Freude und Segen beim Zuhören.
1: Ja, wir wollen uns herzlich grüßen an diesem Abend, dass wir auch so viele hier sind, ist eine große Freude für mich. Bin gerne hier nach Lemgo gekommen, damit wir in den kommenden Tagen über ein paar Fragen nachdenken. Wir haben alle eine ganze Reihe von Fragen und wir suchen Antworten darauf. Die grundlegendsten Fragen sind ja: Wo komme ich her? Wozu lebe ich eigentlich hier auf der Erde? Und wo gehe ich einmal hin? Das sind Fragen, auf die wir eine Antwort suchen. Es war noch zur Zeit der Sowjetunion, da wandte man sich mit seinen Fragen an Radio Jerewan. Und da schrieb einer an Radio Jerewan folgende Frage: Stimmt es, dass Paul Pavlov aus Moskau in der Lotterie einen Lada, also das dort übliche Auto, gewonnen hat? Dann kam die Antwort von Radio Jerewan: Im Prinzip ja, aber das war nicht in Moskau, sondern in Leningrad. Und das war auch kein Lada, sondern ein Fahrrad. Und das Fahrrad hat er nicht gewonnen, sondern es wurde ihm gestohlen. Da hatte er seine Frage beantwortet. Wir werden uns mit unseren Fragen nicht an Radio Jerewan wenden. Wir suchen verbindliche Antworten auf unsere Fragen, die durchtragend sind und die uns wirklich helfen. Die Frage, die wir uns heute Abend stellen, heißt: Wer hat die Welt am meisten verändert? Den wollen wir heute Abend herausfinden. Eine Zeitschrift hatte neulich 5 Männer genannt mit ihren Aussprüchen, von der die Zeitschrift meinte, dass sie diese Welt verändert haben. Und der eine Ausspruch kam von Martin Luther King, der am 28. August 1963 in Washington gesagt hatte: Ich habe einen Traum. Und der zweite Ausspruch, der kam von Neil Armstrong, der am 21. Juli 1969 zum ersten Mal seinen Fuß auf den Mond setzte. Und bei dieser Gelegenheit hat er diesen Ausspruch getan: Ein kleiner Schritt für einen Menschen, aber ein Riesenschritt für die Menschheit. Und der nächste Spruch, der stammt von dem früheren amerikanischen Präsidenten Ronald Reagan, der am 12. Juni 1987 vor der Berliner Mauer ausgesprochen hat: Reißen Sie diese Mauer nieder, Herr Gorbatschow. Und der vierte Ausspruch, der stammt dann auch von Gorbatschow, als er in Ostberlin zur 40-Jahr-Feier der damaligen DDR angereist war. Und er sagte: Wer zu spät kommt, den bestraft das Leben. Und der fünfte Spruch stammt von der Königin der Herzen, Lady Di von England. Sie hatte gesagt: Ich will die Königin der Herzen sein. Nun, wir können das alle beurteilen, wie viel diese Menschen mit ihren Aussprüchen die Welt verändert haben. Wir wollen den suchen, der die Welt am meisten verändert hat. Wir leben in einer Welt ständiger Veränderungen. Eine Zeitschrift schrieb aus Anlass des 50-jährigen Bestehens Folgendes: Nie zuvor hat sich die Welt in einem halben Jahrhundert so rasant, so radikal verändert. Der Mensch brach zu den Sternen auf und griff in die Schöpfung ein. Er klonte Leben, zeugte Babys in der Retorte und verpflanzte Herzen. Atomkraft, Fernsehen und Computer revolutionierten sein Dasein. Das Rote Imperium ging unter. Deutschland wurde wiedervereinigt. Die Menschheit hat sich verdoppelt. Alte Ängste versanken, neue Gefahren tauchten auf. Es waren 50 Jahre ohne Beispiel. Wo können wir den finden, der die Welt am meisten verändert hat? Nun, wir müssen uns mal einige Personen der Weltgeschichte ansehen, um dann auf die Lösung zu kommen. Vielleicht müssen wir bei den Entdeckern suchen. Im Jahre 1492 hatte Kolumbus bei seiner Fahrt nach Westen Amerika entdeckt. Und wenn wir heute die Menschen dort fragen, die heute in diesem großen Erdteil wohnen, hatte das eine große Bedeutung, dass Kolumbus einmal hier gelandet ist und einen riesigen Erdteil entdeckt hat, würden viele sagen, ja. Denn sie würden sagen, unsere Vorfahren sind einmal von Europa ausgewandert und haben dort eine neue Heimat gefunden. Sie fanden dort Land und Arbeit und nun leben sie dort. Also er ist ein Kandidat dafür, der die Welt sehr stark verändert hat. Vielleicht müssen wir auch bei den Erfindern nachschauen. Heinrich Goebel hatte die Glühlampe erfunden und Edison hat sie dann verbessert. Und die Glühlampe hat auch die Welt verändert. Stellen wir uns vor, wir hätten kein elektrisches Licht, keine Glühlampen oder Leuchtstoffröhren. Dann säßen wir hier in dieser schönen Gemeinde vielleicht mit einem Kienspan oder mit einer Kerze und wir würden uns überhaupt nicht gegeneinander sehen können. Also diese Lampe hat auch die Welt verändert und sie ist auch überall in der Welt im Einsatz. Nicht nur hier bei uns in Deutschland, in USA, in Australien, in Russland, in allen Ländern der Erde sind Lampen im Einsatz. Also diese Erfindung hat die Welt auch revolutioniert. Oder ich denke an eine andere Erfindung und damit ist mein Fachgebiet angesprochen, die Informatik. Konrad Zuse hatte 1938 den ersten Computer gebaut, der programmierbar war. Erstmals konnte man mit Hilfe eines Filmstreifens ein Programm schreiben und dann ausrechnen lassen, wie viel 2 mal 2 ist. Und damals brauchte ein solcher Computer 4 Sekunden, um das Ergebnis rauszukriegen. Heute sind die Computer etwas schneller geworden, die Entwicklung ist rasant weitergegangen und heute schafft ein Rechner etwa 100 Milliarden Rechenoperationen in einer Sekunde. Und das ist noch nicht das Ende der Fahnenstange. Und wir wissen, dass heute die Computer überall eingesetzt werden, in der Technik, in der Wissenschaft, in der Verwaltung, ja sogar schon in den Kinderzimmern finden wir heute die Rechner. Sie haben also auch die Welt sehr stark verändert. Und wenn wir an Erfindungen denken, dann fällt mir noch eine andere Erfindung ein, die auch unsere Welt rasant verändert hat. Nämlich Carl Benz und Gottlieb Daimler hatten das Auto erfunden und heute sind überall diese Vehikel auf der ganzen Welt im Einsatz. Pro Jahr werden weltweit 51 Millionen Autos gebaut. Und viele von uns sind heute Abend auch mit dem Auto hierher gekommen. Es ist also eine Erfindung, die es uns ermöglicht, von Ort zu Ort uns hinzubewegen, ohne da einen Bahnhof aufzusuchen. Wir können also direkt von der Haustür losfahren und dann dort zum Zielort gelangen. Wir sehen, es gibt Erfindungen, die die Welt wirklich stark verändert haben. Also die Erfinder sind auch in gewisser Weise Kandidaten dafür, wer die Welt verändert hat. Vielleicht müssen wir auch bei den Wissenschaftlern suchen, die durch ihre Erkenntnisse auch die Welt sehr stark geprägt haben. Es war Einstein gewesen, der von dem britischen Wissenschaftler, von dem irischen Dichter Bernard Shaw eingeladen worden ist, als er ein Stück uraufgeführt hat. Und Einstein war auch wirklich hingekommen zu der Aufführung dieses Stückes. Und dann hat Bernard Shaw eine Lobrede auf ihn gehalten und er sagte, Napoleon und andere große Männer schufen Weltreiche. Doch es gibt Männer, die Größeres schaffen. Sie gründeten nicht Weltreiche, sie erschaffen Welten. Dabei bleiben ihre Hände rein vom Blut der Menschen. Ptolemäus schuf ein Weltbild, das 1400 Jahre galt. Newton schuf ein Weltbild, das 300 Jahre galt. Einstein schuf ein Weltbild und dann sagte Shaw, ich weiß nicht, wie lange das gilt. Die Philosophen haben auch viel nachgedacht über die Veränderung der Welt und Karl Marx hat den Ausspruch getan, die Philosophen haben die Welt nur verschieden interpretiert. Es kommt aber darauf an, sie zu verändern. Vor einiger Zeit gab es einen wissenschaftlichen Kongress an der Humboldt-Universität im Osten von Berlin und in großen Bronzebuchstaben stand dieser Spruch dort an der Wand. Und ich fragte dann einen Wissenschaftler, warum jetzt nach der Wende und nach dem Zusammenbruch des Kommunismus immer noch dieser Spruch steht, ob er dafür eine Erklärung hat. Und dann sagte er Folgendes, es ist ungefähr so wie bei den Medikamenten. Risiken und Nebenwirkungen sind in den Geschichtsbüchern nachzulesen. Und in der Tat, das können wir dort nachlesen. Es gibt viele Leute, die sich aufgemacht haben, die Welt zu verändern. Und solche, die es eigentlich gar nicht beabsichtigt haben, aber doch durch ihr Wirken vieles in dieser Welt bewirkt haben. Aber wenn wir Bilanz ziehen, wer hat die Welt am allermeisten verändert, dann würde ich sagen, die Goldmedaille hierfür sollte der bekommen, der eine Veränderung gebracht hat für alle Menschen auf der ganzen Welt, ohne Ausnahme. Sodass auch wir, die wir heute Abend hier versammelt sind, auch da einbegriffen sind von der Wirkung dieses einen Menschen. Und so stellen wir die Kriterien einmal zusammen. Wer hat die größte und die weitreichendste Hilfe für alle Menschen gebracht? Und wessen Aussagen sind nie veraltet? Wer hat Dinge in diese Welt gebracht, die nie vergehen werden, die bleibend sind? Wer suchte nie seinen eigenen Vorteil, sondern hat sich persönlich immer für den anderen eingesetzt? Wenn wir den Maßstab so hoch ansetzen, dann bleibt nur noch ein einziger übrig. Und darum wollen wir jetzt von dem mehr hören. Denn er hat die Welt am meisten verändert. Schauen wir uns zunächst einmal seinen Lebenslauf an. Und da merken wir, es klingt zunächst einmal so, dass es ein völlig unbedeutender Lebenslauf ist. Er wurde in einem abgelegenen Dorf als Kind einer Handwerkersfrau geboren. In einem anderen Dorf wuchs er auf und arbeitete dort in einer Handwerkerwerkstatt. Und das tat er so lange, bis er etwa 30 Jahre alt war. Dann zog er über Land, um den Menschen das zu sagen, was er für wichtig hielt. Er hat nie ein Amt bekleidet, er war nie Bürgermeister dieses Dorfes, in dem er gewohnt hat. Er hat nie einen Sportverein geleitet oder den Feuerwehrverein. Er hat keinen Gesangverein geleitet, er hat keine Familie gegründet, er hat kein eigenes Haus gebaut. Er hat nie eine Universität besucht. Und wir sehen, wenn wir diesen Lebenslauf uns ansehen, da kommt eigentlich überhaupt nichts Bedeutendes vor. Wo wir sagen würden, das sind wirklich einschneidende Dinge, sodass wir näher auf ihn hören sollten. Aber das ist nur oberflächlich beurteilt. Wir müssen uns dieses Leben weiter anschauen. Er war erst 33 Jahre alt, als sich plötzlich die öffentliche Meinung gegen ihn wandte. Er war 3 Jahre über Land gezogen und hatte den Menschen wichtige Dinge mitgeteilt. Aber dann wurde er verfolgt, seine Freunde verließen ihn und er wurde zum Tode verurteilt, obwohl niemand da war, der ihm auch nur eine einzige Schuld nachweisen konnte. Er wurde dann lebendig zwischen 2 Räubern an ein Kreuz genagelt und während er starb, würfelte man um seine Kleider. Und das war dann auch nur der einzige Besitz, den er hatte. Wie sehen wir das heute, diese Person? Es sind mehr als 19 Jahrhunderte vergangen und er ist die zentrale Gestalt dieser Welt geblieben. Alle Armeen, die je marschierten auf dieser Welt, haben nie das erreicht, was er erreicht hat durch seine Worte und seine Taten. Alle Parlamente, die zusammengekommen sind, um wichtige Beschlüsse zu ziehen, haben nie das erreicht, was er in so einem kurzen Leben hier vollbracht hat. Alle Könige und Kaiser, die hier regierten, haben längst nicht das bewirkt, was dieser eine Mann getan hat. Und doch ist es ganz bemerkenswert, dieser Mann, von dem wir sagen würden, Er hat so viel bewirkt. Er kommt in keinem Geschichtsbuch vor. Die Geschichtsbücher dieser Welt schweigen über ihn. Wer ist diese Person mit diesem so außergewöhnlichen Lebenslauf? Es bleibt nur noch ein einziger übrig, und das ist Jesus. Wer ist eigentlich dieser Jesus? Darüber wollen wir mehr nachdenken. Über ihn sind mehr Biografien geschrieben worden als über irgendeine andere Person der Weltgeschichte. 60.000 verschiedene Biografien gibt es von ihm. Er ist die Person der Weltgeschichte, die am meisten porträtiert worden ist. Kaiser und Könige haben die besten Maler bestellt, um ein möglichst schönes Gemälde anzufertigen, damit die Nachwelt sehen kann, wie sie einmal aussahen. Dieser hat nie einen Auftrag gegeben, ein Gemälde von ihm anzufertigen. Und doch haben alle Künstler dieser Welt sich mit seiner Person beschäftigt und immer wieder versucht, ihn zu porträtieren, sodass wir von ihm die allermeisten Gemälde haben in der ganzen Welt. Napoleon hatte von ihm gesagt, von diesem Jesus wird man ewig reden und Menschen werden für ihn sterben. Von mir, sagte Napoleon, wird keiner mehr reden und niemand wird mehr für mich sterben. Er hat etwas Wahres ausgesagt. Die Leute, die Soldaten mussten für Napoleon sterben. Er gab den Befehl, in den Krieg zu ziehen und sie wurden in den Tod gerissen. Heute stirbt niemand mehr für Napoleon. Dieser Jesus hat nie gesagt, sterbt für mich. Er hat nie jemanden irgendeine eine Front geschickt. Aber wenn wir uns die Weltgeschichte ansehen, sind mehr Menschen für ihn gestorben als je für irgendjemand anders. Millionen von Menschen sind freiwillig in den Tod gegangen. Sie haben oft die Chance bekommen, wenn sie nur wieder rufen, dass sie an ihn glauben, sind sie frei. Das haben sie nicht getan. Sie blieben standhaft und gingen in den Märtyrertod. Merkwürdig. Ganz außergewöhnlich diese Person, was wir über Jesus hören. Ein französischer Journalist schrieb neulich, mit Gewissheit lässt sich sagen, dass er eine radikal neue Botschaft verkündigt hat, die für die Menschheitsgeschichte so entscheidend werden sollte, dass keine andere Lehre zuvor und danach je erreicht hat. Wer ist dieser Jesus? Das müssen wir unbedingt wissen. Und zwar sehr genau, weil dieser Jesus grundlegend auch ist für unser Leben. Bei seiner Taufe ertönte eine Stimme vom Himmel, die sagte, dies ist mein lieber Sohn, an welchem ich wohlgefallen habe. Das war die Stimme Gottes. Gott also sagt vom Himmel, das ist mein Sohn. So erfahren wir hier, dieser Jesus ist der Sohn Gottes. Petrus war einige Jahre mit ihm unterwegs gewesen und er hatte alle möglichen Dinge erlebt, was er sagte. Er hatte seine Taten beobachtet und dann fragt Jesus die Jünger, was sagt ihr denn, wer ich bin? Und Petrus gibt diese Antwort, du bist Christus, des lebendigen Gottes Sohn. Das hatte er erkannt aufgrund des Lebens dieses Jesus Christus. Als er gekreuzigt wurde, hat diese Aufgabe ein römischer Hauptmann bekommen. Und ich stelle mir vor, dieser Mann, das war ein hartgesottener Bursche, der damals in dem großen römischen Reich rumgekommen war. Das römische Reich ging ja bis nach England hoch, Nordafrika, der vordere Orient, alles gehörte zu dem römischen Weltreich. Und er war überall rumgekommen und diese Kreuzungsmethode hatten die Römer erfunden. Und dieser Mann, der war wirklich so ein brutaler Mann, dem kamen nicht die Tränen, wenn er so etwas sah. Und darum hat man immer mal wieder die Aufgabe gegeben, wenn es um Kreuzigung ging, dass er sie leitete. Und jetzt bekommt er die Aufgabe, eine Kreuzigung vor den Toren Jerusalems zu leiten. Und da werden drei gekreuzigt. Und der eine in der Mitte, das ist Jesus. Und er kannte das schon immer, wie das bei den Kreuzigungen vor sich geht. Die Leute fingen an zu fluchen und zu schimpfen über diejenigen, die sie dorthin gebracht haben. Aber hier merkt er etwas völlig anderes. Dieser Jesus flucht nicht, sondern er betet. Und er betet: Vater, vergib ihnen, denn sie wissen nicht, was sie tun. So etwas hatte er noch nie bei einer Kreuzigung gehört. Und dann spricht ihn einer der Verbrecher an und sagt: Wenn du in dein Reich kommst, denke doch auch an mich. Und dann gibt dieser Jesus ihm die Antwort: Heute noch wirst du mit mir im Paradiese sein. Und ich kann mir vorstellen, dieser Mann fiel aus allen Wolken, dieser römische Hauptmann, das hatte er noch nie erlebt. Und darum kommt er aufgrund dieser Beobachtung zu dem Schluss: Wahrlich, das ist Gottes Sohn gewesen. Er hat genau hingesehen und er war durch dieses Zeugnis zum Glauben gekommen an diesen Jesus Christus.
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1: Die Geburt Jesu Christi geschah aber so. Als Maria, seine Mutter, dem Josef vertraut war, fand es sich, ehe er sie heimholte, dass sie schwanger war von dem Heiligen Geist. Josef aber, ihr Mann, war fromm und wollte sie nicht in Schande bringen, gedachte aber, sie heimlich zu verlassen. Als er das noch bedachte, siehe, da erschien ihm der Engel des Herrn im Traum und sprach: Josef, du Sohn Davids, fürchte dich nicht, Maria, deine Frau, zu dir zu nehmen. Denn was sie empfangen hat, das ist von dem Heiligen Geist. Und sie wird einen Sohn gebären, dem sollst du den Namen Jesus geben. Denn er wird sein Volk retten von ihren Sünden. Das ist aber alles geschehen, damit erfüllt würde, was der Herr durch den Propheten gesagt hat, der da spricht: Siehe, eine Jungfrau wird schwanger sein und einen Sohn gebären. Und sie werden ihm den Namen Immanuel geben. Das heißt übersetzt: Gott mit uns.
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Der Grund für das Menschwerden und den Sühnetod des Sohnes Gottes ist unsere Sünde, meine und ihre. Von Kindheit an zeigen wir durch unsere Gedanken, Worte und Motivationen, durch unsere Entscheidungen, durch das, was wir begehren, ignorieren und verachten, unsere Sünde, unsere Auflehnung gegen Gott. Im Epheserbrief Kapitel 2 wird diese Tatsache sehr klar und bildhaft beschrieben. Euch, die ihr tot waret in euren Vergehungen und Sünden, in welchen ihr einst wandeltet, nach dem Zeitlauf dieser Welt, nach dem Fürsten der Gewalt der Luft des Geistes, der jetzt wirksam ist in den Söhnen des Ungehorsams, unter welchen auch wir einst alle unseren Verkehr hatten, in den Lüsten unseres Fleisches, indem wir den Willen des Fleisches und der Gedanken taten und von Natur Kinder des Zorns waren, wie auch die übrigen. Gott aber, der reich ist an Barmherzigkeit, wegen seiner vielen Liebe, womit er uns geliebt hat, als auch wir in den Vergehungen tot waren, hat uns mit dem Christus lebendig gemacht. Durch Gnade seid ihr errettet.

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1: Sie hören nun die gute Nachricht aus Gottes Wort. Unser Wochenvers steht in Römer 8, Vers 15. Denn ihr habt nicht einen knechtischen Geist empfangen, dass ihr euch abermals fürchten müsstet, sondern ihr habt einen kindlichen Geist empfangen, durch welchen wir rufen, aber lieber Vater. Das war unser Merkvers aus Römer 8, Vers 15.

0: Ich heiße Sie herzlich willkommen zur Radiosendung des BBN Biblischen Hörfunks. 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Die Bibelabschnitte sind nach Art einer Glaubenslehre thematisch geordnet. Dabei folgt die konkrete Auslegung für alle Tage des Jahres der bewährten Regel, dass die Bibel sich am besten aus sich selbst erklärt. Hören Sie nun Winrich Schäfbuch.
1: Das Amt Gottes, Psalm 121. Ich hebe meine Augen auf zu den Bergen, woher kommt mir Hilfe? Meine Hilfe kommt vom Herrn, der Himmel und Erde gemacht hat. Er wird deinen Fuß nicht gleiten lassen, und der dich behütet, schläft nicht. Siehe, der Hüter Israels schläft und schlummert nicht. Der Herr behütet dich. Der Herr ist dein Schatten über deiner rechten Hand, dass dich des Tages die Sonne nicht steche, noch der Mond des Nachts. Der Herr behüte dich vor allem Übel, er behüte deine Seele. Der Herr behüte deinen Ausgang und Eingang von nun an bis in Ewigkeit. Bei Staatsbesuchen fallen die Leibwächter auf. Sie stehen dicht beim Regierungschef. Sie versuchen, wie ehrwürdige Staatssekretäre auszusehen, aber dem Typ nach sind es geübte Ringer, die das Leben des Präsidenten zu schützen haben. Uns umgeben keine Leibwächter, wir sind auch keine Staatschefs. Nur große und bedeutende Persönlichkeiten muss man schützen. Aber Gott hat sich darauf festgelegt, sein Volk zu beschützen. Das ist sein Amt, so wie es die Aufgabe des Sparkassenangestellten ist, Geld auszubezahlen. So wie es das Amt einer Mutter ist, ihr Kind zu betreuen und zu versorgen. Man kann klagen, ich sehe nichts von seinem Behüten. Wo ist denn Gottes Schutz? Da weist uns Gottes Wort auf den Gekreuzigten. Da ringt Jesus mit dem Einsatz seines Lebens, um mich vor dem Fallen in die Verlorenheit zu retten. Er sieht noch viel klarer als wir die unheimlichsten Mächte, die uns bedrohen und binden. Und er bietet uns seinen ganzen Schutz an. Während man in der Welt nur bedeutende Persönlichkeiten unter besonderen Schutz stellt, wendet Gott so viel Mühe für gefallene Menschen auf. Vielen geht das auf die Nerven. Sie wollen ihr Leben lieber selbst gestalten und sie werden den Schutz doch nicht los. Gott gibt die Hoffnung nicht auf, dass wir eines Tages doch noch seine starke Hand im Glauben ergreifen. Er sieht auch in jedem verunstalteten Leben noch die rettende Möglichkeit der Umkehr. Dort wird die zerstörte und gefallene Schöpfung geheilt, wo ein Mensch sich unter den Schutz des lebendigen Gottes stellt. Nun wird dieses Amt als Ehrentitel Gottes gebraucht, Hüter seines Volkes. So lernen Glaubende nicht allein tätig zu sein für ihren Herrn, sondern auch in Ruhe zu schlafen. Er wacht ja über uns. In 1. Mose 20, Vers 6, da erleben wir, wie Abraham in eine ganz blöde Sache hineingerät. Wieder in der Angst vor den Feinden macht er einen Kompromiss und seine Sarah um ein Haar wäre das eine ganz große Not seiner Ehe gewesen. Und da sagt der König Abimelech zu Abraham, Gott sprach zu mir im Traum, ich weiß, dass du das mit einfältigem Herzen getan hast, darum habe ich dich auch behütet, dass du nicht wieder mich sündigtest und habe es nicht zugelassen, dass du sie, die Frau Sarah, berührst. Ist das nicht wunderbar, dass Gott auch so uns um unseren Schutz weiß und uns behütet? Ein ganz großer Trost. In 1. Mose 28, Vers 15, da haben wir den Jakob, nachdem er fliehen muss, weil er seinen Ruf verloren hat vor seinem Vater und vor seinem Bruder Esau. Und dann liegt er in der Nacht in Bethel auf dem Acker und legt den Kopf auf einen Stein. Und dann redet Gott zu ihm in der mit dem Traum von der Himmelsleiter und sagt, siehe, ich bin mit dir und will dich behüten, wo du hinziehst, und will dich wieder herbringen in dieses Land, denn ich will dich nicht verlassen, bis ich alles tue, was ich zugesagt habe. Das ist eine Zusage, auf der er bauen kann, trotz aller eigenen Schuld und Torheit. 5. Mose 32, Vers 10. Da wird erzählt, wie Gott sein Volk geführt hat im Bild. Gott hat das Volk in der Wüste gefunden, in der dürren Einöde sah es. Er empfing es und hatte Acht auf dieses Volk. Er behütete ihn wie ein seinen Augapfel, wie ein Adler ausführt seine Jungen und über ihn schwebt, so breitete er seine Fittiche aus und nahm und trug ihn auf seinen Flügeln. Wunderbar, diese Bewahrung Gottes, wie Gott das Volk Israel auf gottlosen Irrwegen geführt hat, dass er der Herr ist und sie behütet wie seinen Augapfel. Und im Psalm 127 ist es auch nochmal schön beschrieben, wenn der Herr nicht das Haus baut, so arbeiten umsonst die daran bauen. Wenn der Herr nicht die Stadt behütet, so wacht der Wächter umsonst. Jesaja 27, Vers 3. Da ist im Bild von dem Weinberg ein Lied. Ich, der Herr, behüte diesen Weinberg und begieße ihn immer wieder, damit man ihn nicht verderbe, will ich ihn Tag und Nacht behüten. Sein Volk will Gott behüten. Das ist die Zusage. Und darauf kann man sich verlassen, darauf gründet sich alle Hoffnung. In Lukas 4, Vers 10, da kommt wieder die Versuchungsgeschichte, wo der Teufel Jesus versucht, gerade mit diesem Wort, dass man seinen Fuß nicht an einen Stein stößt. Und Jesus sagt, das Gott versucht und das soll man nicht. Du sollst Gott deinen Herrn dienen und ihn anbeten. Du sollst Gott deinen Herrn nicht versuchen. Und das ist ganz wichtig, dass wir auch ganz vorsichtig sind, nicht teuflische Versuchungen unserem Leben hereinlassen. Nicht im Ungehorsam gegen Gott einen Weg einschlagen und dann auf sein Behüten hoffen. Lukas 13, Vers 8. Das ist das Gleichnis vom Feigenbaum, der keine Frucht bringt. Und der Weingärtner sagt, das habe ich 3 Jahre lang, bin ich behütet, ich hau ihn ab. Und dann sagt er, so hau ihn ab, was nimmt in Kraft den Boden? Er aber antwortet und sprach ihm, Herr, lass ihn noch dieses Jahr, bis ich um ihn grabe und um ihn dünge. Gott gibt keinen auf und hat immer noch Hoffnung, dass man ihm nachfolgt, ihm gehorsam wird und dann Frucht bringt, bleibende Frucht. Offenbarung 3, Vers 10. Weil du mein Wort von der Geduld bewahrt hast, will auch ich dich bewahren vor der Stunde der Versuchung, die kommen wird, über den ganzen Weltkreis zu versuchen, die auf Erden wohnen. Gerade das treue Beharren ist wichtig, damit Gott einen beschützen kann. Wir wollen beten, lass du dich diesen Tag mir stets vor Augen schweben. Lass dein Allgegenwart mich wie die Luft umgeben, auf dass mein ganzes Tun durch Herz, durch Sinn und Mund dich lobe inniglich, mein Gott, zu aller Stund. Amen.

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In Hebräer Kapitel 13 gibt es einen Vers, der mir sehr zu Herzen spricht. Der Wandel sei ohne Geiz und lasst euch genügen an dem, was da ist. Denn er hat gesagt, ich will dich nicht verlassen noch versäumen. Die Gnade und Treue Gottes ist uns eine feste Zuversicht. Es soll uns dazu führen, dass wir dem Herrn vertrauen und zufrieden sind mit allem, was er uns gibt. 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

Vielleicht sagt sich der eine oder andere, wozu habe ich Gott nötig? Warum ist Gott überhaupt wichtig? Nun, zum einen, weil er der Ursprung, der Schöpfer aller Dinge ist. Die Erde ist des Herrn und was darinnen ist, der Erdboden und was darauf wohnt. Denn er hat ihn an die Meere gegründet und an den Wassern bereitet. Folglich gehört ihm auch alles. Die Erde ist des Herrn und was darinnen ist, der Erdboden und was darauf wohnt. Das heißt, sie und ich sind Eigentum Gottes. Und deswegen hat er auch das Recht, uns zu beurteilen, uns zu richten. Und das wird er auch eines Tages tun. Sind Sie darauf vorbereitet?

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1: Sie hören nun die gute Nachricht aus Gottes Wort. Unser Wochenvers steht in Römer 8, Vers 15. Denn ihr habt nicht einen knechtischen Geist empfangen, dass ihr euch abermals fürchten müsstet, sondern ihr habt einen kindlichen Geist empfangen, durch welchen wir rufen, aber lieber Vater. Das war unser Merkvers aus Römer 8, Vers 15.

0: Seien Sie herzlich willkommen zum Programm Bibelseminar für alle mit Dr. der Theologie Roger Liby. 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
1: Guten Abend, ich möchte alle sehr herzlich begrüßen und wir kommen heute an diesem Bibelstudienabend zu 1. Johannes 2, Vers 18. Da haben wir einen längeren Abschnitt, wo der alte Apostel Johannes insbesondere die jung bekehrten Christen anspricht. Er nennt sie Kindlein. Wir haben gesehen, letztes Mal ab Vers 12, da spricht er zuerst alle Gläubigen an und er nennt sie Kinder. Ich schreibe euch Kinder. Und dann teilt er die Kinder auf in drei Reifestufen. Er schreibt Vers 13 den Vätern, 13b den Jünglingen und Vers 14 den Kindlein. Falls in Ihrer Übersetzung steht Kinder, da wäre es besser, man übersetzt Paidion mit Kindlein. Was für alle gilt, Vers 12, das ist das Wort Technion, das alles ist Wiederholung vom letzten Mal. Aber so haben wir die Abstufung eben Väter, Jünglinge, Kindlein. Und die spricht er dann noch einmal an in Vers 14b. Ich habe euch Väter geschrieben und im nächsten Satz, ich habe euch Jünglinge geschrieben und jetzt als Abschluss der zweiten Dreierserie Kindlein, es ist letzte Stunde. Darf ich bitten, dass jemand liest die Verse 18 bis 27.
2: Kindlein, es ist die letzte Stunde. Und wie ihr gehört habt, dass der Antichrist kommt, so sind auch jetzt viele Antichristen geworden. Daher wissen wir, dass es die letzte Stunde ist. Sie sind von uns ausgegangen, aber sie waren nicht von uns. Denn wenn sie von uns gewesen wären, so würden sie wohl bei uns geblieben sein. Aber damit sie offenbar würden, dass sie nicht alle von uns sind. Und ihr habt die Salbung von dem Heiligen und wisst alles. Ich habe euch nicht geschrieben, weil ihr die Wahrheit nicht wisst, sondern weil ihr sie wisst und dass keine Lüge aus der Wahrheit ist. Wer ist der Lügner, wenn nicht der,

0: Er leugnet, dass Jesus der Christus ist. Dieser ist der Antichrist, der den Vater und den Sohn leugnet. Jeder, der den Sohn leugnet, hat auch den Vater nicht. Wer den Sohn bekennt, hat auch den Vater. Ihr, was ihr von Anfang an gehört habt, bleibe in euch. Wenn in euch bleibt, was ihr von Anfang an gehört habt, so werdet auch ihr in dem Sohn und in dem Vater bleiben. Und dies ist die Verheißung, die er uns verheißen hat, das ewige Leben. Dies habe ich euch im Hinblick auf die geschrieben, die euch verführen. Und ihr, die Salbung, die ihr von ihm empfangen habt, bleibt in euch, und ihr habt nicht nötig, dass euch jemand belehrt, sondern wie dieselbe Salbung euch über alles belehrt und wahr ist und keine Lüge ist, und wie sie euch belehrt hat, so bleibt in ihm.
1: Danke. Wir haben letztes Mal schon gesehen, dass dieser ganze Abschnitt ab Kapitel 2, Vers 12 bis da, wo wir jetzt gelesen haben, Vers 27, eine Parallele hat zum ersten Buch Mose. Der ganze erste Johannesbrief ist ja nach der Struktur der fünf Bücher Mose aufgebaut. Und wir haben gesehen, der erste Teil, Kapitel 1 bis 2, Vers 11, das behandelt in fünf Abschnitten das Anliegen des Apostels, aber immer so, dass es in der Reihenfolge einen Abschnitt gibt, 1. Mose als Parallele, 2. Mose und so weiter. Und jetzt kommen wir zur zweiten Serie. Insgesamt gibt es im ganzen Brief 4 Serien. 4-mal durch die 5 Bücher Mose hindurch. Das ist das Ordnungsprinzip in diesem Brief. Und nun, Vers 18, er spricht die Kindlein an. Also die Jüngsten im Glauben. Und sagt, es ist letzte Stunde. Was bedeutet das? Es ist der Ausdruck, die letzte Stunde. Ja, also das ist die Zeit der Wiederkunft Christi, genau. Was könnte man noch zu dem Ausdruck sagen? Ja, er wird ja schließlich in Macht und Herrlichkeit kommen. Aber wenn es eben hier steht, die letzte Stunde, das ist ein Ausdruck für die Endzeit. Aber gibt es noch andere Ausdrücke für die Endzeit? Gnadenzeit. Jawohl, die Gnadenzeit ist die Epoche seit dem ersten Kommen des Herrn Jesus, hält an bis heute und dauert bis... Bis zur Entrückung der Gemeinde. Genau, das ist die Gnadenzeit. Den Ausdruck haben wir so in der Bibel nicht wörtlich, aber genau so ausgedrückt in diesem Sinn, in 2. Korinther 6. Siehe, jetzt ist die wohlangenehme Zeit. Jetzt ist der Tag des Heils. 2. Korinther 6. Das ist diese Epoche, in der wir leben. Und eben die letzte Stunde, die kommt ganz am Schluss der Endzeit. Aber was ich eigentlich mit meiner Frage bezwecken wollte, ist, ich hätte jetzt gehofft, jemand sagt, ja, es gibt noch andere Ausdrücke, wie zum Beispiel am Ende der Jahre. In Hesekiel 38, 8. Bezeichnet auch die Endzeit. Und dann?
2: Das Ende.
1: Das Ende.
2: Dann wird das Ende kommen.
1: Dann wird das Ende kommen. Also dieser Ausdruck wird auch für die Endzeit benutzt in Matthäus 24. Das Ende, meinte Matthäus 24, ganz speziell die Zeit, ab dem Moment, wo der Antichrist das Götzenbild, das sprechen kann, auf dem Tempelplatz aufstellt. Matthäus 24, Vers 15. Und in den weiteren Versen beschreibt der Herr Jesus die große Drangsal. Aber unmittelbar davor sagt er, dass alle Nationen erreicht werden mit dem Evangelium und dann wird das Ende kommen. Das Ende ist also dieser Abschluss dieser Zwischenzeit zwischen dem ersten und dem zweiten Kommen des Herrn Jesus auf diese Erde und bezeichnet also den Schluss, die 3,5 letzten Jahre. Das Ende. Aber eben, ich habe gesagt, auch der Ausdruck wird verwendet am Ende der Jahre Und dann auch der Ausdruck die letzten Tage oder am Ende der Tage. Können wir kurz aufschlagen in Daniel 8. Es ist also wie in der Musik. Es ist ein Thema mit vielen Variationen. Das heißt, es gibt ganz verschiedene Ausdrücke, die dasselbe Thema meinen. Nämlich die Abschlusszeit zwischen dem ersten und dem zweiten Kommen von Jesus Christus in diese Welt. Darf ich bitten zu lesen Daniel 8, Vers 17 am Schluss. Und er sprach zu mir.
0: Und er sprach zu mir, hör zu, Menschensohn, denn das Gesicht ist für die Zeit des Endes.
1: Ja, die Zeit des Endes. Auf gut Deutsch, die Endzeit. Ja, haben wir den Ausdruck, die Endzeit. Und Vers 19.
0: Und er sprach, siehe, ich will dir kundtun, was in der letzten Zeit des Zorns geschehen wird, denn es geht auf bestimmte Zeit des Endes.
1: Jawohl, also da haben wir gerade zwei Ausdrücke. Die letzte Zeit des Zorns. Also die letzte Zeit wird eben auch die Zeit sein, in der schließlich der Zorn Gottes über diese Welt kommt. Beschrieben in der Offenbarung, ab Kapitel 6, 7 Siegel, 7 Posaunen und 7 Schalen. Und so könnten wir also noch viele weitere Stellen und Ausdrücke zusammentragen. Zum Beispiel auch Matthäus 24 noch. Einfach stellvertretend für noch weitere Ausdrücke. Da haben die Jünger ja Fragen über die Endzeit. Aber wie wird das dort formuliert? Matthäus 24, Vers 3.
0: Als er aber auf dem Ölberg saß, traten die Jünger für sich allein zu ihm und sagten, sage uns, wann wird das sein und was ist das Zeichen deiner Ankunft und der Vollendung des Zeitalters?
1: Danke. Also, hier haben wir den Ausdruck, die Vollendung des Zeitalters. Luther hat übersetzt, das Ende der Welt. Und das ist nicht richtig übersetzt. Die Luther-Übersetzung war eine Pionierleistung. Aber die Erkenntnis des Wortes hat mit der Reformation, die die Menschen zurückführen wollte zum Wort Gottes, in der weiteren Zeit so zugenommen, dass man auch bessere, noch genauere Übersetzungen machen konnte als die von Luther. Und gerade die Elberfelder im 19. Jahrhundert, die hat wirklich eine Präzision erreicht, fantastisch. Und da hat man auch erkannt, das ist nicht korrekt zu übersetzen, das Ende der Welt. Denn was der Jesus hier beschreibt, ist ja die Zeit dann in den weiteren Versen, wenn er wiederkommt in diese Welt, um dann als König hier zu herrschen. Und zwar für wie lange Zeit?
2: 1000 Jahre.
1: Für 1000 Jahre. Offenbarung 19, Vers 11 zeigt, wie der Herr Jesus aus dem Himmel kommen wird, in Macht und Herrlichkeit. Kapitel 20 beschreibt, dann wird er herrschen 1000 Jahre und erst danach kommt der neue Himmel und die neue Erde. Also ist das Wiederkommen des Herrn nicht das Ende der Welt, aber sehr wohl das Ende des Zeitalters. Und das nimmt eigentlich einen rabbinischen Ausdruck auf. Die Rabbiner haben immer davon gesprochen, das findet man in der alten rabbinischen Literatur, dieses Zeitalter und das zukünftige Zeitalter. Ha'olam hazeh und Ha'olam haba. Und dieses Zeitalter, damit sagen sie, die Zeit, in der wir jetzt leben. Und das kommende Zeitalter, das war in ihrem Verständnis, welche Zeit?
2: Tausendjährige Reich.
1: Ja, das tausendjährige Reich, und zwar die Zeit, wenn der Messias als König hier auf der Erde über die ganze Welt herrschen wird. Und die Jünger stellen hier die Frage, was ist das Zeichen der Vollendung des Zeitalters? Also was ist das Zeichen, wenn diese Zeitepoche, in der wir jetzt leben, zum Ende kommt, damit dann das zukünftige Zeitalter beginnen kann? Das ist das Zeitalter des messianischen Königreichs auf der Erde. Und wenn ich so sage, die Rabbiner haben gesagt, ja, die Rabbiner haben sich auch oft geirrt. Aber das Neue Testament, der Herr Jesus selber, spricht so. In Matthäus 12 spricht er über eine Sünde, die nicht vergeben wird, weder in diesem Zeitalter noch in dem zukünftigen. Da benutzt er genau die Sprache der Rabbiner. Und damit wissen wir, aha, dieses Konzept von diesem Zeitalter und dem künftigen, wo dann der Messias herrschen wird, ist korrekt. Denn der Herr Jesus selber sagt es so. Und der Apostel Paulus spricht genau so in Epheser 1. Wenn wir kurz aufschlagen. Darf ich bitten, Sven, den Vers 21 vorzulesen, wo steht, dass der Herr Jesus auferweckt worden ist aus den Toten und hat sich dann zur Rechten gesetzt im Himmel.
0: Über jedes Fürstentum und jede Gewalt und Kraft und Herrschaft und jeden Namen, der genannt wird, nicht allein in diesem Zeitalter, sondern auch in den zukünftigen, und hat alles seinen Füßen unterworfen und ihn als Haupt über alles der Versammlung gegeben, die sein Leib ist, die Fülle dessen, der alles in allem erfüllt.
1: Danke. Also in Vers 21 haben wir, nicht allein in diesem Zeitalter, sondern auch in dem zukünftigen. Also, auch da wird neutestamentlich ganz klar dieses Konzept vorgestellt als die Wahrheit. Und da sehen wir die Ersatztheologie, die besagt, Jesus Christus wird einmal wiederkommen und dann ist das Ende der Welt. Und wir seien schon jetzt im tausendjährigen Reich. Ist vollkommen falsch. Denn wir sind jetzt in diesem Zeitalter und das wird einen Abschluss finden, eben in der Endzeit. Und dann kommt zuerst das Reich des Messias und danach ein neuer Himmel und eine neue Erde. Ja, und jetzt haben wir also gesehen, dieses Prinzip, dass da in der Zukunft eine Endzeit erwartet wird, das wird in der Schrift gelehrt und wir haben verschiedene Ausdrücke über diese Zeit. Aber sehen wir jetzt der Ausdruck, die letzte Stunde, das ist eine Zuspitzung. Das ist eine Zuspitzung. Nicht nur einfach die letzten Tage, sondern die letzte Stunde. Und was ist das Kennzeichen für diese Epoche nach 1. Johannes 2, Vers 18?
2: Der Antichrist.
1: Ja, jetzt haben wir zwei Antworten. Der Antichrist kommt. Und kurz sagt, viele Antichristen kommen. Ja, Johannes sagt, er spricht von letzter Stunde und dann sagt er, wie ihr gehört habt, dass der Antichrist kommt. Das ist eigentlich das Ereignis im Zusammenhang und dann sagt er, aber übrigens, auch jetzt sind schon viele Antichristen in die Welt ausgegangen. Also man kann sagen, die letzte Stunde ist eigentlich die Epoche, wenn der Antichrist auftritt. Wir können also sagen, die Bibel spricht über die Endzeit und das ist die Zeit, in der das jüdische Volk aus aller Welt wieder heimkehrt ins Land der Väter. Ich möchte das kurz beweisen anhand von Hesekiel 38. Und wenn man da aufschlägt, muss man überhaupt beachten, in Hesekiel 33 bis 48, da haben wir einen Teil. Hesekiel besteht aus drei Teilen. Aber der dritte Teil ist eben Kapitel 33 bis 48. Und da geht es in all den Kapiteln um die Wiederherstellung Israels. Und die Rückführung des jüdischen Volkes aus allen Nationen heim in das Land der Vorfahren. Und ab Kapitel 40 bis 48 wird dann auch das tausendjährige Friedensreich beschrieben. Neue Landverteilung für die 12 Stämme Israels, der neue Tempel. Aber in Kapitel 38, da lesen wir noch davor wird ein Angriff stattfinden von einer Militärmacht aus dem äußersten Norden. Wenn man von Israel ausgeht, in den äußersten Norden, dann endet man auf dem Nordpol. Und da kann man herumschauen, es gibt dort auch eine Webcam, aber sonst ist da niemand. Also man muss vorher halten, wenn man auf dem Globus mit dem Finger von Jerusalem hinaufgeht, und das letzte Land im äußersten Norden ist Russland. Das ist Russland. In Ezekiel 38, dass in der Endzeit Israel angreifen wird. 38:8.
0: Nach vielen Tagen sollst du heimgesucht werden. Am Ende der Jahre sollst du in das Land kommen, das vom Schwert wiederhergestellt ist, das aus vielen Völkern gesammelt ist, auf die Berge Israels, die beständig verödet waren. Und es ist herausgeführt aus den Völkern, und sie wohnen in Sicherheit allesamt.
1: Ja, also am Ende der Jahre. Das ist ein anderer Ausdruck für Endzeit. Ein paar Verse später wird diese Zeit genannt, nämlich in Vers 16. Lies mal dort.
0: Und du wirst gegen mein Volk Israel heraufziehen wie eine Wolke, um das Land zu bedecken. Am Ende der Tage wird es geschehen, dass ich dich heranbringen werde gegen mein Land, damit die Nationen mich erkennen, wenn ich mich an dir, Gog, vor ihren Augen heilige.
1: Also, am Ende der Tage. Und in dieser Endzeit, da sagt Gott, wird also Russland zusammen mit vielen Verbündeten, die in den Versen vorher beschrieben werden, Israel angreifen. Und zwar werden sie da in das Land kommen, das vom Schwert wiederhergestellt ist. Also das Land ist wiederhergestellt von den früheren Kriegen.
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1: Sie hören nun die gute Nachricht aus Gottes Wort. Unser Wochenvers steht in Römer 8, Vers 15. Denn ihr habt nicht einen knechtischen Geist empfangen, dass ihr euch abermals fürchten müsstet, sondern ihr habt einen kindlichen Geist empfangen, durch welchen wir rufen: Aber, lieber Vater. Das war unser Merkvers aus Römer 8, Vers 15.

0: Willkommen zu dem Programm Ein leidenschaftlicher Rufer zu Jesus Christus. 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Es war sein Leben. Es war das, was er geglaubt hat und gelebt hat. Hören Sie heute seine Botschaft. Malachi 3, Vers 20. Welch eine Sprache! Hören Sie heute den zweiten und letzten Teil zu diesem Beitrag.
1: Gott deckt Schuld auf, und wenn es am jüngsten Tage ist. Und der Sohn Gottes weiß, es muss gerichtet werden. Unsere Lüge, unsere Gottlosigkeit, unser ungeistliches Wesen, unsere Selbstsucht, unsere Unreinigkeit, muss gerichtet werden. Gott deckt sie auf. Gott ist ein gerechter Richter. Machen Sie keine Illusionen. Und der Sohn weiß, es muss gerichtet werden. Und da geschieht das Wunder. Da umfasst er in seiner Barmherzigkeit, der Sohn Gottes, die Menschheit, und erklärt sich mit uns solidarisch und trägt an unserer Stelle das Gericht Gottes. Das ist ein Wunder, und ich kann es nicht erklären, aber es ist so. Davon allein kann man leben. Das geschah also am Kreuze starb. Als Jesus am Kreuz stirbt, da trägt er ihre und meine Schuld und die Sünde der ganzen Welt. Ich möchte gerne, dass Sie verstehen könnten, dass Sie geistlich so weit sind, dass Sie nicht mehr so ganz blutige Anfänger sind, dass Sie geistlich so weit sind, dass Sie verstehen könnten, was ich jetzt sagen will. Da wacht eines Tages das Gewissen auf und verklagt mich. Da steht Gottes Gesetz und klagt mich an. Und der Teufel sagt, du kannst nicht selig werden. Du nicht. Verstehen Sie denn? Kennen Sie so Stunden? Denn richtig, wo Gott unser Leben ins Licht stellt, da sagen wir mit Kain, meine Sünde ist zu groß, als dass sie mir vergeben werden könnte. Da versteht man den Liedervers, darf ich wiederkommen mit der alten Schuld? Und dann schreit das Gewissen, nein, jetzt ist aus. Hast du nicht verloren, endlich die Geduld? Er hat sie mit mir verloren. Sie noch nie die Angst gehabt, dass sie in die Hölle kommen könnten, dass Gott endlich fertig ist mit ihnen, dass es Leid ist? Der Teufel sagt, mit dir ist aus. Mach dir das Reich Gottes keine Hoffnung auf den Himmel. Und da heißt es, euch soll aufgehen die Sonne der Gerechtigkeit. Da kommt Jesus, der Mann mit den Nägeln mal, und sagt, Schluss jetzt! Die Schuld ist getilgt, die habe ich am Kreuz getilgt. Der Gerechtigkeit ist Genüge getan, habe ich getan, als ich am Kreuz starb. Und so schenkt er mir seine Gerechtigkeit. Er ist die Sondergerechtigkeit, der Gottes Gerechtigkeit verkündet, also am Kreuz, ja, sagt, dass Gott richtet und mir seine Gerechtigkeit schenkt, welche eine Sondergerechtigkeit. Die Sondergerechtigkeit, die vertreibt dieser Stunde. Jesu Anblick, das gekreuzigt, vertreibt alle Nacht der Verzweiflung und alle Nacht der Resignation. Das ist ein herrliches Evangelium. Und nun geht das weiter. Diese Sonne der Gerechtigkeit hat Flügel und Heil unter ihren Flügeln. Meine Freunde, da ist davon die Rede, kann ich das fassen, kaum in Stelle, wo es Gott Evangelium so konzentriert drin ist, dass davon die Rede, dass Jesus auferstanden ist. Und dass er der Bergungsort ist für alle, die ihn suchen. Wisst ihr, die Flügel sind in der Bibel Bergung. Bergung. Ach, der unbehauste, der ungeborene Mensch, Schlagwort seit 25 Jahren, ist auch richtig, nicht? Flügel sind Bergung. Davon spricht die ganze Bibel. Unter dem Schatten deiner Flügel finde ich Zuflucht. Ha, meine Freunde, wie herrlich. Wir haben alle tausend Ärger und Schwierigkeiten. Unter dem Schatten deiner Flügel finde ich Zuflucht. Damit muss man erstmal anfangen. Kann man das Leben bestehen? Oder ein anderer Psalmist sagt, bild mich unter dem Schatten deiner Flügel. Und einer sagt, unter dem Schatten deiner Flügel frohlocke ich. Und meine Freunde, ich fürchte, dass viele unter uns das nicht sagen können. Unterm Schatten deiner Flügel frohlocke ich. Dass ihnen vielmehr ein anderes Flügelwort der Bibel gilt. Da hat Jesus mal geweint und gesagt, wie oft habe ich euch versammeln wollen, wie eine Henne ihre Küchlein unter ihre Flügel. Und ihr habt nicht gewollt. Und unter diesen Flügeln steht hier, ist das Heil verborgen. Euch soll aufgehen die Sonne der Gerechtigkeit und Heil unter ihren Flügeln. Heil. Was ist Heil? Wer kann das definieren? Ich habe leider nicht im großen Brockhaus, hätte ich mal nachgesehen, was der geschrieben hat. Ich hab mit. Und da habe ich gesagt, es ist auch besser, guck mich nach, sonst ärgere ich mich, glaube ich, bloß. Was ist eigentlich Heil? Die Nazis sagen ja, wir bringen Heil. Heil, Hitler. Es war ein jämmerliches Heil. Und das Erschütterndste ist, dass weite Kreise unseres Volkes uns dieses Heil wiederum offerieren wollen. Wo in der Bibel steht, verflucht ist. Bitte, hören Sie das? Man müsste es in Deutschland eine Straßenecke schreiben. Verflucht ist, wer sich auf Menschen verlässt und hält Macht für seinen Arm und mit seinem Herzen vom Herrn weicht. Haben wir Westdeutschland? Und hält Macht für seinen Arm und mit seinem Herzen vom Herrn weicht. Verflucht! Habt ihr nicht Angst gehabt, dass der Fluch Gottes über uns sein könnte? Und das nannte man Heil? Was ist denn Heil? Ah, meine Freunde, das muss doch wohl Heil sein. Dass mein beladenes Gewissen, was mir immer sagt, dein Leben stimmt nicht, frei wird. Dass mein leeres, sinnloses Leben einen Sinn bekommt. Dass mein friedeloses, leeres Herz erfüllt wird mit Trost und Freude. Dass ich eine lebendige Hoffnung habe, die in alle Ewigkeit reicht. Das ist doch wohl Heil. Meine Freunde, solches Heil liegt nicht auf den Gassen. Das findest du nicht auf der Straße. Das kann man nicht auch aus seinem eigenen Herzen raus produzieren. Das produziert auch kein Philosoph und kein Politiker. Nur unter den Flügeln Jesu ist Heil. Seit 2000 Jahren ist der Welt gesagt und die sucht das Heil immer wieder auf der Gosse. Nur bei Jesus ist Heil. Schon vor 2000 Jahren stand ein Apostel vor dem Hohen Rat und sagte, es ist in keinem anderen Heil als in dem Namen Jesus. Wundervoll, wie alles das, was Heil ist, der große Dichter des 30-jährigen Krieges, Paul Gerhardt, zusammengefasst hat. Nichts, nichts kann mich verdammen. Nichts nimmt mir mein Herz. Die Hölle und ihre Flammen, die sind mir, toll ist das, sind mir nur ein Scherz. Kein Unheil mich betrübet. Kein Unheil mich erschrecket, kein Urteil mich betrübt. Kein Unheil mich erschrecket, kein Urteil mich betrübt, weil mich mit Lügen decket, mein Jesus, der mich liebt, heil unter den Flügeln dieser Sonne. Ja, meine Freunde, wer das erfasst und wer es im Glauben nimmt, nicht einfach diesen Heiland annimmt, vielleicht rede ich zu kompliziert und es ist zu einfach, wer ihn aufnimmt, dem gilt dann das. Dieser schöne Satz, dann kommt ihr hervor unter Sprüngen wie Mastkälber aus dem Stall. Oder Luther sagt, und ihr sollt aus und eingehen und hüpfen wie die Mastkälber. Ein herrliches Wort, macht mir so Freude. Wissen Sie, Mastkälber, die unter Hüpfen und Springen aus dem Stall kommen, da ist Vitalität. Vitalität, man kann das in Deutsch nicht ausdrücken. Nicht? Vitalität, göttliche Vitalität. Wer Frieden mit Gott hat, das Heil unter Jesu Flügeln gefunden hat, der erlebt göttliche Vitalität. Wissen Sie, da sagt einer in der Bibel, ich freue mich im Herrn und meine Seele ist fröhlich in meinem Gott. Ein anderer sagt sogar, mit meinem Gott will ich über die Stadtmauern springen. Und ich gehe einher in der Kraft des Herrn, das ist göttliche Vitalität. Und Paulus und Silas sind gepeitscht worden, liegen nachts im Kerker, fangen sie an, Jesus-Lieder zu singen. Man kann in den Mund nicht stopfen, göttliche Vitalität. Und ein altes, sterbender Mann, der Simeon, nimmt den Heiland auf die Arme und sagt, Herr, nun lässt du mich mit Frieden fahren, denn meine Augen haben deinen Heiland gesehen. Sind sie das göttliche Vitalität im Leben und Sterben? Ich will ihm was sagen. Säuerliche und langweilige Christen kann es eigentlich nicht geben. Die Welt ist voll mit säuerlichen und langweiligen Leuten. Es ist zum Auswachsen, ne? Nee, man könnte auf die Palme gehen manchmal, wie langweilig und säuerlich die Welt ist. Aber wer das erfahren hat, dass die Sonne der Gerechtigkeit ihm aufgeht, der kann nicht mehr säuerlich und langweilig sein. Wenn einer säuerlich und langweilig ist, dann kann er sich von mir bescheinigen, von der Bibel bescheinigen lassen, dass er also die Sondergerechtigkeit noch nie gesehen hat und das Heil und Flügen noch nie entdeckt hat. Und wer es entdeckt hat, der kann nicht säuerlich und langweilig sein. Ach Gott, schenke uns diese Freude im Herrn, diese Vitalität, der Mastkälber. Ich muss noch kurz ein Drittes sagen. Welche Sprache sagten die? Erstens diese merkwürdigen Bilder. Wir haben zweitens versucht, sie ein wenig zu verstehen. Und nun muss ich drittens sagen, es ist eine schneidende Sprache. Eine schneidende Sprache. Jetzt muss ich Sie zum Schluss darauf aufmerksam machen, dass das Wort so anfängt. Dieses bilderreiche Wort fängt an ohne jedes Gleichnis. Ganz nüchtern, ohne jedes Bild. Euch, die ihr meinen Namen fürchtet. Das ist die Bedingung. Wer den Namen des, da ist gar kein Bild mehr, ganz nüchtern gesagt. Wer den Namen des Herrn nicht fürchtet, der fährt überhaupt nicht. Und mir scheint es die größte Schranke vor allem Verstehen des Evangeliums heute zu sein, dass man den Namen des Herrn nicht fürchtet. Den, wie der vom lieben Herrgott spricht, der hat den Namen des Herrn noch nie gefürchtet. Der kennt nicht mal den Namen des Herrn, denn der Name des Herrn heißt nie Herrgott. Das ist ein Wort der Aufklärung. Wem Gott ein Diskussionsgegenstand oder ein Problem ist, oder man stundenlang diskutieren kann, der hat den Namen des Herrn noch nie gefürchtet. Während fürchtet, dem bleibt die Diskussion im Hals stecken. Der fragt bloß noch, wie kann ich gerettet werden vor seinem Zorn? Kürzlich sprechen mit einem Herrn, da sage ich zu ihm, Sie sollten Vergebung der Sünden suchen, mein Lieber. Da sagt er, ach Herr Pastor, mein Gott ist groß. Mein Gott ist nicht so klein, nicht, dass er sich alles notiert hat, was ich getan habe. Klingt großartig. Ich konnte nur sagen, Sie haben noch nie den heiligen, lebendigen Gott kennengelernt und darum auch noch nie gefürchtet. Sie leben in Träumereien, Illusionen. Kommen Sie auf den Boden. Das ist die Bedingung. Den Namen des Herrn fürchten. Ein Petrus, der verzweifelt über sich selber weint, weil er an Gott dienen wollte und es wurde nichts. Eine große Sünderin, die ihre Schande zu Jesu Füßen hinlegt und zittert, weil sie am Rand der Hölle weiß. Ein Schächer am Kreuz, der in Todesnot und Angst Jesus anruft. Das sind Leute, die den Namen des Herrn fürchten. Mit unserer aller Weltchristen heute. Hat ihr Gewissen schon mal gezittert vor dem Gericht Gottes, vor dem sie ganz bestimmt stehen werden? Haben Sie schon mal gesagt, Jesus, den gefürchtet, der Leib und Seele verderben kann in die Hölle? Dann, euch, die ihr meinen Namen fürchtet. dann wird uns die Sonne der Gerechtigkeit aufgehen und wir werden die Gerechtigkeit vor Gott in Jesus finden und das Heil unter seinen Flügeln. Unser Herz wird froh werden, weil wir versöhnte Kinder Gottes geworden sind, die Vergebung der Sünden hat. Ein schneidendes Wort, das steht im Anfang wie ein Messer. Euch, die ihr meinen Namen fürchtet, anderen rede ich jetzt nicht. Oh, von den anderen redet Gott auch. Man muss dazu nehmen, was vor und hinter unserem Text steht. Schneiden. Das ist die Rede von der Wiederkunft Jesu. Es kommt der Tag des Herrn. Und er wird brennen wie ein Feuer und wird die Verächter verzehren. Und geradezu schauerlich, was hinter unserem Text steht. Und wird geschildert, wie die Erlösten Gottes ihm entgegengehen. Und der Zug der Kinder Gottes, dem Sieger, dem Herrn entgegen, geht über eine Brandstätte, über die Asche der Verächter. Die Brandstätte, auf der die Asche der Verächter liegt. Ihr werdet über die Gottlosen dahin gehen. Sie sollen Asche unter euren Füßen sein des Tages. Ja, meine Freunde, die Bibel bringt kein Hayapopaya an religiöses Spessen. Lassen Sie uns den heiligen Gott sehr ernst nehmen und seinen Namen fürchten. Und im Augenblick tun uns sich uns die Tore auf zum wirklichen Leben, zum herrlichen Leben, zum Leben in Vitalität und Freude. Wir wollen beten. Herr, wir danken dir. Wir danken dir, dass du uns nicht mit ein paar religiösen Gedanken abspeist, sondern dass es dir um die Erneuerung unseres ganzen Lebens geht. Dass du mit uns schrecklich ins Gericht gehen willst, aber dass du uns auch vollkommene Freude geben willst und die vollkommenste Freude dort am Ziel. Lass uns dabei sein, Herr. Amen.
0: Sie hörten unser Programm mit Pastor Willem Busch, ein leidenschaftlicher Rufer zu Jesus Christus. Er sprach heute über Malachi 3, Vers 20, welch eine Sprache. Möchten Sie jetzt ein Leben mit Jesus Christus beginnen? Dann tun Sie es doch. Warten Sie nicht. Lesen Sie einmal weiter auf unserer Seite, wie komme ich in den Himmel? Lesen Sie es sich durch und treffen Sie dann eine Entscheidung für Jesus.

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1: Wieder einmal herzlich willkommen zur Sendereihe Durch die Bibel. Diesmal steht das 33. Kapitel des Hesekiel-Buches im Mittelpunkt. Und damit beginnt der letzte Abschnitt dieses prophetischen Werkes. Es umfasst die Kapitel 33 bis 48 und handelt von der Herrlichkeit Gottes des Herrn. Ein wichtiger Aspekt ist auch, was in der Zukunft mit Gottes Volk Israel und mit der Stadt Jerusalem geschehen wird. Vor uns liegt das 33. Kapitel des Buches Hesekiel und damit lassen wir die Prophezeiungen hinter uns, die an Völker gerichtet waren, die Israel umgaben. Einige von ihnen waren direkte Nachbarn. Manche dieser Völker waren sehr eng mit Israel verbunden und teilweise sogar blutsverwandt. Alle diese Prophezeiungen waren vor der Zerstörung Israels verkündet worden. Doch nun ändert sich die zeitliche Perspektive und Hesekiels Prophezeiungen handeln von der Zeit nach dem Fall Jerusalems. Sie werden gleich merken, Hesekiels Botschaft ist plötzlich anders. Bis Kapitel 25 hatte sich alles um die Zerstörung Jerusalems gedreht. Dann wurde die Stadt zerstört, genau wie er vorhergesagt hatte. Und nun blickt Hesekiel in die Zukunft. Am Anfang von Kapitel 33 wird berichtet, wie Hesekiels Mission erneuert wird. Und er bekommt ein Lob für die gute Arbeit, die er bis zu diesem Zeitpunkt schon geleistet hat. Von nun an erzählt er den Gefangenen im babylonischen Exil, dass sie in Erwartung der Zukunft leben sollen. Vorher hatten diese Gefangenen aufgrund ihrer eigenen Sünden keine richtige Hoffnungsperspektive mehr. Die Vorhersagen der falschen Propheten, dass sie bald in ihre Heimat zurückkehren und dass Jerusalem unzerstört bleiben würde, hatten sich zerschlagen. Doch Hesekiel sieht für das Volk Israel eine hoffnungsvolle Zukunft. Etwas Ähnliches gilt auch für die Hoffnung der Christen heute. Sie gründet auf nichts, was Menschen hier auf Erden tun könnten oder durch eine positive Beeinflussung ihrer inneren Grundeinstellung. Unsere Hoffnung heute ist nicht die Philosophie, sondern unsere Hoffnung beruht auf dem Wort Gottes und auf dem, was Gott über die Zukunft vorausgesagt hat. Das ist der Leitstern für die Kinder Gottes heute. Wir gehen tatsächlich auf das zu, was uns in der Bibel als das neue Jerusalem vor Augen gemalt wird. Aus Kapitel 33 lese ich nun den ersten Vers. Hesekiel berichtet, und des Herrn Wort geschah zu mir. Dieser Satz ist so etwas wie ein Erkennungszeichen für Hesekiel. Er will uns immer wieder daran erinnern, dass er uns nicht seine eigenen Theorien oder Ideen beschreibt, sondern dass er das Wort des Herrn weitergibt und verkündet. Weiter ab Vers 2. Du Menschenkind, rede zu den Söhnen deines Volks und sprich zu ihnen, wenn ich das Schwert über ein Land bringe und das Volk des Landes nimmt einen Mann aus seiner Mitte und macht ihn zu seinem Wächter und er sieht das Schwert kommen über das Land und bläst die Posaune und warnt das Volk. Diese beiden Verse beschreiben die Ausgangssituation, in der sich Hesekiel zu Beginn seines Wirkens befunden hat. Gott kehrt also zu der Mission zurück, die er Hesekiel anfangs gegeben hat. Schon damals verglich er Hesekiels Dienst mit dem der Wächter in einer Stadt. In der damaligen Zeit waren wichtige Städte durch Mauern geschützt. Die Obrigkeit stellte Wächter auf, damit diese in der Dunkelheit vom höchsten Punkt der Mauer nach Eindringlingen Ausschau halten. Ich könnte mir vorstellen, dass sie die nächtliche Wache mit dem Ruf »Alles ist gut« beendeten, wenn es in der Dunkelheit keine Anzeichen auf einen sich nähernden Feind gegeben hatte. Interessant ist, dass die falschen Propheten »Alles ist gut« in einem Moment riefen, in dem sich der Feind näherte. Sie waren zu blind, um ihn zu sehen. Hesekiel aber war ein treuer Wächter gewesen und hatte die Menschen davor gewarnt, dass sich der Feind aus Babylonien näherte. Ich lese nun Vers 6. Wenn aber der Wächter das Schwert kommen sieht und nicht die Posaune bläst und sein Volk nicht warnt und das Schwert kommt und nimmt einen von ihnen weg, so wird der wohl um seiner Sünde willen weggenommen, aber sein Blut will ich von der Hand des Wächters fordern. Das ist ein interessanter Vers. Die Menschen werden für ihre Sünden gerichtet, doch der Wächter wird zur Verantwortung gezogen, wenn er sie nicht vorgewarnt hat. Hesekiel hatte die Menschen gewarnt, die falschen Propheten dagegen hatten dies nicht getan. Hesekiel hat also gute Arbeit geleistet. Deshalb spricht Gott zu Hesekiel weiter ab Vers 7, »Und nun, du Menschenkind, ich habe dich zum Wächter gesetzt über das Haus Israel. Wenn du etwas aus meinem Munde hörst, sollst du sie in meinem Namen warnen. Wenn ich nun zu dem Gottlosen sage, du Gottloser musst des Todes sterben, und du sagst ihm das nicht, um den Gottlosen vor seinem Weg zu warnen, so wird er, der Gottlose, um seiner Sünde willen sterben. Aber sein Blut will ich von deiner Hand fordern.« Soweit die Verse 7 und 8. Die Wächter müssen die Gottlosen davor warnen, dass man über sie richten wird. Hesekiel kam dieser Verantwortung nach, auch wenn die Menschen auf ihn nicht hörten. Die Warnung auszusprechen war der einzige Weg, wie der Wächter seiner Verantwortung gerecht werden konnte. Heute wird von einem fest angestellten Gemeindepfarrer oder Pastor oft kaum noch verlangt, dass er mit Erfolg das Wort Gottes lehrt und das Evangelium predigt. Zu diesem Zweck holt man sich deshalb immer wieder mal einen Evangelisten in die Gemeinde. Der soll dann Ergebnisse liefern. Und wenn so und so viele Menschen die Veranstaltungswoche besucht haben, gibt man sich damit zufrieden. In dieser Woche hat sich in unserer Gemeinde allerhand bewegt, heißt es dann als Resümee. Doch wenn wir uns Hesekiel und seinen Auftrag anschauen, dann stellen wir fest, dass wir unser Augenmerk offenbar auf etwas anderes richten sollten. Nämlich, dass von demjenigen, der predigt, wirklich Gottes Wort verkündigt wird. Gottes Wort soll unter die Leute gebracht werden. Sie sollen gewarnt werden. Das sollte unsere Sorge sein. Es kommt nicht darauf an, möglichst viele Leute in irgendwelche Veranstaltungen zu locken, sondern man muss gewährleisten, dass sie richtig gewarnt werden. Jesus Christus sagt, »Ich bin der Weg und die Wahrheit und das Leben. Niemand kommt zum Vater, denn durch mich.« Wenn die Menschen nicht gewarnt werden, dann wird die Gemeindeleitung dafür zur Rechenschaft gezogen werden. Die Gemeindeleitung wird sich vor Gott für die Vernachlässigung ihrer Pflicht verantworten müssen. Zurück zu unserem Bibeltext. Gott sagt zu Hesekiel, weiter ab Vers 10, »Und nun, du Menschenkind, sage dem Hause Israel, ihr sprecht, unsere Sünden und Missetaten liegen auf uns, dass wir darunter vergehen. Wie können wir denn leben?« »So spricht zu ihnen. So wahr ich lebe, spricht Gott der Herr, ich habe kein Gefallen am Tode des Gottlosen, sondern dass der Gottlose umkehre von seinem Wege und lebe. So kehrt nun um von euren bösen Wegen. Warum wollt ihr sterben, ihr vom Hause Israel?« Diese beiden Verse machen deutlich, dass Gott nicht richten will. Laut Jesaja war dieses Richten ein fremdes Werk und eine seltsame Tat. Denn es entspricht eigentlich nicht seiner Absicht. Gott will die Verlorenen retten und fordert sie auf, zu ihm zu kommen und das Leben anzunehmen. Ich lese Vers 17. Aber dein Volk spricht, der Herr handelt nicht recht, während doch sie nicht recht handeln. Die Israeliten

des Herrn sehen auf die Gerechten, und seine Ohren hören auf ihr Gebet. Das Angesicht des Herrn aber steht wider die, die Böses tun. Gott sagt nicht, dass er die Gebete der Gottlosen nicht erhört. Er sagt lediglich, dass er die Gebete der Gerechten erhört. Was meines Erachtens bedeuten könnte, dass er sich nicht verpflichtet fühlt, die Gebete der ungeretteten Menschen zu erhören. Wenn diese Menschen nach dem Heil rufen würden, dann würde Gott dies natürlich hören und reagieren. Der Punkt ist jedoch, dass solche Menschen keine Ansprüche an Gott stellen können. Wenn eine ungerettete Person fragt, warum lässt Gott das zu, dann weiß man, dass sie keinen Anspruch auf Gottes Gnade hat. Gott ist gerecht in seinem Urteil über die verlorene Welt. Und manchmal vergessen wir, dass dies seine Welt ist. In unserem Bibeltext erreichen wir nun Vers 21. Hesekiel berichtet, und es begab sich im 11. Jahr unserer Gefangenschaft, am 5. Tag des 10. Monats, da kam zu mir ein Entronnener von Jerusalem und sprach, die Stadt ist genommen. Von der Stadt Jerusalem ist hier die Rede. Hesekiel hatte zwar bereits gesagt, dass Jerusalem zerstört worden sei, weil Gott es ihm verkündet hatte, aber seitdem hatte er noch keine weiteren Neuigkeiten aus der Stadt gehört. Abgesehen davon glaubten viele von den weggeführten Israeliten ihm nicht. Doch nun kam ein Augenzeuge direkt aus Jerusalem und berichtete, was dort passiert war. Den meisten Zuhörern dürfte es die Sprache verschlagen haben. Die Neuigkeiten aus Jerusalem überwältigten sie. Niemals hätten sie gedacht, dass so etwas je passieren würde. Am gleichen Tag, als diese Neuigkeit bekannt wurde, starb Hesekiels Frau, und Gott sagte zu ihm, »Trauere nicht um deine Frau. Ich will diesen Menschen damit klarmachen, dass ich genauso wenig um Jerusalem trauere.« Sie dachten wohl, dass ich so sehr an dieser Stadt hänge, dass ich es nicht übers Herz bringen würde, sie zu zerstören. Sie glaubten nicht, dass ich über die Sünde richten werde. Doch sie irren sich. Ich habe die Stadt aufgrund ihrer Sünden zerstört. Und dann berichtet Hesekiel in Vers 22, und die Hand des Herrn war über mich gekommen am Abend, bevor der Entronnene kam, und er tat mir meinen Mund auf, als jener am Morgen zu mir kam. Und mein Mund wurde aufgetan, so dass ich nicht mehr stumm sein musste. Bereits am Ende von Kapitel 24 hatte Gott zu Hesekiel über die Zerstörung Jerusalems gesprochen, der mörderischen Stadt, wie es an anderer Stelle hieß. Von diesem Moment an hatte er ihm keine weiteren Prophezeiungen mehr über Jerusalem gegeben. Stattdessen folgten Weissagungen über die Länder in Israels Nachbarschaft. Nun aber, in Kapitel 33, wird Hesekiel über die aktuellen Geschehnisse in Jerusalem auf dem Laufenden gehalten. Hesekiel berichtet in den Versen 23 und 24, und des Herrn Wort geschah zu mir. Du Menschenkind, die Bewohner jener Trümmer im Lande Israels sprechen, Abraham war ein einzelner Mann und nahm dies Land in Besitz. Wir aber sind viele, so gehört uns das Land erst recht. Das Volk erinnert sich in der verzweifelten Situation daran, wie sich Gott um Abraham gekümmert hatte, obwohl er doch nur ein Einzelner gewesen war. Sie dagegen waren eine große Menge. Sie erwarteten, dass er sich genauso um sie kümmern würde, wie er es mit Abraham getan hatte. Sie vergaßen jedoch, dass es einen großen Unterschied zwischen ihnen und Abraham gab. Abraham hatte an Gott geglaubt, und es war ihm zur Gerechtigkeit angerechnet worden. Diese Menschen dagegen glaubten Gott nicht. Vers 25. Darum spricht zu ihnen, so spricht Gott der Herr. Ihr habt das Fleisch über dem Blut gegessen und eure Augen zu den Götzen aufgehoben und Blut vergossen. Und dann wollt ihr das Land besitzen? Gott sagt ihnen, mit anderen Worten, ich werde euch das Land nicht geben. Ich habe die Heiden wegen ihrer Sünden aus diesem Land vertrieben, und nun tut ihr das Gleiche wie sie. Vers 28. Denn ich will das Land ganz verwüsten und seiner Hoffart und Macht ein Ende machen, dass das Gebirge Israel so zur Wüste wird, dass niemand

0: Land mehr hindurchzieht. Für mich ist das Thema Israel nicht so aufregend wie für einige meiner Freunde, die ebenfalls Pastoren sind. Wenn es um Israel geht, kommen sie geradezu in einen Rausch. Wer sie sieht, würde meinen, dass sie Drogen genommen haben. Sie rufen voller Begeisterung, ist es nicht wunderbar, dieses Land mit eigenen Augen zu sehen? Doch nüchtern betrachtet ist dieses Land an vielen Stellen genauso öde wie manch andere Orte auf diesem Globus. Gott hat das Land verwüstet, wie es in dem gerade vorgelesenen Vers heißt. Es ist verwüstet, weil Gott darüber gerichtet hat. Es gibt zum Beispiel zu wenig Wasser. Wenn man es als Ganzes bewässern könnte, würde es wie eine Rose erblühen. Aber es gibt einfach nicht genügend Wasser. Das ist das große Problem. Gott hat nicht nur das Volk verurteilt, sondern auch das Land. Ich lese Vers 30. Gott spricht zu Hesekiel: Und du, Menschenkind, dein Volk redet über dich an den Mauern und in den Haustüren, und einer spricht zum anderen: Kommt doch und lasst uns hören, was das für ein Wort ist, das vom Herrn ausgeht. Das Volk ist erschüttert und will nun Hesekiel anhören. Doch das heißt noch lange nicht, dass sie ihm gehorchen werden. Vers 31. Und sie werden zu dir kommen, wie das Volk so zusammenkommt, und vor dir sitzen als mein Volk und werden deine Worte hören, aber nicht danach tun, sondern ihr Mund ist voll Liebesweisen und danach tun sie, und hinter ihrem Gewinn läuft ihr Herz her. Nach außen hin erweckten sie den Eindruck einer Hinwendung zu Gott. Sie wollten hören, was Gott zu sagen hatte, aber sie dachten nicht daran, ihm zu gehorchen. Sie waren wie jene Menschen heute, die in die Kirche gehen, um eine interessante und gut ausgearbeitete Predigt zu hören. Doch was sie hören, verändert ihr Leben nicht wirklich. Im Jakobusbrief wird es auf den Punkt gebracht. Seid aber Täter des Worts und nicht Hörer allein, sonst betrügt ihr euch selbst. Das ist genau das, was Gott zu Hesekiel über dieses gefangene Volk sagte. Sie werden deine Worte hören, aber nicht danach tun. Wir erreichen die beiden letzten Verse aus unserem Bibeltext. Gott spricht zu Hesekiel in den Versen 32 und 33. Und siehe, du bist für sie wie einer, der Liebeslieder singt, der eine schöne Stimme hat und gut spielen kann. Sie hören wohl deine Worte, aber sie tun nicht danach. Wenn es aber kommt, und siehe, es kommt, so werden sie erfahren, dass ein Prophet unter ihnen gewesen ist. Nun, da Jerusalem gefallen war, wie Hesekiel prophezeit hatte, wussten die Menschen, dass es sich tatsächlich um einen wahren Propheten Gottes handelte. Und dennoch, obwohl sie wussten, dass er ihnen Gottes Wort verkündete, wollten sie ihm nicht gehorchen. Unglaube ist eine bewusste Entscheidung. Er entsteht nicht, weil die Menschen meinen, es wäre gegen ihren Verstand, Gottes Wort anzunehmen. Das Problem besteht vielmehr darin, dass die Menschen ihre Sünden nicht aufgeben wollen. Die Israeliten damals wollten zwar hören, was Hesekiel zu sagen hatte, aber seine Worte bewirkten bei ihnen absolut nichts. Eigentlich hätte man erwarten können, dass die Menschen nach all ihren leidvollen Erfahrungen zu Gott umkehren würden. Aber das war nicht der Fall. Deshalb sagte Gott zu Hesekiel: Lass dich nicht von der Menge täuschen. Sie kommen zwar und hören dich an, aber sie werden sich deine Worte nicht zu Herzen nehmen. Sie sind keine Täter des Wortes. Sie hören gern von der Liebe, der Zukunft und allerlei Prophezeiungen. Aber all das hat keine Auswirkungen auf ihr Leben. Sie leben noch immer auf die gleiche Weise, weit von mir entfernt. Der einzige Trost für Hesekiel bestand darin, dass sich seine Prophezeiungen als wahr erwiesen hatten. Anders als die falschen Propheten hatte er vorhergesagt, dass Jerusalem zerstört werden würde. Hesekiel wurde zum wahren Propheten Gottes erklärt. Von dem Apostel Jakobus stammt die Aufforderung: Seid aber Täter des Worts und nicht Hörer allein, sonst betrügt ihr euch selbst. Die Bewohner Jerusalems wurden schlussendlich davon überzeugt, dass Hesekiel ein wahrer Prophet war, Und dennoch wollten sie nicht Täter des Worts und damit aktiv im Glauben werden. Wer Gottes Botschaft versteht, der sollte auch danach handeln. Wer dies nicht tut, hat Gottes Wort offenbar noch nicht wirklich verstanden. Zu glauben heißt nicht allein, die Botschaft zu empfangen, sondern sie auch im eigenen Leben umzusetzen und weiterzugeben. Mit diesem Gedanken möchte ich mich nun von Ihnen verabschieden. Auf Wiederhören bis zur nächsten Ausgabe der Sendereihe Durch die Bibel.
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1: Sie hören nun die gute Nachricht aus Gottes Wort. Unser Wochenvers steht in Römer 8, Vers 15. Denn ihr habt nicht einen knechtischen Geist empfangen, dass ihr euch abermals fürchten müsstet, sondern ihr habt einen kindlichen Geist empfangen, durch welchen wir rufen, aber lieber Vater. Das war unser Merkvers aus Römer 8, Vers 15.

Haben Sie jemals die Bibel ganz durchgelesen? Von 1. Mose bis Offenbarung, 66 Bücher im Ganzen, ist die Bibel das Wort Gottes, seine persönliche Offenbarung. Dieses Buch ist erstaunlicherweise sowohl menschlich wie auch göttlich. Es ist sowohl geschriebenes Werk, wie auch das ewige und lebendige Wort des ewigen und lebendigen Gottes. Deswegen, wie wir die Bibel behandeln, unsere Einstellung dazu und ob wir diesem Wort gehorchen oder nicht, offenbart unseren geistlichen Zustand. Mögen Sie und ich das Wort Gottes lesen, hören und auch verstehen, aufnehmen, glauben und gehorchen. So und nur so werden wir in der Lage sein, wahrhaftig zu leben. Jesus Christus beteuerte: Der Geist ist es, der lebendig macht. Das Fleisch nützt nichts. Die Worte, welche ich zu euch geredet habe, sind Geist und sind Leben.

0: Himmlischer Vater, danke, dass du da bist, wenn ich mich den harten Realitäten des Lebens stelle. Hilf mir, zu dir zu rufen und die Hoffnung, die Heilung und die Ermutigung zu finden, die du allein im Angesicht der Schwierigkeiten geben kannst. Vom Unglück gezeichnet. Im Jahr 1717 wütete ein verheerender Sturm tagelang in Nordeuropa und führte zu weitreichenden Überschwemmungen. Tausende von Menschen verloren in den Niederlanden, Deutschland und Dänemark ihr Leben. Die Geschichte zeigt eine interessante und für die damalige Zeit übliche Reaktion, zumindest einer lokalen Regierung. Die Provinzverwaltung der niederländischen Stadt Groningen rief als Reaktion auf die Katastrophe zu einem Gebetstag auf. Ein Historiker berichtet, dass sich die Bürger in Kirchen versammelten und stundenlang Predigten hörten, Psalmen sangen und beteten. Der Prophet Joel beschreibt eine überwältigende Katastrophe, mit der das Volk von Juda konfrontiert wurde und die ebenfalls zum Gebet führt. Ein riesiger Heuschreckenschwarm hat das Land überzogen und Weinstöcke verwüstet und Feigenbäume abgeknickt. Vers 7. Als er und sein Volk sich von der Verwüstung erholen, betet Joel: Zu dir, Herr, rufe ich. Vers 19. Sowohl die Menschen in Nordeuropa als auch in Juda erleben direkt und indirekt Katastrophen, die ihren Ursprung in den Auswirkungen der Sünde und dieser gefallenen Welt haben. 1. Mose 3, die Verse 17 bis 19 und Römer 8, die Verse 20 bis 22. Aber diese Zeiten bringen sie dazu, zu Gott zu rufen und ihn im Gebet zu suchen. Vers 19. Und Gott sagt: Komm zu mir zurück. Kapitel 2, Vers 12. Wenn wir mit Schwierigkeiten und Unheil konfrontiert sind, sollten wir uns an Gott wenden. Vielleicht in Angst, vielleicht in Reue. Er ist barmherzig und reich an Liebe, Vers 13, und zieht uns zu sich. Er gibt uns den Trost und die Hilfe, die wir brauchen. Heute steht unser Bibeltext in Joel 1, die Verse 1 bis 7 und die Verse 19 und 20.
1: Der Herr gab Joel, dem Sohn Petuels, folgende Botschaft: Entsetzen über die Heuschreckenplage. Hört meine Worte, ihr Ältesten und ihr anderen alle, hört genau zu. Ist so etwas zu eurer oder zur Zeit eurer Vorfahren je passiert? Erzählt euren Kindern davon, die sollen es ihren Kindern sagen und diese der nachfolgenden Generation. Was die Raupen übrig ließen, fraßen die Heuschrecken, und was die übrig ließen, fraßen die Grashüpfer und andere Schädlinge. Wacht auf, ihr Trinker, und weint, ihr Säufer, denn euer Mund wird keinen Wein mehr schmecken, weil die Trauben vernichtet sind. Ein riesiges, mächtiges Heer ist in mein Land eingefallen, seine Zähne sind wie Löwenzähne, und es hat den Biss einer Löwin. Es hat meine Weinstöcke verwüstet und meine Feigenbäume abgeknickt. Abgeschält liegen sie da, die Weinranken haben keine Blätter mehr. Zu dir, Herr, rufe ich. Das Feuer hat die Weiden verbrannt und die Bäume zerstört. Sogar die wilden Tiere schreien zu dir, weil sie verdursten. Die Flüsse sind ausgetrocknet, das Feuer hat alles Leben vernichtet.
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Herzlich willkommen zu unserem Programmbeitrag BBN Bibelstunde mit Pfarrer Winrich Schäffbuch. Heute hören Sie einen weiteren Beitrag zu 2. Mose. Wir schlagen heute auf 2. Mose 3, die Verse 13 bis 22. Und dies ist ein weiterer auch zu dem Thema Moses Berufung. Hören Sie heute den zweiten und letzten Teil zu diesem Beitrag.

Wir wollen Gott grübelnd erfassen. Dann sagt man so weit, Gott ist das Allertiefste und das Allerweiseste und das Allerhöchste und das Allermächtigste. Sagt man im Grunde nichts drüber. Ist auch ein leeres Wort. Ich kann Gott nicht fassen. Wir gebrauchen nicht mehr den Namen. Früher war es wichtiger, den Namen Gottes zu haben. Das hängt natürlich aus der alten Zauberpraxis. Da haben wir gesagt, wenn ich den Namen habe, dann kann ich über den verfügen. Es ist ja heute bei uns noch so, wenn ich sage, jetzt machen wir du miteinander, dann sage ich, also ich heiße Winrich und du heißt, dann sagt der andere, ich heiße Erich, dann gibt man sich die Hand. Dann sagt der Vorname, dabei weiß ich auch schon, wie der heißt. Das habe ich schon vorher, wenn Sie mit jemandem du machen, wissen Sie schon vorher, wie der mit Vornamen heißt. Aber man sagt es einfach so, man offenbart sich ihm nochmal und sagt, damit hat man Zugang auf diese Weise mit dem direkten Vornamen. So uralte Sitte, die sich bei uns erhalten hat. Was ist der Name Gottes? Sie kennen es aus der Diskussion mit Zeugen Jehovas, das ganz wichtig ist, man muss dazu Gott den richtigen Namen sagen. Aber was ist der Name? Das, was dann einer, wenn er sagt, Yahweh, ist ja auch wieder kein Name. Das steht ja hier da, Yahweh ist nur die Übersetzung von ich werde sein, der ich sein werde. Das ist kein Name. Und Jehova ist nur die Übersetzung, das ist die Zusammenlesung von Yahweh und der Herr Adonai. Ein Zusammenspiel, das haben die Juden gemacht, weil sie das Yahweh nicht aussprechen wollten. Das ist für sie ein heiliges Wort, das sie bis heute nicht in den Mund nehmen. Aber das muss man gar nicht wissen, das ist gar nicht wesentlich. Sondern Gott hat keinen Namen, mit dem man ihm rufen kann. So wie eine Mutter ruft auf die Straße, Karlchen, komm rauf, es gibt Abendessen. Es gibt nicht. Ich kann nicht Gott rufen, zitieren, ich kann nicht über Gott verfügen. Jetzt gehen wir mal in biblische Beispiele, damit wir den Zusammenhang sehen. Wir haben eine ähnliche Sache beim Jakob. 1. Mose 32, Vers 30. Jakob kommt zurück aus der Ferne mit Laban, seinem Schwiegervater war er ja dort im Zweistromland. Mit ihm geht die Rahel und die Leha und sie gehen über den Jabbok, das ist ein Grenzfluss im heutigen Jordanien. Und wie er nachts dort steht und Angst hat, wie das wird, wenn er dem Esau, seinem Bruder, begegnet, kommt plötzlich irgendeine Gestalt. Da rang ein Mann mit ihm bis in die Morgenröte antraf und schlug ihm auf die Hüfte und so weiter. Ich lasse dich nicht, du segnest mich denn. Und Vers 30. Jakob fragte ihn und sprach, sage doch, wie heißt du? Er aber sprach, warum fragst du, wie ich heiße? Und er segnete ihn das selbst. Keine Ahnung. Du sollst den Namen nicht wissen. Also zuerst einmal passiert genau das Gleiche bei Mose, dass Gott sagt, ich gebe dir keinen Namen. Nein. Ein anderes Beispiel, da steht Richter 13, Vers 17, können wir mal ausschlagen. Sonntag hatten wir es in der Predigt mit dem Simson. Das war dieser starke Mann mit dem Klavier rumtragen und so, der nachher mit der Delila so ergeben im Schoß lag. Und da ist im Vers 17 etwas, bevor der Simson geboren war, das heißt, bevor er überhaupt, glaube ich, gezeugt war, kommt ein Engel des Herrn und der Vater vom Simson sagt zu dem Engel des Herrn, wie heißt du, denn wir wollen dich ehren, wenn nun eintrifft, was du gesagt hast. Aber der Engel des Herrn sprach zu ihm, warum fragst du nach meinem Namen, der doch geheimnisvoll ist, und sagt, ich gebe dir den Namen nicht. So ganz deutliche Abweisung, Gott will nicht, dass man über ihn verfügen kann. Es gibt ja Ausleger, die sagen, das war Christus, der hier dem Vater Simsons begegnet. Das war Christus, der schon dem Jakob begegnet ist. Aber es sind Geheimnisse, wir wissen es nicht. Wir brauchen es auch nicht wissen, die Bibel ist ein Geheimnis drüber. So weist Gott das zuerst zurück. Wir müssen mal sehen, dass Mose den Namen wissen will, ist nicht Neugier. Wie wir sagen im Hauskreis, da grübelt einer ewig und will da über Gott das so wissen, dass man es ins Heft schreiben kann. Wer ist Gott? Und dass man mit so ein paar Leitsätzen, dass man Gott einfangen kann in seinen Gedanken. Gott ist ja so unheimlich groß, der füllt das ganze Weltall. Ich habe noch nie einen Forscher gehört, der mir sagen kann, wie das Ende der Welt aussieht. Und Gott erfüllt auch das Ende des Weltalls. Das können wir mit unserem Kopf gar nicht fassen. Deshalb verweigert sich Gott und sagt, du kannst mich nicht fassen. Kein Mensch soll sich ein Bild von Gott machen. Es geht gar nicht. Es muss ein falsches Götzenbild sein. Gott verwehrt sich. Aber Mose will das eigentlich nur wissen, den Namen, damit er dem Volk Israel Antwort geben kann. Das war der Grund. Er will das ja sagen. Und was hätte er dem Volk Israel sagen können? Er sagt, ich habe ein Erlebnis gehabt. Und er sagt, ja, aber was war das? Jetzt muss er doch irgendwo antworten. Er ist in einer ganz dummen Lage als Prophet, als Zeuge Gottes. Als der, der Führer sein soll. Wie ist sein Name? Was soll ich Ihnen sagen? Und dann offenbart doch Gott etwas. Ich werde sein, der ich sein werde. Im Hebräischen ist es ganz wunderbar, dass die keine komplizierte Grammatik haben. Sie können das Gleiche, was hier im Hebräischen steht, auch so übersetzen. Ich bin, der ich bin. Oder ich werde sein, der ich bin. Oder ich bin, der ich sein werde. Alles die gleiche Form. Und das ist genau hier gemeint. Gott ist der, der er ist und der er war und der er bleibt und so wie er sein wird. Und du brauchst gar keinen Namen, sondern du wirst mich finden.
Geh mit mir in die Zukunft hinein. Das ist ganz wunderbar, dass wir das begreifen. Dass Gott sich offenbart und sagt, du brauchst keinen Namen. Du brauchst es nicht einmal gedanklich verstehen. Du wirst mich erleben. So wie ich jedem sagen kann, komm, der Herr ist mit dir. Und er geht mit dir und er spricht zu dir sein Wort und da wirst du den Herrn finden. Als den guten Hirten, der dich begleitet. Als den Barmherzigen, der dir vergibt. Als den Vater, der dich liebt. Als den Mahner, der dir den Weg weist. Und wir haben ja für Gott all die herrlichen Worte. Erbarmer, Versöhner, Heiland, Retter. Alle Worte, die wir nehmen können. Und so sollst du zu den Israeliten sagen, der er immer war. Ich möchte ganz bewusst hier das Geheimnis stehen lassen. Weil ich sage, Gott hat sich Mose geoffenbart und hat sich doch nicht geoffenbart. Wir müssen immer hier stehen bleiben und sagen, wir können nur das fassen, was Gott uns zeigt. Und jetzt lesen wir doch eine Stelle, die ich, schwierig zu sagen, eine der schönsten Stellen des ganzen Alten Testaments. 2. Mose 33. Sind wir wieder am Berg Horeb, in genau der gleichen Stelle. Und Gott redet noch einmal zu Mose. 2. Mose 33. Das war nachdem das goldene Kalb aufgerichtet war, Gott das Volk straft, die Gesetzestafeln zertrümmert war, Vers 12, da will Mose die Herrlichkeit Gottes sehen. Was ist Herrlichkeit? Das ist ja, Sie erinnern sich, dass ich in der Weihnachtszeit immer darauf hinweise, die Herrlichkeit des Herrn, die auf dem Hirtenfeld leuchtet, das ist der Lichtglanz Gottes, die Ehre Gottes heißt es oft auch. Die Ehre Gottes, das kann man gar nicht beschreiben, das ist das, was Gott in der herrlichen neuen Welt. Wir sehen das ja nicht, das ist ja jetzt irgendwo um uns her. Wir sehen ja nur diese ganze leidende Welt und Gottes Gegenwart ist doch da. Das hat ja mal Jesaja gesehen im Tempel und sieht bloß den Saum des Gewandes und war schon sie erschlagen. Heilig, heilig ist der Herr Zebaoth. Ich bitte Sie immer wieder, nehmen Sie sich ruhig ein bisschen auch emotional Zeit. Ich möchte mir heute mal einfach reifer singen, so ist Gott jetzt vor mir, um mich, der mächtige Gott, dem nichts widerstreben kann, dem die Tausend und Abertausend Engel jetzt den erfüllten Lobgesang singen, so wie es in der Offenbarung beschrieben ist. Der Herr ist doch da. Dass unser, auch die Freude an dem mächtigen Gott, dass man kann es nur anbeten sagen. Der da ist und der da war und der da kommt. Was ist denn das alles, was uns heute bewegt vor der Herrlichkeit Gottes? Und da sagt der Mose, und du hast doch gesagt, du kennst mich und so, und jetzt lass mich doch was sehen. Und Gott sagt nur, mein Angesicht soll vorangehen. Du siehst mich nicht und du kriegst auch keinen Namen und du kannst auch nicht mit Begriffen über mich verfügen. Und man kann Gott nicht mit Leersätzen fassen, man kann nur mit ihm gehorsam gehen in seinen Fußstapfen. Lass mich deine Herrlichkeit sehen, Vers 18. Ich will vor deinem Angesicht all meine Güte vorübergehen lassen und will vor dir kundtun den Namen des Herrn. Und was ist der Name des Herrn? Doppelpunkt. Wem ich gnädig bin, dem bin ich gnädig. Das ist mein Name. Wessen ich mich erbarme, dessen erbarme ich mich. Und da fährt uns immer wieder ein Schauder durch den Körper und sagt, was soll ich so wirklich erleben was? So groß ist der Herr. Das ist sein Name. Das soll mir mein Name sein unter den Völkern auf Erden, dass ich mir dieses Volk Israel bereite. Mein Angesicht kannst du nicht sehen, in der Herrlichkeit kann man das Angesicht Gottes sehen. Gott ist ein Du, der mich ruft und der sagt, geh und ich bin da. Mach die Ohren auf und dann wirst du mich erkennen. Und das ganze Leben ist Erkenntnisprozess und sagen, ich merke immer mehr von deinem herrlichen Namen. Vers 21, es ist ein Raum bei mir, da sollst du auf dem Fels stehen. Wenn dann meine Herrlichkeit vorübergeht, will ich dich in die Felskluft stellen und meine Hand über dir halten. Und darfst mir nur hinten nachsehen. Gott verweigert den Namen. Das können Sie mit dem Zeugen Jehovas nicht diskutieren. Der meint, wenn er den Namen hat, dann hat man den Trick. Wenn Sie das ernst nehmen, was Gott sagt, geh und dann werde ich mich offenbaren, dann haben Sie völlig recht, wenn Sie sagen, Gott hat einen Namen, über alle Namen, sich gegeben, in dem wir ihn finden dürfen. Das ist der Name Jesus, der Name seines Sohnes. Da hat er seine ganze Größe. Wer mich sieht, der sieht den Vater. Und Sie dürfen sagen, für mich ist der Jesus-Name die Tür zum Vater. Und mit diesem Jesus-Namen habe ich das Vaterherz. Und wo ich komme, da ist die Vergebung da, da die Heiligkeit Gottes da. Da ist seine Liebe da, da ist meine Gewissheit da. Brauch keinen Namen. Namen über alle Namen. Jesu Name nie verklingen. Ich brauche Gott gar nicht mehr erfassen. Es tut mir immer leid, wenn heute Spekulationen kommen und sagen, eine, aber ich muss auch der Heilige Geist haben. Nein! Der Heilige Geist macht mir nur den Jesus-Namen groß. So hat Jesus selber gesagt. Der macht das Licht dort groß. Das ist ja keine Eifersucht zwischen Gott. Und ich verstehe auch das Geheimnis der Dreieinigkeit nicht besser, als dass ich nur anbetend davor stehen kann. Gott,
will geehrt sein durch den Sohn. Im Johannesevangelium, in den Jesusreden am schönsten ausgedrückt. Und da geht gar nichts der Herrlichkeit Gottes verloren. Sie dürfen auch zu Gott Vater sagen, aber durch den Namen Jesu. Und sie dürfen wissen, auch wenn sie Jesus anrufen, haben sie alles. Das hat Mose noch nicht wissen können. Und das weiß leider auch viele Leute vom Volk Israel nicht. Wir haben Jesus. Aber sie angedeutet in Vers 15, der Herr, der Gott eurer Väter. Aber das ist schon schön, dass Gott immer sagt, ich bin ein Gott der Geschichte. Jetzt merken Sie immer wieder, dass die ganze Offenbarung bei Gott auf die Geschichte hinausläuft und auf sein Wort. Nie durch die Augen. Es gibt in der ganzen Bibel nichts, was auch nichts, was aufs Gefühl ausgeht, sondern immer ein Wort, das unser Gewissen trifft und dann die Geschichte. Du wirst es erfahren, nur ist die Offenbarungsgeschichte abgeschlossen mit dem Kommen Jesu. Die Offenbarung geht immer weiter. In ihm sind alle Gottesverheißungen Ja und Amen. Deshalb gibt es nichts mehr, was über die Offenbarung Jesu hinausgehen kann. Das, was Gott bei Abraham, Isaac und Jakob begonnen hat, ein Segen für die Welt, das ist in Jesus offenbar. Und deshalb ist die ganze der Fülle Gottes leibhaftig unter uns. Und der Name Gottes ist enthüllt, geoffenbart. Ich kann das jetzt nur andeuten, aber damit Sie die Zusammenhänge sehen und das wissen. Und wie nun Gott zu Mose spricht und sagt, sag das dem Volk, sag das und sie sollen das erkennen. Unser Glaube ist etwas anderes als alle Weltanschauungen und Religionen. Das kann man nicht grübeln entdecken. Das ist nicht etwas, was man im Wissen hat. Und darum geschieht auch Glaubenserkenntnis immer, dass Menschen plötzlich sagen, ich habe Jesus gefunden und wo ich Jesus gefunden habe, habe ich zum Glauben gefunden und plötzlich ist mir die Bibel klar. Mag es einige Punkte geben, die ich nicht verstehe, aber es ist eine Zentralschau. Durch Jesus ist mir Gott offenbar. Wer mich sieht, sieht den Vater. Und im Namen Jesu ist mir Vollmacht gegeben und Kraft und die Gegenwart Gottes und die Zusage, ich will mit dir sein. Aber es ist auch schön, wie die Geschichte der Väter hier aufgenommen wird. Sagt das doch, das, was an Abraham zugesagt ist, das vollendet Gott. Und das ist auch wichtig, dass das alles Gott in einer Pünktlichkeit und Treue erfüllen wird, bis wir es sehen und erfahren können. Die Verheißung, die da anklingt, war, ich werde sein, du wirst das erleben, du wirst es merken können. Das können Sie dann plötzlich in Ihrem Leben selber wieder so verfolgen, wie Gott Wort um Wort spricht. Es ist immer so schön, wenn wir anderen den Trost zusprechen, wie heute im Krankenhaus vor der Operation. Also es ist herrlich, der Herr ist mit dir. Leg deine Angst bei ihm ab und er wird dich durchtragen. Und selbst wenn wir zum Schluss Menschen segnen im Sterben und ihm die Verheißungen zurufen, der Herr ist mit dir, der alles überwindet, was dich ängstet. Noch das Letzte, wir müssen abschließen. Wir kommen dann noch an die Zusage, dass Gott seine ganz besondere Offenbarung knüpft an die Geschichte der Landnahme. Viele Christen haben immer wieder versucht, die Gotteserkenntnis zu lösen. Es hat sich bitter gerecht. Also ganz besonders schlimm ist, wenn Christen Gott lösen wollen vom Alten Testament. Treffen Sie immer wieder Leute, die sagen, ja, ich möchte nicht den Gott des Alten Testaments haben. Da kommt irgendeine Religion raus, eine ganz saftlose. Schrecklich. Gott ist immer ein Gott, der sich offenbart, so wie er sich heute an Israel offenbart, in der Nahostgeschichte.

offenbart hat. Und dieser Name ist der Ruhmname Gottes. Er wird in Jesus geehrt und seine Gnade kommt uns dazu teil. Wir brauchen nichts anderes mehr. Am schönsten hat das ja Blaise Pascal, der große Denker, ausgedrückt, der ja mit 18 Jahren schon so schreckliches Kopfweh bekommen hat. Er hat wahnsinnig gelitten. Mit 3 Jahren hat er den Lehrsatz des Euklid erfunden, gell? Wenn man unsere Kinder mit 3 Jahren denkt und hat damit, weiß nicht, als Kind Rechenmaschine konstruiert. Ein wahnsinniger Denker. Wenn Sie Blaise Pascal lesen, es hat ja kaum einer so tief das Wesen des Menschen durchdacht wie er. Und er hat ja in sein Jackett dieses Memorial eingenäht gehabt. Und da schreibt er nieder, nicht der Gott der Philosophen, er war ja ein Riesenphilosoph, nicht der Gott der Philosophen, Gott Abrahams, Isaaks und Jakobs. Nur auf den Wegen, die das Evangelium lehrt, kann man Gott finden. Der wie kein anderer im 17. Jahrhundert alle Weisheiten durchforscht hat, hat darin, ich meine, er hat es mit Blut, glaub ich, noch auf den Zettel geschrieben. Das war sein Vermächtnis seines Lebens. Und das ist im Wort der Schrift so. Und darum werden wir auch so allergisch, wenn wir die Spötter treffen, die dann uns die Bibel lächerlich machen und Bibelkriterien, die verstehen ja gar nicht. Das sind für uns heilige Dinge. Weil da wir Gott finden, das ist die Lebenskraft. Und wenn wir da morgens über der Bibel sitzen, da spricht Gott zu uns. Und da ist sein Heiliger Geist lebendig unter uns. Und dann kommt die Sendung der Gemeinde. Wir sollten das der Welt, ja, also Israel soll das auch dem Pharao vergeben. Der versteht das ja überhaupt nicht. Der muss ja lächeln. Der Herr, welcher Herr? Der Herr der Hebräer hat euch da gesandt. Und wer ist denn das überhaupt, wer da redet? Es mag uns immer so sein, wenn wir an die Welt reden und denen von unserer Erkenntnis in Jesus reden. Was habt denn die immer mit ihrem Jesus? Und wer ist denn das? Die haben da irgend so komische Sache da in ihrem Glauben. Verstehen sie ja nicht. Und trotzdem verkünden wir den Herrschaftsanspruch Jesu. Wir werden dann auch in der Bibelstunde ausführlich darüber reden, was mit der Verstockung von dem Pharao war. Wir sind ja froh, dass um uns ja keine Verstockung ist. Und so haben wir selber zum Glauben gefunden. Im schönsten immer den Evangelisationen, wo das einfach so schlicht bekannt wird. Jesus ist der Herr und Jesus hat Macht und vertrau ihm, gib dich ihm ganz. Ich meine auch für die Gottesdienste, wir können es gar nicht anders tun als diesen Heroldsruf hinein sagen in die Welt. Und da gibt's nur Gehorsam oder Verweigerung. Und der Pharao entscheidet sich für Verweigerung. Manche stoßen sich dran, dass die Israeliten dem Pharao nicht gleich alles gesagt haben, sagen, wir wollen ausziehen, wir wollen türmen, wir wollen fliehen. Also ihre Ehrlichkeit in Ehren, aber ich weiß auch nicht. Ich denke, Gott verlangt von uns auch nicht, dass wir alles sagen können, was wir sagen müssen. Ich merke immer wieder, wenn ich Menschen alles sagen müsste über Verdammnis und Verlorengehen, dann könnte ich auch zu niemandem mehr reden. Er sagt, der Herr hat einen Anspruch auf dein Leben. Lass uns ziehen, wir wollen Gott ehren. Und das verweigert der Pharao, der Gemeinde. Das ist ein alter Kampf zwischen Welt und Gemeinde. Und das, was im Volk Israel sich abspielt, ist immer ein Sinnbild gewesen, die ganze Wüstenwanderung nachher für den Weg der Gemeinde in dieser Welt. Aber es fängt damit an, dass die Welt die Kirche packt und ihren Anspruch ausübt. Wir haben im Moment diesen Anspruch nicht so. Wir werden ihn wahrscheinlich heute ganz verborgen vielmehr erleben, dass die meisten Christen meinen, sie müssen nach den Gesetzen der Welt leben, während die Gemeinde nur einen Herrn hat, dem sie folgen kann. Und wir müssen sehen, wir haben einen Anspruch in die Welt und sagt, alles ist im Grunde eine Scheinwelt, die sich nicht dem Anspruch des einen Herrn unterwirft. Und wo wir schweigen und feige sind, ist das falsch. Und ganz schlimm ist, wo Christen sich den Gesetzen der Welt beugen und sagen, ja, aber in unserer Zeit ist das Mode und das ist heute alles nicht mehr so. Und die Moralvorstellungen ändern sich und die Heiligkeitsvorstellungen ändern sich. Das gibt's nicht. Und Gott sieht das schon, dass da Widerstände sind. Und Gott weiß, die Widerstände auch zu brechen, aber seine Gemeinde geht den Weg. Und das ist mir wichtig, dass die Gemeinde immer schnurstracks ihren Weg geht. Schnurstracks ihren Weg geht. Ich kann Ihnen sagen, wo gläubige Christen ihren Weg fröhlich gehen und vor der Welt verkünden und sagen, das ist der Weg Gottes, wird Gott Ihnen auch die Hindernisse aus dem Weg nehmen und wird sich herrlich erweisen. Ich werde meine Hand ausstrecken und Ägypten schlagen mit all den Wundern, die ich darin tun werde. Keine Macht der Welt kann die Gemeinde binden. Und was nur schlimm war, ist, wo die Christen feige waren. Auch in der Diktatur des Dritten Reiches oder im Kommunismus, wo man faule Kompromisse gemacht hat, oder bei uns, in dem Materialismus des Westens und in diesem verlogenen Egoismus der Lust, der bei uns gelebt. Und was heute herrlich ist, wo Christen sagen, ich lebe meinen Glauben konsequent, ich weiß, wofür ich lebe. Letztlich werden die anderen Menschen jeden nur beneiden, sagen, der hat ein Lebensziel, der weiß, wofür es sich zu leben. Und wo die Welt am meisten lachen muss, ist, wenn einer

Mose Sprüche macht und doch heimlich. Nach den Schätzen Ägyptens zielt und nach dem Geld und nach der Anerkennung und der Ehre. Ganz wichtig, wie der Mose diese Gemeinde zurüstet und sagt, geh zum Pharao, sag es ihm, und die Ältesten sollen das ihm sagen, und der Herr wird euch herausführen mit seinem starken Arm. Was auch so arg schön ist, ist gar nicht, wir müssen gar nicht Gemeinde bauen. Das ist heute auch so ein Irrtum, wie wenn wir Gemeinde bauen. Der Herr baut seine Gemeinde. Der Herr sammelt auch heute seine Gemeinde und macht das wunderbar. Es muss ja gar nicht sein, dass das bei uns, in unserer Kirche sich widerspiegelt. Der Herr baut seine Gemeinde. Und wichtig ist nur, dass wir in dieser Zeit mit dabei sind, wenn diese großen Bewegungen ablaufen, wo der Herr seine Gemeinde sammelt. Und das wird man mal nur rückwirkend sehen, was da alles geschehen ist. Ich will meine Hand ausstrecken und Ägypten schlagen. Und es ist uns ja immer so gegangen, wenn wir solche auch Vorstöße gemacht haben, evangelistische Dienste und so, dass wir nachher immer wieder gestaunt haben, wie das war. Ich vergesse das nicht mehr, 1973, als wir das erste Mal im Schillerplatz so eine Evangelisation damals mit Ulrich Parzani geplant haben. Und da war uns allen Angst, da war es auch schon Rauschgift und was da alles ist. Und einer hat gesagt, lässt sich der Teufel die Stuttgarter Innenstadt so aus der Hand winden? Atemlose Stille. Und das Evangelium wird verkündet. Also ich wäre immer wieder gern dabei, auch mit mutigen Vorstößen zu sein, vorzugehen, und zwar auch herrlich mit allen Straßeneinsätzen, die man gemacht hat. Und wer noch dabei war, weiß, wenn wir mit dem Jugendchor runter sind, man hat gezittert und gebebt, und nachher haben wir gesagt, es war wahnsinnig. Die Gegenwart des Herrn war so sichtbar zu greifen, weil der Herr stärker ist als alle Feinde der Welt. Man sollte viel mutiger und entschlossener auftreten. Nicht in diesem Mut, wir sind mehr, sondern wer sind wir? Aber doch, der Herr ist da. Und den verkünden wir, den Anspruch des Herrn. Und der Herr will unser Leben ganz, und dem dienen wir. Und wir sollten das unerschrocken vor der Welt verkünden. Nun, wir machen das nächste Mal weiter.

Diesmal die BWN-Bibelstunde mit Pfarrer Winrich Schäffbuch. Und Sie hörten einen weiteren Beitrag zum zweiten Buch Mose. Wir schlugen auf 2. Mose 3, die Verse 13 bis 22. Und das Thema war Moses Berufung.

0: Wir preisen den Herrn für seine Barmherzigkeit. 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
1: Sie hören nun die gute Nachricht aus Gottes Wort. Unser Wochenvers steht in Römer 8, Vers 15. Denn ihr habt nicht einen knechtischen Geist empfangen, dass ihr euch abermals fürchten müsstet, sondern ihr habt einen kindlichen Geist empfangen, durch welchen wir rufen, aber lieber Vater. Das war unser Merkvers aus Römer 8, Vers 15.

0: Hallo, schön, dass ihr wieder dabei seid. Ihr hört jetzt das Programm Die Schatzkiste. Taucht in die abwechslungsreiche Welt von spannenden Kindergeschichten und Hörbüchern sowie Kindermusicals und anderen Beiträgen ein, das für alle gedacht ist, die sich gerne von lebensnahen christlichen Inhalten voller Energie und Ermutigung überraschen lassen. Heute hört ihr die Geschichte Fünf Geschwister im geheimnisvollen Palazzo, Teil 2.
1: Sie beobachteten den Palazzo, aber nichts geschah. Von einer der vielen Kirchen schlug es Mitternacht.

0: ist gerade schön kühl geworden.
1: Willst du meine Jacke haben?
0: Nee, lass nur. So eine Nacht kann lang werden, wenn nichts passiert.
1: Vielleicht haben wir uns ja tatsächlich getäuscht. Und in dem Palazzo wohnen ganz harmlose Leute, die mit der Entführung des Professors überhaupt nichts zu tun haben.
0: Kann sein, dass du recht hast. Aber wir sollten so schnell nicht aufgeben. Denn wenn es wirklich...
1: Sei mal still, ich höre etwas.
0: Das Wassertor öffnet sich. Ein Boot schiebt sich langsam in den Kanal.
1: Tatsächlich. Eine ungewöhnliche Zeit für eine Gondelfahrt.
0: Was machen wir jetzt?
1: Wir müssen feststellen, wohin es fährt. Es ist ein flaches Lastboot. Ungefähr 5 Meter lang. Eine Gestalt im Heck schiebt es mit einer langen Stange vorwärts.
0: Wie können wir denn feststellen, wohin es fährt?
1: Wir müssen auf den Straßen entlang dem Kanal dem Boot nachschleichen. Aber unauffällig, damit der Mann im Boot uns nicht sieht.
0: Also gut, dann komm. Es ist uns schon ein ganzes Stück voraus.
2: Wie uns Hans-Georg und Petra später erzählten, dauerte ihre Verfolgungsjagd durch die nächtlichen Straßen und Gassen fast eine halbe Stunde.
1: War gar nicht so leicht, dem Boot immer zu folgen.
0: Ja, aber wir haben es wenigstens nicht aus den Augen verloren. Jetzt macht es da drüben an dem Haus fest.
1: Sieh mal, der Mann hat einen Schlüssel für die Haustür. Er geht in das Haus.
0: Wo sind wir denn hier?
1: Rio Terra de Biri steht auf dem Straßenschild. Ich möchte zu gern wissen, was in dem Lastboot ist.
0: Meinst du, der entführte Professor?
1: Gefesselt und geknebelt. Ach was, das glaube ich nicht. Aber was transportiert er mitten in der Nacht?
0: Am besten, wir sehen mal nach.
1: Wie stellst du dir das vor?
0: Wir stehen ja doch am Kanalufer. Der Kahn ist angebunden. Keine 50 Zentimeter von uns entfernt. Der Mann im Haus verschwunden. Was hindert uns also, das Boot mal von innen anzusehen?
1: Ganz schön mutig. Was stimmt? Von hier aus können wir nicht unter die Plane gucken. Also los.
3: Mensch, es ist ja stockdunkel hier unter der Plane.
1: Gut, dass ich meine Taschenlampe dabei habe.
0: Ich sehe nur Kisten und ein paar Körbe.
1: Auf den Kisten steht was geschrieben. Reagente Bicchiere.
3: Reagente Bicchiere? Ob das vielleicht Reagenzgläser heißt? Die brauchen wir nämlich immer im Chemieunterricht.
1: Schon möglich. Auf der Kiste ist auch ein längliches Glas abgebildet.
3: Reagenzgläser, Chemieunterricht, Chemieprofessor. Hans-Georg, ich glaube, wir sind auf der richtigen... Oh Gott, was ist das?
1: Die Haustür. Der Bootsmann kommt zurück. Er hat eine neue Kiste geholt. Vielleicht bringt er noch welche. Wenn er wieder im Haus ist, verschwinden wir.
3: Er ist nicht wieder ins Haus gegangen. Wir fahren. Wir sind auf dem Boot gefangen.
1: Sei still, damit er uns nicht hört.
3: Ich hab Angst. Kannst du den Mann vielleicht durch ein Loch in der Plane sehen?
1: Ja, ich sehe ihn. Aber ich kann ihn nicht erkennen. Es ist zu dunkel draußen.
3: Doch.
1: Jetzt fällt das Licht einer Straßenlaterne aus seinem Gesicht. Es ist der Mann... mit der Narbe.
2: Da blieb Hans-Georg und Petra nichts anderes übrig, als sich im Boot unter der Plane ganz still zu verhalten.
1: Hörst du das Geräusch?
3: Ja. Es klingt, als ob sich ein Tor öffnet. Das Boot wird langsamer. Jetzt steht es.
1: Was meinst du, wo wir sind?
3: Vielleicht im Palazzo. Das könnte eben das Wassertor gewesen sein.
1: Hörst du? Der Mann steigt aus. Er hat die Kiste mitgenommen. Jetzt steigt er eine Treppe rauf. Da fliegt eine Tür zu. Jetzt höre ich gar nichts mehr.
3: Aber ich, mein Herz, das schlägt mir bis zum Hals.
1: Ich fürchte mich auch, aber das hilft uns jetzt nicht weiter. Wir wollen lieber beten.
3: Ja. Lieber Herr Jesus Christus, du weißt, dass wir selbst dafür verantwortlich sind, dass wir hier in diesem geheimnisvollen Palazzo sind. Verzeih uns, wenn wir einen Fehler gemacht haben. Und gib, dass alles gut wird. Amen.
1: Amen.
3: Und jetzt?
1: Jetzt steigen wir raus, sehen zu, dass wir so schnell wie möglich wieder zu unseren Geschwistern kommen.
0: Das Aussteigen geht ja ganz einfach. Sieht hier unten wie der Bahnsteig eines Wasserbahnhofs aus.
1: Das ist der Keller. Wenn wir aus dem Haus wollen, müssen wir die Treppe rauf.
4: Hoffentlich ist die Tür da oben nicht abgeschlossen.
1: Wir hätten gehört, wenn der Mann sie zugeschlossen hätte.
4: Du hast recht. Sie ist offen.
1: Aber wo sind wir jetzt?
4: In der Eingangshalle. Und da ist die Tür zur Straße. Oh weh, die ist zugesperrt.
1: Vielleicht können wir durchs Fenster auf die Straße klettern.
4: Das geht auch nicht. Die Fenster sind vergittert. Und das Gitter sieht sehr stabil aus. Hoffnungslos.
1: Wir sind gefangen. Unsere Neugier hat uns eingesperrt. Auch wenn uns doch wenigstens Marianne oder Esther und Alexander helfen könnten.
4: Die wissen ja noch nicht einmal, wo wir sind.
1: Aber frühmorgens wollte uns Marianne doch auf den Beobachterposten ablösen. Wenn wir laut aus dem Fenster rufen, kann sie uns bestimmt hören.
4: Vielleicht. Aber mit Sicherheit hören uns die Leute hier am Palazzo, wenn wir aus dem Fenster schreien. Und wenn es stimmt, was wir vermuten, dass sie nämlich den Professor entführt haben, dann geht es uns bestimmt schlecht.
1: Aber es muss doch einen Ausweg geben.
4: Da auf dem Tisch liegt Papier. Hast du was zum Schreiben?
1: Ja, einen Kugelschreiber.
4: Prima. Wir warten, bis Marianne auf die Brücke kommt und dann werfen wir ihr eine Nachricht aus dem Fenster.
1: Und bis dahin?
4: Setzen wir uns in einen Sessel und hoffen, dass uns niemand entdeckt.
1: Und hoffentlich schlafen wir nicht ein.
5: Esther! Esther, wach auf!
6: Was gibt's denn? Wie spät ist es?
5: Kurz nach sechs.
6: Ich soll doch erst um 8 Uhr auf den Beobachterposten gehen. Um 6 bist du doch dran. Beeil dich, Hans-Georg und Petra werden schon auf dich
5: Sie
6: warten.
5: Sie sind nicht da.
6: Was? Sag das nochmal.
5: Ja, ich war pünktlich um 6 Uhr auf der Brücke, aber von Hans-Georg und Petra war nichts zu sehen.
6: Und? Was vermutest du?
5: Esther, wir beobachten hier gefährliche Leute. Kriminelle. Es ist doch durchaus möglich, dass die mitbekommen haben, dass wir sie verdächtigen.
6: Was ist denn los? Ihr seid so aufgeregt.
1: Hans-Georg und Petra sind verschwunden. Marianne wollte sie ablösen, aber sie war nicht mehr da.
6: Dann müssen wir zur Polizei gehen und eine Vermisstenanzeige aufgeben.
1: Was sagen wir der Polizei? Dass wir einen Zeitungsausschnitt gefunden haben und deshalb Tag und Nacht ein Palazzo beobachten.
5: Du hast recht, die werden uns auslachen.
1: Kommt, wir gehen noch einmal auf die Brücke. Vielleicht, hoffentlich, sind sie ja wieder da.
7: Oh, jetzt bin ich ja doch eingeschlafen.
6: Wie viel Uhr ist das?
4: 6:30.
7: Schon? Hast du mal gerne gesehen?
4: Ja. Sie kam um 6 Uhr auf die Brücke, aber sie ist gleich wieder weggegangen.
7: Natürlich, sie wird sich Sorgen machen, weil sie uns nicht getroffen hat. Da konntest du ja auch den Zettel gar nicht zuwerfen, oder?
4: Nein, sie ist doch sofort wieder ins Hotel zurückgelaufen.
7: Sei mal still. Ich höre Schritte. Eine große Tür. Wahrscheinlich die Haustür wird aufgeschlossen. Guck doch mal aus dem Fenster, wer da weggeht.
4: Das Narbengesicht. Und drüben auf der Brücke sehe ich Marianne, Esther und Alexander. Alexander verfolgt den Mann mit der Narbe. Sehr klug.
7: Schnell, frag unser Erkennungszeichen.
8: War das nicht unser Erkennungspfiff?
1: Doch, ganz klar. Sieh mal, am Palazzo. Eine Hand winkt aus dem Fenster.
8: Es ist Hans-Georg.
1: Los, nichts wie hin. Er wirft einen Zettel auf die Straße. Ich hab ihn.
8: Lies vor.
1: Wir sind im Palazzo einem Geheimnis auf der Spur. Petra und ich. Bewacht weiter das Haus von der Brücke aus. Wir wissen nicht, wie lange wir hier drin noch unerkannt bleiben können. Es wäre gut, wenn einer von euch immer in der Nähe wäre, falls wir Hilfe brauchen.
4: Ich muss schon sagen, ich fühle mich jetzt ein bisschen sicherer, seit unsere Geschwister wissen, wo wir sind.
9: Mir geht es genauso. Aber jetzt, wo das Narbengesicht nicht da ist, sollten wir die Zeit nutzen und das Haus weiter durchsuchen.
4: Also gut, steigen wir die Treppe zum ersten Stock rauf. Was meinst du übrigens, wem der Palazzo gehört?
9: Keine Ahnung, aber die Leute, denen er mal gehört hat, müssen reiche Leute gewesen sein. Sieh dir doch mal die kostbaren Wandteppiche an. Und die geschnitzten Holzdecken in den einzelnen Räumen. Das sind ganz seltene Hölzer.
4: Wahrscheinlich von weit her. Venedig war ja einmal eine ganz wichtige Hafenstadt. mit einer großen Handelsflotte.
9: Auch die Gemälde hier sind sicher sehr wertvoll.
4: Wo sind wir denn jetzt? Das Zimmer hat ja ein Glasdach.
9: Das ist ein Wintergarten. Früher war der Raum bestimmt mal angefüllt mit edlen Pflanzen. Und damit sie genug Licht bekamen, ist die Decke aus Glas.
4: Hier war aber schon lange niemand mehr. Sieh doch mal, die dicke Staubschicht, die auf allem liegt.
9: Hörst du nichts?
4: Doch, ein leises Klirren wie von Glas.
9: Da oben in der Wand, der Gitterrost, dicht unter der Glasdecke. Ich glaube, von da kommt das Geräusch. Was soll dieser Gitterrost überhaupt?
4: Aus diesem Rost wurde der Wintergarten beheizt. In dem Raum nebenan.
9: Woher weißt du, dass es nebenan einen Raum gibt?
4: Ich weiß es nicht, aber ich vermute es. Vielleicht hat er einen Geheimeingang.
9: Nun gut. Es klirrt übrigens noch immer hinter dem Gitterrost. Du wolltest mir erklären, wozu er da ist.
4: Ja, gib acht. In dem Nebenraum steht wahrscheinlich ein großer Kachelofen. Und über einen Warmluftschacht, der an dem Gitterrost endet, wurde der Wintergarten mitbeheizt.
9: Mhm. Dann müsste man ja durch den Schacht auch in den Nebenraum sehen können. Es würde mich nämlich schon interessieren, was das für ein Geräusch ist.
4: Gut, schieben wir den Tisch unter den Schacht. Wenn ich jetzt noch den Stuhl auf den Tisch stelle, komme ich an den Rost gut dran.
9: Ist er fest verschraubt?
4: Ja, aber an meinem Taschenmesser ist jetzt zum Glück auch ein Schraubenzieher.
9: Ist denn der Schacht groß genug, dass du durchkriechen kannst?
4: Na hör mal, so dick bin ich ja nun wirklich nicht. Abgesehen davon ist der Schacht sehr kurz. Ich kann jetzt schon den Rost am anderen Ende sehen.
9: Hans-Georg, hörst du mich noch?
10: Natürlich. Warte, ich komme zurück.
9: Und? Hast du den Nebenraum sehen können?
4: Ja, der Rost auf der anderen Seite hat kein Gitter, sondern Lamellen. Die kann man ganz leicht anheben.
9: Und? Ist was Besonderes an dem Raum nebenan?
4: Das kann man wohl sagen. Der Raum neben dem Wintergarten ist ein chemisches Labor. Überall stehen Regale mit Reagenzgläsern und Kolbenflaschen.
9: Das ist ja toll. Und hast du auch jemanden in dem Labor gesehen?
4: Ich habe ihn sofort erkannt. Es ist der deutsche Professor, der entführt worden ist, von dem wir das Bild in der Zeitung gesehen haben.
9: Ich hab's geahnt. Ich hab's geahnt, dass in diesem Palazzo ein Geheimnis steckt. Willst du, oder besser, kannst du dich dem Professor bemerkbar machen?
4: Aber sicher. Ich klettere wieder in den Schacht und versuche, mit dem Professor zu sprechen.
9: Hoffentlich kommt der Mann mit der Narbe nicht inzwischen zurück. Ich bin ganz aufgeregt.
11: Hallo, hallo, hören Sie mich?
12: Wer ruft denn da?
11: Hier bin ich. Hinter dem Abdeckgleich, oben an der Wand.
12: Wer bist du?
11: Wir sind in den Ferien hier in Venedig.
12: Wer ist wir?
11: Meine vier Geschwister und ich.
12: Und wie kommst du hierher?
11: Wir haben gestern auf der Straße einen Hilferuf aus diesem Haus gehört und gesehen, wie ein Zeitungsausschnitt aus dem Fenster flog.
12: Gott sei Dank. Dann ist also mein Zettel doch gefunden worden. Seid ihr alle hier im Haus?
11: Nein, nur meine Schwester Petra und ich. Ich heiße Hans-Georg.
12: Mein Name ist Pollersböck. Ich werde hier gefangen gehalten. Ich will dir schnell sagen, warum. Schon seit langem arbeite ich an einer chemischen Formel für ein neues Heilmittel. Ähnlich wie Penicillin, aber viel wirksamer. Kurz bevor ich die endgültige Formel gefunden hatte, wurde ich entführt und soll meine Arbeiten jetzt hier zu Ende bringen.
11: Wer hat sie denn in diesen Palazzo gebracht?
12: Das waren drei Männer. Einer hat eine große Narbe auf der rechten Wange.
11: Den kennen wir.
12: Der heißt Giacomo. Den zweiten, den Sie Giuseppe nennen, hat eine hässliche, flache Boxernase. Und der dritte, es fällt mir schwer, das zu sagen, der dritte ist mein Zwillingsbruder Kurt.
11: Ihr Zwillingsbruder?
12: Ja, wir gleichen uns wie ein Ei dem anderen. Aber nur äußerlich. Im Charakter sind wir grundverschieden.
11: Wie ist es Ihnen denn gelungen, den Zettel nach draußen zu werfen?
12: Höhnisch lachend zeigte mir das Namengesicht Giacomo gestern die Zeitung. Er kam sich ungeheuer wichtig vor, weil die Polizei noch keine Spur von mir gefunden hatte. Blitzschnell riss ich das Zeitungsblatt heraus und weil der Narbige gerade eine neue Kiste mit Reagenzgläsern brachte, die ich für meine Versuche brauchte, stand die Tür offen. Ich rannte auf den Flur, stieß das Fenster auf, rief laut um Hilfe und warf das Zeitungsblatt auf die Straße. Aber das Namengesicht riss mich vom Fenster zurück und brachte mich wieder in dieses Labor.
13: Das war das Programm Die Schatzkiste, das für Kinder, Familien und alle gedacht ist, die sich gerne von lebensnahen christlichen Inhalten überraschen lassen. Danke, dass ihr dabei wart und ich hoffe, ihr kommt wieder.

Hallo, liebe Kinder. Es ist schön, dass ihr heute wieder dabei seid hier bei eurem biblischen Hörfunk. In der Bibel finden wir viele Worte des Königs Salomos. Er war ein weiser Mensch, aber trotzdem gab es eine Zeit in seinem Leben, in der er Gott gegenüber ungehorsam war. Später hat es ihn gereut und er schrieb, um den Menschen zu warnen und sagte, denk an deinen Schöpfer in deiner Jugend. Viele Menschen denken, dass sie zuerst das Leben genießen wollen und erst, wenn sie alt sind, sich mit Gott beschäftigen werden. Salomo sagt uns, dass es genau umgekehrt sein muss. Wir müssen an Gott denken, solange wir noch Kinder sind oder Jugendliche, denn wenn wir alt sind, dann werden wir schwach und müde und krank und haben gar nicht mehr die Kraft, um Gott zu dienen, wie wir es wollen. Schule, Arbeit, Karriere, Geld, das alles ist wichtig, aber viel wichtiger ist Gott in erster Stelle zu haben in unserem Leben. Deshalb sagte Jesus, trachtet zuerst nach dem Reich Gottes.

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Hier ist das Rundfunkprogramm des Missionswerkes Werner Heukelbach. Ich freue mich, dass Sie auch heute dabei sind und eine neue Botschaft aus der Bibel hören möchten. Übrigens, Sie können alle Radiosendungen der letzten 12 Monate auf unserer Internetseite missionswerk-heukelbach.de herunterladen und anhören. Es spricht zu Ihnen Rudi Joas. Ich begrüße alle Hörerinnen und Hörer zu unserer heutigen Radioandacht. Wir wollen uns heute mit der ersten Hälfte des Psalmes 46 beschäftigen. Überschrieben habe ich unsere Andacht mit der Aussage: Gott ist unsere Zuflucht und Stärke. Ich lese dazu die Verse 2 bis 5. Gott ist unsere Zuflucht und Stärke, ein Helfer, bewährt in Nöten. Darum fürchten wir uns nicht, wenn auch die Erde umgekehrt wird und die Berge mitten ins Meer sinken, wenn auch seine Wasser wüten und schäumen und die Berge zittern vor seinem Ungestüm. Selah. Ein Strom mit seinen Bächern erfreut die Stadt Gottes, das Heiligtum der Wohnungen des Höchsten. Manchmal bin ich so erstaunt, liebe Hörerinnen und Hörer, wie sich die Erfahrungen des Volkes Israel, dem irdischen Volk Gottes, wie sich ihre Erfahrungen mit unseren Erfahrungen decken. Im Psalm 46 finden wir viele Parallelen zu unserer Zeit heute. Auch heute gilt noch immer: Nicht unsere Streitkräfte oder unsere Festungen sind unsere Sicherheit, sondern der Gott Israels, der einzige lebendige und wahre Gott. Andere Völker brüsten sich mit uneinnehmbaren Burgen, die auf unzugänglichen Felsen gebaut sind, gesichert mit eisernen Toren. Aber Gott ist eine wesentlich bessere Zuflucht in der Not. Wenn die Zeit kommt, den Kampf im Feindesland auszutragen, da gibt der Herr seinem Volk einen festeren Stand, als alle Legionen oder Streitwagen es vermögen. Mitstreiter Jesu, erinnert euch daran, dass ihr stark seid in eurem Gott. Seid euch dessen sicher, dass jeder von euch Teil an Gott hat und ihr sagen könnt: Er ist mir Zuflucht und Stärke. Vergesst auch nicht die Tatsache, dass Gott uns gerade jetzt Zuflucht ist, in genau diesem Moment, genauso wie damals, als David diese Worte niederschrieb. Jede andere Zuflucht ist eine Zuflucht der Unsicherheit. Jede andere Stärke ist Schwäche, denn die Macht gehört dem Herrn. Aber weil Gott allgenügend ist, ist unsere Kraft für alle Notfälle ausreichend. Gott ist ein Helfer, bewährt in Nöten, haben wir gelesen. Das hat sein Volk mehrfach auf die Probe gestellt, und er hat sich als treuer Helfer erwiesen. Er hat sich nie von seinem Volk abgewendet. Er ist ihre Hilfe, wahrhaftig, wirksam und beständig. Er ist gegenwärtig, er ist nahe bei ihnen und steht bereit zu ihrer Unterstützung. Er ist näher, als jeder Freund oder Verwandter es sein kann, ja sogar noch näher als die Not selbst. Dieser tröstenden Wahrheit wird noch hinzugefügt, dass sein Beistand zur richtigen Zeit kommt. Er ist nicht wie die Schwalben, die uns im Winter verlassen. Er ist ein wirklicher Freund in der Not. Wenn es um uns herum dunkel wird, dann ist es gut, wenn unsere tapferen Leute an den Psalm 46 erinnern: Gott ist unsere Zuflucht und Stärke, ein Helfer, bewährt in Nöten. Und dann kommt das Wort darum im Vers 3. Wie sehr mag der Psalmist das Wort darum? Seine Dichtung ist keine grundlose poetische Begeisterung, sie ist so logisch wie eine mathematische Gleichung. Die nächsten Worte sind eine zwangsläufige Folgerung daraus: Darum fürchten wir uns nicht. Wie unsinnig ist Furcht, wenn Gott auf unserer Seite ist. Wo er ist, da ist alle Macht und alle Liebe. Wie sollten wir denn da mutlos werden? Im Vers 3 heißt es: Wenn auch die Erde umgekehrt wird und die Berge mitten ins Meer sinken. Mögen auch die solidesten geschaffenen Dinge plötzlich zusammenbrechen und völlig zerstört untergehen.
Diese zwei Sätze zeigen die schrecklichste Verwirrung, die man sich vorstellen kann, und schließen den Zusammenbruch von Dynastien, die Zerstörungen von Nationen, das Ende von Familien, die Verfolgung der Gemeinde, die Herrschaft von Irrlehren und was immer jemals den Glauben der Christen versuchen kann ein. Wenn es zum Allerschlimmsten kommt, sollte ein Kind Gottes nie dem Misstrauen nachgeben. Weil Gott treu bleibt, gibt es für seine Angelegenheiten oder für sein Volk keine Gefahr. Wenn die Elemente mit glühender Hitze schmelzen und Himmel und Erde in der letzten großen Feuersbrunst vergehen, können wir gelassen den Zusammenbruch der Welten betrachten, denn selbst dann wird uns unsere Zuflucht vor allem Bösen bewahren. Er, unsere Stärke, wird uns auf Gutes vorbereiten. Im Vers 4 heißt es, wenn auch seine Wasser toben und schäumen. Wenn alle Dinge also bis zur Raserei aufgewühlt sind und ihre äußerste Zerstörungswut zeigen, kann der Glaube sicher sein. Er hat keine Angst vor dem Tosen und auch nicht vor wirklicher Gewalt. Er weiß, dass der Herr die tobende See beruhigen kann und die Wellen in seiner Hand hat. Die Berge zittern vor seinem Ungestüm. Die Alpen und die Anden, die mögen zittern, aber der Glaube ruht auf einer stabileren Grundlage und kann durch die schäumende See nicht erschüttert werden. Das Böse mag gären, die Wut mag kochen und der Stolz mag überschäumen, aber das tapfere Herz voller Zuversicht wankt nicht. Große und berühmte Männer zittern vielleicht vor Furcht in den großen Krisen unserer Zeiten, aber der Mann, der sein Vertrauen auf Gott setzt, der braucht nicht zu verzweifeln. Inmitten eines solchen Tohuwabohus ist es gut, wenn die Musik, also wenn der Psalm, eine Pause macht, sowohl für die Sänger als auch für uns, um uns Zeit zum Nachdenken zu geben. Deswegen haben wir gelesen, Sela. Wir haben es nicht eilig, sondern können uns hinsetzen und warten, während sich die Erde auflöst, die Berge wanken und die Ozeane tosen. Wir überstürzen nicht, nur um uns als mutig zu erweisen. Wir können uns ruhig der Gefahr stellen und denken über den Schrecken nach, seine verschiedenen Erscheinungsformen und seine vereinten Kräfte. Die Pause ist kein Ausdruck des Schreckens, sondern lediglich ein Innehalten. Wir pausieren nicht im Alarmzustand, sondern wir stimmen unsere Harfen mit Bedacht inmitten des stürmischen Tumultes. Es wäre doch gut, lieber Hörer, wenn wir in schweren Zeiten wirklich alle Sela sagen könnten und eine Pause machen. Aber es gibt einen Strom göttlicher Gnade, der bringt den Gläubigen Erfrischung und Trost. Das ist der Strom des lebendigen Wassers, an dem auch die Gemeinde Anteil hat. Es ist kein ungestümer Ozean, sondern es ist ein ruhiger Strom. Er wird in seinem Lauf nicht durch Erdbeben oder zerbrochene Felsen aufgehalten, sondern er fließt ruhig und ohne jede Störung. Wie gut, wenn man aus eigener Erfahrung weiß, dass es solch einen Strom Gottes gibt. Hast du, lieber Hörer, diese Erfahrung auch schon gemacht? Im Vers 5 lesen wir dann, dass des Stromes Bäche mit ihren verschiedenen Einmündungen die Stadt Gottes erfreuen, indem sie ihren Bürgern zeigen, dass Gott immer ihre Bedürfnisse stillen wird. Die Bäche sind nicht flüchtig wie der Bach Krit. Sie sind nicht so schlammig wie der Nil, noch sind ihre Wasser vertrocknet wie das von Jericho. Nein, die Bäche sind klar, kühl und frisch und sie machen froh. In Kriegszeiten war die größte Angst, dass Städte während einer Belagerung von der Wasserversorgung abgeschnitten werden könnten. Sobald dies gesichert war, konnte die Stadt den Angriffen für unbestimmte Zeit standhalten. Jerusalem, das in dem Psalm bildhaft die Gemeinde Gottes darstellt, wird in diesem Vers als gut mit Wasser versorgt beschrieben. Das soll uns zeigen, dass uns in Zeiten der Anfechtung genügend Gnade gegeben wird, damit wir bis zum Ende ausharren können. Die Gemeinde ist wie eine gut geordnete Stadt, die mit mächtigen Mauern aus Wahrheit und Gerechtigkeit umgeben ist. Bedeckt mit Allmacht, schön gebaut und mit unendlicher Weisheit geschmückt.
Ihre Bürger, die Heiligen, genießen große Vorrechte. Sie treiben Handel mit entfernten Ländern und sie leben unter dem Wohlwollen des Königs. Da ein großer Fluss die Bedeutung einer Stadt bestimmt, ist der breite Fluss der immerwährenden Liebe und Gnade Gottes ihre ganze Freude. Die Gemeinde ist in ganz besonderer Weise diese Stadt Gottes, nach seinem Plan entworfen, gebaut, erwählt und erkauft. Sie ist dazu bestimmt, ihn zu loben, und sie wird durch seine Gegenwart geehrt. Im Vers 5 geht es weiter, das Heiligtum der Wohnungen des Höchsten. Das war die besondere Ehre Jerusalems. Der Herr hatte in ihren Mauern einen Ort, an dem er sich auf ganz besondere Weise offenbarte. Das ist auch das Vorrecht der Heiligen. Ein Tempel für den Heiligen Geist zu sein, ist das schönste Teil jedes Gläubigen. Auch für die Gemeinde in ihrer Eigenschaft als Einheit ist es eine hohe Ehre, ein lebendiger Tempel für den Herrn, unseren Gott, zu sein. Unser Gott wird hier mit einem Titel genannt, der seine Macht ausdrückt, seine Majestät, seine Grenzenlosigkeit und seine Hoheit. Und trotz dieser Eigenschaften wohnt er in der Gemeinde. Genau wie in den Werken der Natur offenbart sich Gott überzeugend in der Gemeinde. Die Tatsache, dass der Höchste bei seinen Gliedern wohnt, macht die Gemeinde auf der Erde zu dem wertvollsten und kostbarsten Ort überhaupt. Wir wollen Gott danken. Lieber Herr, danke für die wertvollen Vergleiche, die du uns in deinem Wort vorstellst. Wir freuen uns, dass wir auch zu deiner Gemeinde gehören dürfen, weil du uns erkauft hast durch dein heiliges Blut. Hilf uns, dass wir etwas von deiner Herrlichkeit ausstrahlen, in der Gemeinde und in unserem persönlichen Leben. Amen.

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Wie sollte unsere Einstellung, unser Benehmen sein gegenüber dem Herrn und sein Tun? Psalm 98 gibt uns dazu die Antwort. Singet dem Herrn ein neues Lied, denn er tut Wunder. Er siegt mit seiner Rechten und mit seinem heiligen Arm. Der Herr lässt sein Heil verkündigen. Vor den Völkern lässt er seine Gerechtigkeit offenbaren. Er gedenkt an seine Gnade und Wahrheit dem Hause Israel. Aller Weltenden sehen das Heil unseres Gottes. Jauchzet dem Herrn alle Welt, singet, rühmet und lobet.

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1: Sie hören nun die gute Nachricht aus Gottes Wort. Unser Wochenvers steht in Römer 8, Vers 15. Denn ihr habt nicht einen knechtischen Geist empfangen, dass ihr euch abermals fürchten müsstet, sondern ihr habt einen kindlichen Geist empfangen, durch welchen wir rufen, aber lieber Vater. Das war unser Merkvers aus Römer 8, Vers 15.

0: seien Sie herzlich willkommen zu BBN Bibelkunde mit Benedikt Peters. Unser Sprecher besuchte eine Bibel- und Missionsschule in der Schweiz. Danach studierte er griechische und hebräische Philologie an der Universität Zürich. Für einige Jahre war er Redakteur in einem christlichen Verlag. Und seit 1993 ist er vollzeitlich im übergemeindlichen und konfessionell ungebundenen Dienst als Bibellehrer tätig. Heute hören wir einen Beitrag zur Serie Die Gnade Gottes und unsere Erwählung. Ich wünsche Ihnen eine gesegnete Zeit beim Zuhören.
1: Ja, wir kommen heute Abend zu einer letzten Betrachtung im Zusammenhang mit unserem Thema. Und ich will ausgehen von einem Vers aus dem Römerbrief, nämlich vom allerersten Vers, vom allerersten Satz aus dem Römerbrief. Paulus stellt sich hier vor, Römer 1, Vers 1, Paulus, Knecht Jesu Christi, berufener Apostel, abgesondert zum Evangelium Gottes. Das Evangelium Gottes. Das bedeutet auch, dass im Evangelium Gottes Ehre, Gottes Herrlichkeit offenbar wird und nicht nur offenbar wird, sondern dass durch das, was das Evangelium wirkt, dass das zu Gottes Ehre geschieht. Ja, Gott ist die Hauptsache am Evangelium. Das scheint uns vielleicht selbstverständlich und doch ist das etwas, das ganz gegen unser natürliches Urteilen und Empfinden geht. Weil ja für uns, für den Menschen, den sündigen Menschen, der Mensch selbst, sein Ich, das Wichtigste ist und er von Natur alles auf sich bezieht und alles in seinem Interesse macht, auch wenn er hohe Ideale verfolgt, so tut er es doch um seiner Ehre willen, um sich zu verwirklichen. Und das Evangelium kehrt das alles um. Wir haben uns darüber Gedanken gemacht in diesen Tagen, wie Gott die ganze Errettung so eingerichtet hat, dass dem Menschen kein Ruhm bleibt. Es wurden eben diese beiden Verse gelesen, Epheser 2, die Verse 8 und 9. Die Errettung ist so, dass keiner sich rühmen kann. Wir können nur Gott rühmen. Es bleibt uns nichts anderes. Und so erfüllt sich im Evangelium das, was Gott schon durch den Propheten Jesaja sagte, Jesaja 42, Vers 8. Ich bin der Herr, das ist mein Name und meine Ehre gebe ich keinem anderen. Das sagt Gott hier und das meint er genauso. Er gibt seine Ehre keinem anderen. Er tut es einfach nicht. Einige Male zeigt uns das Neue Testament, wie der Sohn zum Vater redet. Einmal in Matthäus 11 und noch ausführlicher in Johannes 17. Schlagen wir Johannes 17 noch einmal auf und lesen wir die ersten Verse aus diesem Kapitel. Johannes Kapitel 17. Die Verse 1 bis 4. Johannes 17, die Verse 1 bis 4. Dieses redete Jesus und hob seine Augen auf, ging in den Himmel und sprach, Vater, die Stunde ist gekommen. Verherrliche deinen Sohn, auf dass dein Sohn dich verherrliche. Hier wird von der Herrlichkeit des Sohnes gesprochen und von der Herrlichkeit des Vaters. Der Vater verherrlicht den Sohn, der Sohn verherrlicht den Vater. Und das geschieht durch das Erlösungswerk. Denn das ist ja der Inhalt der Sendung des Herrn, auch dieses ganzen Gebetes. Durch die Erlösung wird der Sohn verherrlicht, der Vater verherrlicht den Sohn und der Sohn verherrlicht den Vater. Gleich wie du ihm Gewalt gegeben hast über alles Fleisch, auf dass er allen, die du ihm gegeben, ewiges Leben gebe. Dies aber ist das ewige Leben, dass sie dich, den allein wahren Gott, und den du gesandt hast, Jesus Christus, erkennen. Hier wird es wieder deutlich. Das ist das Entscheidende, dass wir Gott erkennen. Es geht um Gott im Evangelium und bei der Erlösung. Und dann Vers 4, ich habe dich verherrlicht auf der Erde. Dazu kam der Sohn Gottes, um Gott auf der Erde zu verherrlichen. Und er hat, als er das Erlösungswerk vollbrachte, Gottes Ehre und Herrlichkeit als oberstes Ziel verfolgt. Darin ist eingebunden unser ewiges Glück. Darin ist eingebunden unsere ewige Errettung. Aber das oberste Ziel war die Verherrlichung Gottes. Ja, Gott selbst ist die Grundlage, er ist die Mitte und er ist auch der krönende Schlussstein im ganzen Bau der Erlösung. Gott ist im Anfang, der Herr muss in der Mitte von allem sein und seine Ehre muss das Ziel von allem sein. Das Evangelium ist nun die Kraft Gottes, um diese Absicht Gottes im Leben des Menschen zu verwirklichen. Und dazu bedarf es wirklich der Kraft und der Weisheit Gottes, dass ein Sünder, der von Natur in allem nur sich sucht, so verändert wird, dass er anfängt, in allem Gottes Ehre zu suchen. Das geht ganz gegen alle Natur. Das ist so unmöglich, wie das Wasser gerinnt und wie ein Haufen steht. Nun, so geschah bei der Errettung Israels aus Ägypten. Und das ist nur eines der Beispiele, an denen Gott demonstriert, dass er in der Errettung Dinge tut, die ganz gegen alle Natur gehen. Ja, er überwindet die Natur bei der Errettung und macht aus den Erretteten solche, die nicht mehr sich suchen, sondern die wirklich den Sohn Gottes und seine Ehre und durch ihn die Ehre des Vaters suchen. Nun, wir haben gestern Abend in diesem Lied der Erlösung von Epheser 1, Verse 3 bis 14, diese drei Strophen gesehen, das Werk des Vaters mit dem Ergebnis, dass die Herrlichkeit seiner Gnade gepriesen werde, dann das Werk des Sohnes, mit dem Ergebnis, dass seine Herrlichkeit gepriesen werde und dann das Wirken des Heiligen Geistes mit dem Ergebnis, dass seine Herrlichkeit gepriesen werde. Das geschieht eben durch das Evangelium. Und schauen wir uns jetzt einmal Paulus an, was Paulus hier von sich sagt. Römer 1, 1, da stellt sich vor Paulus ein Knecht Jesu Christi, ein Sklave Jesu Christi. Und er ist abgesondert zum Evangelium. Beide Ausdrücke zeigen, dass das Evangelium an ihm Dinge getan hat, die sonst kein Mensch begehrt. Niemand will ein Sklave werden. Niemand. Wir wollen doch alle selbstständig, autonom sein und wir wollen doch selber das Rad und die Hebel in der Hand haben. Und hier begegnen wir einem Mann, der sagt, er sei ein Knecht, ein Sklave geworden. Und dann sagt er, dass er abgesondert worden sei. Das ist wiederum passiv ausgedrückt. Nun, wir hätten es noch verstanden, wenn er gesagt hätte, ich habe mich zum Sklaven gemacht. Und das können unter Umständen Leute dann noch bewundern. Oh, schau dir den mal an. Geh nach Afrika zu den Heiden. Aber er hat sich das nicht einmal selber ausgesucht. Gott hat das für ihn ausgesucht. Und das ist wiederum etwas, das uns so gegen den Strich geht. Wir wollen ja selber unser Leben einrichten. Und wir wollen Dinge wie Arbeitsplatz, Wohnort, Ehepartner, Beruf, diese Dinge ja selber aussuchen, weil wir uns eben darin verwirklichen wollen. Und hier steht einer und sagt, ich bin dazu von Gott einfach beschlagnahmt worden und dazu gemacht worden. Das geht ganz gegen unser natürliches Wünschen und Wollen. Das tut eben das Evangelium und darin beweist es, dass es von Gott kommt. Weil an Menschen Dinge geschehen, die Menschen sonst nicht tun. Und so bekommt Gott alle Ehre. Am Evangelium sehen wir, was Gott vermag und wie Gott ist. Ja, es war wirklich Gott, der sich den Mann aussuchte und für diesen Mann dann auch seine Aufgabe aussuchte. Paulus sagt das ja auch in dieser Stelle in Galater 1,15, die wir schon einmal aufgeschlagen haben. Er sagt, dass Gott ihn dazu aussonderte von Mutterleib an, dass er also Paulus gar nicht fragte. Er fragte nicht, ob Paulus einverstanden sei. Er hat ihn einfach dazu ausgesondert. Galater 1,15, als es Gott, der mich von meiner Mutterleib abgesondert und durch seine Gnade berufen hat, wohlgefiel, seinen Sohn in mir zu offenbaren. Wilhelm Busch, den wir sicher alle kennen, er hat das in seiner so unvergleichlichen und lebendigen Art einmal so ausgedrückt in einer Predigt, wie der Herr in sein Leben trat. Irgendwann in meinem Leben, als ich ein junger Mann war, bin ich auf Jesus gestoßen, wie ein Auto, das nicht mehr ausweichen kann und gegen eine Mauer fährt. Und da wurde der, der am Kreuz für die Welt gestorben ist, mein Herr. Diese Erfahrung verändert das Leben so vollständig, dass man geschieden ist von denen, die ihn nicht kennen. Das ist sehr deutlich gesagt. Damit sagt er, eigentlich ich war unterwegs und hatte ganz anderes im Sinn. Wie mit einem Auto auf toller Fahrt unterwegs und da ist mir der Herr in den Weg getreten wie eine Mauer. Das erinnert uns an die Bekehrung des Apostels Paulus. Er war ja auch in voller Fahrt unterwegs. Und er hatte die Hände voll, wovon? Die Hände voll von Vollmachten von den hohen Priestern, was zu tun? Die Christen zu fangen, die den Namen Jesu Christi anrufen. Er hatte alles andere im Sinn, als Christ zu werden und Christus zu begegnen. Und der Aufprall war so heftig, er fiel tatsächlich zu Boden und er war 3 Tage blind. Ja, wir verstehen, warum Paulus sagt, es ist das Evangelium Gottes. Es geht von Gott aus. Gott tut hier Dinge an uns, die wir von uns aus, unserer Natur nach, nie gewünscht hätten. Und ich weiß noch, wie es mir ging, als ich anfing, das Neue Testament zu lesen. Ich wusste ja gar nicht, worauf ich mich einließ. Jemand empfahl es mir und sagte, es würde mir sicher helfen. Und ich dachte nur daran, ja, wenn ich irgendwo Hilfe bekomme, gut, her damit. Und dann geschah das, was man eben gar nicht erwartet und schon gar nicht will. Dass während des Lesens des Neuen Testaments mit einem Mal eine Stimme mit solcher Autorität zu mir redete, dass es nicht lange dauerte und ich ging in die Knie. Und das hatte ich überhaupt nicht beabsichtigt. Ja, es ist wirklich eine Botschaft, die von Gott ausgeht und durch die Gott wirkt und wo eben Dinge geschehen, ja, die Gott tut. Es ist nicht eine menschliche Botschaft, eine göttliche, und es geht eben um Gott. Es zeigt uns, was Gott vermag und wie Gott ist. Römer 1, Vers 16. Ich schäme mich des Evangeliums nicht, denn es ist Gottes Kraft. Es ist nicht eine schlaue, intelligente Gesellschaftslehre oder eine Methode, wie man glücklich leben kann. Manche denken zwar, das Evangelium sei die ideale Gesellschaftslehre. Andere denken, das Evangelium sei die ideale Methode, damit man ins seelische Gleichgewicht kommt. Paulus sagt etwas ganz anderes. Er sagt, das Evangelium ist die Kraft Gottes. Und dann tut Gott eben Dinge an uns, die wir gar nicht gesucht haben. Dinge, von denen wir gar nichts gewusst haben. Wir hatten ja keine Ahnung, wie Gott ist und wie Christus ist. Wir waren ja blind wie die Maulwürfe, die sich ihre Gänge durch die Erde wühlen und die liebe Sonne nie gesehen haben. Und so viel wussten wir von Gott, so viel wie der Maulwurf von der Sonne. Es ist die Kraft Gottes und es zeigt nicht nur, was Gott vermag, sondern auch, wie Gott ist. Und so sagt Paulus im nächsten Vers, dass es Gottes Gerechtigkeit offenbart, seine Heiligkeit offenbart. Es offenbart seine Gnade, es offenbart seine Liebe, es offenbart seine Weisheit. Es zeigt uns, wie Gott ist. Er sagt am Ende des ganzen Römerbriefes, dass es Gottes Herrlichkeit offenbart. Römer 16, Verse 25 bis 27, dem aber, der euch zu befestigen vermag nach meinem Evangelium und der Predigt von Jesus Christus, nach der Offenbarung des Geheimnisses, das von ewigen Zeiten her verschwiegen war, jetzt aber geoffenbart und durch prophetische Schriften nach Befehl des ewigen Gottes zum Glaubensgehorsam an alle Nationen kundgetan worden ist, dem allein weisen Gott durch Jesus Christus, ihm sei, wir können auch übersetzen, ihm wird die Herrlichkeit in Ewigkeit. Es offenbart Gottes Herrlichkeit. Und das heißt so viel wie alle seine Eigenschaften. Es offenbart die Gesamtheit seiner Vollkommenheiten. So ist Gott. Es zeigt uns Gottes Treue und Wahrhaftigkeit. Paulus sagt, Gott hat es verheißen, Römer 1, Vers 2, und er hat es erfüllt. Er ist wahrhaftig, er ist treu. Es zeigt uns Gottes Gerechtigkeit, diesen Vers haben wir schon gelesen, Römer 1, 17. Und natürlich offenbart es auch Gottes Liebe. Römer 5, Vers 8, Gott aber erweist seine Liebe gegen uns darin, dass Christus, da wir noch Sünder waren, für uns gestorben ist. Es zeigt uns Gottes Güte und Erbarmen. Römer 9, 15, ich werde begnadigen, wenn ich begnadige, ich werde mich erbarmen, wessen ich mich erbarme. Gott erbarmt sich unser bis ans Ende. Wenn ich mich jemandes erbarme, dann erbarme ich mich seiner. Und dann höre ich nicht plötzlich auf. Ja, es offenbart uns Gottes Erbarmen. Es offenbart uns Gottes Gnade. Römer 5, Vers 20. Das Gesetz kam daneben ein, auf das die Übertretung überströmend würde, wo aber die Sünde überströmend geworden ist, die Gnade noch überschwänglicher geworden. Luther hat das schöner, auf alle Fälle deutscher übersetzt. Wo die Sünde mächtig geworden, ist die Gnade noch mächtiger geworden. Es offenbart also Gottes Gnade. Dann Gottes Weisheit. Und es ist ein Erweis von unendlicher Weisheit. Wie Gott das konnte, Schuldige von ihrer Schuld befreien, ohne selbst seine Gerechtigkeit je zu verleugnen. Wie er es fertig bringt, selbstverliebte Menschen zu Sklaven Gottes zu machen, Unwillige willig zu machen, wie Gott das kann. Ich begreife das nicht. Wie Gott das konnte. Mich, der ich nicht Christ werden wollte. Ich wollte nichts vom Evangelium und vom Christentum wissen. Gar nichts. Und er hat es fertig gebracht, so an mir zu wirken, dass ein Tag kam, da wollte ich nicht so sehnlich wie Jesus Christus gehören und ihm nachfolgen. Wie er das konnte, ich begreife es nicht. Es ist passiert. Welche Weisheit! So offenbart also das Evangelium, Gottes Weisheit. Und nachdem Paulus das ganze Evangelium dargelegt hat, bis zum Kapitel 11 im Römerbrief und gezeigt hat, wie dieses gleiche Evangelium auch Israel retten wird, da unterbricht er seine Abhandlung, überwältigt von dem, was er schreibt und schreibend bedenkt, fällt er nieder, unterbricht seine Abhandlung, Römer 11, 33. O Tiefe des Reichtums, sowohl der Weisheit als auch der Erkenntnis Gottes, wie unausforschlich sind seine Gerichte und unausspürbar seine Wege. Wer hat des Herrn Sinn erkannt? Wer ist sein Mitberater gewesen? Wer hat ihn zuvor gegeben? Und es wird ihm vergolten werden, denn von ihm und durch ihn und für ihn sind alle Dinge. Ihm sei die Herrlichkeit in Ewigkeit. Es offenbart auch Gottes Unumschränktheit oder mit dem Fremdwort, das wir meistens brauchen, Souveränität, seine Erhabenheit.

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Wenn man an Jesus Christus denkt, stehen oft seine Wunder und Zeichen im Vordergrund. Doch der Sohn Gottes ist nicht deswegen zur Welt gekommen. Im Markus-Evangelium Kapitel 1 lesen wir: Und er sprach zu ihnen: Lasst uns in die nächsten Städte gehen, dass ich daselbst auch predige, denn dazu bin ich gekommen. Die Zeit ist erfüllet und das Reich Gottes ist herbeigekommen. Tut Buße und glaubt an das Evangelium.

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1: Sie hören nun die gute Nachricht aus Gottes Wort. Unser Wochenvers steht in Römer 8, Vers 15. Denn ihr habt nicht einen knechtischen Geist empfangen, dass ihr euch abermals fürchten müsstet, sondern ihr habt einen kindlichen Geist empfangen, durch welchen wir rufen, aber lieber Vater. Das war unser Merkvers aus Römer 8, Vers 15.

0: Ich begrüße Sie herzlich zur Radiosendung des BBN Biblischen Hörfunks. Schön, dass Sie eingeschaltet haben. In unserem Programm BBN Bibelkonferenz spricht zu Ihnen diese Woche Friedrich Vogel. Er war der Gründer der Bibelschule in Hagen, heute Bibelcenter Freie Theologische Fachschule Breckerfeld. Zudem war Friedrich Vogel auch Mitbegründer von einigen Missionen und Missionswerken wie KBA, Evangelische Mission im Tschad, FETA Basel, IAM und das Bibelseminar in Wuppertal. Hier nun Friedrich Vogel mit der Serie über das Priestertum und das Opfertum aus 3. Mose. Heute hören Sie den Vortrag über die Sünde.
1: Eine heilige Atmosphäre. Obwohl so viel in diesem Buch von der Sünde die Rede ist. Wir werden das heute Abend sehen. Das Wort heilig oder Heiligkeit kommt 150 Mal in diesem Buch vor. Und man sagt in der Theologie, es ist das Buch der Heiligkeit Gottes, aber auch das Buch von der Sünde des Menschen. Und bevor ich Ihnen vom Opfer und von den Priestern erzähle, möchte ich Ihnen zuerst von der Sünde des Menschen etwas sagen. In diesem Buch kommt ganz besonders der Ausdruck heilig und Heiligkeit vor und rein und unrein. Und es ist eine ganz wichtige Sache, dass wir das heute Abend begreifen, warum Gott dieses 3. Buch Mose gegeben hat. Wir sprechen auch davon, dass das 3. Buch Mose das Evangelium des Alten Testamentes genannt wird. Die schreckliche Art der Sünde und die Heiligkeit Gottes und Gott und die Sünde. Einen schlimmeren Gegensatz gibt es gar nicht. Und Gott hat das überbrückt. Durch die Priester und durch die Opfer. Also noch einmal. Hier die Heiligkeit Gottes, hier der Sumpf der Sünde. Und Gott hat das überbrückt. Durch das Opfer und durch den Priester. Darum heißen Priester, wenn Sie mitschreiben, schreiben Sie sich den Namen auf, Kohen. Und Kohen heißt Nahebringer. Gott hat die Kohen gegeben, dass sie das Opfer Gott nahebringen. Und darum kann Gott mit uns Menschen wieder reden. Das ganze 3. Buch Mose können Sie einteilen in 2 Abschnitten. Für die sage ich das langsam, die mitschreiben, dann haben sie das drin. Die ersten 15 Kapitel. Wie kann der Sünder zu Gott kommen? Oder noch kürzer, wie kann der Sünder Gott nahe? Wie kann der Sünder Gott nahen? Und im 2. Abschnitt bis Kapitel 27, wie kann der Sünder in Gemeinschaft mit Gott bleiben? Das sind die beiden Abschnitte. Mehr hat das 3. Buch Mose nicht. Also das 3. Buch Mose, wenn man den Schlüssel hat, ist es ein sehr, sehr leicht verständliches Buch. Aber fehlt dir der Schlüssel, der Heilige Geist dazu, dann denkst du, was ist das für ein schweres Buch? Nun aber zu unserem heutigen Abend. Das war nur eine Einleitung. Ich möchte den heutigen Abend überschreiben, die Sünde im dritten Buch Mose. Die Sünde. So wie manche sich nicht erklären kann, die Heiligkeit Gottes, so können viele Gotteskinder gar nicht die Sünde begreifen. Sie haben da keine Ahnung von. Sie sind aus dem Sumpf herausgezogen, auf einen Felsen gestellt, und sie meinen, dass sie so weiß wie Schnee sind, jetzt geht mich die Sünde gar nichts mehr an. Genau das ist ein Fehler. Gott hat den Weg gezeigt, den er für den Sünder gebahnt hat. Gott will ja Gemeinschaft mit uns haben. Er will mit dir reden und du willst mit Gott reden. Das ist Gemeinschaft. Wenn zwei zusammen sind, kommunizieren, also reden sie miteinander. Das heißt Gemeinschaft. Man kann mit Gott Gemeinschaft haben, nur durch das Opfer und den Priester. Hast du dir das gut gemerkt? Im Neuen Testament haben wir Opfer und Priester in einer Person, in unserem Herrn Jesus Christus, gelobt sei sein Name. Das ist der Weg des Heils. Das ist der Weg der Heilung. Du kannst heil werden an deinem Herzen. Und du kannst das Heil empfangen. Das kannst du aber nur durch das Opfer und durch den Priester. So war es im dritten Buch Mose. Gott macht das anders. Wir reden, ich habe so Schmerzen. Und dann gehen wir zum Doktor. Und dann gibt der Doktor uns ein Heilmittel. Der Vater im Himmel macht das anders. Wir Menschen stellen erst die Diagnose und zeigen dann die Heilung. Gott macht's genau umgekehrt. Gott zeigt zuerst die Heilung und dann redet er von der Krankheit. Das ist oft so im Leben, dass Gott entgegengesetzte Wege geht, die wir gar nicht fassen können. Merke dir mal die Reihenfolge Gottes. Opfer, Priester, Sünde. Wir würden sagen, Sünde, Priester, Opfer. Gott macht's genau umgekehrt. Er zeigt uns zuerst die Heilung. Die Sünde, meine lieben Geschwister, wird in sinnbildlicher Weise dargestellt durch körperliche Vorgänge. Gott zeigt uns das, damit wir das in unserem Gehirnkasten und hier im Herzenskämmerlein besser aufnehmen können. Es soll ja der Herr Professor Dr. Dr. Dr. es begreifen und Müllers Lieschen. Die müssen alle die Schrift verstehen. Und die Schrift hat nur einen einzigen Schlüssel. Das heißt nicht 6 Semester Bibelschule, 3 Semester Hochschulstudium, nein. Das ist der Heilige Geist. Unterscheidung von rein und unrein auf körperlichem Gebiet soll zur Unterscheidung von rein und unrein auf moralischem Gebiet sein. Lesen Sie mal mit mir 3. Mose 10, Vers 10. Sie haben ja alle 3. Mose 16 gelesen. Ja, die Hausaufgabe, die müssen wir machen. 3. Mose 10, Vers 10. Damit ihr unterscheiden könnt zwischen heilig und unheilig. Zwischen unrein und rein. Und damit ihr die Kinder Israel alle Rechte lehrt, die der Herr durch Moses geredet hat. Damit ihr das lernt. Sie haben Probleme, wenn Sie einer Gemeinde heute vorstehen. Jetzt will ich gar nicht erzählen, was es für Probleme gibt. Aber Sie müssen der Gemeinde als dienender Bruder klar machen, was ist heilig und was ist nicht heilig. Was ist rein und was ist nicht rein. Das ist heute gar nicht so leicht, weil der Feind Gottes auf dem Plan ist. Und er wirft alles durcheinander. Es gibt heute schon gläubige Gotteskinder, die sagen zu Nacht Tag und zu Tag sagen die Nacht. Die wissen den Unterschied nicht mehr. Das Äußere, merken Sie sich das, ist immer der Ausdruck des Inneren. Haben Sie das verstanden? Besonders im Heidenland, in Afrika, Asien, da kann man genau sehen, wenn ein Dorf evangelisiert ist, missioniert ist, und ein Dorf, das noch im tiefsten Heidentum verstrickt ist. Den Unterschied können Sie gleich sehen. Sie glauben gar nicht, in welchen Dingen Sie das alles sehen können. Die Sünde wird in sinnbildlicher Weise dargestellt. Bitte, jetzt erst Kapitel 11. Schreiben Sie, wenn Sie Platz haben, klein da oben drüber, das Wesen der Sünde. Das wird uns gezeigt an den reinen und unreinen Tieren. Das war früher so, meine lieben Geschwister. Ich will nicht hier von gestern reden. Nein, nein, nein. Aber vor 50 Jahren, wenn Sie in eine christliche Gemeinde kamen, dann konnten Sie genau feststellen, das sind Gläubige und das sind Ungläubige. Das konnte man schon außen an der Kleidung sehen. Heute, Sie verbrennen sich den Schnabel, nee, heißig Vogel, ich darf das sagen, da verbrennen Sie sich den Mund. Was wir heute alles in Gemeinden feststellen, nur vom Äußeren, nur vom Äußeren. Kapitel 12. Schreibt ihr klein oben drüber die Herkunft der Sünde. Kapitel 12. Die Herkunft der Sünde. Da wird über Verordnungen für Wöchnerinnen gesprochen. Sagte mir einer, warum steht das da drin? Ich sag, du musst von vorne lesen. Da kam ihm das auch. Ja, Gott zeigt uns, aber gleich. Kapitel 13 und 14. 13 und 14. Die Entwicklung der Sünde. Das Wesen der Sünde. Die Herkunft der Sünde. Jetzt 13 und 14. Die Entwicklung der Sünde. Der Aussatz, das ist die Entwicklung der Sünde. Kapitel 15, die Auswirkung der Sünde. Die Auswirkung der Sünde. Das sind die Kapitel 11 bis 15, die uns die Sünde zeigen. Das Wesen der Sünde. Der Unterschied zwischen reinen und unreinen Tieren soll das Auge des Sünders scharf machen für den Unterschied zwischen reiner und unreiner Gesinnung. Darum sagt Paulus dem Titus, dem Reinen ist alles rein und dem Unreinen ist alles unrein. Das hat er vom dritten Buch Mose. Paulus war ja nicht nur Doktor der Theologie, er war Professor der Theologie. Meine lieben Freunde, wir müssen wieder scharfe Augen bekommen für das Wesen der Sünde. Wir müssen scharfe Augen bekommen zwischen rein und zwischen unrein. Die haben wir nicht mehr. Die haben wir nicht mehr. Wir haben keine scharfen Augen mehr für heilig und für unheilig. Die Sünde macht den Menschen tierisch. Was Menschen tun, würden manchmal Tiere nicht tun. Hätten sie sich in ihrer Jugendzeit, ich spreche jetzt zu denen, die über 50 sind, vorgestellt, dass einmal ein homosexuelles Pfarrerpaar getraut würde, dann hätten sie das in die ferne Geschichte verwiesen. Sie hätten gesagt, das ist unmöglich. Nein, alles ist möglich. Im Erzgebirge wurden jetzt zwei lesbische Frauen getraut. Heißt ja nicht trauen, heißt eingesegnet. Die Sünde macht den Menschen tierisch. Wir müssen das an diesem Beispiel Kapitel 11 erkennen. Da zeigt uns Gott den Hund und das Schwein. Die sind nichts für euch. Lasst die Hunde weg. Lasst das Schwein weg. Und wir können das ja erleben, meine lieben Geschwister. Viele der unreinen Tiere sind Symbole der Sünde. Ja, sie gucken mich so erstaunt an, aber Symbole der Sünde. Schlagen Sie mal auf, halten Sie mit der linken Hand vielleicht 3. Mose 11 fest oder legen Sie sich den Faden da rein, dann kommen Sie da gleich wieder schneller hin. Schlagen Sie mal mit mir auf Matthäus 7, Vers 6. Gebt das Heilige nicht den Hunden und werfet eure Perlen nicht vor die Schweine, damit sie dieselben nicht mit ihren Füßen zertreten und sich umwenden und euch zerreißen. Ich habe viele solche Beispiele. Ich möchte das nur betonen, dass die Tierbilder, die unreinsten Tiere, genommen wurden, um Vorbilder, Tierbilder für Könige und für Weltreiche sind. Haben Sie schon mal das Brathähnchen in Berlin im Bundestag gesehen? Was da hängt? Das ist ein unreines Tier, der Adler. Er durfte nicht gegessen werden. Haben Sie mal die Miesekatzen von England gesehen, die Löwen? Die durften nicht gegessen werden bei den Israeliten. Waren unreine Tiere. Haben Sie mal den Bären von Russland gesehen? Unreine Tiere. Wenn Sie die besser kennenlernen wollen, dann lesen Sie mal in der Stille Daniel 7. Da können Sie diese ganzen Viecher kennenlernen. Die stehen alle nicht im Programm der Reinheit. Nur für die Opfer durften reine Tiere verwendet werden. Die unreinen Tiere durften nicht, niemals ins Heiligtum. Da hat sich Gott gewehrt. Unrein, unrein. Ganz, ganz zum Schluss. Schlag mal ganz zum Schluss die Bibel auf. Offenbarung 22. Wenn du einen Wauwau zu Hause hast oder eine miese Katze. Es geht hier nicht um deinen Wauwau und um deine miese Katze und ein Meerschweinchen. Nein, aber es sind unreine Tiere. Hast du 22? Dann lies mal Vers 15, was da steht. Wer nicht im neuen Jerusalem ist, also verabschiede dich von deinem Wauwau. Der geht nicht mit dir. Draußen sind die Hunde. Die Hunde. Das ist das Wesen der Sünde, dass wir heute schon Hunde im Gottesdienst haben. Ach, alle Viecher werden mitgenommen. Ich habe in einer Gemeinde gepredigt, da war der Hund so in der Mitte. Der guckte mich aus so einer Einkaufstasche an. Wenn ich dann vorbeiging, dann kniff der die Zähne, machte der. Ich mach mir da einen Spaß draus und alles guckte sich in der Gemeinde um. Stellen Sie sich das mal vor. Menschen richten sich darauf ein, ich kann nicht in den Gottesdienst kommen. Wir haben das in unserer Gemeinde erlebt. Da habe ich ein deutliches Wort sagen müssen, weil der Besuch des Abendmahls so schlecht war. Da kommt ein Ehepaar auf mich zugestürzt. Oh, empören, was sie gesagt haben, der Vogel. Wir können nicht daran teilnehmen. Und sie gingen unter der Wolkenloch. Denke, lasse mal erst sich austoben. Dann sagte ich, warum kamen sie denn? Warum sind sie denn nicht gekommen? Ja, wir haben einen großen Hund und der muss versorgt werden. Wir können nicht zum Abendmahl kommen. So sieht das aus. Nein, also, das ist ein Wahnsinn. Wir können nicht mehr unterscheiden, weil wir nicht die Schrift kennen. Jetzt das Zweite, 3. Mose 12. Die Herkunft der Sünde. Gott will dir zeigen, wo die Sünde herkommt. Die kommt nicht von Gott. Der Mensch, der geboren wird, hör zu, hat einen Leib, hat eine Seele, die sich im Denken, Fühlen, Wollen zeigt. Und er hat einen Geist, nicht den Heiligen Geist, den Lebensgeist. Da bildete Gott der Herr Staub vom Erdboden und blies dem Menschen in seine Nase den lebendigen Odem. Und also war der Mensch eine lebendige Persönlichkeit. Der Mensch, der geboren wird, hat einen Leib, eine Seele und einen Geist von Gott. Er ist ganz klar ausgerüstet. Was hat er aber nicht von Gott bekommen? Die Sünde. Schreib es dir auf. Die Sünde hat er von seinen Eltern. Die haben ihm seine Eltern verewigt. Seit Eva und Adam gesündigt haben, liegt über der Geburt eines Menschen ein Schatten. Ein dunkler Schatten. Alles, was wir sind, ist Gabe Gottes. Nur die Sünde in uns ist nicht Gabe Gottes, sondern Erbe von Adam. Die Sünde ist uns von Adam vererbt. Und das Geschenk des Lebens ist von Gott. Darum kann auch ein wiedergeborener Mensch, wenn er die Wiedergeburt erlebt hat, ich bin erlöst, ich bin erlöst. Das ist ein Schrei der Freude. Dann beginnt nämlich etwas. Der Kampf zwischen Fleisch und Geist. Seit Eva sündigte, liegt über der Geburt jedes Menschen ein Schatten, der von Gott gezeichnet ist durch die Schmerzen und durch die Angst der werdenden Mutter. Und es gibt keine Mutter, auch heute Abend hier im Saal, die nicht Schmerzen und Angst bei der Geburt hatte. Drittens, Kapitel 13 und 14. Ihr müsst natürlich die Kapitel nachlesen, das ist Hausaufgabe. Kapitel 13 und 14, die Entwicklung der Sünde. Das zeigt uns Gott am Aussatz. Am Aussatz. Wo ist denn überall der Aussatz? Schlag mal Kapitel 13 auf. Der Aussatz befindet sich am Fleisch des Menschen. Kapitel 13, Vers 2. Wenn sich bei einem Menschen an der Haut seines Fleisches eine Geschwulst oder ein Schorf oder ein weißer Fleck zeigt, als wollte sich ein Aussatz bilden an der Haut des Fleisches, so soll man ihn zum Priester Aharon oder zu einem seiner Söhne. Und wenn der Priester das Mal an der Haut seines Fleisches bildet und findet, so ist es Aussatz. Aussatz. Wo war denn noch Aussatz? Hier, an den Kleidern war Aussatz. Sünde hat es nicht nur zu tun mit deinem Fleisch. Sünde kommt auch in deine Lebensgewohnheiten. Ja, ja. Hier steht es. Wollen Sie bitte lesen, Kapitel 13, Vers 47. Wenn an einem Kleide ein Aussatzmal ist, es sei Wollen oder Leinen, am Zettel oder am Eintrag, es sei Leinen oder Wollen oder an einem Fell und so weiter. Es gab also auch Aussatz am Kleide. Und wir haben drittens noch einen Aussatz. Wo gab es auch Aussatz dran? Am Haus. Ja, an einem Haus. Kapitel 14, Vers 33. Und der Herr redete zu Mosche und Aaron: Wenn ihr in das Land Kanaan kommt, das ich euch zur Besitzung gebe, und ich irgendein Haus des Landes eurer Besitzung mit einem Aussatz belege. Sünde entwickelt sich immer. Sünde bleibt nicht klein. Sünde kannst du am ersten entdecken, dass der Säugling so macht. Spuckt er die Flasche aus.
2: Och, mein Liebling, isst doch noch ein bisschen. Ja. Dann wird's größer, dann sagt's, nein. Och, sei doch ein liebes Mädchen. Sei doch ein lieber Junge. Ja.
1: Dann musst du die Zähne fletschen. Und dann musst du den kleinen Jungen da oben runterholen, den kleinen Stab, so ein Rohrstock, und ihm eins drüber ziehen. Ich hab mal einem meiner Söhne einen drüber gezogen, da sagt er zu mir, das war doch was wie! Ich sag, hoffentlich. Pass auf, dass du nicht den zweiten kriegst. Jung. Ach ja, Sünde entwickelt sich in der Lebensart. In den verschiedenen Gebieten, in der Familie entwickelt sich Sünde. Ein furchtbares Wort über den aussätzigen Menschen findest du in Kapitel 13, 5 und 46. Es soll aber der Aussätzige, der ein Mal an sich hat, in zerrissenen Kleidern einhergehen, mit entblößtem Haupt und verhüllten Lippen, und er soll ausrufen, unrein, unrein! Solange das Mal an ihm ist, soll er unrein bleiben, denn er ist unrein, er soll abgesondert wohnen und außerhalb des Lagers seine Wohnung haben. Das sagt Gott zur Sünde. Die Entwicklung der Sünde ist ganz, ganz schlimm. Ganz entsetzlich. Der Aussatz, meine lieben Freunde, ist hässlich. Ist ansteckend. Ist zerstörerisch. Ist unheilbar tödlich. Der Aussatz ist eine Blutkrankheit. Das dürfen Sie nie vergessen. Sie durchdringt den ganzen Menschen und lässt den Kranken wie einen Toten erscheinen. Wenn Sie einen Aussätzigen sehen, der viel Aussatz hat, das ist eine lebendige Leiche. Das ist Sünde. Das ist Sünde. Die Entwicklung der Sünde ist entsetzlich. Die Entwicklung der Sünde geht in der Welt dahin, dass sie sich abschlachten, dass sie sich morden, alles Grausame ist herausgekommen in den letzten 2 Jahren und wir dachten, wir Europäer, wir sind doch schon kultiviert. Haben Sie gehört, was in Jugoslawien passiert ist? Haben Sie es jetzt in Tschetschenien gesehen? Soll ich Sie noch mit der Nase draufstoßen? Was gestern wieder die Araber mit den Israelis gemacht haben in Netanya? Das ist das Friedensgeschrei, das Sie anstimmen. Das ist Aussatz. Aussatz ist etwas Entsetzliches. Und wir können die Entwicklung der Sünde sehen. Hast du die Entwicklung der Sünde bei dem amerikanischen Friedensapostel nicht gesehen? Der Bill Clinton, er ist ein waschechter Baptist. Nur wo sie den getauft haben, das frage ich mich heute noch, dass ihn eine sündige kleine Dirne um den Finger gewickelt hat, einen amerikanischen Präsidenten, der eine Weltmacht darstellt, in die Sünde gefallen. Es gibt ein Wort in den Sprüchen, das sollten Sie mal suchen. Wir wollen es jetzt nicht aufschlagen, das sollten Sie mal suchen. Die Sünde ist der Leute Verderben. Der Aussatz wird feierlich vom Priester, nur vom Priester, der durch den Geist Gottes urteilt, erkannt. Du bist aussätzlich, du bist aussätzlich, du bist aussätzlich. Und dann tat ihn der Priester aus der Volksgemeinschaft heraus. Nun kommt noch viertens etwas. Die Auswirkung der Sünde, Kapitel 15. Vers 2. In diesem Kapitel 15 finden Sie 39 Mal das Wort unrein. 39 Mal. Ein Ausfluss eines Menschen ist eine Unreinheit des Körpers. Sinnbildlich, was von einem Sünder kommt, ist unrein. Darum kann ich nicht verstehen, dass man einen gemischten Chor hat, der singt für Jesus und Ungläubige singen mit. Ich kann das nicht begreifen. Ich kann auch nicht verstehen, dass man zusammensitzt mit Ungläubigen und berät geistliche Dinge. Kann ich nicht begreifen. Alles, was von einem Sünder kommt, ist unrein. Wo er sitzt, wo er steht und wo er liegt, ist unrein. Wir können von einem Sünder nichts anderes erwarten, was er rauslässt aus seinem Körper. Ist alles Dreck, ist alles Unreinheit. Ich gehe nicht näher darauf ein, weil jeder von Ihnen erwachsen ist und weiß, was das bedeutet. Denken Sie doch nur einmal, ich sage das mit größtem Zittern, als der Herr Jesus vor seinen Richtern stand, da haben ihn die Leute angespielt, um die ganze Unreinheit auf Jesus Christus, gelobt sei sein Name, zu legen. Sie haben ihn angespien. Wollen Sie mal Matthäus 27 lesen? Verstehen Sie, warum das so schrecklich ist? So grausam schrecklich. Der Herr Jesus wurde angespien. Ich glaube, nichts ist schlimmer, als wenn man einen Menschen bespuckt. Das ist die schlimmste Verachtung. Matthäus 27, Vers 30. König der Juden, dann spien sie ihn an und nahmen das Rohr und schlugen auf sein Haupt. Das machte man mit dem Herrn Jesus. Es ist grausam zu sehen, was der Mensch fertigbringt. Ich musste so daran denken, der Speichel Jesu. Sagen Sie mal Markus 7 auch. Ja, wir sehen auch das andere. Ich habe gedacht, ich wollte Sie nicht so entlassen mit einem Negativum. Was steht in Markus 7? Er nahm ihn von dem Volk abseits, Vers 33, legte ihm die Finger in seine Ohren, berührte seine Zunge mit Speichel. Und er konnte wieder reden. Nehmen Sie mal Kapitel 8, Vers 23. Man bringt einen Blinden zu ihm und bittet ihn, dass er ihn anrühre. Er nahm den Blinden bei der Hand, führte ihn vor das Dorf hinaus, spie ihm in die Augen, legte ihm die Hände auf und fragte, ob er etwas sähe. So ganz anders, was von Jesus, unserem Heiland und Herrn, kommt, ist rein. Damit will uns der Herr Jesus doch genau das Gegenteil zeigen. Wenn ich einen Menschen mit meinem Speichel anrühre, ist das nicht Verachtung, sondern Heilung. Ich heile ihn. Ich mache ihn gesund. Das ist außerordentlich wichtig, dass Sie das heute Abend begriffen haben, was Sünde ist. Ich hoffe, dass Ihnen klar geworden ist, das Wesen der Sünde, rein und unrein. Zweitens, die Herkunft der Sünde, denken Sie an Ihre Geburt. Drittens, die Entwicklung der Sünde. Und viertens, die Auswirkung der Sünde. Was von einem Menschen kommt, ist immer nur Sünde. Alles, was sie loslassen, ist Sünde. Und wenn dann ein Mensch wiedergeboren ist, wenn er wiedergeboren ist, dann kommt aus diesem Menschen das Wort Gottes und Herrlichkeit und Halleluja. Und darüber darf man sich dann freuen. Ich denke, ich beginne morgen Abend mit einem neuen Thema, mit dem Blute Jesu als Einleitung. Und dann möchte ich Ihnen die Opfer vorstellen. So Gott will, morgen Abend. Und ich denke, dass der Herr Ihnen jetzt einiges an Hausaufgaben gegeben hat. Haben Sie es noch? Kapitel? Sie haben es aufgeschrieben, von 11 bis 15. Lesen Sie sie einmal und denken Sie immer an die Überschrift, die Sie ja alle mitgeschrieben haben. Dann wird Ihnen klar, warum.
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wenn man seine Opfergabe, seine Spende als eine Ausgabe betrachtet, wird sie einem eher schwer fallen. Wenn man sie aber als eine Investition im Reich Gottes betrachtet, so wird man mit Freude und gerne spenden und geben. Im Matthäusevangelium Kapitel 6 lehrt der Herr Jesus Christus Folgendes über Finanzen. Ihr sollt euch nicht Schätze sammeln auf Erden, da sie die Motten und der Rost fressen und da die Diebe nachgraben und stehlen. Sammelt euch aber Schätze im Himmel, da sie weder Motten noch Rost fressen und da die Diebe nicht nachgraben noch stehlen. Denn wo euer Schatz ist, da ist auch euer Herz.

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1: Sie hören nun die gute Nachricht aus Gottes Wort. Unser Wochenvers steht in Römer 8, Vers 15. Denn ihr habt nicht einen knechtischen Geist empfangen, dass ihr euch abermals fürchten müsstet, sondern ihr habt einen kindlichen Geist empfangen, durch welchen wir rufen: Aber, lieber Vater. Das war unser Merkvers aus Römer 8, Vers 15.

0: Es ist mir eine große Freude, Sie heute wieder hier haben zu dürfen in unserem Programm Wissenschaft, Bibel und Erlösung mit Professor Dr. Werner Gitt, der uns helfen möchte, jedem Rede und Antwort zu stehen, der nach unserer Hoffnung fragt. Hören Sie nun den ersten Teil von seinem Vortrag: Wer hat die Welt am meisten verändert? Berühmte Persönlichkeiten. Ich wünsche Ihnen viel Freude und Segen beim Zuhören.
1: Ja, wir wollen uns herzlich grüßen an diesem Abend, dass wir auch so viele hier sind. Es ist eine große Freude für mich. Ich bin gerne hier nach Lemgo gekommen, damit wir in den kommenden Tagen über ein paar Fragen nachdenken. Wir haben alle eine ganze Reihe von Fragen und wir suchen Antworten darauf. Die grundlegendsten Fragen sind ja: Wo komme ich her? Wozu lebe ich eigentlich hier auf der Erde? Und wo gehe ich einmal hin? Das sind Fragen, auf die wir eine Antwort suchen. Es war noch zur Zeit der Sowjetunion, da wandte man sich mit seinen Fragen an Radio Jerewan. Und da schrieb einer an Radio Jerewan folgende Frage: Stimmt es, dass Paul Pavlov aus Moskau in der Lotterie einen Lada, also das dort übliche Auto, gewonnen hat? Dann kam die Antwort von Radio Jerewan: Im Prinzip ja, aber das war nicht in Moskau, sondern in Leningrad. Und das war auch kein Lada, sondern ein Fahrrad. Und das Fahrrad hat er nicht gewonnen, sondern es wurde ihm gestohlen. Da hatte er seine Frage beantwortet. Wir werden uns mit unseren Fragen nicht an Radio Jerewan wenden. Wir suchen verbindliche Antworten auf unsere Fragen, die durchtragend sind und die uns wirklich helfen. Die Frage, die wir uns heute Abend stellen, heißt: Wer hat die Welt am meisten verändert? Den wollen wir heute Abend herausfinden. Eine Zeitschrift hatte neulich 5 Männer genannt mit ihren Aussprüchen, von der die Zeitschrift meinte, dass sie diese Welt verändert haben. Und der eine Ausspruch kam von Martin Luther King, der am 28. August 1963 in Washington gesagt hatte: Ich habe einen Traum. Und der zweite Ausspruch, der kam von Neil Armstrong, der am 21. Juli 1969 zum ersten Mal seinen Fuß auf den Mond setzte. Und bei dieser Gelegenheit hat er diesen Ausspruch getan: Ein kleiner Schritt für einen Menschen, aber ein Riesenschritt für die Menschheit. Und der nächste Spruch, der stammt von dem früheren amerikanischen Präsidenten Ronald Reagan, der am 12. Juni 1987 vor der Berliner Mauer ausgesprochen hat: Reißen Sie diese Mauer nieder, Herr Gorbatschow. Und der vierte Ausspruch, der stammt dann auch von Gorbatschow, als er in Ostberlin zur 40-Jahr-Feier der damaligen DDR angereist war. Und er sagte: Wer zu spät kommt, den bestraft das Leben. Und der fünfte Spruch stammt von der Königin der Herzen, Lady Di von England. Sie hatte gesagt: Ich will die Königin der Herzen sein. Nun, wir können das alle beurteilen, wie viel diese Menschen mit ihren Aussprüchen die Welt verändert haben. Wir wollen den suchen, der die Welt am meisten verändert hat. Wir leben in einer Welt ständiger Veränderungen. Eine Zeitschrift schrieb aus Anlass des 50-jährigen Bestehens Folgendes: Nie zuvor hat sich die Welt in einem halben Jahrhundert so rasant, so radikal verändert. Der Mensch brach zu den Sternen auf und griff in die Schöpfung ein. Er klonte Leben, zeugte Babys in der Retorte und verpflanzte Herzen. Atomkraft, Fernsehen und Computer revolutionierten sein Dasein. Das Rote Imperium ging unter. Deutschland wurde wiedervereinigt. Die Menschheit hat sich verdoppelt. Alte Ängste versanken, neue Gefahren tauchten auf. Es waren 50 Jahre ohne Beispiel. Wo können wir den finden, der die Welt am meisten verändert hat? Nun, wir müssen uns mal einige Personen der Weltgeschichte ansehen um dann auf die Lösung zu kommen. Vielleicht müssen wir bei den Entdeckern suchen. Im Jahre 1492 hatte Kolumbus bei seiner Fahrt nach Westen Amerika entdeckt. Und wenn wir heute die Menschen dort fragen, die heute in diesem großen Erdteil wohnen, hatte das eine große Bedeutung, dass Kolumbus einmal hier gelandet ist und einen riesigen Erdteil entdeckt hat, würden viele sagen, ja. Denn sie würden sagen, unsere Vorfahren sind einmal von Europa ausgewandert und haben dort eine neue Heimat gefunden. Sie fanden dort Land und Arbeit und nun leben sie dort. Also er ist ein Kandidat dafür, der die Welt sehr stark verändert hat. Vielleicht müssen wir auch bei den Erfindern nachschauen. Heinrich Goebel hatte die Glühlampe erfunden und Edison hat sie dann verbessert. Und die Glühlampe hat auch die Welt verändert. Stellen wir uns vor, wir hätten kein elektrisches Licht, keine Glühlampen oder Leuchtstoffröhren. Dann säßen wir hier in dieser schönen Gemeinde vielleicht mit einem Kienspan oder mit einer Kerze und wir würden uns überhaupt nicht gegeneinander sehen können. Also diese Lampe hat auch die Welt verändert und sie ist auch überall in der Welt im Einsatz. Nicht nur hier bei uns in Deutschland, in USA, in Australien, in Russland, in allen Ländern der Erde sind Lampen im Einsatz. Also diese Erfindung hat die Welt auch revolutioniert. Oder ich denke an eine andere Erfindung und damit ist mein Fachgebiet angesprochen, die Informatik. Konrad Zuse hatte 1938 den ersten Computer gebaut, der programmierbar war. Erstmals konnte man mit Hilfe eines Filmstreifens ein Programm schreiben und dann ausrechnen lassen, wie viel 2 mal 2 ist. Und damals brauchte ein solcher Computer 4 Sekunden, um das Ergebnis rauszukriegen. Heute sind die Computer etwas schneller geworden, die Entwicklung ist rasant weitergegangen und heute schafft ein Rechner etwa 100 Milliarden Rechenoperationen in einer Sekunde. Und das ist noch nicht das Ende der Fahnenstange. Und wir wissen, dass heute die Computer überall eingesetzt werden, in der Technik, in der Wissenschaft, in der Verwaltung, ja sogar schon in den Kinderzimmern finden wir heute die Rechner. Sie haben also auch die Welt sehr stark verändert. Und wenn wir an Erfindungen denken, dann fällt mir noch eine andere Erfindung ein, die auch unsere Welt rasant verändert hat. Nämlich Carl Benz und Gottlieb Daimler hatten das Auto erfunden. Und heute sind überall diese Vehikel auf der ganzen Welt im Einsatz. Pro Jahr werden weltweit 51 Millionen Autos gebaut. Und viele von uns sind heute Abend auch mit dem Auto hierher gekommen. Es ist also eine Erfindung, die es uns ermöglicht, von Ort zu Ort uns hinzubewegen, ohne da einen Bahnhof aufzusuchen. Wir können also direkt von der Haustür losfahren und dann dort zum Zielort gelangen. Wir sehen, es gibt Erfindungen, die die Welt wirklich stark verändert haben. Also die Erfinder sind auch in gewisser Weise Kandidaten dafür, wer die Welt verändert hat. Vielleicht müssen wir auch bei den Wissenschaftlern suchen, die durch ihre Erkenntnisse auch die Welt sehr stark geprägt haben. Es war Einstein gewesen, der von dem britischen Wissenschaftler, von dem irischen Dichter Bernard Shaw eingeladen worden ist, als er ein Stück uraufgeführt hat. Und Einstein war auch wirklich hingekommen zu der Aufführung dieses Stückes. Und dann hat Bernard Shaw eine Lobrede auf ihn gehalten und er sagte, Napoleon und andere große Männer schufen Weltreiche. Doch es gibt Männer, die Größeres schaffen. Sie gründeten nicht Weltreiche, sie erschaffen Welten. Dabei bleiben ihre Hände rein vom Blut der Menschen. Ptolemäus schuf ein Weltbild, das 1400 Jahre galt. Newton schuf ein Weltbild, das 300 Jahre galt. Einstein schuf ein Weltbild und dann sagte Shaw, ich weiß nicht, wie lange das gilt. Die Philosophen haben auch viel nachgedacht über die Veränderung der Welt und Karl Marx hat den Ausspruch getan, die Philosophen haben die Welt nur verschieden interpretiert. Es kommt aber darauf an, sie zu verändern. Vor einiger Zeit gab es einen wissenschaftlichen Kongress an der Humboldt-Universität im Osten von Berlin Und in großen Bronzebuchstaben stand dieser Spruch dort an der Wand. Und ich fragte dann einen Wissenschaftler, warum jetzt nach der Wende und nach dem Zusammenbruch des Kommunismus immer noch dieser Spruch steht, ob er dafür eine Erklärung hat. Und dann sagte er Folgendes, es ist ungefähr so wie bei den Medikamenten. Risiken und Nebenwirkungen sind in den Geschichtsbüchern nachzulesen. Und in der Tat, das können wir dort nachlesen. Es gibt viele Leute, die sich aufgemacht haben, die Welt zu verändern. Und solche, die es eigentlich gar nicht beabsichtigt haben, aber doch durch ihr Wirken vieles in dieser Welt bewirkt haben. Aber wenn wir Bilanz ziehen, wer hat die Welt am allermeisten verändert, dann würde ich sagen, die Goldmedaille hierfür sollte der bekommen, der eine Veränderung gebracht hat für alle Menschen auf der ganzen Welt, ohne Ausnahme. Sodass auch wir, die wir heute Abend hier versammelt sind, auch da einbegriffen sind von der Wirkung dieses einen Menschen. Und so stellen wir die Kriterien einmal zusammen. Wer hat die größte und die weitreichendste Hilfe für alle Menschen gebracht? Und wessen Aussagen sind nie veraltet? Wer hat Dinge in diese Welt gebracht, die nie vergehen werden, die bleibend sind? Wer suchte nie seinen eigenen Vorteil, sondern hat sich persönlich immer für den anderen eingesetzt? Wenn wir den Maßstab so hoch ansetzen, dann bleibt nur noch ein einziger übrig. Und darum wollen wir jetzt von dem mehr hören. Denn er hat die Welt am meisten verändert. Schauen wir uns zunächst einmal seinen Lebenslauf an. Und da merken wir, es klingt zunächst einmal so, dass es ein völlig unbedeutender Lebenslauf ist. Er wurde in einem abgelegenen Dorf als Kind einer Handwerkersfrau geboren. In einem anderen Dorf wuchs er auf und arbeitete dort in einer Handwerkerwerkstatt. Und das tat er so lange, bis er etwa 30 Jahre alt war. Dann zog er über Land, um den Menschen das zu sagen, was er für wichtig hielt. Er hat nie ein Amt bekleidet. Er war nie Bürgermeister dieses Dorfes, in dem er gewohnt hat. Er hat nie einen Sportverein geleitet oder den Feuerwehrverein. Er hat keinen Gesangverein geleitet. Er hat keine Familie gegründet. Er hat kein eigenes Haus gebaut. Er hat nie eine Universität besucht. Und wir sehen, wenn wir diesen Lebenslauf uns ansehen, da kommt eigentlich überhaupt nichts Bedeutendes vor. Wo wir sagen würden, das sind wirklich einschneidende Dinge, so dass wir näher auf ihn hören sollten. Aber das ist nur oberflächlich beurteilt. Wir müssen uns dieses Leben weiter anschauen. Er war erst 33 Jahre alt, als sich plötzlich die öffentliche Meinung gegen ihn wandte. Er war 3 Jahre über Land gezogen und hatte den Menschen wichtige Dinge mitgeteilt. Aber dann wurde er verfolgt, seine Freunde verließen ihn und er wurde zum Tode verurteilt, obwohl niemand da war, der ihm auch nur eine einzige Schuld nachweisen konnte. Er wurde dann lebendig zwischen 2 Räubern an ein Kreuz genagelt und während er starb, würfelte man um seine Kleider. Und das war dann auch nur der einzige Besitz, den er hatte. Wie sehen wir das heute, diese Person? Es sind mehr als 19 Jahrhunderte vergangen und er ist die zentrale Gestalt dieser Welt geblieben. Alle Armeen, die je marschierten auf dieser Welt, haben nie das erreicht, was er erreicht hat durch seine Worte und seine Taten. Alle Parlamente, die zusammengekommen sind, um wichtige Beschlüsse zu ziehen, haben nie das erreicht, was er in so einem kurzen Leben hier vollbracht hat. Alle Könige und Kaiser, die hier regierten, haben längst nicht das bewirkt, was dieser eine Mann getan hat. Und doch ist es ganz bemerkenswert, dieser Mann, von dem wir sagen würden, Er hat so viel bewirkt. Er kommt in keinem Geschichtsbuch vor. Die Geschichtsbücher dieser Welt schweigen über ihn. Wer ist diese Person mit diesem so außergewöhnlichen Lebenslauf? Es bleibt nur noch ein einziger übrig, und das ist Jesus. Wer ist eigentlich dieser Jesus? Darüber wollen wir mehr nachdenken. Über ihn sind mehr Biografien geschrieben worden als über irgendeine andere Person der Weltgeschichte. 60.000 verschiedene Biografien gibt es von ihm. Er ist die Person der Weltgeschichte, die am meisten porträtiert worden ist. Kaiser und Könige haben die besten Maler bestellt, um ein möglichst schönes Gemälde anzufertigen, damit die Nachwelt sehen kann, wie sie einmal aussahen. Dieser hat nie einen Auftrag gegeben, ein Gemälde von ihm anzufertigen. Und doch haben alle Künstler dieser Welt sich mit seiner Person beschäftigt und immer wieder versucht, ihn zu porträtieren, sodass wir von ihm die allermeisten Gemälde haben in der ganzen Welt. Napoleon hatte von ihm gesagt, von diesem Jesus wird man ewig reden und Menschen werden für ihn sterben. Von mir, sagte Napoleon, wird keiner mehr reden und niemand wird mehr für mich sterben. Er hat etwas Wahres ausgesagt. Die Leute, die Soldaten mussten für Napoleon sterben. Er gab den Befehl, in den Krieg zu ziehen und sie wurden in den Tod gerissen. Heute stirbt niemand mehr für Napoleon. Dieser Jesus hat nie gesagt, sterbt für mich. Er hat nie jemanden irgendeine eine Front geschickt. Aber wenn wir uns die Weltgeschichte ansehen, sind mehr Menschen für ihn gestorben als je für irgendjemand anders. Millionen von Menschen sind freiwillig in den Tod gegangen. Sie haben oft die Chance bekommen, wenn sie nur wieder rufen, dass sie an ihn glauben, sind sie frei. Das haben sie nicht getan. Sie blieben standhaft und gingen in den Märtyrertod. Merkwürdig. Ganz außergewöhnlich diese Person, was wir über Jesus hören. Ein französischer Journalist schrieb neulich, mit Gewissheit lässt sich sagen, dass er eine radikal neue Botschaft verkündigt hat, die für die Menschheitsgeschichte so entscheidend werden sollte, dass keine andere Lehre zuvor und danach je erreicht hat. Wer ist dieser Jesus? Das müssen wir unbedingt wissen. Und zwar sehr genau, weil dieser Jesus grundlegend auch ist für unser Leben. Bei seiner Taufe ertönte eine Stimme vom Himmel, die sagte, dies ist mein lieber Sohn, an welchem ich wohlgefallen habe. Das war die Stimme Gottes. Gott also sagt vom Himmel, das ist mein Sohn. So erfahren wir hier, dieser Jesus ist der Sohn Gottes. Petrus war einige Jahre mit ihm unterwegs gewesen und er hatte alle möglichen Dinge erlebt, was er sagte, er hatte seine Taten beobachtet. Und dann fragt Jesus die Jünger, was sagt ihr denn, wer ich bin? Und Petrus gibt diese Antwort, du bist Christus, des lebendigen Gottes Sohn. Das hatte er erkannt aufgrund des Lebens dieses Jesus Christus. Als er gekreuzigt wurde, hat diese Aufgabe ein römischer Hauptmann bekommen. Und ich stelle mir vor, dieser Mann, das war ein hartgesottener Bursche, der damals in dem großen römischen Reich rumgekommen war. Das römische Reich ging ja bis nach England hoch, Nordafrika, der vordere Orient, alles gehörte zu dem römischen Weltreich. Und er war überall rumgekommen und diese Kreuzungsmethode hatten die Römer erfunden. Und dieser Mann, der war wirklich so ein brutaler Mann, dem kamen nicht die Tränen, wenn er so etwas sah. Und darum hat man immer mal wieder die Aufgabe gegeben, wenn es um Kreuzigung ging, dass er sie leitete. Und jetzt bekommt er die Aufgabe, eine Kreuzigung vor den Toren Jerusalems zu leiten. Und da werden drei gekreuzigt. Und der eine in der Mitte, das ist Jesus. Und er kannte das schon immer, wie das bei den Kreuzigungen vor sich geht. Die Leute fingen an zu fluchen und zu schimpfen über diejenigen, die sie dorthin gebracht haben. Aber hier merkt er etwas völlig anderes. Dieser Jesus flucht nicht, sondern er betet. Und er betet: Vater, vergib ihnen, denn sie wissen nicht, was sie tun. So etwas hatte er noch nie bei einer Kreuzigung gehört. Und dann spricht ihn einer der Verbrecher an und sagt: Wenn du in dein Reich kommst, denke doch auch an mich. Und dann gibt dieser Jesus ihm die Antwort: Heute noch wirst du mit mir im Paradiese sein. Und ich kann mir vorstellen, dieser Mann fiel aus allen Wolken, dieser römische Hauptmann, das hatte er noch nie erlebt. Und darum kommt er aufgrund dieser Beobachtung zu dem Schluss: Wahrlich, das ist Gottes Sohn gewesen. Er hat genau hingesehen und er war durch dieses Zeugnis zum Glauben gekommen an diesen Jesus Christus.
0: Sie hörten hier bei BBN International im Programm Wissenschaft, Bibel und Erlösung Professor Dr. Werner Gitt mit dem ersten Teil von seinem Vortrag Wer hat die Welt am meisten verändert? Berühmte Persönlichkeiten. Ich lade Sie herzlich ein zur Fortsetzung bei unserer nächsten Ausstrahlung.

Viele lassen sich leider von Nebensächlichkeiten ablenken, wenn man über das Heil spricht. Man ist immer wieder versucht, vom Evangelium abzulenken und das Grundsätzliche der Errettung zu vernachlässigen oder gar zu vergessen. In Philipper 3 wird uns durch das Zeugnis des Apostel Paulus nochmals klargemacht, worauf die Errettung, das Heil in Christus, begründet ist. Aber was mir Gewinn war, das habe ich um Christi willen für Schaden geachtet. Ja, ich achte es noch alles für Schaden, gegen die überschwängliche Erkenntnis Christi Jesu, meines Herrn, um welches Willen ich alles habe für Schaden gerechnet, und dachte es für Kot, auf das ich Christum gewinne und die nie mehr finden werde, dass ich nicht habe meine Gerechtigkeit, die aus dem Gesetz, sondern die durch den Glauben an Christum kommt, nämlich die Gerechtigkeit, die von Gott dem Glauben zugerechnet wird.

0: Willkommen zu dem Programm Ein leidenschaftlicher Rufer zu Jesus Christus. Und dieses Programm ist mit Pastor Wilhelm Busch. Pastor Wilhelm Busch ist ein wahrer Rufer zu Jesus Christus. Es war sein Leben. Es war das, was er geglaubt hat und gelebt hat. Hören Sie heute seine Botschaft. Malachi 3, Vers 20. Welch eine Sprache. Hören Sie heute den zweiten und letzten Teil zu diesem Beitrag.
1: Gott deckt Schuld auf, und wenn es am jüngsten Tage ist. Und der Sohn Gottes weiß, es muss gerichtet werden. Unsere Lüge, unsere Gottlosigkeit, unser ungeistliches Wesen, unsere Selbstsucht, unsere Unreinigkeit muss gerichtet werden. Gott deckt sie auf. Gott ist ein gerechter Richter. Machen Sie keine Illusionen. Und der Sohn weiß, es muss gerichtet werden. Und da geschieht das Wunder. Da umfasst er in seiner Barmherzigkeit der Sohn Gottes die Menschheit und erklärt sich mit uns solidarisch und trägt an unserer Stelle das Gericht Gottes. Das ist ein Wunder und ich kann es nicht erklären, aber es ist so. Davon allein kann man leben. Das geschah also am Kreuze starb. Als Jesus am Kreuz stirbt, da trägt er ihre und meine Schuld und die Sünde der ganzen Welt. Ich möchte gerne, dass Sie verstehen könnten, dass Sie geistlich so weit sind, dass Sie nicht mehr so ganz blutige Anfänger sind, dass Sie geistlich so weit sind, dass Sie verstehen könnten, was ich jetzt sagen will. Da wacht eines Tages das Gewissen auf und verklagt mich. Da steht Gottes Gesetz und klagt mich an. Und der Teufel sagt, du kannst nicht selig werden. Du nicht. Verstehen Sie das? Kennen Sie so Stunden? Denn richtig, wo Gott unser Leben ins Licht stellt, da sagen wir mit Kain, meine Sünde ist zu groß, als dass sie mir vergeben werden könnte. Da versteht man den Liedervers, darf ich wiederkommen mit der alten Schuld? Und dann schreit das Gewissen, nein, jetzt ist aus, hast du nicht verloren, endlich die Geduld, er hat sie mit mir verloren. Sie noch nie die Angst gehabt, dass sie in die Hölle kommen könnten, dass Gott endlich fertig ist mit ihnen, dass es Leid ist? Der Teufel sagt, mit dir ist aus. Macht dir aufs Reich Gottes keine Hoffnung auf dem Himmel. Und da heißt es, euch soll aufgehen die Sonne der Gerechtigkeit. Da kommt Jesus, der Mann mit den Nägeln mal, und sagt, Schluss jetzt! Die Schuld ist getilgt, die habe ich am Kreuz getilgt. Der Gerechtigkeit ist Genüge getan, habe ich getan, als ich am Kreuz starb. Und so schenkt er mir seine Gerechtigkeit. Er ist die Sondergerechtigkeit, der Gottes Gerechtigkeit verkündet, also am Kreuz, ja, sagt, dass Gott richtet und mir seine Gerechtigkeit schenkt. Welch eine Sondergerechtigkeit. Die Sondergerechtigkeit, die vertreibt in dieser Stunde. Jesu Anblick, das gekreuzigt, vertreibt alle Nacht der Verzweiflung und alle Nacht der Resignation. Das ist ein herrliches Evangelium. Und nun geht das weiter. Diese Sonne der Gerechtigkeit hat Flügel und Heil unter ihren Flügeln. Meine Freunde, das, da ist davon die Rede. Ich kann das fassen, kaum eine Stelle, wo es Gott Evangelium so konzentriert drin ist. Das ist davon die Rede, dass Jesus auferstanden ist. Und dass er der Bergungsort ist für alle, die ihn suchen. Wisst ihr, die Flügel sind in der Bibel Bergung. Ach, der unbehauste, der ungeborene Mensch, Schlagwort seit 25 Jahren, ist auch richtig, nicht? Flügel sind Bergung. Und davon spricht die ganze Bibel. Unter dem Schatten deiner Flügel finde ich Zuflucht. Ah, meine Freunde, wie herrlich. Wir haben alle tausend Ärger und Schwierigkeiten. Im Schatten deiner Flügel finde ich Zuflucht. Damit müssen wir erst mal anfangen. Kann man das Leben bestehen? Oder ein anderer Psalmist sagt, birg mich unter dem Schatten deiner Flügel. Und einer sagt, im Schatten deiner Flügel frohlocke ich. Und meine Freunde, ich fürchte, dass viele unter uns das nicht sagen können. Unterm Schatten deiner Flügel frohlocke ich. Dass ihnen vielmehr ein anderes Flügelwort der Bibel gilt. Da hat Jesus mal geweint und gesagt, wie oft habe ich euch versammeln wollen, wie eine Henne ihre Küchlein unter ihre Flügel. Und ihr habt nicht gewollt. Und unter diesen Flügeln steht hier, ist das Heil verborgen. Euch soll aufgehen die Sonne der Gerechtigkeit und Heil unter ihren Flügeln. Heil. Was ist Heil? Wer kann das definieren? Ich habe leider nicht im großen Brockhaus, hätte ich mal nachgesehen, was der geschrieben hat. Ich habe nicht. Und da habe ich gesagt, es ist auch besser, guck mich nach, sonst ärgere ich mich, glaube ich, so. Was ist eigentlich Heil? Die Nazis sagen ja, wir bringen Heil. Heil, Hitler. Es war ein jämmerliches Heil. Und das Erschütterndste ist, dass weite Kreise unseres Volkes uns dieses Heil wiederum offerieren wollen. Wo in der Bibel steht, verflucht ist. Bitte, hören Sie das? Man müsste es in Deutschland eine Straßenecke schreiben. Verflucht ist, wer sich auf Menschen verlässt und hält Macht für seinen Arm und mit seinem Herzen vom Herrn weicht. Haben wir Westdeutschland? Und hält Macht für seinen Arm und mit seinem Herzen vom Herrn weicht. Verflucht! Habt ihr nicht Angst gehabt, dass der Fluch Gottes über uns sein könnte? Und das nannte man Heil? Was ist denn Heil? Ah, meine Freunde, das muss doch wohl Heil sein. Das ist mein beladenes Gewissen, das mir immer sagt, dein Leben stimmt nicht, frei wird. Dass mein leeres, sinnloses Leben einen Sinn bekommt. Dass mein friedeloses, leeres Herz erfüllt wird mit Trost und Freude. Dass ich eine lebendige Hoffnung habe, die in alle Ewigkeit reicht. Das ist doch wohl Heil. Meine Freunde, solches Heil liegt nicht auf den Gassen. Das findest du nicht auf der Straße. Das kann man nicht auch aus seinem eigenen Herzen raus produzieren. Das produziert auch kein Philosoph und kein Politiker. Nur unter den Flügeln Jesu ist Heil. Seit 2000 Jahren wird der Welt gesagt und die sucht das Heil immer wieder auf der Gosse. Nur bei Jesus ist Heil. Schon vor 2000 Jahren stand ein Apostel vor dem Hohen Rat und sagte, es ist in keinem anderen Heil als in dem Namen Jesus. Wundervoll, wie alles das, was Heil ist, der große Dichter des 30-jährigen Krieges, Paul Gerhard, zusammengefasst hat. Nichts, nichts kann mich verdammen. Nichts nimmt mir mein Herz. Die Hölle und ihre Flammen, die sind mir, sind mir nur ein Scherz. Kein Unheil mich betrübet. Kein Unheil mich erschrecket, kein Urteil mich betrübt. Kein Unheil mich erschrecket, kein Urteil mich betrübt, weil mich mit Lügen decket, mein Jesus, der mich liebt, heil unter den Flügeln dieser Sonne. Ja, meine Freunde, wer das erfasst und wer es im Glauben nimmt, nicht einfach diesen Heiland annimmt, vielleicht rede ich zu kompliziert und es ist zu einfach, wer ihn aufnimmt, dem gilt dann das. Dieser schöne Satz, dann kommt ihr hervor unter Sprüngen wie Mastkälber aus dem Stall. Oder Luther sagt, und ihr sollt aus und eingehen und hüpfen wie die Mastkälber. Ein herrliches Wort, macht mir so Freude. Wissen Sie, Mastkälber, die unter Hüpfen und Springen aus dem Stall kommen, da ist Vitalität. Vitalität, man kann das in Deutsch nicht ausdrücken. Nicht? Vitalität, göttliche Vitalität. Wer Frieden mit Gott hat, das Heil unter Jesu Flügeln gefunden hat, der erlebt göttliche Vitalität. Wissen Sie, da sagt einer in der Bibel, ich freue mich im Herrn und meine Seele ist fröhlich in meinem Gott. Ein anderer sagt sogar, mit meinem Gott will ich über die Stadtmauern springen. Und ich gehe einher in der Kraft des Herrn, das ist göttliche Vitalität. Und Paulus und Silas sind gepeitscht worden, liegen nachts im Kerker, fangen sie an, Jesuslieder zu singen. Man kann in den Mund nicht stopfen, göttliche Vitalität. Und ein alter, sterbender Mann, der Simeon, nimmt den Heiland auf die Arme und sagt, Herr, nun lässt du mich mit Frieden fahren, denn meine Augen haben deinen Heiland gesehen. Wie ist das göttliche Vitalität im Leben und Sterben? Ich will ihm was sagen. Säuerliche und langweilige Christen kann es eigentlich nicht geben. Die Welt ist voll mit säuerlichen und langweiligen Leuten. Es ist zum Ausmatzen, ne? Nee, man könnte auf die Palme gehen manchmal, wie langweilig und säuerlich die Welt ist. Aber wer das erfahren hat, dass die Sonne der Gerechtigkeit ihm aufgeht, der kann nicht mehr säuerlich und langweilig sein. Wenn einer säuerlich und langweilig ist, dann kann er sich von mir bescheinigen, von der Bibel bescheinigen lassen, dass er also die Sonne der Gerechtigkeit noch nie gesehen hat. Und das Heil und Flügen noch nie entdeckt hat. Und wer es entdeckt hat, der kann nicht säuerlich und langweilig sein. Ach Gott, schenke uns diese Freude im Herrn, diese Vitalität, der Mastkälber. Ich muss noch kurz ein Drittes sagen. Welche Sprache sagten die? Erstens diese merkwürdigen Bilder. Wir haben zweitens versucht, sie ein wenig zu verstehen. Und nun muss ich drittens sagen, es ist eine schneidende Sprache. Eine schneidende Sprache. Jetzt muss ich Sie zum Schluss darauf aufmerksam machen, dass das Wort so anfängt, dieses bilderreiche Wort, fängt an ohne jedes Gleichnis, ganz nüchtern, ohne jedes Bild. Euch, die ihr meinen Namen fürchtet. Das ist die Bedingung. Wer den Namen des, da ist gar kein Bild mehr, ganz nüchtern gesagt, wer den Namen des Herrn nicht fürchtet, der fährt überhaupt nicht. Und mir scheint es die größte Schranke vor allem Verstehen des Evangeliums heute zu sein, dass man den Namen des Herrn nicht fürchtet. Denn wie der vom lieben Herrgott spricht, der hat den Namen des Herrn noch nie gefürchtet. Der kennt nicht mal den Namen des Herrn, denn der Name des Herrn heißt nie Herrgott. Das ist ein Wort der Aufklärung. Dem Gott ein Diskussionsgegenstand oder ein Problem ist, über das man stundenlang diskutieren kann, der hat den Namen des Herrn noch nie gefürchtet. Während fürchtet, dem bleibt die Diskussion im Hals stecken. Der fragt bloß noch, wie kann ich gerettet werden vor seinem Zorn? Kürzlich sprechen mit einem Herrn, da sage ich zu ihm, Sie sollten Vergebung durch Sünden suchen, mein Lieber. Da sagt er, ach Herr Pastor, mein Gott ist groß. Mein Gott ist nicht so klein, nicht, dass er sich alles notiert hat, was ich getan habe. Klingt großartig. Ich konnte nur sagen, Sie haben noch nie den heiligen, lebendigen Gott kennengelernt und darum auch noch nie gefürchtet. Sie leben in Träumereien, Illusionen. Kommen Sie auf den Boden. Das ist die Bedingung. Den Namen des Herrn fürchten. Ein Petrus, der verzweifelt über sich selber weint, weil er Gott dienen wollte und es wurde nichts. Eine große Sünderin, die ihre Schande zu Jesu Füßen hinlegt und zittert, weil sie am Rand der Hölle weiß. Ein Schächer am Kreuz, der in Todesnot und Angst Jesus anruft. Das sind Leute, die den Namen des Herrn fürchten. Mit uns aller Weltchristen heute. Hat ihr Gewissen schon mal gezittert vor dem Gerichte Gottes, vor dem sie ganz bestimmt stehen werden? Haben sie schon mal so gesagt, Jesus, den gefürchtet, der Leib und Seele verderben kann in die Hölle? Dann, euch, die ihr meinen Namen fürchtet. dann wird uns die Sonne der Gerechtigkeit aufgehen und wir werden die Gerechtigkeit vor Gott in Jesus finden und das Heil unter seinen Flügeln. Unser Herz wird froh werden, weil wir versöhnte Kinder Gottes geworden sind, die Vergebung der Sünden hat. Ein schneidendes Wort, das steht im Anfang wie ein Messer. Euch, die ihr meinen Namen fürchtet. Anderen rede ich jetzt nicht. Oh, von den anderen redet Gott auch. Man muss dazu nehmen, was vor und hinter unserem Text steht. Schneiden. Das ist die Rede von der Wiederkunft Jesu. Es kommt der Tag des Herrn. Und er wird brennen wie ein Feuer und wird die Verächter verzehren. Und geradezu schauerlich, was hinter unserem Text steht. Und es geschildert, wie die Erlösten Gottes ihm entgegengehen. Und der Zug der Kinder Gottes, dem Sieger, dem Herrn entgegen, geht über eine Brandstätte, über die Asche der Verächter. Die Brandstätte, auf der die Asche der Verächter liegt. Ihr werdet über die Gottlosen dahin gehen. Sie sollen Asche unter euren Füßen sein des Tages. Ja, meine Freunde, die Bibel bringt kein Haiapopaya an religiöses Spechen. Lassen Sie uns den heiligen Gott sehr ernst nehmen und seinen Namen fürchten. Und im Augenblick tun uns sich uns die Tore auf zum wirklichen Leben, zum herrlichen Leben, zum Leben in Vitalität und Freude. Wir wollen beten. Herr, wir danken dir. Wir danken dir, dass du uns nicht mit ein paar religiösen Gedanken abspeist.

eine Sprache. Möchten Sie jetzt ein Leben mit Jesus Christus beginnen? Dann tun Sie es doch. Warten Sie nicht. Lesen Sie einmal weiter auf unserer Seite, wie komme ich in den Himmel? Lesen Sie es sich durch und treffen Sie dann eine Entscheidung für Jesus Christus.

Wir lesen in Lukas Kapitel 24. 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
1: Sie hören nun die gute Nachricht aus Gottes Wort. Unser Wochenvers steht in Römer 8, Vers 15. Denn ihr habt nicht einen knechtischen Geist empfangen, dass ihr euch abermals fürchten müsstet, sondern ihr habt einen kindlichen Geist empfangen, durch welchen wir rufen: Aber, lieber Vater. Das war unser Merkvers aus Römer 8, Vers 15.
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4: Kapitel 34. Kommt herzu, ihr Heiden, und höret. Ihr Völker, merkt auf. Die Erde höre zu, und was sie füllt, der Erdkreis und was darauf lebt. Denn der Herr ist zornig über alle Heiden und ergrimmt über alle ihre Scharen. Er wird an ihnen den Bann vollstrecken und sie zur Schlachtung dahingeben. Und ihre Erschlagenen werden hingeworfen werden, dass der Gestank von ihren Leichnamen aufsteigen wird und die Berge von ihrem Blut fließen. Und alles Heer des Himmels wird dahinschwinden, und der Himmel wird zusammengerollt werden wie eine Buchrolle, und all sein Heer wird hinwelken wie ein Blatt verwelkt am Weinstock und wie ein dürres Blatt am Feigenbaum. Denn mein Schwert ist trunken im Himmel, und siehe, es wird herniederfahren auf Edom und über das Volk, an dem ich den Bann vollstrecke zum Gericht. Des Herrn Schwert ist voll Blut und trieft von Fett, vom Blut der Lämmer und Böcke, vom Nierenfett der Widder. Denn der Herr hält ein Schlachten in Bosra und ein großes Opfer im Lande Edom. Da werden Wildstiere mit ihnen niedersinken und junge Stiere samt den Büffeln. Und ihr Land wird trunken werden von Blut, und die Erde wird triefen von Fett. Denn es kommt der Tag der Rache des Herrn und das Jahr der Vergeltung, um Zion zu rächen. Da werden Edoms Bäche zu Pech werden und seine Erde zu Schwefel. Ja, sein Land wird zu brennendem Pech werden, das weder Tag noch Nacht verlöschen wird, sondern immer wird Rauch von ihm aufgehen, und es wird verwüstet sein von Geschlecht zu Geschlecht, dass niemand hindurchgehen wird auf ewige Zeiten, sondern Rohrdommeln und Igel werden's in Besitz nehmen. Nachteulen und Raben werden dort wohnen. Und er wird die Messschnur darüber spannen, dass es verwüstet werde, und das Bleilot werfen, dass es öde sei. Und Feldgeister werden darin wohnen. Und seine Edlen werden nicht mehr sein. Man wird dort keinen König mehr ausrufen, und alle seine Fürsten werden ein Ende haben. Dornen werden wachsen in seinen Palästen, Nesseln und Disteln in seinen Schlössern. Und es wird eine Behausung sein der Schakale und eine Stätte für die Strauße. Da werden Wüstentiere und wilde Hunde einander treffen. Und ein Feldgeist wird dem anderen begegnen. Das Nachtgespenst wird auch dort herbergen und seine Ruhestatt dort finden. Da wird auch die Natter nisten und legen, ihre Eier aufhäufen und ausbrüten. Auch die Raubvögel werden dort zusammenkommen. Keines vermisst das andere. Suchet nun in dem Buch des Herrn und lest. Keines von ihnen wird fehlen, denn sein Mund gebietet es und sein Geist bringt sie zusammen. Er wirft ihnen das Los und seine Hand teilt aus unter sie mit der Messschnur, dass sie das Land besitzen auf ewige Zeiten und darin wohnen von Geschlecht zu Geschlecht. Kapitel 35. Die Wüste und Einöde wird frohlocken, und die Steppe wird jubeln und wird blühen wie die Lilien. Sie wird blühen und jubeln in aller Lust und Freude. Die Herrlichkeit des Libanon ist dir gegeben, die Pracht von Karmel und Saron. Sie sehen die Herrlichkeit des Herrn, die Pracht unseres Gottes. Stärket die müden Hände und macht fest die wankenden Knie. Saget den verzagten Herzen, seid getrost, fürchtet euch nicht. Seht, da ist euer Gott, er kommt zur Rache. Gott, der da vergilt, kommt und wird euch helfen. Dann werden die Augen der Blinden aufgetan und die Ohren der Tauben geöffnet werden. Dann werden die Lahmen springen wie ein Hirsch und die Zunge der Stummen wird frohlocken. Denn es werden Wasser in der Wüste hervorbrechen und Ströme im dürren Lande. Und wo es zuvor trocken gewesen ist, sollen Teiche stehen. Und wo es dürre gewesen ist, sollen Brunnenquellen sein. Wo zuvor die Schakale gelegen haben, soll Gras und Rohr und Schilf stehen. Und es wird dort eine Bahn sein, die der Heilige Weg heißen wird. Kein Unreiner darf ihn betreten, nur sie werden auf ihm gehen. Auch die Toren dürfen nicht darauf umherirren. Es wird da kein Löwe sein und kein reißendes Tier darauf gehen. Sie sind dort nicht zu finden, sondern die Erlösten werden dort gehen. Die Erlösten des Herrn werden wiederkommen und nach Zion kommen mit Jauchzen. Ewige Freude wird über ihrem Haupte sein. Freude und Wonne werden sie ergreifen, und Schmerz und Seufzen wird entfliehen. Kapitel 36. Und es begab sich im 14. Jahr des Königs Hiskia, da zog der König von Assyrien Sanherib herauf gegen alle festen Städte Judas und nahm sie ein. Und der König von Assyrien sandte den Rabschake von Lachisch nach Jerusalem zu dem König Hiskia mit großer Heeresmacht. Und er trat hin an die Wasserleitung des oberen Teiches, an der Straße bei dem Acker des Walkers. Und es kamen zu ihm heraus der Hofmeister Eliakim, der Sohn Hilkias, und der Schreiber Schebna und der Kanzler Joach, der Sohn Asafs. Und der Rabschake sprach zu ihnen: Sagt doch dem Hiskia, so spricht der große König, der König von Assyrien. Was ist das für ein Vertrauen, das du da hast? Meinst du, bloße Worte seien schon Rat und Macht zum Kämpfen? Auf wen verlässt du dich denn, dass du von mir abgefallen bist? Verlässt du dich auf den zerbrochenen Rohrstab Ägypten, der jedem, der sich darauf stützt, in die Hand dringt und sie durchbohrt? So tut der Pharao, der König von Ägypten, allen, die sich auf ihn verlassen. Willst du mir aber sagen, wir verlassen uns auf den Herrn, unseren Gott? Ist denn nicht derselbe, dessen Höhen und Altäre Hiskia abgetan und zu Juda und Jerusalem gesagt hat, nur vor diesem Altar sollt ihr anbeten? Wohlan, nimm eine Wette an mit meinem Herrn, dem König von Assyrien. Ich will dir 2000 Rosse geben. Lass sehen, ob du dir Reiter dazu stellen kannst. Wie willst du denn zurücktreiben, auch nur einen der geringsten Diener meines Herrn? Du verlässt dich auf Ägypten, um der Wagen und Gespanne willen. Meinst du denn, dass ich ohne den Herrn heraufgezogen bin in dies Land, es zu verderben? Nein, sondern der Herr sprach zu mir, zieh hinauf in dies Land und verdirb es. Aber Eliakim und Schebna und Joach sprachen zum Rabschake, rede doch mit deinen Knechten Aramäisch, denn wir verstehen's gut, und rede nicht Hebräisch mit uns vor den Ohren des Volks, das auf der Mauer ist. Da sprach der Rabschake, meinst du, dass mein Herr mich nur zu deinem Herrn oder zu dir gesandt habe, solche Worte zu reden, und nicht vielmehr zu den Männern, die auf der Mauer sitzen und samt euch ihren eigenen Mist fressen und ihren Herrn saufen werden? Und der Rabschake trat hin und rief laut auf Hebräisch und sprach, hört die Worte des großen Königs, des Königs von Assyrien. So spricht der König. Lasst euch von Hiskia nicht betrügen, denn er kann euch nicht erretten. Und lasst euch von Hiskia nicht vertrösten auf den Herrn, wenn er sagt, der Herr wird uns erretten, und diese Stadt wird nicht in die Hand des Königs von Assyrien gegeben werden. Hört nicht auf Hiskia, denn so spricht der König von Assyrien, schließt Freundschaft mit mir und kommt zu mir heraus. So soll ein jeder von euch von seinem Weinstock und von seinem Feigenbaum essen und aus seinem Brunnen trinken, bis ich komme und hole euch in ein Land, das wie euer Land ist. Ein Land, darin Korn und Wein ist, ein Land, darin Brot und Weinberge sind. Lasst euch von Hiskia nicht bereden, wenn er sagt, der Herr wird uns erretten. Haben etwa die Götter der anderen Völker ihr Land errettet aus der Hand des Königs von Assyrien? Wo sind die Götter von Hamat und Arpad? Wo sind die Götter von Sepharvaim? Und wo sind die Götter des Landes Samarien? Haben sie Samaria errettet aus meiner Hand? Welcher unter allen Göttern dieser Länder hat sein Land errettet aus meiner Hand, das allein der Herr Jerusalem erretten sollte aus meiner Hand? Sie schwiegen aber still und antworteten ihm nichts. Denn der König hatte geboten, antwortet ihm nichts. Da kamen der Hofmeister Eliakim, der Sohn Hilkias, und der Schreiber Schebna und der Kanzler Joach, der Sohn Asaphs, mit zerrissenen Kleidern zu Hiskia und sagten ihm die Worte des Rabschake an. Kapitel 37. Als aber der König Hiskia das hörte, zerriss er seine Kleider und legte einen Sack an und ging in das Haus des Herrn. Und er sandte den Hofmeister Eliakim und den Schreiber Schebna samt den Ältesten der Priester, mit dem Sack angetan, zu dem Propheten Jesaja, dem Sohn des Amos. Und sie sprachen zu ihm: So spricht Hiskia, das ist ein Tag der Trübsal, der Züchtigung und der Schmach, wie wenn Kinder eben geboren werden sollen, aber die Kraft fehlt, sie zu gebären. Vielleicht hört der Herr, dein Gott, die Worte des Rabschake, den sein Herr, der König von Assyrien, gesandt hat, den lebendigen Gott zu lästern, und straft die Worte, die der Herr, dein Gott, gehört hat. So tu Fürbitte für die Übriggebliebenen, die noch vorhanden sind. Und die Großen des Königs Hiskia kamen zu Jesaja. Jesaja aber sprach zu ihnen: So sollt ihr eurem Herrn sagen, so spricht der Herr. Fürchte dich nicht vor den Worten, die du gehört hast, mit denen mich die Knechte des Königs von Assyrien geschmäht haben. Siehe, ich will ihn andern Sinnes machen. Denn er soll ein Gerücht hören, so dass er wieder heimzieht in sein Land. Dann will ich ihn durchs Schwert fällen in seinem Lande. Als aber der Rabschake zurückkam, fand er den König von Assyrien im Kampf gegen Libna. Denn er hatte gehört, dass er von Lachisch abgezogen war. Er hatte nämlich gehört über Tirhaka, den König von Kusch: Er ist ausgezogen, gegen dich zu kämpfen. Als er das hörte, sandte er Boten zu Hiskia und ließ ihm sagen: Sagt Hiskia dem König von Juda, lass dich durch deinen Gott nicht betrügen, auf den du dich verlässt, und sprichst, Jerusalem wird nicht in die Hand des Königs von Assyrien gegeben werden. Siehe, du hast gehört, was die Könige von Assyrien allen Ländern getan haben, dass sie den Bann an ihnen vollstreckten, und du allein solltest errettet werden? Haben denn die Götter der Völker die Länder errettet, die von meinen Vätern vernichtet wurden? Gosan, Haran, Rezef und die von Eden in Telassar? Wo ist der König von Hamat und der König von Arpad und der König der Stadt Sepharvaim, Hena und Jiva? Und als Hiskia den Brief von den Boten empfangen und gelesen hatte, ging er hinauf in das Haus des Herrn und breitete ihn aus vor dem Herrn. Und Hiskia betete zum Herrn und sprach: Herr Zebaoth, du Gott Israels, der du über den Cherubim thronst, du bist allein Gott über alle Königreiche auf Erden. Du hast Himmel und Erde gemacht. Herr, neige deine Ohren und höre doch, Herr. Tu deine Augen auf und sieh doch. Höre doch alle die Worte Sanheribs, die er gesandt hat, um den lebendigen Gott zu schmähen. Wahr ist's, Herr. Die Könige von Assyrien haben alle Länder verwüstet und haben ihre Götter ins Feuer geworfen, denn sie waren nicht Götter, sondern Werk von Menschenhänden, Holz und Stein. Die haben sie vertilgt. Nun aber, Herr, unser Gott, errette uns aus seiner Hand, damit alle Königreiche auf Erden erfahren, dass du, Herr, allein Gott bist. Da sandte Jesaja, der Sohn des Amos, zu Hiskia und ließ ihm sagen: So spricht der Herr, der Gott Israels. Was du von mir erbeten hast wegen des Königs Sanherib von Assyrien, habe ich gehört. Dies ist's, was der Herr über ihn spricht. Die Jungfrau, die Tochter Zion, verachtet dich und spottet deiner. Und die Tochter Jerusalem schüttelt das Haupt hinter dir her. Wen hast du geschmäht und gelästert? Über wen hast du die Stimme erhoben? Du hobst deine Augen empor wider den Heiligen Israels. Durch deine Knechte hast du den Herrn geschmäht und gesagt, ich bin mit der Menge meiner Wagen heraufgezogen auf die Höhe der Berge in den innersten Libanon und habe seine hohen Zedern abgehauen samt seinen auserwählten Zypressen und bin bis zu seiner äußersten Höhe gekommen, in seinen dichtesten Wald. Ich habe gegraben und getrunken fremde Wasser und habe mit meinen Fußsohlen ausgetrocknet alle Flüsse Ägyptens. Hast du nicht gehört, dass ich es lange zuvor bereitet und von Anfang an geplant habe? Jetzt aber habe ich's kommen lassen, dass du feste Städte zerstören solltest zu Steinhaufen, und ihre Einwohner sollten ohne Kraft werden und sich fürchten und zu Schanden werden und wie Feldgras werden und wie grünes Kraut, wie Gras auf den Dächern, das verdorrt, ehe es reif wird. Ich weiß von deinem Aufstehen und Sitzen, von deinem Ausziehen und Einziehen und dass du tobst gegen mich. Weil du nun gegen mich tobst und dein Stolz vor meine Ohren gekommen ist, will ich dir meinen Ring in die Nase legen und meinen Zaum in dein Maul und will dich den Weg wieder heimführen, den du gekommen bist. Und das sei dir, Hiskia, ein Zeichen. In diesem Jahr iss, was von selber nachwächst. Im nächsten Jahr, was auch dann noch wächst. Im dritten Jahr sät und erntet, pflanzt Weinberge und esst ihre Früchte. Denn die Erretteten vom Hause Juda und was übrig geblieben ist, werden von Neuem unten Wurzel treiben und oben Frucht tragen. Denn von Jerusalem werden ausgehen, die übrig geblieben sind, und die Erretteten vom Berge Zion. Solches wird tun der Eifer des Herrn Zebaoth. Darum spricht der Herr über den König von Assyrien: Er soll nicht in diese Stadt kommen, und soll auch keinen Pfeil hineinschießen und mit keinem Schild davor kommen und soll keinen Wall gegen sie aufschütten, sondern auf dem Wege, den er gekommen ist, soll er wieder heimkehren, dass er in diese Stadt nicht komme, spricht der Herr. Denn ich will diese Stadt schützen, dass ich sie errette um meinetwillen und um meines Knechtes David willen. Da fuhr aus der Engel des Herrn und schlug im assyrischen Lager 185.000 Mann. Und als man sich früh am Morgen aufmachte, siehe, da lag alles voller Leichen. Und der König von Assyrien, Sanherib, brach auf, zog weg und kehrte wieder heim und blieb zu Ninive. Es begab sich aber, als er anbetete im Hause Nisrochs, seines Gottes, erschlugen ihn seine Söhne Adramelech und Sareser mit dem Schwert. Und sie flohen ins Land Ararat. Und sein Sohn Asarhadon wurde König an seiner Stadt.
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1: Willkommen zur Radiosendung für alle, die gerne Rätsel lösen. Wieder gibt es im Kindertreff des Missionswerkes Werner Heukelbach in Bad Neustadt in Deutschland das beliebte Schlüsselwort. Dieses Mal haben wir als Studiogäste Karin und den Wetterfrosch, den Meteorologen Otto Donner eingeladen. Sie werden uns durch die Sendung führen. Und wer unsere Rätselsendung kennt, der weiß schon, was er jetzt unbedingt braucht. Das sind eine Bibel und etwas zu schreiben. Heute suchen wir keine bestimmten Personen aus der Bibel, sondern vier Naturereignisse, wie zum Beispiel Blitz, Donner oder Schnee. Die Anfangsbuchstaben dieser Naturereignisse ergeben dann das Schlüsselwort. Wer es uns in einem Brief oder auf einer Postkarte mitteilt, erhält ein spannendes Buch. So, und jetzt sind Karin und unser Otto Donner dran.
2: Alles herhören? Die Schlüsselwortsuche kann beginnen. Der Otto sagt euch erstmal ein paar Worte zum Naturereignis Nummer 1 und ich erzähle euch dann die biblische Geschichte, okay?
3: Okay. Jetzt setze ich mal meine wissenschaftliche Brille auf. Eigentlich brauche ich euch gar nicht so viel verraten. Es ist ganz einfach, was ich euch als erstes Schlüsselwort rausgesucht habe. Also ihr kennt alle diese seltsamen Gebilde. Wenn es die nicht gäbe, dann könnten wir Wetterfrösche unseren Beruf sausen lassen. Wisst ihr schon, was ich meine? Diese Gebilde sind manchmal weiß oder grau oder schwarz. Und sie bilden manchmal die ulkigsten Figuren.
2: Und so eine Figur kommt auch in der Bibel vor. Ganz vorne im 2. Mosebuch könnt ihr es nachlesen. Ich sage euch mal die genaue Stelle. Das ist 2. Mosebuch, Kapitel 13. Habt das notiert? 2. Mosebuch, Kapitel 13. Das Volk Israel war damals auf einer langen Reise durch die Wüste. Ach, das war ganz schön anstrengend. Die glühende Hitze, das viele Gepäck und soweit man sehen konnte, nur Sand. Überall Sand. Außerdem gab es damals noch keine Landkarten oder andere Wegweiser. Aber trotzdem gingen die Israeliten weiter. Sie hatten ein Ziel. Ihre Heimat, das Land Kanaan. Viele Jahre hatten sie in Ägypten als Sklaven gearbeitet und nun waren sie frei. Endlich frei. Doch ein langer Weg lag vor ihnen und in der Wüste konnte viel passieren. Vielleicht wären sie nie in Kanaan angekommen, wenn Gott nicht gewesen wäre. Gott war nämlich der Reiseführer. Ja, ihr habt richtig gehört. Gott zeigte seinem Volk den Weg, nachts durch eine Feuersäule und am Tag durch... Tja, wodurch? Das müsst ihr selbst herausfinden. Die erste Schlüsselwortfrage lautet...
3: Wodurch zeigte Gott seinem Volk tagsüber den Weg durch die Wüste?

0: Und weiter geht's mit der zweiten Schlüsselwortfrage. Wetterfrosch Otto Donner wartet schon mit einem fachmännischen Tipp auf euch. Bitte schön, Otto, dann legt mal los.
1: Ich halte euch jetzt keinen langen Vortrag, sondern will euch nur einen einzigen Satz sagen. Schließlich ist euer Köpfchen gefragt. Gesucht wird ein starkes Lüftchen, das aus einer bestimmten Richtung weht. Aber nicht vergessen, auf die Richtung kommt es an.
0: Und die biblische Geschichte findet ihr im 2. Mosebuch, Kapitel 14. Ich wiederhole, 2. Mosebuch, Kapitel 14. Wenn ihr vorhin gut aufgepasst habt, dann wisst ihr, dass sich die Israeliten auf den ersten Kilometern ihrer Wüstenwanderung befanden.
2: Ja, das muss ich noch kurz näher erklären. In Kapitel 14 lest ihr, wie das Volk Israel von den Soldaten des Pharao verfolgt wurden. Jetzt standen sie am Ufer des Schilfmeeres und Gott schickte einen starken Wind und vertrieb das Wasser. Als die Israeliten alle das andere Ufer erreicht hatten, hörte der starke Wind auf und die Wassermassen schlugen über die Verfolger zusammen.
0: So wurden die Israeliten von ihren Verfolgern gerettet. Gott hatte sein Volk auch in dieser Sackgasse nicht im Stich gelassen. Ich kann mir das kaum vorstellen, dass plötzlich ein Weg durch Schilfmeer führte. Die Israeliten waren bestimmt auch ziemlich baff. So etwas hat es noch nie gegeben. In der Bibel steht, dass Gott einen Wind aufkommen ließ, der das Wasser auseinanderpeitschte. Und jetzt wird's spannend. Passt bitte auf. Wir möchten von euch wissen, aus welcher Richtung dieser Wind wehte.
1: Die genaue Frage lautet, wodurch wich das Wasser des Schilfmeers zurück? Ihr habt vier Möglichkeiten, entweder durch einen Nord-, einen Süd-, einen Ost- oder einen Westwind. Wodurch wich das Wasser des Schilfmeeres zurück? Denkt mal ganz scharf drüber nach oder lest einfach nach.
0: Schlüsselwortfrage Nummer 3 steht auf dem Programm. Diesmal werfen wir einen Blick oder besser ein Ohr auf einen prunkvollen Palast. Hier wohnt der strenge König Ahab, der seit kurzem in Israel regiert. Und heute geschieht etwas Außergewöhnliches in seinem Thronsaal. Das hat mir gerade noch gefehlt, denkt Ahab. Elia, der Prophet Gottes, hat um eine Audienz gebeten.
3: Elia, ein Bürger Gileads, neigt sich vor dem König.
4: Es gibt nur einen, vor dem ich mein Haupt neige. Vor dem Gott unserer Väter. Dem König aber gilt mein Gruß und mein Wort.
5: Dafür sollte ich dich auspeitschen lassen. Aber ich bin heute guter Laune. Also rede.
4: Es ist nichts Gutes, was ich dir zu sagen habe, König.
5: Rede!
4: Der lebendige Gott lässt dir sagen... Kehre um, König Ahab. Vertreibe die Götzendiener. Zerschlage die Altäre und die Bilder des Baal. Wende dich wieder hin zu dem einen, dem Gott Israels.
5: Und wenn ich es nicht tue?
4: Dann wird große Not über dich und unser Volk kommen. Gottes Zorn ist groß.
5: Die Götter, denen ich Tempel und Altäre errichten ließ, vermögen auch etwas.
4: Belüge dich nicht selbst, Ahab. Sie sind tote Bilder aus Stein, Götzen von Menschenhand gemacht. Aber der Gott Israels ist lebendig. Er warnt dich zum letzten Mal. Höre auf ihn, König Ahab.
5: Hören? Auf wen? Ich höre gar nichts.
4: Gott redet durch mich.
5: Durch dich? Er hat sonderbare Boten, dieser Gott. Ach, mach Schluss mit dem Gefasel, Mann!
4: So achte auf das Wort des Herrn, unseres Gottes. Dein Volk, König Ahab, wird nach Brot und Wasser schreien. Und Tausende werden sterben.
0: Tatsächlich. Es trifft ein, was Elia gesagt hat. Bald sind alle Vorräte aufgezehrt. Ungeduldig warten die Menschen auf bessere Zeiten. Umsonst. Nichts ändert sich. Erst nach einigen Jahren sollte es ihnen besser gehen.
1: Na, wie sieht's aus? Könnt ihr euch schon denken, auf was die Israeliten so lange warten mussten? Wenn nicht, dann gebe ich euch einen Tipp. Es handelte sich um ein kühles Nass.
0: Außerdem könnt ihr die Geschichte selbst nachlesen. Sie steht im ersten Buch der Könige, Kapitel 17 und 18. So, mir wird aber nicht verraten, die Antwort ist nämlich kinderleicht. Deshalb geben wir euch nur eine Bedenkzeit von 30 Sekunden.
1: Aber bevor ihr ans Grübeln geht, sage ich euch natürlich die genaue Schlüsselwortfrage. Worauf mussten die Israeliten während Ahabs Königszeit einige Jahre lang warten? Nochmal, Worauf mussten die Israeliten während Ahabs Königszeit einige Jahre lang warten? Viel Spaß beim Grübeln.

0: Gleich habt ihr es geschafft. Nur noch eine knifflige Frage ist zu lösen und dann könnt ihr das Schlüsselwort entziffern. Eigentlich müsstet ihr es jetzt schon herausfinden, denn der letzte Buchstabe ist ja ganz einfach. Wir geben euch trotzdem ein paar Tipps. Fängst du an, Otto?
1: Jawohl, mach ich. Also das gesuchte Wort ist ein Teekesselchen. Das heißt, es hat mehrere Bedeutungen, aber das sage ich nur nebenbei. In unserem schlauen Wetterfrosch-Lexikon stehen unter diesem Wort folgende schlaue Sätze. Im Moment, ich lese euch mal eine kleine Kostprobe vor, aber vorher noch zur Warnung. Immer wenn das gesuchte Wort auftaucht, lasse ich einen Gong ertönen, sonst wisst ihr es ja, ist ja ganz einfach. Erschreckt bitte nicht vor dem Gong. Der ein an der Erdoberfläche während der Nacht entstehender wässriger Niederschlag aus dem Wasserdampf der Luft und der Bodenfeuchtigkeit, wenn sich der Boden oder die Gegenstände durch Ausstrahlung unter den Punkt abkühlen. Sehr feiner heißt Beschlag. Die Ergiebigkeit des wird mit dem Drosometer gemessen.
0: Na, seid ihr hinter das Geheimnis des gekommen? Zugegeben, ganz so einfach ist es nicht. Und die Wettervorsprache macht es einem auch nicht verständlicher. Vielleicht kann ich euch ein bisschen weiterhelfen. Die biblische Geschichte findet ihr im 6. Kapitel des Richterbuches oder anders gesagt im Richterbuch Kapitel 6. Und im Mittelpunkt dieser Geschichte steht Gideon, ein Mann Gottes. Gott hatte mit ihm einen gewagten Auftrag vor. Gideon hatte jedenfalls ein seltsames Gefühl in der Magengegend, wenn er daran dachte. Wisst ihr, das Volk Gottes war damals in einer brenzligen Situation. Es war gerade Erntezeit und die Midianiter überfielen die israelischen Felder und stahlen das Getreide. Oh, war das ärgerlich. Die Israeliten waren ziemlich aufgebracht. Aber was sollten sie tun? Sie hatten keine Armee und konnten sich schlecht verteidigen. In dieser Situation sprach Gott zu Gideon. Hör mal, Gideon, ich will dir helfen. Du wirst Israel retten. Gideon war skeptisch. Wie sollte sowas möglich sein? Das war ja Selbstmord. Ich kann den Gideon gut verstehen. Wahrscheinlich hätte ich auch so ähnlich reagiert. Er wollte einen Beweis. Und Gott gab ihm diesen Beweis.
1: Welchen Beweis, das möchten wir von euch wissen. Woran sollte Gideon erkennen, dass Gott ihm zum Sieg über die Midianiter verhelfen würde? Puh, das war eine lange Frage. Ich sage sie gleich nochmal. Woran sollte Gideon erkennen, dass Gott ihm zum Sieg über die Midianiter verhelfen würde? Und nicht vergessen, es handelt sich um einen wässrigen Niederschlag. Denkt mal drüber nach.
0: Ach, bevor ich es vergesse, ich möchte unserem Wetterfrosch Otto Donner natürlich ganz herzlich danken. Schön, dass du uns ein bisschen Gesellschaft geleistet hast, Otto.
1: Ach, hab ich doch gern gemacht.
0: Trotzdem vielen Dank. Vielleicht kannst du uns zum Schluss noch eine kleine Wettervorhersage fürs Wochenende geben.
1: Das ist natürlich gar nicht so leicht. Am besten, ich halte mich an eine alte Bauernregel, die trifft nämlich immer zu.
0: Na, dann leg mal los, wir sind ganz Ohr.
1: Okay, aber erwartet nicht zu viel. Kräht der Hahn auf dem Mist, ändert sich's Wetter oder es bleibt, wie es ist. Also dann tschüss zusammen.
0: Ja, mach's gut, Otto. Und auf Wiederhören, liebe Ratefüchse. Eure Karin.
2: Dankeschön, Karin. Und Herrn Donner ebenso ein herzliches Dankeschön. Ja, und jetzt bist du dran. Jetzt geht es darum, dass du unser Schlüsselwort auf eine Postkarte schreibst und an uns abschickst. Am besten wiederhole ich noch einmal die vier Fragen. Erstens. Wodurch zeigte Gott dem Volk Israel tagsüber den Weg? Siehe 2. Mose, Kapitel 13. Ich wiederhole die erste Frage. Wodurch zeigte Gott dem Volk Israel tagsüber den Weg? 2. Mose, Kapitel 13. Jetzt kommt die zweite Frage. Wodurch wich das Wasser des Schilfmeers zurück? Die Antwort findest du im nächsten Kapitel, 2. Mose, Kapitel 14. Noch einmal die zweite Frage. Wodurch wich das Wasser des Schilfmeeres zurück? 2. Mose, Kapitel 14. Jetzt kommt die dritte Frage. Worauf musste das Volk Israel zur Zeit des Königs Ahab warten? Ich wiederhole. Worauf musste das Volk Israel zur Zeit des Königs Ahab warten? Siehe 1. Könige, Kapitel 17. Dann die vierte Frage. Woran sollte Gideon erkennen, dass ihm Gott zum Sieg verhelfen wird? Siehe Richter, Kapitel 6. Noch einmal. Woran sollte Gideon erkennen, dass ihm Gott zum Sieg verhelfen wird? Richter, Kapitel 6. Die Anfangsbuchstaben ergeben das gesuchte Schlüsselwort. Und hier ist unsere Anschrift für deine Antwort. Kindertreff, Missionswerk Werner Heukelbach, 51 700 Bergneustadt, Deutschland. Und wer in der Schweiz wohnt, schreibe an das Missionswerk Werner Heukelbach, Postfach 650 in 4800 Zofingen, Schweiz. Jeder, der mitmacht, erhält als Preis ein spannendes Buch. Und nun auf Wiederhören, dein und euer Johannes vom Kindertreff.

Schlussfolgerung kommen nicht alle, nicht wahr? Man leugnet Gott, man widersteht seiner Herrschaft und verachtet seine Herrlichkeit. Dazu warnt uns Gott in Römer Kapitel 1. Denn Gottes Zorn vom Himmel wird offenbart über alles gottlose Wesen und Ungerechtigkeit der Menschen, die die Wahrheit in Ungerechtigkeit aufhalten. Denn was man von Gott weiß, ist ihnen offenbar. Denn Gott hat es ihnen offenbart, damit, dass Gottes unsichtbares Wesen, das ist seine ewige Kraft und Gottheit, wird ersehen, so man dies wahrnimmt, an den Werken, nämlich an der Schöpfung der Welt. Also, dass sie keine Entschuldigung haben, dieweil sie wussten, dass ein Gott ist, und haben ihn nicht gepriesen als einen Gott, noch ihm gedankt, sondern sind in ihrem Dichten eitel geworden, und ihr unverständiges Herz ist verfinstert.

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1: Sie hören nun die gute Nachricht aus Gottes Wort. Unser Wochenvers steht in Römer 8, Vers 15. Denn ihr habt nicht einen knechtischen Geist empfangen, dass ihr euch abermals fürchten müsstet, sondern ihr habt einen kindlichen Geist empfangen, durch welchen wir rufen: Aber, lieber Vater. Das war unser Merkvers aus Römer 8, Vers 15.

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1: Wieder einmal herzlich willkommen zur Sendereihe durch die Bibel. Diesmal steht das 33. Kapitel des Hesekiel-Buches im Mittelpunkt. Und damit beginnt der letzte Abschnitt dieses prophetischen Werkes. Es umfasst die Kapitel 33 bis 48 und handelt von der Herrlichkeit Gottes des Herrn. Ein wichtiger Aspekt ist auch, was in der Zukunft mit Gottes Volk Israel und mit der Stadt Jerusalem geschehen wird. Vor uns liegt das 33. Kapitel des Buches Hesekiel und damit lassen wir die Prophezeiungen hinter uns, die an Völker gerichtet waren, die Israel umgaben. Einige von ihnen waren direkte Nachbarn. Manche dieser Völker waren sehr eng mit Israel verbunden und teilweise sogar blutsverwandt. Alle diese Prophezeiungen waren vor der Zerstörung Israels verkündet worden. Doch nun ändert sich die zeitliche Perspektive und Hesekiels Prophezeiungen handeln von der Zeit nach dem Fall Jerusalems. Sie werden gleich merken, Hesekiels Botschaft ist plötzlich anders. Bis Kapitel 25 hatte sich alles um die Zerstörung Jerusalems gedreht. Dann wurde die Stadt zerstört, genau wie er vorhergesagt hatte. Und nun blickt Hesekiel in die Zukunft. Am Anfang von Kapitel 33 wird berichtet, wie Hesekiels Mission erneuert wird. Und er bekommt ein Lob für die gute Arbeit, die er bis zu diesem Zeitpunkt schon geleistet hat. Von nun an erzählt er den Gefangenen im babylonischen Exil, dass sie in Erwartung der Zukunft leben sollen. Vorher hatten diese Gefangenen aufgrund ihrer eigenen Sünden keine richtige Hoffnungsperspektive mehr. Die Vorhersagen der falschen Propheten, dass sie bald in ihre Heimat zurückkehren und dass Jerusalem unzerstört bleiben würde, hatten sich zerschlagen. Doch Hesekiel sieht für das Volk Israel eine hoffnungsvolle Zukunft. Etwas Ähnliches gilt auch für die Hoffnung der Christen heute. Sie gründet auf nichts, was Menschen hier auf Erden tun könnten oder durch eine positive Beeinflussung ihrer inneren Grundeinstellung. Unsere Hoffnung heute ist nicht die Philosophie, sondern unsere Hoffnung beruht auf dem Wort Gottes und auf dem, was Gott über die Zukunft vorausgesagt hat. Das ist der Leitstern für die Kinder Gottes heute. Wir gehen tatsächlich auf das zu, was uns in der Bibel als das neue Jerusalem vor Augen gemalt wird. Aus Kapitel 33 lese ich nun den ersten Vers. Hesekiel berichtet, und des Herrn Wort geschah zu mir. Dieser Satz ist so etwas wie ein Erkennungszeichen für Hesekiel. Er will uns immer wieder daran erinnern, dass er uns nicht seine eigenen Theorien oder Ideen beschreibt, sondern dass er das Wort des Herrn weitergibt und verkündet. Weiter ab Vers 2. Du Menschenkind, rede zu den Söhnen deines Volks und sprich zu ihnen, wenn ich das Schwert über ein Land bringe und das Volk des Landes nimmt einen Mann aus seiner Mitte und macht ihn zu seinem Wächter und er sieht das Schwert kommen über das Land und bläst die Posaune und warnt das Volk. Diese beiden Verse beschreiben die Ausgangssituation, in der sich Hesekiel zu Beginn seines Wirkens befunden hat. Gott kehrt also zu der Mission zurück, die er Hesekiel anfangs gegeben hat. Schon damals verglich er Hesekiels Dienst mit dem der Wächter in einer Stadt. In der damaligen Zeit waren wichtige Städte durch Mauern geschützt. Die Obrigkeit stellte Wächter auf, damit diese in der Dunkelheit vom höchsten Punkt der Mauer nach Eindringlingen Ausschau halten. Ich könnte mir vorstellen, dass sie die nächtliche Wache mit dem Ruf »Alles ist gut« beendeten, wenn es in der Dunkelheit keine Anzeichen auf einen sich nähernden Feind gegeben hatte. Interessant ist, dass die falschen Propheten »Alles ist gut« in einem Moment riefen, in dem sich der Feind näherte. Sie waren zu blind, um ihn zu sehen. Hesekiel aber war ein treuer Wächter gewesen und hatte die Menschen davor gewarnt, dass sich der Feind aus Babylonien näherte. Ich lese nun Vers 6. Wenn aber der Wächter das Schwert kommen sieht und nicht die Posaune bläst und sein Volk nicht warnt und das Schwert kommt und nimmt einen von ihnen weg, so wird der wohl um seiner Sünde willen weggenommen, aber sein Blut will ich von der Hand des Wächters fordern. Das ist ein interessanter Vers. Die Menschen werden für ihre Sünden gerichtet, doch der Wächter wird zur Verantwortung gezogen, wenn er sie nicht vorgewarnt hat. Hesekiel hatte die Menschen gewarnt, die falschen Propheten dagegen hatten dies nicht getan. Hesekiel hat also gute Arbeit geleistet. Deshalb spricht Gott zu Hesekiel weiter ab Vers 7, »Und nun, du Menschenkind, ich habe dich zum Wächter gesetzt über das Haus Israel. Wenn du etwas aus meinem Munde hörst, sollst du sie in meinem Namen warnen. Wenn ich nun zu dem Gottlosen sage, du Gottloser musst des Todes sterben, und du sagst ihm das nicht, um den Gottlosen vor seinem Weg zu warnen, so wird er, der Gottlose, um seiner Sünde willen sterben. Aber sein Blut will ich von deiner Hand fordern.« Soweit die Verse 7 und 8. Die Wächter müssen die Gottlosen davor warnen, dass man über sie richten wird. Hesekiel kam dieser Verantwortung nach, auch wenn die Menschen auf ihn nicht hörten. Die Warnung auszusprechen war der einzige Weg, wie der Wächter seiner Verantwortung gerecht werden konnte. Heute wird von einem fest angestellten Gemeindepfarrer oder Pastor oft kaum noch verlangt, dass er mit Erfolg das Wort Gottes lehrt und das Evangelium predigt. Zu diesem Zweck holt man sich deshalb immer wieder mal einen Evangelisten in die Gemeinde. Der soll dann Ergebnisse liefern. Und wenn so und so viele Menschen die Veranstaltungswoche besucht haben, gibt man sich damit zufrieden. In dieser Woche hat sich in unserer Gemeinde allerhand bewegt, heißt es dann als Resümee. Doch wenn wir uns Hesekiel und seinen Auftrag anschauen, dann stellen wir fest, dass wir unser Augenmerk offenbar auf etwas anderes richten sollten. Nämlich, dass von demjenigen, der predigt, wirklich Gottes Wort verkündigt wird. Gottes Wort soll unter die Leute gebracht werden. Sie sollen gewarnt werden. Das sollte unsere Sorge sein. Es kommt nicht darauf an, möglichst viele Leute in irgendwelche Veranstaltungen zu locken, sondern man muss gewährleisten, dass sie richtig gewarnt werden. Jesus Christus sagt, »Ich bin der Weg und die Wahrheit und das Leben. Niemand kommt zum Vater, denn durch mich.« Wenn die Menschen nicht gewarnt werden, dann wird die Gemeindeleitung dafür zur Rechenschaft gezogen werden. Die Gemeindeleitung wird sich vor Gott für die Vernachlässigung ihrer Pflicht verantworten müssen. Zurück zu unserem Bibeltext. Gott sagt zu Hesekiel, weiter ab Vers 10, »Und nun, du Menschenkind, sage dem Hause Israel, ihr sprecht, unsere Sünden und Missetaten liegen auf uns, dass wir darunter vergehen. Wie können wir denn leben?« So spricht zu ihnen, »So wahr ich lebe, spricht Gott der Herr, ich habe kein Gefallen am Tode des Gottlosen, sondern dass der Gottlose umkehre von seinem Wege und lebe. So kehrt nun um von euren bösen Wegen. Warum wollt ihr sterben, ihr vom Hause Israel?« Diese beiden Verse machen deutlich, dass Gott nicht richten will. Laut Jesaja war dieses Richten ein fremdes Werk und eine seltsame Tat. Denn es entspricht eigentlich nicht seiner Absicht. Gott will die Verlorenen retten und fordert sie auf, zu ihm zu kommen und das Leben anzunehmen. Ich lese Vers 17. Aber dein Volk spricht, der Herr handelt nicht recht, während doch sie nicht recht handeln. Die Israeliten brachten verschiedene Einwände vor, um sich selbst zu verteidigen. So behaupteten sie schlichtweg, dass Gott in seinem Urteil nicht gerecht sei. Er urteile über alle gleich, obwohl es doch unter den Leuten in der babylonischen Gefangenschaft auch gute Menschen gebe. Auf dieses Argument antwortet Gott in Vers 18, »Wenn der Gerechte sich abkehrt von seiner Gerechtigkeit und Unrecht tut, so muss er deshalb sterben.« In diesem Vers geht es meiner Meinung nach nicht um jemanden, der das Heil verliert, sondern Gott sagt, dass er über all seine Kinder richten wird, wenn sie gesündigt haben. Genau das bringt auch der Apostel Paulus im 1. Korintherbrief, Kapitel 11, Vers 31 zum Ausdruck, indem er sagt, wenn wir uns selber richteten, so würden wir nicht gerichtet. Es überrascht mich, dass nicht mehr Leute Gottes Sicht begreifen. Es gibt sogar Christen, die im Dienst für Gott stehen und sich wundern, dass sie in ihrem Dienst nicht vorankommen, obwohl sie offensichtlich an bestimmten Sünden festhalten. Man möchte meinen, dass die Botschaft von Gottes Gericht klar und deutlich auch bei ihnen angekommen sein müsste. Dass Gott sie möglicherweise deshalb straft, weil ihm nicht gefällt, was sie tun. In unserem Bibeltext komme ich nun zu Vers 19. Gott spricht, und wenn sich der Gottlose von seiner Gottlosigkeit bekehrt und tut, was recht und gut ist, so soll er deshalb am Leben bleiben. Die Aussage dieses Verses ist klar. Gott ist in all seinen Taten gerecht, und wenn ein gottloser Mensch zu Gott findet, wird er ihn retten. Vers 20. Und doch sprecht ihr, der Herr handelt nicht recht, während ich doch einen jeden von euch, ihr vom Hause Israel, nach seinem Handeln richte. Auch fromme Menschen wurden damals gefangen genommen und nach Babylon verschleppt. Jene, die auf Gott vertrauten, wurden genauso abgeführt wie die Mehrzahl an gottlosen Menschen. Die frommen Menschen unter den Gefangenen beschwerten sich nun. Für sie sah es so aus, als wäre Gott ungerecht. Auch wir erleben manchmal solche Situationen. Wir müssen zum Beispiel überhöhte Versicherungsbeiträge bezahlen, weil andere Menschen unvorsichtig sind oder sogar einen riskanten Lebensstil pflegen. Von meinem Gehalt werden meiner Ansicht nach viel zu hohe Steuerbeträge abgezogen, die dann zum Teil vom Staat auf unsinnige Weise ausgegeben werden. Aber so ist das nun einmal. Wir werden genauso behandelt wie andere Leute, die nicht so tugendhaft und sparsam leben wie wir. Und genau dieses Empfinden hatten viele Leute in Israel damals auch. Sie waren der Meinung, dass sie es nicht verdient hatten, ins babylonische Exil weggebracht worden zu sein. Doch Gott entgegnet ihnen, ihr beschwert euch, während ich doch einen jeden von euch nach seinem Handeln richte. Das bedeutet übrigens nicht nur, dass Gott gerecht richtet, sondern auch, dass Gott über jeden richtet. Auch jeder von uns wird eines Tages vor Gott stehen und gerichtet werden. Ja, auch wer ein Kind Gottes ist, wird für seine Sünden gerichtet werden. Ein verlorener Mensch allerdings hat keinerlei Ansprüche an Gott zu stellen. Das hat der Apostel Petrus im 1. Petrusbrief deutlich gemacht. Dort heißt es in Kapitel 3, Vers 12, die Augen des Herrn sehen auf die Gerechten und seine Ohren hören auf ihr Gebet. Das Angesicht des Herrn aber steht wider die, die Böses tun. Gott sagt nicht, dass er die Gebete der Gottlosen nicht erhört. Er sagt lediglich, dass er die Gebete der Gerechten erhört. Was meines Erachtens bedeuten könnte, dass er sich nicht verpflichtet fühlt, die Gebete der ungeretteten Menschen zu erhören. Wenn diese Menschen nach dem Heil rufen würden, dann würde Gott dies natürlich hören und reagieren. Der Punkt ist jedoch, dass solche Menschen keine Ansprüche an Gott stellen können. Wenn eine ungerettete Person fragt, warum lässt Gott das zu, dann weiß man, dass sie keinen Anspruch auf Gottes Gnade hat. Gott ist gerecht in seinem Urteil über die verlorene Welt. Und manchmal vergessen wir, dass dies seine Welt ist. In unserem Bibeltext erreichen wir nun Vers 21. Hesekiel berichtet, und es begab sich im 11. Jahr unserer Gefangenschaft, am 5. Tag des 10. Monats, da kam zu mir ein Entronnener von Jerusalem und sprach, die Stadt ist genommen. Von der Stadt Jerusalem ist hier die Rede. Hesekiel hatte zwar bereits gesagt, dass Jerusalem zerstört worden sei, weil Gott es ihm verkündet hatte, aber seitdem hatte er noch keine weiteren Neuigkeiten aus der Stadt gehört. Abgesehen davon glaubten viele von den weggeführten Israeliten ihm nicht. Doch nun kam ein Augenzeuge direkt aus Jerusalem und berichtete, was dort passiert war. Den meisten Zuhörern dürfte es die Sprache verschlagen haben. Die Neuigkeiten aus Jerusalem überwältigten sie. Niemals hätten sie gedacht, dass so etwas je passieren würde. Am gleichen Tag, als diese Neuigkeit bekannt wurde, starb Hesekiels Frau, und Gott sagte zu ihm: Trauere nicht um deine Frau. Ich will diesen Menschen damit klarmachen, dass ich genauso wenig um Jerusalem trauere. Sie dachten wohl, dass ich so sehr an dieser Stadt hänge, dass ich es nicht übers Herz bringen würde, sie zu zerstören. Sie glaubten nicht, dass ich über die Sünde richten werde. Doch sie irren sich. Ich habe die Stadt aufgrund ihrer Sünden zerstört. Und dann berichtet Hesekiel in Vers 22: Und die Hand des Herrn war über mich gekommen am Abend, bevor der Entronnene kam, und er tat mir meinen Mund auf, als jener am Morgen zu mir kam. Und mein Mund wurde aufgetan, so dass ich nicht mehr stumm sein musste. Bereits am Ende von Kapitel 24 hatte Gott zu Hesekiel über die Zerstörung Jerusalems gesprochen, der mörderischen Stadt, wie es an anderer Stelle hieß. Von diesem Moment an hatte er ihm keine weiteren Prophezeiungen mehr über Jerusalem gegeben. Stattdessen folgten Weissagungen über die Länder in Israels Nachbarschaft. Nun aber, in Kapitel 33, wird Hesekiel über die aktuellen Geschehnisse in Jerusalem auf dem Laufenden gehalten. Hesekiel berichtet in den Versen 23 und 24: Und des Herrn Wort geschah zu mir: Du Menschenkind, die Bewohner jener Trümmer im Lande Israel sprechen: Abraham war ein einzelner Mann und nahm dies Land in Besitz. Wir aber sind viele, so gehört uns das Land erst recht. Das Volk erinnert sich in der verzweifelten Situation daran, wie sich Gott um Abraham gekümmert hatte, obwohl er doch nur ein Einzelner gewesen war. Sie dagegen waren eine große Menge. Sie erwarteten, dass er sich genauso um sie kümmern würde, wie er es mit Abraham getan hatte. Sie vergaßen jedoch, dass es einen großen Unterschied zwischen ihnen und Abraham gab. Abraham hatte an Gott geglaubt, und es war ihm zur Gerechtigkeit angerechnet worden. Diese Menschen dagegen glaubten Gott nicht. Vers 25: Darum spricht zu ihnen: So spricht Gott der Herr. Ihr habt das Fleisch über dem Blut gegessen und eure Augen zu den Götzen aufgehoben und Blut vergossen. Und dann wollt ihr das Land besitzen? Gott sagt ihnen mit anderen Worten: Ich werde euch das Land nicht geben. Ich habe die Heiden wegen ihrer Sünden aus diesem Land vertrieben, und nun tut ihr das Gleiche wie sie. Vers 28: Denn ich will das Land ganz verwüsten und seiner Hoffart und Macht ein Ende machen, dass das Gebirge Israel so zur Wüste wird, dass niemand mehr hindurchzieht. Für mich ist das Thema Israel nicht so aufregend wie für einige meiner Freunde, die ebenfalls Pastoren sind. Wenn es um Israel geht, kommen sie geradezu in einen Rausch. Wer sie sieht, würde meinen, dass sie Drogen genommen haben. Sie rufen voller Begeisterung: Ist es nicht wunderbar, dieses Land mit eigenen Augen zu sehen? Doch nüchtern betrachtet ist dieses Land an vielen Stellen genauso öde wie manch andere Orte auf diesem Globus. Gott hat das Land verwüstet, wie es in dem gerade vorgelesenen Vers heißt. Es ist verwüstet, weil Gott darüber gerichtet hat. Es gibt zum Beispiel zu wenig Wasser. Wenn man es als Ganzes bewässern könnte, würde es wie eine Rose erblühen. Aber es gibt einfach nicht genügend Wasser. Das ist das große Problem. Gott hat nicht nur das Volk verurteilt, sondern auch das Land. Ich lese Vers 30. Gott spricht zu Hesekiel: Und du, Menschenkind, dein Volk redet über dich an den Mauern und in den Haustüren, und einer spricht zum anderen: Kommt doch und lasst uns hören, was das für ein Wort ist, das vom Herrn ausgeht. Das Volk ist erschüttert und will nun Hesekiel anhören. Doch das heißt noch lange nicht, dass sie ihm gehorchen werden. Vers 31: Und sie werden zu dir kommen, wie das Volk so zusammenkommt, und vor dir sitzen als mein Volk und werden deine Worte hören, aber nicht danach tun, sondern ihr Mund ist voll Liebesweisen, und danach tun sie, und hinter ihrem Gewinn läuft ihr Herz her. Nach außen hin erweckten sie den Eindruck einer Hinwendung zu Gott, Sie wollten hören, was Gott zu sagen hatte, aber sie dachten nicht daran, ihm zu gehorchen. Sie waren wie jene Menschen heute, die in die Kirche gehen, um eine interessante und gut ausgearbeitete Predigt zu hören. Doch was sie hören, verändert ihr Leben nicht wirklich. Im Jakobusbrief wird es auf den Punkt gebracht. Seid aber Täter des Worts und nicht Hörer allein, sonst betrügt ihr euch selbst. Das ist genau das, was Gott zu Hesekiel über dieses gefangene Volk sagte. Sie werden deine Worte hören, aber nicht danach tun. Wir erreichen die beiden letzten Verse aus unserem Bibeltext. Gott spricht zu Hesekiel in den Versen 32 und 33. Und siehe, du bist für sie wie einer, der Liebeslieder singt, der eine schöne Stimme hat und gut spielen kann. Sie hören wohl deine Worte, aber sie tun nicht danach. Wenn es aber kommt, und siehe, es kommt, so werden sie erfahren, dass ein Prophet unter ihnen gewesen ist. Nun, da Jerusalem gefallen war, wie Hesekiel prophezeit hatte, wussten die Menschen, dass es sich tatsächlich um einen wahren Propheten Gottes handelte. Und dennoch, obwohl sie wussten, dass er ihnen Gottes Wort verkündete, wollten sie ihm nicht gehorchen. Unglaube ist eine bewusste Entscheidung. Er entsteht nicht, weil die Menschen meinen, es wäre gegen ihren Verstand, Gottes Wort anzunehmen. Das Problem besteht vielmehr darin, dass die Menschen ihre Sünden nicht aufgeben wollen. Die Israeliten damals wollten zwar hören, was Hesekiel zu sagen hatte, aber seine Worte bewirkten bei ihnen absolut nichts. Eigentlich hätte man erwarten können, dass die Menschen nach all ihren leidvollen Erfahrungen zu Gott umkehren würden. Aber das war nicht der Fall. Deshalb sagte Gott zu Hesekiel, lass dich nicht von der Menge täuschen. Sie kommen zwar und hören dich an, aber sie werden sich deine Worte nicht zu Herzen nehmen. Sie sind keine Täter des Wortes. Sie hören gern von der Liebe, der Zukunft und allerlei Prophezeiungen. Aber all das hat keine Auswirkungen auf ihr Leben. Sie leben noch immer auf die gleiche Weise, weit von mir entfernt. Der einzige Trost für Hesekiel bestand darin, dass sich seine Prophezeiungen als wahr erwiesen hatten. Anders als die falschen Propheten hatte er vorhergesagt, dass Jerusalem zerstört werden würde. Hesekiel wurde zum wahren Propheten Gottes erklärt. Von dem Apostel Jakobus stammt die Aufforderung, seid aber Täter des Worts und nicht Hörer allein, sonst betrügt ihr euch selbst. Die Bewohner Jerusalems wurden schlussendlich davon überzeugt, dass Hesekiel ein wahrer Prophet war. Und dennoch wollten sie nicht Täter des Worts und damit aktiv im Glauben werden. Wer Gottes Botschaft versteht, der sollte auch danach handeln. Wer dies nicht tut, hat Gottes Wort offenbar noch nicht wirklich verstanden. Zu glauben heißt nicht allein, die Botschaft zu empfangen, sondern sie auch im eigenen Leben umzusetzen und weiterzugeben. Mit diesem Gedanken möchte ich mich nun von Ihnen verabschieden. Auf Wiederhören bis zur nächsten Ausgabe der Sendereihe Durch die Bibel.
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Es ist erschreckend, wie leicht wir uns selbst täuschen können, sogar im Glauben. Als ich das Johannesevangelium Kapitel 2 las, wurde mir das wieder mal sehr deutlich. Als er aber zu Jerusalem war, am Osterfest, glaubten viele an seinen Namen, da sie die Zeichen sahen, die er tat. Aber Jesus vertraute sich ihnen nicht, denn er kannte sie alle und bedurfte nicht, dass jemand Zeugnis gebe von einem Menschen, denn er wusste wohl, was ihr Menschen war. Diese Erzählung hilft uns zu verstehen, wie wichtig es ist, dass wir erkennen und erfahren, was der Herr Jesus dem frommen Nikodemus lehrte, im nächsten Kapitel. Jesus antwortete: Wahrlich, wahrlich, ich sage dir, es sei denn, dass jemand geboren werde aus Wasser und Geist, so kann er nicht in das Reich Gottes kommen.

Deine Hand hat mich gemacht und bereitet, und erweise mich, dass ich deine Gebote lerne. Die dich fürchten, sehen mich und freuen sich, denn ich hoffe auf dein Wort. Die beste Werbung sozusagen, die wir für Gott machen können, ist unser Glaube. Und zwar unser alltäglich gelebter Glaube, im Vertrauen auf Gott und sein Wort. Lasst uns darum beten, dass der Herr uns Gnade schenke und unser Glaube erneuere, dass unser Leben ein Zeugnis sein, eine Werbung für Gott und sein Heil. Wenn wir so leben, werden auch unsere Gespräche, unsere Textnachrichten, unsere Posts, das, was wir tun und lassen, ein Zeugnis der Gnade Gottes sein. 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
1: Sie hören nun die gute Nachricht aus Gottes Wort. Unser Wochenvers steht in Römer 8, Vers 15. Denn ihr habt nicht einen knechtischen Geist empfangen, dass ihr euch abermals fürchten müsstet, sondern ihr habt einen kindlichen Geist empfangen, durch welchen wir rufen: Aber, lieber Vater. Das war unser Merkvers aus Römer 8, Vers 15.

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1: Das Amt Gottes, Psalm 121. Ich hebe meine Augen auf zu den Bergen, woher kommt mir Hilfe? Meine Hilfe kommt vom Herrn, der Himmel und Erde gemacht hat. Er wird deinen Fuß nicht gleiten lassen, und der dich behütet, schläft nicht. Siehe, der Hüter Israels schläft und schlummert nicht. Der Herr behütet dich. Der Herr ist dein Schatten über deiner rechten Hand, dass sich des Tages die Sonne nicht steche, noch der Mond des Nachts. Der Herr behüte dich vor allem Übel, er behüte deine Seele. Der Herr behüte deinen Ausgang und Eingang von nun an bis in Ewigkeit. Bei Staatsbesuchen fallen die Leibwächter auf. Sie stehen dicht beim Regierungschef. Sie versuchen, wie ehrwürdige Staatssekretäre auszusehen, aber dem Typ nach sind es geübte Ringer, die das Leben des Präsidenten zu schützen haben. Uns umgeben keine Leibwächter. Wir sind auch keine Staatschefs. Nur große und bedeutende Persönlichkeit muss man schützen. Aber Gott hat sich darauf festgelegt, sein Volk zu beschützen. Das ist sein Amt. So wie es die Aufgabe des Sparkassenangestellten ist, Geld auszubezahlen. So wie es das Amt einer Mutter ist, ihr Kind zu betreuen und zu versorgen. Man kann klagen, ich sehe nichts von seinem Behüten. Wo ist denn Gottes Schutz? Da weist uns Gottes Wort auf den Gekreuzigten. Da ringt Jesus mit dem Einsatz seines Lebens, um mich vor dem Fallen in die Verlorenheit zu retten. Er sieht noch viel klarer als wir die unheimlichsten Mächte, die uns bedrohen und binden. Und er bietet uns seinen ganzen Schutz an. Während man in der Welt nur bedeutende Persönlichkeiten unter besonderen Schutz stellt, wendet Gott so viel Mühe für gefallene Menschen auf. Vielen geht das auf die Nerven. Sie wollen ihr Leben lieber selbst gestalten und sie werden den Schutz doch nicht los. Gott gibt die Hoffnung nicht auf, dass wir eines Tages doch noch seine starke Hand im Glauben ergreifen. Er sieht auch in jedem verunstalteten Leben noch die rettende Möglichkeit der Umkehr. Dort wird die zerstörte und gefallene Schöpfung geheilt, wo ein Mensch sich unter den Schutz des lebendigen Gottes stellt. Nun wird dieses Amt als Ehrentitel Gottes gebraucht, Hüter seines Volkes. So lernen Glaubende nicht allein tätig zu sein für ihren Herrn, sondern auch in Ruhe zu schlafen. Er wacht ja über uns. In 1. Mose 20, Vers 6, da erleben wir, wie Abraham in eine ganz blöde Sache hineingerät. Wieder in der Angst vor den Feinden macht er einen Kompromiss und seine Sarah um ein Haar wäre das eine ganz große Not seiner Ehe gewesen. Und da sagt der König Abimelech zu Abraham, Gott sprach zu mir im Traum, ich weiß, dass du das mit einfältigem Herzen getan hast. Darum habe ich dich auch behütet, dass du nicht wieder mich sündigtest und habe es nicht zugelassen, dass du sie, die Frau Sarah, berührst. Ist das nicht wunderbar, dass Gott auch so uns um unseren Schutz weiß und uns behütet? Ein ganz großer Trost. In 1. Mose 28, Vers 15, da haben wir den Jakob, nachdem er fliehen muss, weil er seinen Ruf verloren hat vor seinem Vater und vor seinem Bruder Esau. Und dann liegt er in der Nacht in Bethel auf dem Acker und legt den Kopf auf einen Stein. Und dann redet Gott zu ihm in der mit dem Traum von der Himmelsleiter und sagt, siehe, ich bin mit dir und will dich behüten, wo du hinziehst, und will dich wieder herbringen in dieses Land, denn ich will dich nicht verlassen, bis ich alles tue, was ich zugesagt habe. Das ist eine Zusage, auf der er bauen kann, trotz aller eigenen Schuld und Torheit. 5. Mose 32, Vers 10. Da wird erzählt, wie Gott sein Volk geführt hat im Bild. Gott hat das Volk in der Wüste gefunden, in der dürren Einöde sah es. Er empfing es und hatte Acht auf dieses Volk. Er behütete ihn wie sein Augapfel, wie ein Adler ausführt seine Jungen, und über ihn schwebt, so breitete er seine Fittiche aus und nahm und trug ihn auf seinen Flügeln. Wunderbar, diese Bewahrung Gottes, wie Gott das Volk Israel auf gottlosen Irrwegen geführt hat, dass er der Herr ist und sie behütet wie seinen Augapfel. Und im Psalm 127 ist es auch nochmal schön beschrieben, wenn der Herr nicht das Haus baut, so arbeiten umsonst die daran bauen. Wenn der Herr nicht die Stadt behütet, so wacht der Wächter umsonst. Jesaja 27, Vers 3. Da ist im Bild von dem Weinberg ein Lied. Ich, der Herr, behüte diesen Weinberg und begieße ihn immer wieder, damit man ihn nicht verderbe, will ich ihn Tag und Nacht behüten. Sein Volk will Gott behüten. Das ist die Zusage. Und darauf kann man sich verlassen, darauf gründet sich alle Hoffnung. In Lukas 4, Vers 10, da kommt wieder die Versuchungsgeschichte, wo der Teufel Jesus versucht, gerade mit diesem Wort, dass man seinen Fuß nicht an einen Stein stößt. Und Jesus sagt, das ist Gott versucht und das soll man nicht. Du sollst Gott deinen Herrn dienen und ihn anbeten. Du sollst Gott deinen Herrn nicht versuchen. Und das ist ganz wichtig, dass wir auch ganz vorsichtig sind, nicht teuflische Versuchungen unserem Leben hereinlassen. Nicht im Ungehorsam gegen Gott einen Weg einschlagen und dann auf sein Behüten hoffen. Lukas 13, Vers 8. Das ist das Gleichnis vom Feigenbaum, der keine Frucht bringt. Und der Weingärtner sagt, das habe ich 3 Jahre lang mich bemüht, ich hau ihn ab. Und dann sagt er, so hau ihn ab, was nimmt in Kraft den Boden? Er aber antwortet und sprach zu ihm, Herr, lass ihn noch dies Jahr, bis ich um ihn grabe und um ihn dünge. Gott gibt keinen auf und hat immer noch Hoffnung, dass man ihm nachfolgt, ihm gehorsam wird und dann Frucht bringt, bleibende Frucht. Offenbarung 3, Vers 10. Weil du mein Wort von der Geduld bewahrt hast, will auch ich dich bewahren vor der Stunde der Versuchung, die kommen wird, über den ganzen Weltkreis zu versuchen, die auf Erden wohnen. Gerade das treue Beharren ist wichtig, damit Gott einen beschützen kann. Wir wollen beten, lass du dich diesen Tag mir stets vor Augen schweben. Lass dein Allgegenwart mich wie die Luft umgeben, auf dass mein ganzes Tun durch Herz, durch Sinn und Mund dich lobe inniglich, mein Gott, zu aller Stund. Amen.

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Wie viel ist uns der Herr wert? Wie sehr lieben wir ihn? Unser Alltag wird es zeigen, in unseren Gedanken, in unseren Worten, in unseren Prioritäten, in unseren Gesprächen, Taten und Werte. Wie wir zu dieser Welt stehen, wie wir zu Gottes Reich stehen, wie wir mit Menschen umgehen, wie wir in der Gemeinde Gemeinschaft pflegen, wie wir mit Zeit, Körper, Gefühlen und Geld umgehen, wird beweisen, wie sehr wir Gott lieben. In Matthäus 6, Vers 21 beteuerte Jesus: Denn wo euer Schatz ist, da ist auch euer Herz. Mögen unsere Schätze, unsere Investitionen bei Gott in seinem Reich sein.

Es ist ganz gewöhnlich, dass wir uns Gedanken machen um unsere Zukunft. Leider aber drehen sich unsere Gedanken normalerweise nur um zeitlich begrenzte Angelegenheiten. Was ich damit meine, ist, dass wir normalerweise uns lang nicht so viele Gedanken machen um das Jenseits, um die Ewigkeit, um unser Dasein nach unserem physischen Tod. Obwohl diese Art Sorge eigentlich die einzige Sorge ist, die wir tatsächlich haben sollten. Hören Sie Jesu Worte. Denn was hilft es dem Menschen, die ganze Welt zu gewinnen und Schaden zu nehmen an seiner Seele? Denn was kann der Mensch geben, womit er seine Seele auslöse? Das bedeutet, dass jemand ein noch so gutes, angenehmes, erfolgreiches Leben führen kann und auch für immer verloren sein kann. Ohne Gott, ohne Heil, ohne die Errettung seiner Seele. Unser Anliegen hier bei DBN ist es, Sie auf diese Zukunftsgedanken zu bringen. 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Denn was kann der Mensch geben, womit er seine Seele auslöse?

Es gibt so viele hoffnungslose Fälle in dieser Welt, von der menschlichen Perspektive aus gesehen. Doch für Gott ist kein Fall hoffnungslos unmöglich. Im 1. Timotheusbrief Kapitel 1 lesen wir diese herrlichen Worte. Das ist gewisslich wahr und ein teuer wertes Wort, dass Christus Jesus gekommen ist in die Welt, die Sünder selig zu machen, unter welchen ich der Vornehmste bin. Aber darum ist mir Barmherzigkeit widerfahren, auf das an mir vornehmlich Jesus Christus erzeigte alle Geduld, zum Vorbild denen, die an ihn glauben sollten, zum ewigen Leben.

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1: Sie hören nun die gute Nachricht aus Gottes Wort. Unser Wochenvers steht in Römer 8, Vers 15. Denn ihr habt nicht einen knechtischen Geist empfangen, dass ihr euch abermals fürchten müsstet, sondern ihr habt einen kindlichen Geist empfangen, durch welchen wir rufen, aber lieber Vater. Das war unser Merkvers aus Römer 8, Vers 15.

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1: Guten Abend, ich möchte alle sehr herzlich begrüßen und wir kommen heute an diesem Bibelstudienabend zu 1. Johannes 2, Vers 18. Da haben wir einen längeren Abschnitt, wo der alte Apostel Johannes insbesondere die jung bekehrten Christen anspricht. Er nennt sie Kindlein. Wir haben gesehen, letztes Mal ab Vers 12, da spricht er zuerst alle Gläubigen an und er nennt sie Kinder. Ich schreibe euch Kinder. Und dann teilt er die Kinder auf in drei Reifestufen. Er schreibt Vers 13 den Vätern, 13b den Jünglingen und Vers 14 den Kindlein. Falls in Ihrer Übersetzung steht Kinder, da wäre es besser, man übersetzt Paideion mit Kindlein. Was für alle gilt, Vers 12, das ist das Wort Technion, das alles ist Wiederholung vom letzten Mal. Aber so haben wir die Abstufung eben Väter, Jünglinge, Kindlein. Und die spricht er dann noch einmal an in Vers 14b. Ich habe euch Väter geschrieben und im nächsten Satz, ich habe euch Jünglinge geschrieben und jetzt als Abschluss der zweiten Dreierserie Kindlein, es ist letzte Stunde. Darf ich bitten, dass jemand liest die Verse 18 bis 27.
2: Kindlein, es ist die letzte Stunde. Und wie ihr gehört habt, dass der Antichrist kommt, so sind auch jetzt viele Antichristen geworden. Daher wissen wir, dass es die letzte Stunde ist. Sie sind von uns ausgegangen, aber sie waren nicht von uns. Denn wenn sie von uns gewesen wären, so würden sie wohl bei uns geblieben sein. Aber damit sie offenbar würden, dass sie nicht alle von uns sind. Und ihr habt die Salbung von dem Heiligen und wisst alles. Ich habe euch nicht geschrieben, weil ihr die Wahrheit nicht wisst, sondern weil ihr sie wisst und dass keine Lüge aus der Wahrheit ist. Wer ist der Lügner, wenn nicht der, der leugnet, dass Jesus der Christus ist? Dieser ist der Antichrist, der den Vater und den Sohn leugnet. Jeder, der den Sohn leugnet, hat auch den Vater nicht. Wer den Sohn bekennt, hat auch den Vater. Ihr, was ihr von Anfang an gehört habt, bleibe in euch. Wenn in euch bleibt, was ihr von Anfang an gehört habt, so werdet auch ihr in dem Sohn und in dem Vater bleiben. Und dies ist die Verheißung, die er uns verheißen hat, das ewige Leben. Dies habe ich euch im Hinblick auf die geschrieben, die euch verführen. Und ihr, die Salbung, die ihr von ihm empfangen habt, bleibt in euch, und ihr habt nicht nötig, dass euch jemand belehrt, sondern wie dieselbe Salbung euch über alles belehrt und wahr ist und keine Lüge ist, und wie sie euch belehrt hat, so bleibt in ihm.
1: Danke. Wir haben letztes Mal schon gesehen, dass dieser ganze Abschnitt ab Kapitel 2, Vers 12, bis da, wo wir jetzt gelesen haben, Vers 27, eine Parallele hat zum ersten Buch Mose. Der ganze erste Johannesbrief ist ja nach der Struktur der fünf Bücher Mose aufgebaut. Und wir haben gesehen, der erste Teil, Kapitel 1, 1 bis 2, Vers 11, das behandelt in 5 Abschnitten das Anliegen des Apostels, aber immer so, dass es in der Reihenfolge einen Abschnitt gibt. 1. Mose als Parallele, 2. Mose und so weiter. Und jetzt kommen wir zur zweiten Serie. Insgesamt gibt es im ganzen Brief 4 Serien. 4-mal durch die 5 Bücher Mose hindurch. Das ist das Ordnungsprinzip in diesem Brief. Und nun, Vers 18, er spricht die Kindlein an. Also die Jüngsten im Glauben und sagt, es ist letzte Stunde. Was bedeutet das? Es ist der Ausdruck, die letzte Stunde. Ja, also das ist die Zeit der Wiederkunft Christi, genau. Was könnte man noch zu dem Ausdruck sagen? Ja, er wird ja schließlich in Macht und Herrlichkeit kommen. Aber wenn es eben hier steht, die letzte Stunde, das ist ein Ausdruck für die Endzeit. Aber gibt es noch andere Ausdrücke für die Endzeit? Jawohl, die Gnadenzeit ist die Epoche seit dem ersten Kommen des Herrn Jesus, hält an bis heute und dauert bis zur Entrückung der Gemeinde. Genau, das ist die Gnadenzeit. Den Ausdruck haben wir so in der Bibel nicht wörtlich, aber genau so ausgedrückt in diesem Sinn, in 2. Korinther 6, siehe, jetzt ist die wohlangenehme Zeit. Jetzt ist der Tag des Heils. 2. Korinther 6, das ist diese Epoche, in der wir leben. Und eben die letzte Stunde, die kommt ganz am Schluss der Endzeit. Aber was ich eigentlich mit meiner Frage bezwecken wollte, ist, ich hätte jetzt gehofft, jemand sagt, ja, es gibt noch andere Ausdrücke, wie zum Beispiel am Ende der Jahre, in Hesekiel 38, 8, bezeichnet auch die Endzeit. Und dann? Das Ende? Dann wird das Ende kommen. Also dieser Ausdruck wird auch für die Endzeit benutzt in Matthäus 24. Das Ende meint in Matthäus 24 ganz speziell die Zeit ab dem Moment, wo der Antichrist das Götzenbild, das sprechen kann, auf dem Tempelplatz aufstellt. Matthäus 24, Vers 15. Und in den weiteren Versen beschreibt der Herr Jesus die große Drangsal. Aber unmittelbar davor sagt er, dass alle Nationen erreicht werden mit dem Evangelium und dann wird das Ende kommen. Das Ende ist also dieser Abschluss dieser Zwischenzeit zwischen dem ersten und dem zweiten Kommen des Herrn Jesus auf diese Erde und bezeichnet also den Schluss, die 3,5 letzten Jahre. Das Ende. Aber eben, ich habe gesagt, auch der Ausdruck wird verwendet am Ende der Jahre und dann auch der Ausdruck die letzten Tage oder am Ende der Tage, können wir kurz aufschlagen, in Daniel 8. Es ist also wie in der Musik. Es ist ein Thema mit vielen Variationen. Das heißt, es gibt ganz verschiedene Ausdrücke, die dasselbe Thema meinen, nämlich die Abschlusszeit zwischen dem ersten und dem zweiten Kommen von Jesus Christus in dieser Welt. Darf ich bitten zu lesen Daniel 8, Vers 17 am Schluss, und er sprach zu mir.
2: Und er sprach zu mir, hör zu, Menschensohn, denn das Gesicht ist für die Zeit des Endes.
1: Ja, die Zeit des Endes. Auf gut Deutsch, die Endzeit. Ja, haben wir den Ausdruck, die Endzeit. Und Vers 19.
2: Und er sprach, siehe, ich will dir kundtun, was in der letzten Zeit des Zorns geschehen wird, denn es geht auf bestimmte Zeit des Endes.
1: Jawohl, also da haben wir gerade zwei Ausdrücke. Die letzte Zeit des Zorns. Also die letzte Zeit wird eben auch die Zeit sein, in der schließlich der Zorn Gottes über diese Welt kommt. beschrieben in der Offenbarung, ab Kapitel 6, 7 Siegel, 7 Posaunen und 7 Schalen. Und so könnten wir also noch viele weitere Stellen und Ausdrücke zusammentragen, zum Beispiel auch Matthäus 24 noch. Einfach stellvertretend für noch weitere Ausdrücke. Da haben die Jünger ja Fragen über die Endzeit, aber wie wird das dort formuliert? Matthäus 24, Vers 3.
2: Als er aber auf dem Ölberg saß, traten die Jünger für sich allein zu ihm und sagten, sage uns, wann wird das sein und was ist das Zeichen deiner Ankunft und der Vollendung des Zeitalters?
1: Danke. Also, hier haben wir den Ausdruck, die Vollendung des Zeitalters. Luther hat übersetzt, das Ende der Welt. Und das ist nicht richtig übersetzt. Die Luther-Übersetzung war eine Pionierleistung. Aber die Erkenntnis des Wortes hat mit der Reformation, die die Menschen zurückführen wollte zum Wort Gottes, in der weiteren Zeit so zugenommen, dass man auch bessere, noch genauere Übersetzungen machen konnte als die von Luther. Und gerade die Elberfelder im 19. Jahrhundert, die hat wirklich eine Präzision erreicht, fantastisch. Und da hat man auch erkannt, das ist nicht korrekt zu übersetzen, das Ende der Welt. Denn was der Herr Jesus hier beschreibt, ist ja die Zeit dann in den weiteren Versen, wenn er wiederkommt in diese Welt, um dann als König hier zu herrschen. Und zwar für wie lange Zeit?
3: 1000 Jahre.
1: Für 1000 Jahre. Offenbarung 19, Vers 11 zeigt, wie der Herr Jesus aus dem Himmel kommen wird, in Macht und Herrlichkeit. Kapitel 20 beschreibt, dann wird er herrschen, 1000 Jahre. Und erst danach kommt der neue Himmel und die neue Erde. Also ist das Wiederkommen des Herrn nicht das Ende der Welt, aber sehr wohl das Ende des Zeitalters. Und das nimmt eigentlich einen rabbinischen Ausdruck auf. Die Rabbiner haben immer davon gesprochen, das findet man in der alten rabbinischen Literatur, dieses Zeitalter und das zukünftige Zeitalter. Ha'olam hazeh und Ha'olam haba. Und dieses Zeitalter, damit sagen sie, die Zeit, in der wir jetzt leben. Und das kommende Zeitalter, das war in ihrem Verständnis, welche Zeit?
3: Tausendjährige Reich.
1: Ja, das tausendjährige Reich, und zwar die Zeit, wenn der Messias als König hier auf der Erde über die ganze Welt herrschen wird. Und die Jünger stellen hier die Frage, was ist das Zeichen der Vollendung des Zeitalters? Also was ist das Zeichen, wenn diese Zeitepoche, in der wir jetzt leben, zum Ende kommt, damit dann das zukünftige Zeitalter beginnen kann? Das ist das Zeitalter des messianischen Königreichs auf der Erde. Und wenn ich so sage, die Rabbiner haben gesagt, ja, die Rabbiner haben sich auch oft geirrt. Aber das Neue Testament, der Herr Jesus selber, spricht so. In Matthäus 12 spricht er über eine Sünde, die nicht vergeben wird, weder in diesem Zeitalter noch in dem zukünftigen. Da benutzt er genau die Sprache der Rabbiner. Und damit wissen wir, aha, dieses Konzept von diesem Zeitalter und dem künftigen, wo dann der Messias herrschen wird, ist korrekt. Denn der Jesus selber sagt es so. Und der Apostel Paulus spricht genau so in Epheser 1. Wenn wir kurz aufschlagen. Darf ich bitten, Sven, den Vers 21 vorzulesen, wo steht, dass der Herr Jesus erweckt worden ist aus den Toten und hat sich dann zur Rechten gesetzt im Himmel?
2: Über jedes Fürstentum und jede Gewalt und Kraft und Herrschaft und jeden Namen, der genannt wird, nicht allein in diesem Zeitalter, sondern auch in den zukünftigen, und hat alles seinen Füßen unterworfen und ihn als Haupt über alles der Versammlung gegeben, die sein Leib ist, die Fülle dessen, der alles in allem erfüllt.
1: Danke. Also in Vers 21 haben wir, nicht allein in diesem Zeitalter, sondern auch in dem zukünftigen. Also, auch da wird neutestamentlich ganz klar dieses Konzept vorgestellt als die Wahrheit. Und da sehen wir die Ersatztheologie, die besagt, Jesus Christus wird einmal wiederkommen und dann ist das Ende der Welt. Und wir seien schon jetzt im tausendjährigen Reich. Ist vollkommen falsch. Denn wir sind jetzt in diesem Zeitalter und das wird einen Abschluss finden, eben in der Endzeit. Und dann kommt zuerst das Reich des Messias und danach ein neuer Himmel und eine neue Erde. Ja, und jetzt haben wir also gesehen, dieses Prinzip, dass da in der Zukunft eine Endzeit erwartet wird, das wird in der Schrift gelehrt und wir haben verschiedene Ausdrücke über diese Zeit, aber sehen wir jetzt der Ausdruck die letzte Stunde, das ist eine Zuspitzung. Das ist eine Zuspitzung. Nicht nur einfach die letzten Tage, sondern die letzte Stunde. Und was ist das Kennzeichen für diese Epoche nach 1. Johannes 2, Vers 18? Ja, jetzt haben wir zwei Antworten. Der Antichrist kommt und kurz sagt, viele Antichristen kommen. Ja, Johannes sagt, er spricht von letzter Stunde und dann sagt er, wie ihr gehört habt, dass der Antichrist kommt. Das ist eigentlich das Ereignis im Zusammenhang und dann sagt er, aber übrigens, auch jetzt sind schon viele Antichristen in die Welt ausgegangen. Also man kann sagen, die letzte Stunde ist eigentlich die Epoche, wenn der Antichrist auftritt. Wir können also sagen, die Bibel spricht über die Endzeit und das ist die Zeit, in der das jüdische Volk aus aller Welt wieder heimkehrt ins Land der Väter. Ich möchte das kurz beweisen anhand von Hesekiel 38. Und wenn man da aufschlägt, muss man überhaupt beachten, in Hesekiel 33 bis 48, da haben wir einen Teil. Hesekiel besteht aus drei Teilen. Aber der dritte Teil ist eben Kapitel 33 bis 48. Und da geht es in all den Kapiteln um die Wiederherstellung Israels. Und die Rückführung des jüdischen Volkes aus allen Nationen heim in das Land der Vorfahren. Und ab Kapitel 40 bis 48 wird dann auch das tausendjährige Friedensreich beschrieben. Neue Landverteilung für die 12 Stämme Israels, der neue Tempel. Aber in Kapitel 38, da lesen wir noch, davor wird ein Angriff stattfinden von einer Militärmacht aus dem äußersten Norden. Wenn man von Israel ausgeht, in den äußersten Norden, dann endet man auf dem Nordpol. Und da kann man herumschauen, es gibt dort auch eine Webcam, aber sonst ist da niemand. Also man muss vorher halten, wenn man auf dem Globus mit dem Finger von Jerusalem hinaufgeht, und das letzte Land im äußersten Norden ist Russland. Das ist Russland. In Hesekiel 38, dass in der Endzeit Israel angreifen wird. 38, 8.
2: Nach vielen Tagen sollst du heimgesucht werden. Am Ende der Jahre sollst du in das Land kommen, das vom Schwert wiederhergestellt ist, das aus vielen Völkern gesammelt ist, auf die Berge Israels, die beständig verödet waren. Und es ist herausgeführt aus den Völkern, und sie wohnen in Sicherheit allesamt.
1: Ja. Also am Ende der Jahre, das ist ein anderer Ausdruck für Endzeit. Ein paar Verse später wird diese Zeit genannt, nämlich in Vers 16, liest du mal dort.
2: Und du wirst gegen mein Volk Israel heraufziehen wie eine Wolke, um das Land zu bedecken. Am Ende der Tage wird es geschehen, dass ich dich heranbringen werde, gegen mein Land, damit die Nationen mich erkennen, wenn ich mich an dir, Gog, vor ihren Augen heilige.
1: Also, am Ende der Tage. Und in dieser Endzeit, da sagt Gott, wird also Russland zusammen mit vielen Verbündeten, die in den Versen vorher beschrieben werden, Israel angreifen. Und zwar werden sie da in das Land kommen, das vom Schwert wiederhergestellt ist. Also das Land ist wiederhergestellt von den früheren Kriegen.
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1: Baal ist der Herr der Erde. Auf der Sonne fährt er am Himmel entlang und regiert von seinem hohen Wohnsitz aus die Wolken und Winde. Er macht die Erde fruchtbar. Es gibt keinen mächtigeren Gott als ihn. Asherah ist seine Gemahlin, die Himmelsgöttin. Sie wohnt auf dem Mond. Sie zaubert die Blüten auf die Bäume und die Körner in die Ähren. Sie bringt den Saft in die jungen Trauben. Ohne sie kann kein Mensch leben. Das alles hatten die Priester dem Volk erzählt, und keiner widersprach ihnen. Das Volk sah, wie immer neue Altäre für Baal entstanden. Es sah die Priester um das Opfer tanzen und mit erhobenen Händen zur strahlenden Sonne beten. Das Volk machte mit, denn es wusste nicht, was es glauben sollte. Es hatte den Herrn noch nicht ganz vergessen, aber es diente ihm nicht mehr. Denn in Samaria, der stolzen Stadt, die sein Vater Omri auf dem gleichnamigen Berg erbaut hatte, wohnte Ahab. Dort thronte in ihrem hohen Palast die stolze Königin Isabel, eine Königstochter aus Sidon. Sie hatte Priester aus dem Land ihres Vaters mitgebracht und den Baalsdienst eingeführt. Baal sollte Israels Gott sein. Wer dem Herrn die Treue hielt, war vor Isabel nicht sicher. Gottes Propheten wurden verfolgt oder getötet. Die Altäre Gottes lagen verfallen und verlassen. Überall aber im ganzen Land rauchten die Altäre Baals, dem manchmal auch Menschen geopfert wurden. In Samaria, neben dem Palast des Königs, erhob sich der große Tempel des Sonnengottes. Es schien ganz so, als sei Israel ein heidnisches Land geworden, als diene niemand mehr dem Herrn. Aber in dem kleinen Dorf Tischbe in den Bergen von Gilead kniete noch ein Mann vor Gott. Elia hieß er. Sein Name bedeutete: Jahweh ist Gott. Dass sein Volk so tief gesunken war, schmerzte ihn sehr. Tag und Nacht dachte er darüber nach, wie man das ändern könnte. Aber er konnte Israel nicht helfen. Er konnte nur für das Volk beten.
2: Herr, flehte er, lehre sie doch, dass dieser Baal nichts ist und nichts kann, dass du Gott bist, du ganz allein. Bestrafe sie, dann wenden sie sich vielleicht wieder zu dir. Gib ihnen keinen Regen, lass eine große Trockenheit kommen. Herr, bestrafe sie mit der Sonne, die sie jetzt anbeten.
1: Elia war ein Mensch wie jeder andere, doch sein Gebet bewirkte viel. Der Herr erhörte Elia und schickte ihn zu Ahab, um die Strafe anzukündigen. In seinem groben Mantel aus Tierfellen, mit einem Lederriemen um die Hüften, betrat Elia den prunkvollen Palast und schritt so ruhig und stolz durch die Marmorgemächer, als ginge er durch die Berge. Und dann stand er vor dem König und seinen vornehmen Dienern in ihren kostbaren Gewändern. Ohne sich zu verneigen, sah er Ahab ins Gesicht. Seine Augen waren dunkel und zornig und alle verstummten. Dann hallte seine Stimme durch den Palast.
3: So wahr der Herr, der Gott Israels, lebt, dem ich diene. Es wird in diesen Jahren weder Regen noch Tau geben, bis ich es sage.
1: Als er sich umwandte und davonging, genauso stolz, wie er gekommen war, hatte niemand die Drohung, die in seinen ungewöhnlichen Worten lag, so recht begriffen. Einige Zeit sprach man noch darüber, schließlich lachte und spottete jeder. Der Mann war wohl nicht recht bei Verstand, als ob ein Mensch die Wolken aufhalten könnte, wo doch nur Baal darüber zu bestimmen hatte. Als aber einige Wochen verstrichen, wurden sie unruhig, denn es regnete nicht. Die Sonne zog ihre Bahn an einem Himmel, der rundum strahlend blau war bis an den fernen Horizont. Wie ein glühender Feuerball versank sie abends im Meer, und wenn sie in der Frühe wieder über den Bergen erschien, war kein Wölkchen zu sehen. Und auch als jene Zeit kam, die seit Menschengedenken Regen brachte, stand die Sonne Tag für Tag am Himmel und brannte nur noch heftiger herab. Und die Nächte waren genauso trocken wie die Tage. Das Gras verdorrte, die Blumen verwelkten, die Blätter an den Bäumen vergilbten und fielen ab. Der Boden wurde grau und hart wie Stein, und gewaltige Staubwolken wirbelten auf den glühend heißen Wegen hoch. Da wussten alle, dass dieser fremde Mann die Wahrheit gesprochen hatte. So musste er ein Abgesandter Gottes gewesen sein, ein mächtiger Prophet. Der König ließ Elia suchen. Er musste zurückkommen, und dann wollte Ahab ihn notfalls mit Gewalt zwingen, für Regen zu sorgen. Man suchte im ganzen Land, sogar in andere Länder wurden die Boten geschickt. Aber niemand hatte einen Propheten mit einem rauen Mantel und einem Lederriemen gesehen. Und die Sonne brannte, senkte, quälte die Erde. Der Himmel war kupferfarben vor Hitze, das Land wurde zur Wüste, kein Baum warf mehr Schatten. Scheu schlich hier und da ein Mensch zu den dürren Weiden, auf denen das Vieh elendiglich verendete. Tödliche Stille lag über dem Land. Krächzend ließ sich ein Rabe auf einem zuckenden Rind nieder und schlug seinen starken blauen Schnabel in das warme Fleisch. Gleich darauf flog er pfeilgeschwind nach Osten, ein Stück Fleisch in den Krallen. Irgendwo dort in den Bergen, jenseits des Jordans, war der Sammelplatz der Raben. Von allen Seiten flogen sie heran mit Brot und Fleisch. In der Tiefe der Schlucht war ein Bach zu sehen, der noch Wasser mit sich führte, der Bach Krit. Hier ließen sich die Tiere nieder, und vor einer Höhle ließen sie ihre Beute fallen und flogen wieder davon. In dieser Höhle saß ein einsamer Mann mit einem rauen Gewand und einem Lederriemen. Hier wohnte Elia. Die Raben brachten ihm morgens und abends Brot und Fleisch, und er trank aus dem Bach. Gott selber hatte ihm diesen sicheren Platz gezeigt. Lange versteckte Elia sich hier. Doch auch der Bach Krit trocknete aus, und Elia musste sein Versteck verlassen. Der Herr sprach zu ihm: Geh nach Zarpat, das zu Sidon gehört. Ich habe dort einer Witwe aufgetragen, dass sie dich versorgen soll. In das Land Baals musste Elia gehen, aus dem Isabel und ihre heidnischen Priester stammten. Aber er machte sich ohne Furcht auf den Weg und kam nach einer langen Reise todmüde dort an. Vor dem Stadttor unter den kahlen Bäumen las eine hohlwangige Frau Holz auf. Elia redete sie an.
2: »Hol mir ein wenig Wasser«,
1: bat er.
2: »Ich habe Durst.«
1: Als sie nach Hause gehen wollte, um es zu holen, rief er ihr nach:
2: »Bring mir auch ein Stück Brot mit.«
1: Die Frau wandte sich um und sah den Fremden wehmütig an.
4: »So wahr der Herr, dein Gott lebt«,
1: antwortete sie,
4: »ich habe nicht mehr als eine Handvoll Mehl im Topf und ein wenig Öl im Krug. Und nun habe ich mir ein bisschen Holz gesucht, um noch einmal ein Brot zu backen, für mich und meinen Sohn, dass wir etwas essen. Denn wir müssen wohl bald sterben.«
1: Das klang sehr traurig, aber die Augen des Propheten leuchteten auf. »Der Herr, dein Gott«, hatte sie gesagt. Wer hätte vermutet, dass hier in diesem Land eine Frau wohnte, die Gott kannte? Das musste die Witwe sein, die Gott ihm zeigen wollte. Dann würde sich ihre Traurigkeit bald in Freude verwandeln.
2: »Fürchte dich nicht«,
1: sagte Elia,
2: »denn so spricht der Herr, der Gott Israels. Das Mehl im Topf soll nicht alle werden, und das Öl im Krug soll nicht weniger werden, bis zu dem Tag, an dem der Herr es regnen lassen wird auf die Erde.«
1: Die Frau glaubte diese seltsamen Worte und ging heim, die kleinen runden Brotkuchen zu backen. Sie machte Feuer unter einem großen flachen Stein. Sie nahm die letzte Hand Mehl aus dem Topf und goss das letzte Öl aus dem Krug dazu. Sie knetete den Teig und legte ihn, als der Stein glühte, darauf. Ihr kleiner Sohn, ausgehungert wie sie, saß dabei und sah mit großen Augen zu. Da hob die Mutter plötzlich in freudigem Schreck die Hände hoch. Im Gefäß war doch noch Mehl, genauso viel wie vorher, und im Krug war noch Öl. Rasch brachte sie den noch warmen Brotkuchen zu Elia und eilte wieder zurück. Mit zitternden Händen backte sie noch einmal und dann noch einen dritten Brotkuchen. Der Junge wurde satt, zum ersten Mal nach einer langen Hungerszeit, und nun backte die Mutter jeden Tag aufs neue Brot, von einer Handvoll Mehl und einem Fingerhut voll Öl. Ringsum verbrannte die Erde, starben die Menschen, verendete das Vieh. Dieser Frau aber und ihrem Kind und Elia fehlte es nicht am Nötigsten, wie lange die Dürre auch noch dauerte. Sie lebten von diesem Wunder Tag für Tag eine lange Zeit. Und die Frau segnete die Stunde, die den Propheten in ihr Haus gebracht hatte. Einmal aber verfluchte sie die Stunde. Das geschah, als ihr Sohn erkrankte und bald darauf tot in ihren Armen lag. Warum wurde sie so schwer bestraft? In ihrer Verzweiflung und ihrem Schmerz fand sie nur einen einzigen Grund dafür. Der heilige Mann, der so oft mit Gott redete, hatte Gott ihre Sünden verraten. Mit dem toten Kind auf dem Schoß saß sie da, als Elia hereinkam. Sie drohte ihm mit der Faust und sah ihn aus verweinten Augen zornig an.
4: »Was habe ich mit dir zu schaffen, du Mann Gottes?«
1: rief sie.
4: »Bist du hergekommen, damit mein Sohn stirbt?«
1: Elia blieb ganz ruhig. Er sah ihren großen Schmerz und hatte tiefes Mitleid mit ihr.
2: »Gib mir deinen Sohn«,
1: sagte er leise. Er nahm das tote Kind von ihrem Schoß und trug es in sein Zimmer. Dort legte er es auf sein Bett. Elia war nur ein gewöhnlicher Mensch, doch es kam ihm ein seltsamer Gedanke. War es nicht Gott, der Leben gab und Leben nahm? Gott hatte dieses Kind sterben lassen, dann konnte er es auch wieder lebendig machen, wenn er das wollte. Elia kniete vor dem Bett nieder und flehte,
2: »Herr, mein Gott, lass doch die Seele dieses Jungen in ihn zurückkehren.«
1: Und er ließ nicht nach mit seinem Gebet, er dachte an gar nichts anderes mehr, er betete, als wäre Gott unmittelbar neben ihm, als läge Elia vor seinen Füßen. Und dann legte er sich über den Jungen, als könne er ihm die Lebenswärme wieder einflößen. Draußen brannte die Sonne, um die Elia einmal gebetet hatte. Hier, im kleinen Zimmer der Witwe, geschah jetzt ein vielleicht noch größeres Wunder. Hier kehrte eine Seele zurück, die schon den Körper verlassen hatte, hier begann ein Herz zu schlagen, das schon stillgestanden hatte. Das Kind, das bereits tot gewesen war, öffnete die Augen wieder. Überglücklich brachte Elia es zu seiner Mutter und sagte,
2: »Dein Sohn, er lebt. Er lebt. Dein Sohn lebt.«
4: »Nun weiß ich,
1: schluchzte
4: dass
1: sie.
4: Du ein Mann Gottes bist.« Und dass ich auf Gott vertrauen kann.
1: In diesem Haus war das Glück strahlend wieder eingekehrt.

Das war gerade die Geschichte Elia aus dem großen Erzählbuch zur biblischen Geschichte. Ich hoffe, ihr kommt wieder, denn es gibt noch viele spannende Geschichten für euch.

Was denkst du, ist das Wichtigste im Leben? Was ist dir so wichtig, dass du sagst, ohne das kann ich nicht leben? Womit verbringst du am meisten deine Zeit? Was schätzt du am meisten? Was erfüllt dich mit Freude? Worüber denkst du besonders oft? Solche Fragen können dir helfen, herauszufinden, was dir wirklich wichtig und lieb ist. Als jemand Jesus fragte, welches das größte Gebot ist, antwortete Jesus: Du sollst lieben Gott, deinen Herrn, von ganzem Herzen, von ganzer Seele und von ganzem Gemüte.

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1: Sie hören nun die gute Nachricht aus Gottes Wort. Unser Wochenvers steht in Römer 8, Vers 15. Denn ihr habt nicht einen knechtischen Geist empfangen, dass ihr euch abermals fürchten müsstet, sondern ihr habt einen kindlichen Geist empfangen, durch welchen wir rufen: Aber, lieber Vater. Das war unser Merkvers aus Römer 8, Vers 15.

0: Es ist mir eine große Freude, Sie heute wieder hier haben zu dürfen in unserem Programm Wissenschaft, Bibel und Erlösung mit Professor Dr. Werner Gitt, der uns helfen möchte, jedem Rede und Antwort zu stehen, der nach unserer Hoffnung fragt. Hören Sie nun den ersten Teil von seinem Vortrag: Wer hat die Welt am meisten verändert? Berühmte Persönlichkeiten. Ich wünsche Ihnen viel Freude und Segen beim Zuhören.
1: Ja, wir wollen uns herzlich grüßen an diesem Abend, dass wir auch so viele hier sind. Es ist eine große Freude für mich. Ich bin gerne hier nach Lemgo gekommen, damit wir in den kommenden Tagen über ein paar Fragen nachdenken. Wir haben alle eine ganze Reihe von Fragen und wir suchen Antworten darauf. Die grundlegendsten Fragen sind ja: Wo komme ich her? Wozu lebe ich eigentlich hier auf der Erde? Und wo gehe ich einmal hin? Das sind Fragen, auf die wir eine Antwort suchen. Es war noch zur Zeit der Sowjetunion, da wandte man sich mit seinen Fragen an Radio Jerewan. Und da schrieb einer an Radio Jerewan folgende Frage: Stimmt es, dass Paul Pavlov aus Moskau in der Lotterie einen Lada, also das dort übliche Auto, gewonnen hat? Dann kam die Antwort von Radio Jerewan: Im Prinzip ja, aber das war nicht in Moskau, sondern in Leningrad. Und das war auch kein Lada, sondern ein Fahrrad. Und das Fahrrad hat er nicht gewonnen, sondern es wurde ihm gestohlen. Da hatte er seine Frage beantwortet. Wir werden uns mit unseren Fragen nicht an Radio Jerewan wenden. Wir suchen verbindliche Antworten auf unsere Fragen, die durchtragend sind und die uns wirklich helfen. Die Frage, die wir uns heute Abend stellen, heißt: Wer hat die Welt am meisten verändert? Den wollen wir heute Abend rausfinden. Eine Zeitschrift hatte neulich 5 Männer genannt mit ihren Aussprüchen, von der die Zeitschrift meinte, dass sie diese Welt verändert haben. Und der eine Ausspruch kam von Martin Luther King, der am 28. August 1963 in Washington gesagt hatte: Ich habe einen Traum. Und der zweite Ausspruch, der kam von Neil Armstrong, der am 21. Juli 1969 zum ersten Mal seinen Fuß auf den Mond setzte. Und bei dieser Gelegenheit hat er diesen Ausspruch getan: Ein kleiner Schritt für einen Menschen, aber ein Riesenschritt für die Menschheit. Und der nächste Spruch, der stammt von dem früheren amerikanischen Präsidenten Ronald Reagan, der am 12. Juni 1987 vor der Berliner Mauer ausgesprochen hat: Reißen Sie diese Mauer nieder, Herr Gorbatschow. Und der vierte Ausspruch, der stammt dann auch von Gorbatschow, als er in Ost-Berlin zur 40-Jahr-Feier der damaligen DDR angereist war. Und er sagte: Wer zu spät kommt, den bestraft das Leben. Und der fünfte Spruch stammt von der Königin der Herzen, Lady Di von England. Sie hatte gesagt: Ich will die Königin der Herzen sein. Nun, wir können das alle beurteilen, wie viel diese Menschen mit ihren Aussprüchen die Welt verändert haben. Wir wollen den suchen, der die Welt am meisten verändert hat. Wir leben in einer Welt ständiger Veränderungen. Eine Zeitschrift schrieb aus Anlass des 50-jährigen Bestehens Folgendes: Nie zuvor hat sich die Welt in einem halben Jahrhundert so rasant, so radikal verändert. Der Mensch brach zu den Sternen auf und griff in die Schöpfung ein. Er klonte Leben, zeugte Babys in der Retorte und verpflanzte Herzen. Atomkraft, Fernsehen und Computer revolutionierten sein Dasein. Das Rote Imperium ging unter. Deutschland wurde wiedervereinigt. Die Menschheit hat sich verdoppelt. Alte Ängste versanken, neue Gefahren tauchten auf. Es waren 50 Jahre ohne Beispiel. Wo können wir den finden, der die Welt am meisten verändert hat? Nun, wir müssen uns mal einige Personen der Weltgeschichte ansehen um dann auf die Lösung zu kommen. Vielleicht müssen wir bei den Entdeckern suchen. Im Jahre 1492 hatte Kolumbus bei seiner Fahrt nach Westen Amerika entdeckt. Und wenn wir heute die Menschen dort fragen, die heute in diesem großen Erdteil wohnen, hatte das eine große Bedeutung, dass Kolumbus einmal hier gelandet ist und einen riesigen Erdteil entdeckt hat? Würden viele sagen, ja. Denn sie würden sagen, unsere Vorfahren sind einmal von Europa ausgewandert und haben dort eine neue Heimat gefunden. Sie fanden dort Land und Arbeit und nun leben sie dort. Also er ist ein Kandidat dafür, der die Welt sehr stark verändert hat. Vielleicht müssen wir auch bei den Erfindern nachschauen. Heinrich Goebel hatte die Glühlampe erfunden und Edison hat sie dann verbessert. Und die Glühlampe hat auch die Welt verändert. Stellen wir uns vor, wir hätten kein elektrisches Licht, keine Glühlampen oder Leuchtstoffröhren. Dann säßen wir hier in dieser schönen Gemeinde vielleicht mit einem Kienspan oder mit einer Kerze und wir würden uns überhaupt nicht gegeneinander sehen können. Also diese Lampe hat auch die Welt verändert und sie ist auch überall in der Welt im Einsatz. Nicht nur hier bei uns in Deutschland, in USA, in Australien, in Russland, in allen Ländern der Erde sind Lampen im Einsatz. Also diese Erfindung hat die Welt auch revolutioniert. Oder ich denke an eine andere Erfindung und damit ist mein Fachgebiet angesprochen, die Informatik. Konrad Zuse hatte 1938 den ersten Computer gebaut, der programmierbar war. Erstmals konnte man mit Hilfe eines Filmstreifens ein Programm schreiben und dann ausrechnen lassen, wie viel 2 mal 2 ist. Und damals brauchte ein solcher Computer 4 Sekunden, um das Ergebnis rauszukriegen. Heute sind die Computer etwas schneller geworden, die Entwicklung ist rasant weitergegangen und heute schafft ein Rechner etwa 100 Milliarden Rechenoperationen in einer Sekunde. Und das ist noch nicht das Ende der Fahnenstange. Und wir wissen, dass heute die Computer überall eingesetzt werden, in der Technik, in der Wissenschaft, in der Verwaltung, ja sogar schon in den Kinderzimmern finden wir heute die Rechner. Sie haben also auch die Welt sehr stark verändert. Und wenn wir an Erfindungen denken, dann fällt mir noch eine andere Erfindung ein, die auch unsere Welt rasant verändert hat. Nämlich Carl Benz und Gottlieb Daimler hatten das Auto erfunden und heute sind überall diese Vehikel auf der ganzen Welt im Einsatz. Pro Jahr werden weltweit 51 Millionen Autos gebaut. Und viele von uns sind heute Abend auch mit dem Auto hierher gekommen. Es ist also eine Erfindung, die es uns ermöglicht, von Ort zu Ort uns hinzubewegen, ohne da einen Bahnhof aufzusuchen. Wir können also direkt von der Haustür losfahren und dann dort zum Zielort gelangen. Wir sehen, es gibt Erfindungen, die die Welt wirklich stark verändert haben. Also die Erfinder sind auch in gewisser Weise Kandidaten dafür, wer die Welt verändert hat. Vielleicht müssen wir auch bei den Wissenschaftlern suchen, die durch ihre Erkenntnisse auch die Welt sehr stark geprägt haben. Es war Einstein gewesen, der von dem britischen Wissenschaftler, von dem irischen Dichter Bernard Shaw eingeladen worden ist, als er ein Stück uraufgeführt hat. Und Einstein war auch wirklich hingekommen zu der Aufführung dieses Stückes. Und dann hat Bernard Shaw eine Lobrede auf ihn gehalten und er sagte, Napoleon und andere große Männer schufen Weltreiche. Doch es gibt Männer, die Größeres schaffen. Sie gründeten nicht Weltreiche, sie erschaffen Welten. Dabei bleiben ihre Hände rein vom Blut der Menschen. Ptolemäus schuf ein Weltbild, das 1400 Jahre galt. Newton schuf ein Weltbild, das 300 Jahre galt. Einstein schuf ein Weltbild und dann sagte Shaw, ich weiß nicht, wie lange das gilt. Die Philosophen haben auch viel nachgedacht über die Veränderung der Welt und Karl Marx hat den Ausspruch getan, die Philosophen haben die Welt nur verschieden interpretiert. Es kommt aber darauf an, sie zu verändern. Vor einiger Zeit gab es einen wissenschaftlichen Kongress an der Humboldt-Universität im Osten von Berlin Und in großen Bronzebuchstaben stand dieser Spruch dort an der Wand. Und ich fragte dann einen Wissenschaftler, warum jetzt nach der Wende und nach dem Zusammenbruch des Kommunismus immer noch dieser Spruch steht, ob er dafür eine Erklärung hat. Und dann sagte er Folgendes: Es ist ungefähr so wie bei den Medikamenten. Risiken und Nebenwirkungen sind in den Geschichtsbüchern nachzulesen. Und in der Tat, das können wir dort nachlesen. Es gibt viele Leute, die sich aufgemacht haben, die Welt zu verändern. Und solche, die es eigentlich gar nicht beabsichtigt haben, aber doch durch ihr Wirken vieles in dieser Welt bewirkt haben. Aber wenn wir Bilanz ziehen, wer hat die Welt am allermeisten verändert, dann würde ich sagen, die Goldmedaille hierfür sollte der bekommen, der eine Veränderung gebracht hat für alle Menschen auf der ganzen Welt, ohne Ausnahme. Sodass auch wir, die wir heute Abend hier versammelt sind, auch da einbegriffen sind von der Wirkung dieses einen Menschen. Und so stellen wir die Kriterien einmal zusammen. Wer hat die größte und die weitreichendste Hilfe für alle Menschen gebracht? Und wessen Aussagen sind nie veraltet? Wer hat Dinge in diese Welt gebracht, die nie vergehen werden, die bleibend sind? Wer suchte nie seinen eigenen Vorteil, sondern hat sich persönlich immer für den anderen eingesetzt? Wenn wir den Maßstab so hoch ansetzen, dann bleibt nur noch ein einziger übrig. Und darum wollen wir jetzt von dem mehr hören. Denn er hat die Welt am meisten verändert. Schauen wir uns zunächst einmal seinen Lebenslauf an. Und da merken wir, es klingt zunächst einmal so, dass es ein völlig unbedeutender Lebenslauf ist. Er wurde in einem abgelegenen Dorf als Kind einer Handwerkersfrau geboren. In einem anderen Dorf wuchs er auf und arbeitete dort in einer Handwerkerwerkstatt. Und das tat er so lange, bis er etwa 30 Jahre alt war. Dann zog er über Land, um den Menschen das zu sagen, was er für wichtig hielt. Er hat nie ein Amt bekleidet. Er war nie Bürgermeister dieses Dorfes, in dem er gewohnt hat. Er hat nie einen Sportverein geleitet oder den Feuerwehrverein. Er hat keinen Gesangverein geleitet. Er hat keine Familie gegründet. Er hat kein eigenes Haus gebaut. Er hat nie eine Universität besucht. Und wir sehen, wenn wir diesen Lebenslauf uns ansehen, da kommt eigentlich überhaupt nichts Bedeutendes vor, wo wir sagen würden, das sind wirklich einschneidende Dinge, sodass wir näher auf ihn hören sollten. Aber das ist nur oberflächlich beurteilt. Wir müssen uns dieses Leben weiter anschauen. Er war erst 33 Jahre alt, als sich plötzlich die öffentliche Meinung gegen ihn wandte. Er war 3 Jahre über Land gezogen und hatte den Menschen wichtige Dinge mitgeteilt. Aber dann wurde er verfolgt, seine Freunde verließen ihn und er wurde zum Tode verurteilt, obwohl niemand da war, der ihm auch nur eine einzige Schuld nachweisen konnte. Er wurde dann lebendig zwischen 2 Räubern an ein Kreuz genagelt und während er starb, würfelte man um seine Kleider. Und das war dann auch nur der einzige Besitz, den er hatte. Wie sehen wir das heute, diese Person? Es sind mehr als 19 Jahrhunderte vergangen und er ist die zentrale Gestalt dieser Welt geblieben. Alle Armeen, die je marschierten auf dieser Welt, haben nie das erreicht, was er erreicht hat durch seine Worte und seine Taten. Alle Parlamente, die zusammengekommen sind, um wichtige Beschlüsse zu ziehen, haben nie das erreicht, was er in so einem kurzen Leben hier vollbracht hat. Alle Könige und Kaiser, die hier regierten, haben längst nicht das bewirkt, was dieser eine Mann getan hat. Und doch ist es ganz bemerkenswert, dieser Mann, von dem wir sagen würden, Er hat so viel bewirkt, er kommt in keinem Geschichtsbuch vor. Die Geschichtsbücher dieser Welt schweigen über ihn. Wer ist diese Person mit diesem so außergewöhnlichen Lebenslauf? Es bleibt nur noch ein einziger übrig, und das ist Jesus. Wer ist eigentlich dieser Jesus? Darüber wollen wir mehr nachdenken. Über ihn sind mehr Biografien geschrieben worden als über irgendeine andere Person der Weltgeschichte. 60.000 verschiedene Biografien gibt es von ihm. Er ist die Person der Weltgeschichte, die am meisten porträtiert worden ist. Kaiser und Könige haben die besten Maler bestellt, um ein möglichst schönes Gemälde anzufertigen, damit die Nachwelt sehen kann, wie sie einmal aussahen. Dieser hat nie einen Auftrag gegeben, ein Gemälde von ihm anzufertigen. Und doch haben alle Künstler dieser Welt sich mit seiner Person beschäftigt und immer wieder versucht, ihn zu porträtieren, sodass wir von ihm die allermeisten Gemälde haben in der ganzen Welt. Napoleon hatte von ihm gesagt, von diesem Jesus wird man ewig reden und Menschen werden für ihn sterben. Von mir, sagte Napoleon, wird keiner mehr reden und niemand wird mehr für mich sterben. Er hat etwas Wahres ausgesagt. Die Leute, die Soldaten mussten für Napoleon sterben. Er gab den Befehl, in den Krieg zu ziehen und sie wurden in den Tod gerissen. Heute stirbt niemand mehr für Napoleon. Dieser Jesus hat nie gesagt, sterbt für mich. Er hat nie jemanden irgend an eine Front geschickt. Aber wenn wir uns die Weltgeschichte ansehen, sind mehr Menschen für ihn gestorben als je für irgendjemand anders. Millionen von Menschen sind freiwillig in den Tod gegangen. Sie haben oft die Chance bekommen, wenn sie nur wieder rufen, dass sie an ihn glauben, sind sie frei. Das haben sie nicht getan. Sie blieben standhaft und gingen in den Märtyrertod. Merkwürdig. Ganz außergewöhnlich diese Person, was wir über Jesus hören. Ein französischer Journalist schrieb neulich, mit Gewissheit lässt sich sagen, dass er eine radikal neue Botschaft verkündigt hat, die für die Menschheitsgeschichte so entscheidend werden sollte, dass keine andere Lehre zuvor und danach je erreicht hat. Wer ist dieser Jesus? Das müssen wir unbedingt wissen. Und zwar sehr genau, weil dieser Jesus grundlegend auch ist für unser Leben. Bei seiner Taufe ertönte eine Stimme vom Himmel, die sagte, dies ist mein lieber Sohn, an welchem ich wohlgefallen habe. Das war die Stimme Gottes. Gott also sagt vom Himmel, das ist mein Sohn. So erfahren wir hier, dieser Jesus ist der Sohn Gottes. Petrus war einige Jahre mit ihm unterwegs gewesen und er hatte alle möglichen Dinge erlebt, was er sagte, er hatte seine Taten beobachtet. Und dann fragt Jesus die Jünger, was sagt ihr denn, wer ich bin? Und Petrus gibt diese Antwort, du bist Christus, des lebendigen Gottes Sohn. Das hatte er erkannt aufgrund des Lebens dieses Jesus Christus. Als er gekreuzigt wurde, hat diese Aufgabe ein römischer Hauptmann bekommen. Und ich stelle mir vor, dieser Mann, das war ein hartgesottener Bursche, der damals in dem großen römischen Reich rumgekommen war. Das römische Reich ging ja bis nach England hoch, Nordafrika, der vordere Orient, alles gehörte zu dem römischen Weltreich. Und er war überall rumgekommen und diese Kreuzungsmethode hatten die Römer erfunden. Und dieser Mann, der war wirklich so ein brutaler Mann, dem kamen nicht die Tränen, wenn er so etwas sah. Und darum hat man immer wieder die Aufgabe gegeben, wenn es um Kreuzigung ging, dass er sie leitete. Und jetzt bekommt er die Aufgabe, eine Kreuzigung vor den Toren Jerusalems zu leiten. Und da werden drei gekreuzigt. Und der eine in der Mitte, das ist Jesus. Und er kannte das schon immer, wie das bei den Kreuzigungen vor sich geht. Die Leute fingen an zu fluchen und zu schimpfen über diejenigen, die sie dorthin gebracht haben. Aber hier merkt er etwas völlig anderes. Dieser Jesus flucht nicht, sondern er betet. Und er betet: Vater, vergib ihnen, denn sie wissen nicht, was sie tun. So etwas hatte er noch nie bei einer Kreuzigung gehört. Und dann spricht ihn einer der Verbrecher an und sagt: Wenn du in dein Reich kommst, denke doch auch an mich. Und dann gibt dieser Jesus ihm die Antwort: Heute noch wirst du mit mir im Paradiese sein. Und ich kann mir vorstellen, dieser Mann fiel aus allen Wolken, dieser römische Hauptmann, das hatte er noch nie erlebt. Und darum kommt er aufgrund dieser Beobachtung zu dem Schluss: Wahrlich, das ist Gottes Sohn gewesen. Er hat genau hingesehen und er war durch dieses Zeugnis zum Glauben gekommen an diesen Jesus Christus.
0: Sie hörten hier bei BBN International im Programm Wissenschaft, Bibel und Erlösung Professor Dr. Werner Gitt mit dem ersten Teil von seinem Vortrag Wer hat die Welt am meisten verändert? Berühmte Persönlichkeiten. Ich lade Sie herzlich ein zur Fortsetzung bei unserer nächsten Ausstrahlung.

Möge der Herr unsere Sicherheit und unsere Freude sein. Möge er unsere Quelle der Wahrheit und Zufriedenheit sein. Im Psalm 32 lesen wir: Du bist mein Schirm, du wirst mich vor Angst behüten, dass ich errettet, gar fröhlich rühmen kann. Ich will dich unterweisen und dir den Weg zeigen, den du wandeln sollst. Ich will dich mit meinen Augen leiten. Seid nicht wie Rosse und Maultiere, die nicht verständig sind, welchen man Zaum und Gebiss muss ins Maul legen, wenn sie nicht zu dir wollen. Der Gottlose hat viel Plage, wer aber auf den Herrn hofft, den wird die Güte umfangen. Freuet euch des Herrn und seid fröhlich, ihr Gerechten, und rühmet alle ihr Frommen.

0: Himmlischer Vater, danke, dass du da bist, wenn ich mich den harten Realitäten des Lebens stelle. Hilf mir, zu dir zu rufen und die Hoffnung, die Heilung und die Ermutigung zu finden, die du allein im Angesicht der Schwierigkeiten geben kannst. Vom Unglück gezeichnet. Im Jahr 1717 wütete ein verheerender Sturm tagelang in Nordeuropa und führte zu weitreichenden Überschwemmungen. Tausende von Menschen verloren in den Niederlanden, Deutschland und Dänemark ihr Leben. Die Geschichte zeigt eine interessante und für die damalige Zeit übliche Reaktion, zumindest einer lokalen Regierung. Die Provinzverwaltung der niederländischen Stadt Groningen rief als Reaktion auf die Katastrophe zu einem Gebetstag auf. Ein Historiker berichtet, dass sich die Bürger in Kirchen versammelten und stundenlang Predigten hörten, Psalmen sangen und beteten. Der Prophet Joel beschreibt eine überwältigende Katastrophe, mit der das Volk von Juda konfrontiert wurde und die ebenfalls zum Gebet führt. Ein riesiger Heuschreckenschwarm hat das Land überzogen und Weinstöcke verwüstet und Feigenbäume abgeknickt. Vers 7. Als er und sein Volk sich von der Verwüstung erholen, betet Joel: Zu dir, Herr, rufe ich. Vers 19. Sowohl die Menschen in Nordeuropa als auch in Juda erleben direkt und indirekt Katastrophen, die ihren Ursprung in den Auswirkungen der Sünde und dieser gefallenen Welt haben. 1. Mose 3, die Verse 17 bis 19 und Römer 8, die Verse 20 bis 22. Aber diese Zeiten bringen sie dazu, zu Gott zu rufen und ihn im Gebet zu suchen. Vers 19. Und Gott sagt: Komm zu mir zurück. Kapitel 2, Vers 12. Wenn wir mit Schwierigkeiten und Unheil konfrontiert sind, sollten wir uns an Gott wenden. Vielleicht in Angst, vielleicht in Reue. Er ist barmherzig und reich an Liebe, Vers 13, und zieht uns zu sich. Er gibt uns den Trost und die Hilfe, die wir brauchen. Heute steht unser Bibeltext in Joel 1, die Verse 1 bis 7 und die Verse 19 und 20.
1: Der Herr gab Joel, dem Sohn Petuels, folgende Botschaft: Entsetzen über die Heuschreckenplage. Hört meine Worte, ihr Ältesten und ihr anderen alle, hört genau zu. Ist so etwas zu eurer oder zur Zeit eurer Vorfahren je passiert? Erzählt euren Kindern davon, die sollen es ihren Kindern sagen und diese der nachfolgenden Generation. Was die Raupen übrig ließen, fraßen die Heuschrecken, und was die übrig ließen, fraßen die Grashüpfer und andere Schädlinge. Wacht auf, ihr Trinker, und weint, ihr Säufer, denn euer Mund wird keinen Wein mehr schmecken, weil die Trauben vernichtet sind. Ein riesiges, mächtiges Heer ist in mein Land eingefallen, seine Zähne sind wie Löwenzähne, und es hat den Biss einer Löwin. Es hat meine Weinstöcke verwüstet und meine Feigenbäume abgeknickt. Abgeschält liegen sie da, die Weinranken haben keine Blätter mehr. Zu dir, Herr, rufe ich. Das Feuer hat die Weiden verbrannt und die Bäume zerstört. Sogar die wilden Tiere schreien zu dir, weil sie verdursten. Die Flüsse sind ausgetrocknet, das Feuer hat alles Leben vernichtet.
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Seit dem Sündenfall unserer Vorfahren Adam und Eva ist die ganze Menschheit in Sünde, das heißt in offener Auflehnung gegen den Schöpfer, durch Gottes feindlichen Gedanken, Worten und Taten. Nicht unsere menschliche Schwachheit ist der Grund unserer Not und des Elends auf dieser Welt, sondern unsere Auflehnung gegen den guten, heiligen, gerechten Gott, der uns nicht nur alles zum Leben schenkt, sondern selbst die Quelle des Lebens ist. Deswegen heißt es in Apostelgeschichte Kapitel 3, Gott aber, was er durch den Mund aller seiner Propheten zuvor verkündigt hat, wie Christus leiden sollte, hat's also erfüllet. So tut nun Buße und bekehrt euch, dass eure Sünden vertilgt werden, auf dass da komme die Zeit der Erquickung von dem Angesichte des Herrn.

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1: Sie hören nun die gute Nachricht aus Gottes Wort. Unser Wochenvers steht in Römer 8, Vers 15. Denn ihr habt nicht einen knechtischen Geist empfangen, dass ihr euch abermals fürchten müsstet, sondern ihr habt einen kindlichen Geist empfangen, durch welchen wir rufen: Aber, lieber Vater. Das war unser Merkvers aus Römer 8, Vers 15.

0: Ich begrüße Sie herzlich zur Radiosendung des BBN Biblischen Hörfunks. Schön, dass Sie eingeschaltet haben. In unserem Programm BBN Bibelkonferenz spricht zu Ihnen diese Woche Friedrich Vogel. Er war der Gründer der Bibelschule in Hagen, heute Bibelcenter Freie Theologische Fachschule Brekerfeld. Zudem war Friedrich Vogel auch Mitbegründer von einigen Missionen und Missionswerken wie KBA, Evangelische Mission im Tschad, Feta Basel, IAM und das Bibelseminar in Wuppertal. Hier nun Friedrich Vogel mit der Serie über das Priestertum und das Opfertum aus Dritter Mose. Heute hören Sie den Vortrag über die Sünde.
1: Eine heilige Atmosphäre. Obwohl so viel in diesem Buch von der Sünde die Rede ist. Wir werden das heute Abend sehen. Das Wort heilig oder Heiligkeit kommt 150 Mal in diesem Buch vor. Und man sagt in der Theologie, es ist das Buch der Heiligkeit Gottes, aber auch das Buch von der Sünde des Menschen. Und bevor ich Ihnen vom Opfer und von den Priestern erzähle, möchte ich Ihnen zuerst von der Sünde des Menschen etwas sagen. In diesem Buch kommt ganz besonders der Ausdruck heilig und Heiligkeit vor und rein und unrein. Und es ist eine ganz wichtige Sache, dass wir das heute Abend begreifen, warum Gott dieses dritte Buch Mose gegeben hat. Wir sprechen auch davon, dass das dritte Buch Mose das Evangelium des Alten Testamentes genannt wird. Die schreckliche Art der Sünde und die Heiligkeit Gottes und Gott und die Sünde. Einen schlimmeren Gegensatz gibt es gar nicht. Und Gott hat das überbrückt. Durch die Priester und durch die Opfer. Also noch einmal. Hier die Heiligkeit Gottes, hier der Sumpf der Sünde. Und Gott hat das überbrückt. Durch das Opfer und durch den Priester. Darum heißen Priester, wenn Sie mitschreiben, schreiben Sie sich den Namen auf, Kohen. Und Kohen heißt Nahebringer. Gott hat die Kohen gegeben, dass sie das Opfer Gott nahebringen. Und darum kann Gott mit uns Menschen wieder reden. Das ganze dritte Buch Mose können Sie einteilen in zwei Abschnitten. Für die sage ich das langsam, die mitschreiben, dann haben sie das drin. Die ersten 15 Kapitel. Wie kann der Sünder zu Gott kommen? Oder noch kürzer, wie kann der Sünder Gott nahe? Wie kann der Sünder Gott nahen? Und im zweiten Abschnitt, bis Kapitel 27, wie kann der Sünder in Gemeinschaft mit Gott bleiben? Das sind die beiden Abschnitte. Mehr hat das dritte Buch Mose nicht. Also das dritte Buch Mose, wenn man den Schlüssel hat, ist es ein sehr, sehr leicht verständliches Buch. Aber fehlt dir der Schlüssel, der Heilige Geist dazu, dann denkst du, was ist das für ein schweres Buch? Nun aber zu unserem heutigen Abend. Das war nur eine Einleitung. Ich möchte den heutigen Abend überschreiben, die Sünde im dritten Buch Mose. Die Sünde. So wie manche sich nicht erklären kann, die Heiligkeit Gottes, so können viele Gotteskinder gar nicht die Sünde begreifen. Sie haben da keine Ahnung von. Sie sind aus dem Sumpf herausgezogen, auf einen Felsen gestellt und sie meinen, dass sie so weiß wie Schnee sind, jetzt geht mich die Sünde gar nichts mehr an. Genau das ist ein Fehler. Gott hat den Weg gezeigt, den er für den Sünder gebahnt hat. Gott will ja Gemeinschaft mit uns haben. Er will mit dir reden und du willst mit Gott reden. Das ist Gemeinschaft. Wenn zwei zusammen sind, kommunizieren, also reden sie miteinander. Das heißt Gemeinschaft. Man kann mit Gott Gemeinschaft haben, nur durch das Opfer und den Priester. Hast du dir das gut gemerkt? Im Neuen Testament haben wir Opfer und Priester in einer Person, in unserem Herrn Jesus Christus, gelobt sei sein Name. Das ist der Weg des Heils. Das ist der Weg der Heilung. Du kannst heil werden an deinem Herzen. Und du kannst das Heil empfangen. Das kannst du aber nur durch das Opfer und durch den Priester. So war es im dritten Buch Mose. Gott macht das anders. Wir reden, ich habe so Schmerzen. Und dann gehen wir zum Doktor. Und dann gibt der Doktor uns ein Heilmittel. Der Vater im Himmel macht das anders. Wir Menschen stellen erst die Diagnose und zeigen dann die Heilung. Gott macht's genau umgekehrt. Gott zeigt zuerst die Heilung und dann redet er von der Krankheit. Das ist oft so im Leben, dass Gott entgegengesetzte Wege geht, die wir gar nicht fassen können. Merke dir mal die Reihenfolge Gottes. Opfer, Priester, Sünde. Wir würden sagen, Sünde, Priester, Opfer. Gott macht's genau umgekehrt. Er zeigt uns zuerst die Heilung. Die Sünde, meine lieben Geschwister, wird in sinnbildlicher Weise dargestellt durch körperliche Vorgänge. Gott zeigt uns das, damit wir das in unserem Gehirnkasten und hier im Herzenskämmerlein besser aufnehmen können. Es soll ja der Herr Professor Dr. Dr. Dr. es begreifen und Müllers Lieschen. Die müssen alle die Schrift verstehen. Und die Schrift hat nur einen einzigen Schlüssel. Das heißt nicht 6 Semester Bibelschule, 3 Semester Hochschulstudium, nein. Das ist der Heilige Geist. Unterscheidung von rein und unrein auf körperlichem Gebiet soll zur Unterscheidung von rein und unrein auf moralischem Gebiet sein. Lesen Sie mal mit mir 3. Mose 10, Vers 10. Sie haben ja alle 3. Mose 16 gelesen. Ja, die Hausaufgabe, die müssen wir machen. 3. Mose 10, Vers 10. Damit ihr unterscheiden könnt zwischen heilig und unheilig. Zwischen unrein und rein. Und damit ihr die Kinder Israel alle Rechte lehrt, die der Herr durch Moses geredet hat. Damit ihr das lernt. Sie haben Probleme, wenn Sie einer Gemeinde heute vorstehen. Jetzt will ich gar nicht erzählen, was es für Probleme gibt. Aber Sie müssen der Gemeinde als dienender Bruder klar machen, was ist heilig und was ist nicht heilig. Was ist rein und was ist nicht rein. Das ist heute gar nicht so leicht, weil der Feind Gottes auf dem Plan ist. Und er wirft alles durcheinander. Es gibt heute schon gläubige Gotteskinder, die sagen zu Nacht Tag und zu Tag sagen die Nacht. Die wissen den Unterschied nicht mehr. Das Äußere, merken Sie sich das, ist immer der Ausdruck des Inneren. Haben Sie das verstanden? Besonders im Heidenland, in Afrika, Asien, da kann man genau sehen, wenn ein Dorf evangelisiert ist, missioniert ist, und ein Dorf, das noch im tiefsten Heidentum verstrickt ist. Den Unterschied können Sie gleich sehen. Sie glauben gar nicht, in welchen Dingen Sie das alles sehen können. Die Sünde wird in sinnbildlicher Weise dargestellt. Bitte, jetzt erst Kapitel 11. Schreiben Sie, wenn Sie Platz haben, klein da oben drüber, das Wesen der Sünde. Das wird uns gezeigt an den reinen und unreinen Tieren. Das war früher so, meine lieben Geschwister. Ich will nicht hier von gestern reden. Nein, nein, nein. Aber vor 50 Jahren, wenn Sie in eine christliche Gemeinde kamen, dann konnten Sie genau feststellen, das sind Gläubige und das sind Ungläubige. Das konnte man schon außen an der Kleidung sehen. Heute, Sie verbrennen sich den Schnabel, nee, heiß ich Vogel, ich darf das sagen, da verbrennen Sie sich den Mund. Was wir heute alles in Gemeinden feststellen, nur vom Äußeren, nur vom Äußeren. Kapitel 12. Schreibt dir klein oben drüber die Herkunft der Sünde. Kapitel 12. Die Herkunft der Sünde. Da wird über Verordnungen für Wöchnerinnen gesprochen. Sagte mir einer, warum steht das da drin? Ich sag, du musst von vorne lesen. Da kam ihm das auch. Tja, Gott zeigt uns, aber gleich. Kapitel 13 und 14. 13 und 14. Die Entwicklung der Sünde. Das Wesen der Sünde. Die Herkunft der Sünde. Jetzt 13 und 14. Die Entwicklung der Sünde. Der Aussatz, das ist die Entwicklung der Sünde. Kapitel 15. Die Auswirkung der Sünde. Die Auswirkung der Sünde. Das sind die Kapitel 11 bis 15, die uns die Sünde zeigen. Das Wesen der Sünde. Der Unterschied zwischen reinen und unreinen Tieren soll das Auge des Sünders scharf machen. Für den Unterschied zwischen reiner und unreiner Gesinnung. Darum sagt Paulus dem Titus, dem Reinen ist alles rein. Und dem Unreinen ist alles unrein. Das hat er vom dritten Buch Mose. Paulus war ja nicht nur Doktor der Theologie, er war Professor der Theologie. Meine lieben Freunde, wir müssen wieder scharfe Augen bekommen für das Wesen der Sünde. Wir müssen scharfe Augen bekommen zwischen rein und zwischen unrein. Die haben wir nicht mehr. Die haben wir nicht mehr. Wir haben keine scharfen Augen mehr für heilig und für unheilig. Die Sünde macht den Menschen tierisch. Was Menschen tun, würden manchmal Tiere nicht tun. Hätten sie sich in ihrer Jugendzeit, ich spreche jetzt zu denen, die über 50 sind, vorgestellt, dass einmal ein homosexuelles Pfarrerpaar getraut würde, dann hätten sie das in die ferne Geschichte verwiesen. Sie hätten gesagt, das ist unmöglich. Nein! Alles ist möglich. Im Erzgebirge wurden jetzt zwei lesbische Frauen getraut. Heißt ja nicht trauen, heißt eingesegnet. Die Sünde macht den Menschen tierisch. Wir müssen das an diesem Beispiel Kapitel 11 erkennen. Da zeigt uns Gott den Hund und das Schwein. Die sind nichts für euch. Lasst die Hunde weg. Lasst das Schwein weg. Und wir können das ja erleben, meine lieben Geschwister. Viele der unreinen Tiere sind Symbole der Sünde. Ja, sie gucken mich so erstaunt an, aber Symbole der Sünde. Schlagen Sie mal auf, halten Sie mit der linken Hand vielleicht 3. Mose 11 fest oder legen Sie sich den Faden da rein. Dann kommen Sie da gleich wieder schneller hin. Schlagen Sie mal mit mir auf Matthäus 7, Vers 6. Gebt das Heilige nicht den Hunden und werfet eure Perlen nicht vor die Schweine, damit sie dieselben nicht mit ihren Füßen zertreten und sich umwenden und euch zerreißen. Ich habe viele solche Beispiele. Ich möchte das nur betonen, dass die Tierbilder, die unreinsten Tiere, genommen wurden, um Vorbilder, Tierbilder für Könige und für Weltreiche sind. Haben Sie schon mal das Brathähnchen in Berlin im Bundestag gesehen? Was da hängt? Das ist ein unreines Tier, der Adler. Er durfte nicht gegessen werden. Haben Sie mal die Miesekatzen von England gesehen, die Löwen? Die durften nicht gegessen werden bei den Israeliten. Waren unreine Tiere. Haben Sie mal den Bären von Russland gesehen? Unreine Tiere. Wenn Sie die besser kennenlernen wollen, dann lesen Sie mal in der Stille Daniel 7. Da können Sie diese ganzen Viecher kennenlernen. Die stehen alle nicht im Programm der Reinheit. Nur für die Opfer durften reine Tiere verwendet werden. Die unreinen Tiere durften nicht, niemals ins Heiligtum. Da hat sich Gott gewehrt. Unrein, unrein. Ganz, ganz zum Schluss. Schlag mal ganz zum Schluss die Bibel auf. Offenbarung 22. Wenn du einen Wauwau zu Hause hast oder eine miese Katze. Es geht hier nicht um deinen Wauwau und um deine miese Katze und ein Meerschweinchen. Nein. Aber es sind unreine Tiere. Hast du 22? Dann lies mal Vers 15, was da steht. Wer nicht im neuen Jerusalem ist, also verabschiede dich von deinem Wauwau. Der geht nicht mit dir. Draußen sind die Hunde. Die Hunde. Das ist das Wesen der Sünde. Dass wir heute schon Hunde im Gottesdienst haben. Ach, alle Viecher werden mitgenommen. Ich habe in einer Gemeinde gepredigt, da war der Hund so in der Mitte. Der guckte mich aus so einer Einkaufstasche an. Wenn ich dann vorbeiging, dann kniff der die Zähne, machte der. Ich mach mir da Spaß draus und alles guckte sich in der Gemeinde um. Stellen Sie sich das mal vor. Menschen richten sich darauf ein, ich kann nicht in den Gottesdienst kommen. Wir haben das in unserer Gemeinde erlebt. Da habe ich ein deutliches Wort sagen müssen, weil der Besuch des Abendmahls so schlecht war. Da kommt ein Ehepaar auf mich zugestürzt. Oh, empören, was sie gesagt haben, der Vogel. Wir können nicht daran teilnehmen. Und sie gingen unter der Wolkenloche. Dicke, lasse mal erst sich austoben. Dann sagte ich, warum kamen sie denn? Warum sind sie denn nicht gekommen? Ja, wir haben einen großen Hund und der muss versorgt werden. Wir können nicht zum Abendmahl kommen. So sieht das aus. Nein, also, ist ein Wahnsinn. Wir können nicht mehr unterscheiden, weil wir nicht die Schrift kennen. Jetzt das Zweite, 3. Mose 12. Die Herkunft der Sünde. Gott will dir zeigen, wo die Sünde herkommt. Die kommt nicht von Gott. Der Mensch, der geboren wird, hör zu, hat einen Leib, hat eine Seele, die sich im Denken, Fühlen, Wollen zeigt, und er hat einen Geist, nicht den Heiligen Geist, den Lebensgeist. Da bildete Gott der Herr Staub vom Erdboden und blies dem Menschen in seine Nase den lebendigen Odem. Und also war der Mensch eine lebendige Persönlichkeit. Der Mensch, der geboren wird, hat einen Leib, eine Seele und einen Geist von Gott. Er ist ganz klar ausgerüstet. Was hat er aber nicht von Gott bekommen? Die Sünde. Schreib es dir auf. Die Sünde hat er von seinen Eltern. Die haben ihm seine Eltern verewigt. Seit Eva und Adam gesündigt haben, liegt über der Geburt eines Menschen ein Schatten. Ein dunkler Schatten. Alles, was wir sind, ist Gabe Gottes. Nur die Sünde in uns ist nicht Gabe Gottes, sondern Erbe von Adam. Die Sünde ist uns von Adam vererbt. Und das Geschenk des Lebens ist von Gott. Darum kann auch ein wiedergeborener Mensch, wenn er die Wiedergeburt erlebt hat, ich bin erlöst, ich bin erlöst. Das ist ein Schrei der Freude. Dann beginnt nämlich etwas. Der Kampf zwischen Fleisch und Geist. Seit Eva sündigte, liegt über der Geburt jedes Menschen ein Schatten, der von Gott gezeichnet ist durch die Schmerzen und durch die Angst der werdenden Mutter. Und es gibt keine Mutter, auch heute Abend hier im Saal, die nicht Schmerzen und Angst bei der Geburt hatte. Drittens, Kapitel 13 und 14. Ihr müsst natürlich die Kapitel nachlesen. Das ist Hausaufgabe. Kapitel 13 und 14. Die Entwicklung der Sünde. Das zeigt uns Gott am Aussatz. Am Aussatz. Wo ist denn überall der Aussatz? Schlag mal Kapitel 13 auf. Der Aussatz befindet sich am Fleisch des Menschen. Kapitel 13, Vers 2. Wenn sich bei einem Menschen an der Haut seines Fleisches eine Geschwulst oder ein Schorf oder ein weißer Fleck zeigt, als wollte sich ein Aussatz bilden an der Haut des Fleisches, so soll man ihn zum Priester Aharon oder zu einem seiner Söhne. Und wenn der Priester das Mal an der Haut seines Fleisches bildet und findet, so ist es Aussatz. Aussatz. Wo war denn noch Aussatz? Hier, an den Kleidern war Aussatz. Sünde hat es nicht nur zu tun mit deinem Fleisch. Sünde kommt auch in deine Lebensgewohnheiten. Ja, ja. Hier steht es. Wollen Sie bitte lesen, Kapitel 13, Vers 47. Wenn an einem Kleide ein Aussatzmal ist, es sei Wollen oder Leinen, am Zettel oder am Eintrag, es sei Leinen oder Wollen oder an einem Fell und so weiter. Es gab also auch Aussatz am Kleide. Und wir haben drittens noch einen Aussatz. Wo gab es auch Aussatz dran? Am Haus. Ja, an einem Haus. Kapitel 14, Vers 33. Und der Herr redete zu Mosche und Aaron: Wenn ihr in das Land Kanaan kommt, das ich euch zur Besitzung gebe, und ich irgendein Haus des Landes eurer Besitzung mit einem Aussatz belege. Sünde entwickelt sich immer. Sünde bleibt nicht klein. Sünde kannst du am ersten entdecken, dass der Säugling so macht. Spuckt er die Flasche aus.
2: Och, mein Liebling, isst doch noch ein bisschen. Ja. Dann wird's größer, dann sag's, nein. Och, sei doch ein liebes Mädchen. Sei doch ein lieber Junge. Ja.
1: Dann musst du die Zähne fletschen. Und dann musst du den kleinen Jungen da oben runterholen, den kleinen Stab, so einen Rohrstock, und ihm eins drüber ziehen. Ich habe mal einem meiner Söhne einen drüber gezogen. Da sagt er zu mir, das war doch was wie! Ich sag, hoffentlich. Pass auf, dass du nicht den zweiten kriegst. Jung. Ach ja, Sünde entwickelt sich in der Lebensart. In den verschiedenen Gebieten, in der Familie entwickelt sich Sünde. Ein furchtbares Wort über den aussätzigen Menschen findest du in Kapitel 13, 5 und 46. Es soll aber der Aussätzige, der ein Mal an sich hat, in zerrissenen Kleidern einhergehen, mit entblößtem Haupt und verhüllten Lippen, und er soll ausrufen, unrein, unrein! Solange das Mal an ihm ist, soll er unrein bleiben, denn er ist unrein, er soll abgesondert wohnen und außerhalb des Lagers seine Wohnung haben. Das sagt Gott zur Sünde. Die Entwicklung der Sünde ist ganz, ganz schlimm. Ganz entsetzlich. Der Aussatz, meine lieben Freunde, ist hässlich. Ist ansteckend. Ist zerstörerisch. Ist unheilbar tödlich. Der Aussatz ist eine Blutkrankheit. Das dürfen Sie nie vergessen. Sie durchdringt den ganzen Menschen und lässt den Kranken wie einen Toten erscheinen. Wenn Sie einen Aussätzigen sehen, der viel Aussatz hat, das ist eine lebendige Leiche. Das ist Sünde. Das ist Sünde. Die Entwicklung der Sünde ist entsetzlich. Die Entwicklung der Sünde geht in der Welt dahin, dass sie sich abschlachten, dass sie sich morden, alles Grausame ist herausgekommen in den letzten 2 Jahren und wir dachten, wir Europäer, wir sind doch schon kultiviert. Haben Sie gehört, was in Jugoslawien passiert ist? Haben Sie es jetzt in Tschetschenien gesehen? Soll ich Sie noch mit der Nase draufstoßen? Was gestern wieder die Araber mit den Israelis gemacht haben in Netanya? Das ist das Friedensgeschrei, das Sie anstimmen. Das ist Aussatz. Aussatz ist etwas Entsetzliches. Und wir können die Entwicklung der Sünde sehen. Hast du die Entwicklung der Sünde bei dem amerikanischen Friedensapostel nicht gesehen? Der Bill Clinton, er ist ein waschechter Baptist. Nur wo sie den getauft haben, das frage ich mich heute noch, dass ihn eine sündige kleine Dirne um den Finger gewickelt hat, einen amerikanischen Präsidenten, der eine Weltmacht darstellt, in die Sünde gefallen. Es gibt ein Wort in den Sprüchen, das sollten Sie mal suchen. Wir wollen es jetzt nicht aufschlagen, das sollten Sie mal suchen. Die Sünde ist der Leute Verderben. Der Aussatz wird feierlich vom Priester, nur vom Priester, der durch den Geist Gottes urteilt, erkannt. Du bist aussätzig, du bist aussätzig, du bist aussätzig. Und dann tat ihn der Priester aus der Volksgemeinschaft heraus. Nun kommt noch viertens etwas. Die Auswirkung der Sünde, Kapitel 15, Vers 2. In diesem Kapitel 15 finden Sie 39 Mal das Wort unrein. 39 Mal. Ein Ausfluss eines Menschen ist eine Unreinheit des Körpers. Sinnbildlich, was von einem Sünder kommt, ist unrein. Darum kann ich nicht verstehen, dass man einen gemischten Chor hat, der singt für Jesus und Ungläubige singen mit. Ich kann das nicht begreifen. Ich kann auch nicht verstehen, dass man zusammensitzt mit Ungläubigen und berät geistliche Dinge. Kann ich nicht begreifen. Alles, was von einem Sünder kommt, ist unrein. Wo er sitzt, wo er steht und wo er liegt, ist unrein. Wir können von einem Sünder nichts anderes erwarten, was er rauslässt aus seinem Körper. Ist alles Dreck, ist alles Unreinheit. Ich gehe nicht näher darauf ein, weil jeder von Ihnen erwachsen ist und weiß, was das bedeutet. Denken Sie doch nur einmal, ich sage das mit größtem Zittern, als der Herr Jesus vor seinen Richtern stand, da haben ihn die Leute angespielt, um die ganze Unreinheit auf Jesus Christus, gelobt sei sein Name, zu legen. Sie haben ihn angespien. Wollen Sie mal Matthäus 27 lesen? Verstehen Sie, warum das so schrecklich ist? So grausam schrecklich. Der Herr Jesus wurde angespien. Ich glaube, nichts ist schlimmer, als wenn man einen Menschen bespuckt. Das ist die schlimmste Verachtung. Matthäus 27, Vers 30. König der Juden, dann spieen sie ihn an und nahmen das Rohr und schlugen auf sein Haupt. Das machte man mit dem Herrn Jesus. Es ist grausam zu sehen, was der Mensch fertigbringt. Ich musste so daran denken, der Speichel Jesu. Schlagen Sie mal Markus 7 auf. Ja, wir sehen auch das andere. Ich habe gedacht, ich wollte Sie nicht so entlassen mit einem Negativum. Was steht in Markus 7? Er nahm ihn von dem Volk abseits, Vers 33, legte ihm die Finger in seine Ohren, berührte seine Zunge mit Speichel. Berührte seine Zunge mit, und er konnte wieder reden. Nehmen Sie mal Kapitel 8, Vers 23. 8. Man bringt einen Blinden zu ihm und bittet ihn, dass er ihn anrühre. Er nahm den Blinden bei der Hand, führte ihn vor das Dorf hinaus, spie ihm in die Augen, legte ihm die Hände auf und fragte, ob er etwas sähe. So ganz anders. Was von Jesus, unserem Heiland und Herrn, kommt, ist rein. Ist rein. Damit will uns der Herr Jesus doch genau das Gegenteil zeigen. Wenn ich einen Menschen mit meinem Speichel anrühre, ist das nicht Verachtung, sondern Heilung. Ich heile ihn. Ich mache ihn gesund. Das ist außerordentlich wichtig, dass Sie das heute Abend begriffen haben, was Sünde ist. Ich hoffe, dass Ihnen klar geworden ist, das Wesen der Sünde, rein und unrein. Zweitens, die Herkunft der Sünde, denken Sie an Ihre Geburt. Drittens, die Entwicklung der Sünde. Und viertens, die Auswirkung der Sünde. Was von einem Menschen kommt, ist immer nur Sünde. Alles, was sie loslassen, ist Sünde. Und wenn dann ein Mensch wiedergeboren ist, wenn er wiedergeboren ist, dann kommt aus diesem Menschen das Wort Gottes und Herrlichkeit und Halleluja. Und darüber darf man sich dann freuen. Ich denke, ich beginne morgen Abend mit einem neuen Thema, mit dem Blute Jesu als Einleitung. Und dann möchte ich Ihnen die Opfer vorstellen. So Gott will, morgen Abend. Und ich denke, dass der Herr Ihnen jetzt einiges an Hausaufgaben gegeben hat. Haben Sie es noch? Kapitel? Sie haben es aufgeschrieben von 11 bis 15. Lesen Sie sie einmal und denken Sie immer an die Überschrift, die Sie ja alle mitgeschrieben haben. Dann wird Ihnen klar, warum.

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Plagen Sie finanzielle Sorgen? Machen Sie sich ernstlich Gedanken um Ihre Zukunft? Wir möchten Ihnen Mut zusprechen, durch das Wort Gottes, das uns zeigt, wer die Zukunft, wer die Gegenwart in seiner Hand hält. So seid nun nicht besorgt, indem ihr saget, was sollen wir essen? Oder was sollen wir trinken? Oder was sollen wir anziehen? Denn nach allem diesem trachten die Nationen. Denn euer himmlischer Vater weiß, dass ihr dies alles bedürfet. Trachtet aber zuerst nach dem Reiche Gottes und nach seiner Gerechtigkeit. Und dies alles wird euch hinzugefügt werden. So seid nun nicht besorgt auf den morgenden Tag, denn der morgende Tag wird für sich selbst sorgen. Jeder Tag hat an seinem Übel genug.

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1: Sie hören nun die gute Nachricht aus Gottes Wort. Unser Wochenvers steht in Römer 8, Vers 15. Denn ihr habt nicht einen knechtischen Geist empfangen, dass ihr euch abermals fürchten müsstet, sondern ihr habt einen kindlichen Geist empfangen, durch welchen wir rufen, aber lieber Vater. Das war unser Merkvers aus Römer 8, Vers 15.
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4: Kapitel 34. Kommt herzu, ihr Heiden, und höret. Ihr Völker, merkt auf. Die Erde höre zu, und was sie füllt, der Erdkreis und was darauf lebt. Denn der Herr ist zornig über alle Heiden und ergrimmt über alle ihre Scharen. Er wird an ihnen den Bann vollstrecken und sie zur Schlachtung dahingeben. Und ihre Erschlagenen werden hingeworfen werden, dass der Gestank von ihren Leichnamen aufsteigen wird und die Berge von ihrem Blut fließen. Und alles Heer des Himmels wird dahinschwinden, und der Himmel wird zusammengerollt werden wie eine Buchrolle, und all sein Heer wird hinwelken wie ein Blatt verwelkt am Weinstock und wie ein dürres Blatt am Feigenbaum. Denn mein Schwert ist trunken im Himmel, und siehe, es wird herniederfahren auf Edom und über das Volk, an dem ich den Bann vollstrecke zum Gericht. Des Herrn Schwert ist voll Blut und trieft von Fett, vom Blut der Lämmer und Böcke, vom Nierenfett der Widder. Denn der Herr hält ein Schlachten in Bosra und ein großes Opfer im Lande Edom. Da werden Wildstiere mit ihnen niedersinken und junge Stiere samt den Büffeln. Und ihr Land wird trunken werden von Blut und die Erde wird triefen von Fett. Denn es kommt der Tag der Rache des Herrn und das Jahr der Vergeltung, um Zion zu rächen. Da werden Edoms Bäche zu Pech werden und seine Erde zu Schwefel. Ja, sein Land wird zu brennendem Pech werden, das weder Tag noch Nacht verlöschen wird, sondern immer wird Rauch von ihm aufgehen, und es wird verwüstet sein von Geschlecht zu Geschlecht, dass niemand hindurchgehen wird auf ewige Zeiten. Sondern Rohrdommeln und Igel werden's in Besitz nehmen, Nachteulen und Raben werden dort wohnen, und er wird die Messschnur darüber spannen, dass es verwüstet werde, und das Bleilot werfen, dass es öde sei. Und Feldgeister werden darin wohnen, und seine Edlen werden nicht mehr sein. Man wird dort keinen König mehr ausrufen, und alle seine Fürsten werden ein Ende haben. Dornen werden wachsen in seinen Palästen, Nesseln und Disteln in seinen Schlössern. Und es wird eine Behausung sein der Schakale und eine Stätte für die Strauße. Da werden Wüstentiere und wilde Hunde einander treffen, und ein Feldgeist wird dem anderen begegnen. Das Nachtgespenst wird auch dort herbergen und seine Ruhestatt dort finden. Da wird auch die Natter nisten und legen, ihre Eier aufhäufen und ausbrüten. Auch die Raubvögel werden dort zusammenkommen. Keines vermisst das andere. Suchet nun in dem Buch des Herrn und lest. Keines von ihnen wird fehlen, denn sein Mund gebietet es und sein Geist bringt sie zusammen. Er wirft ihnen das Los und seine Hand teilt aus unter sie mit der Messschnur, dass sie das Land besitzen auf ewige Zeiten und darin wohnen von Geschlecht zu Geschlecht. Kapitel 35. Die Wüste und Einöde wird frohlocken, und die Steppe wird jubeln und wird blühen wie die Lilien. Sie wird blühen und jubeln in aller Lust und Freude. Die Herrlichkeit des Libanon ist dir gegeben, die Pracht von Karmel und Saron. Sie sehen die Herrlichkeit des Herrn, die Pracht unseres Gottes. Stärket die müden Hände und macht fest die wankenden Knie. Saget den verzagten Herzen, seid getrost, fürchtet euch nicht. Seht, da ist euer Gott, er kommt zur Rache. Gott, der da vergilt, kommt und wird euch helfen. Dann werden die Augen der Blinden aufgetan und die Ohren der Tauben geöffnet werden. Dann werden die Lahmen springen wie ein Hirsch und die Zunge der Stummen wird frohlocken. Denn es werden Wasser in der Wüste hervorbrechen und Ströme im dürren Lande. Und wo es zuvor trocken gewesen ist, sollen Teiche stehen. Und wo es dürre gewesen ist, sollen Brunnquellen sein. Wo zuvor die Schakale gelegen haben, soll Gras und Rohr und Schilf stehen. Und es wird dort eine Bahn sein, die der Heilige Weg heißen wird. Kein Unreiner darf ihn betreten, nur sie werden auf ihm gehen. Auch die Toren dürfen nicht darauf umherirren. Es wird da kein Löwe sein und kein reißendes Tier darauf gehen. Sie sind dort nicht zu finden, sondern die Erlösten werden dort gehen. Die Erlösten des Herrn werden wiederkommen und nach Zion kommen mit Jauchzen. Ewige Freude wird über ihrem Haupte sein. Freude und Wonne werden sie ergreifen, und Schmerz und Seufzen wird entfliehen. Kapitel 36. Und es begab sich im 14. Jahr des Königs Hiskia, da zog der König von Assyrien Sanherib herauf gegen alle festen Städte Judas und nahm sie ein. Und der König von Assyrien sandte den Rabschake von Lachisch nach Jerusalem zu dem König Hiskia mit großer Heeresmacht. Und er trat hin an die Wasserleitung des oberen Teiches an der Straße bei dem Acker des Walkers. Und es kamen zu ihm heraus der Hofmeister Eliakim, der Sohn Hilkias, und der Schreiber Schebna und der Kanzler Joach, der Sohn Asafs. Und der Rabschake sprach zu ihnen: Sagt doch dem Hiskia, so spricht der große König, der König von Assyrien. Was ist das für ein Vertrauen, das du da hast? Meinst du, bloße Worte seien schon Rat und Macht zum Kämpfen? Auf wen verlässt du dich denn, dass du von mir abgefallen bist? Verlässt du dich auf den zerbrochenen Rohrstab Ägypten, der jedem, der sich darauf stützt, in die Hand dringt und sie durchbohrt? So tut der Pharao, der König von Ägypten, allen, die sich auf ihn verlassen. Willst du mir aber sagen, wir verlassen uns auf den Herrn, unseren Gott? Ist denn nicht derselbe, dessen Höhen und Altäre Hiskia abgetan und zu Juda und Jerusalem gesagt hat, nur vor diesem Altar sollt ihr anbeten? Wohlan, nimm eine Wette an mit meinem Herrn, dem König von Assyrien. Ich will dir 2000 Rosse geben. Lass sehen, ob du dir Reiter dazu stellen kannst. Wie willst du denn zurücktreiben, auch nur einen der geringsten Diener meines Herrn? Du verlässt dich auf Ägypten, um der Wagen und Gespanne willen. Meinst du denn, dass ich ohne den Herrn heraufgezogen bin in dies Land, es zu verderben? Nein, sondern der Herr sprach zu mir, zieh hinauf in dies Land und verdirb es. Aber Eliakim und Schebna und Joach sprachen zum Rabschake, rede doch mit deinen Knechten Aramäisch, denn wir verstehen's gut, und rede nicht Hebräisch mit uns vor den Ohren des Volks, das auf der Mauer ist. Da sprach der Rabschake, meinst du, dass mein Herr mich nur zu deinem Herrn oder zu dir gesandt habe, solche Worte zu reden, und nicht vielmehr zu den Männern, die auf der Mauer sitzen und samt euch ihren eigenen Mist fressen und ihren Herrn saufen werden? Und der Rabschake trat hin und rief laut auf Hebräisch und sprach, hört die Worte des großen Königs, des Königs von Assyrien. So spricht der König. Lasst euch von Hiskia nicht betrügen, denn er kann euch nicht erretten. Und lasst euch von Hiskia nicht vertrösten auf den Herrn, wenn er sagt, der Herr wird uns erretten, und diese Stadt wird nicht in die Hand des Königs von Assyrien gegeben werden. Hört nicht auf Hiskia, denn so spricht der König von Assyrien, schließt Freundschaft mit mir und kommt zu mir heraus. So soll ein jeder von euch von seinem Weinstock und von seinem Feigenbaum essen und aus seinem Brunnen trinken, bis ich komme und hole euch in ein Land, das wie euer Land ist. Ein Land, darin Korn und Wein ist, ein Land, darin Brot und Weinberge sind. Lasst euch von Hiskia nicht bereden, wenn er sagt, der Herr wird uns erretten. Haben etwa die Götter der anderen Völker ihr Land errettet aus der Hand des Königs von Assyrien? Wo sind die Götter von Hamat und Arpad? Wo sind die Götter von Sepharvaim? Und wo sind die Götter des Landes Samarien? Haben sie Samaria errettet aus meiner Hand? Welcher unter allen Göttern dieser Länder hat sein Land errettet aus meiner Hand, das allein der Herr Jerusalem erretten sollte aus meiner Hand? Sie schwiegen aber still und antworteten ihm nichts. Denn der König hatte geboten, antwortet ihm nichts. Da kamen der Hofmeister Eliakim, der Sohn Hilkias, und der Schreiber Schebna und der Kanzler Joach, der Sohn Asaphs, mit zerrissenen Kleidern zu Hiskia und sagten ihm die Worte des Rabschake an. Kapitel 37. Als aber der König Hiskia das hörte, zerriss er seine Kleider und legte einen Sack an und ging in das Haus des Herrn. Und er sandte den Hofmeister Eliakim und den Schreiber Schebna samt den Ältesten der Priester, mit dem Sack angetan, zu dem Propheten Jesaja, dem Sohn des Amos. Und sie sprachen zu ihm: So spricht Hiskia, das ist ein Tag der Trübsal, der Züchtigung und der Schmach, wie wenn Kinder eben geboren werden sollen, aber die Kraft fehlt, sie zu gebären. Vielleicht hört der Herr, dein Gott, die Worte des Rabschake, den sein Herr, der König von Assyrien, gesandt hat, den lebendigen Gott zu lästern, und straft die Worte, die der Herr, dein Gott, gehört hat. So tu Fürbitte für die Übriggebliebenen, die noch vorhanden sind. Und die Großen des Königs Hiskia kamen zu Jesaja. Jesaja aber sprach zu ihnen: So sollt ihr eurem Herrn sagen, so spricht der Herr. Fürchte dich nicht vor den Worten, die du gehört hast, mit denen mich die Knechte des Königs von Assyrien geschmäht haben. Siehe, ich will ihn anderen Sinnes machen. Denn er soll ein Gerücht hören, so dass er wieder heimzieht in sein Land. Dann will ich ihn durchs Schwert fällen in seinem Lande. Als aber der Rabschake zurückkam, fand er den König von Assyrien im Kampf gegen Libna. Denn er hatte gehört, dass er von Lachisch abgezogen war. Er hatte nämlich gehört über Tirhaka, den König von Kusch: Er ist ausgezogen, gegen dich zu kämpfen. Als er das hörte, sandte er Boten zu Hiskia und ließ ihm sagen: Sagt Hiskia dem König von Juda, lass dich durch deinen Gott nicht betrügen, auf den du dich verlässt, und sprichst, Jerusalem wird nicht in die Hand des Königs von Assyrien gegeben werden. Siehe, du hast gehört, was die Könige von Assyrien allen Ländern getan haben, dass sie den Bann an ihnen vollstreckten, und du allein solltest errettet werden? Haben denn die Götter der Völker die Länder errettet, die von meinen Vätern vernichtet wurden? Gosan, Haran, Rezef und die von Eden in Telassar? Wo ist der König von Hamat und der König von Arpad und der König der Stadt Sepharvaim, Hena und Jiva? Und als Hiskia den Brief von den Boten empfangen und gelesen hatte, ging er hinauf in das Haus des Herrn und breitete ihn aus vor dem Herrn. Und Hiskia betete zum Herrn und sprach: Herr Zebaoth, du Gott Israels, der du über den Cherubim thronst, du bist allein Gott über alle Königreiche auf Erden. Du hast Himmel und Erde gemacht. Herr, neige deine Ohren und höre doch, Herr. Tu deine Augen auf und sieh doch. Höre doch alle die Worte Sanheribs, die er gesandt hat, um den lebendigen Gott zu schmähen. Wahr ist's, Herr. Die Könige von Assyrien haben alle Länder verwüstet und haben ihre Götter ins Feuer geworfen, denn sie waren nicht Götter, sondern Werk von Menschenhänden, Holz und Stein. Die haben sie vertilgt. Nun aber, Herr, unser Gott, errette uns aus seiner Hand, damit alle Königreiche auf Erden erfahren, dass du, Herr, allein Gott bist. Da sandte Jesaja, der Sohn des Amos, zu Hiskia und ließ ihm sagen: So spricht der Herr, der Gott Israels. Was du von mir erbeten hast wegen des Königs Sanherib von Assyrien, habe ich gehört. Dies ist's, was der Herr über ihn spricht. Die Jungfrau, die Tochter Zion, verachtet dich und spottet deiner. Und die Tochter Jerusalem schüttelt das Haupt hinter dir her. Wen hast du geschmäht und gelästert? Über wen hast du die Stimme erhoben? Du hobst deine Augen empor wider den Heiligen Israels. Durch deine Knechte hast du den Herrn geschmäht und gesagt: ich bin mit der Menge meiner Wagen heraufgezogen auf die Höhe der Berge in den innersten Libanon und habe seine hohen Zedern abgehauen samt seinen auserwählten Zypressen und bin bis zu seiner äußersten Höhe gekommen, in seinen dichtesten Wald. Ich habe gegraben und getrunken fremde Wasser und habe mit meinen Fußsohlen ausgetrocknet alle Flüsse Ägyptens. Hast du nicht gehört, dass ich es lange zuvor bereitet und von Anfang an geplant habe? Jetzt aber habe ich's kommen lassen, dass du feste Städte zerstören solltest zu Steinhaufen, und ihre Einwohner sollten ohne Kraft werden und sich fürchten und zu Schanden werden und wie Feldgras werden und wie grünes Kraut, wie Gras auf den Dächern, das verdorrt, ehe es reif wird. Ich weiß von deinem Aufstehen und Sitzen, von deinem Ausziehen und Einziehen und dass du tobst gegen mich. Weil du nun gegen mich tobst und dein Stolz vor meine Ohren gekommen ist, will ich dir meinen Ring in die Nase legen und meinen Zaum in dein Maul und will dich den Weg wieder heimführen, den du gekommen bist. Und das sei dir, Hiskia, ein Zeichen. In diesem Jahr iss, was von selber nachwächst. Im nächsten Jahr, was auch dann noch wächst. Im dritten Jahr sät und erntet, pflanzt Weinberge und esst ihre Früchte. Denn die Erretteten vom Hause Juda und was übrig geblieben ist, werden von Neuem unten Wurzel treiben und oben Frucht tragen. Denn von Jerusalem werden ausgehen, die übrig geblieben sind, und die Erretteten vom Berge Zion. Solches wird tun der Eifer des Herrn Zebaoth. Darum spricht der Herr über den König von Assyrien: Er soll nicht in diese Stadt kommen und soll auch keinen Pfeil hineinschießen und mit keinem Schild davor kommen und soll keinen Wall gegen sie aufschütten, sondern auf dem Wege, den er gekommen ist, soll er wieder heimkehren, dass er in diese Stadt nicht komme, spricht der Herr. Denn ich will diese Stadt schützen, dass ich sie errette um meinetwillen und um meines Knechtes David willen. Da fuhr aus der Engel des Herrn und schlug im assyrischen Lager 185.000 Mann. Und als man sich früh am Morgen aufmachte, siehe, da lag alles voller Leichen. Und der König von Assyrien, Sanherib, brach auf, zog weg und kehrte wieder heim und blieb zu Ninive. Es begab sich aber, als er anbetete im Hause Nisrochs, seines Gottes, erschlugen ihn seine Söhne Adramelech und Zareser mit dem Schwert. Und sie flohen ins Land Ararat. Und sein Sohn Asarhadon wurde König an seiner Stadt.
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Im 1. Johannesbrief, Kapitel 3, finden wir diese ernste und notwendige Ermahnung. Wenn aber jemand dieser Welt Güter hat und sieht seinen Bruder darben und schließt sein Herz vor ihm zu, wie bleibt die Liebe Gottes bei ihm? Meine Kindlein, lasst uns nicht lieben mit Worten noch mit der Zunge, sondern mit der Tat und mit der Wahrheit. Ich weiß nicht, wie es Ihnen geht, aber ich muss diese Ermahnung öfters hören. Mögen wir Gott lieben und so auch unseren Geschwistern im Glauben und unseren Nächsten lieben. Und diese Liebe zu unseren Mitmenschen zeigt sich auch darin, dass wir die biblische Wahrheit, dass wir die frohe Botschaft Christi mit anderen teilen.

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Hier ist das Rundfunkprogramm des Missionswerkes Werner Heukelbach. Ich freue mich, dass Sie auch heute dabei sind und eine neue Botschaft aus der Bibel hören möchten. Übrigens, Sie können alle Radiosendungen der letzten 12 Monate auf unserer Internetseite missionswerk-heukelbach.de herunterladen und anhören. Es spricht zu Ihnen Rudi Joas. Ich begrüße alle Hörerinnen und Hörer zu unserer heutigen Radioandacht. Wir wollen uns heute mit der ersten Hälfte des Psalmes 46 beschäftigen. Überschrieben habe ich unsere Andacht mit der Aussage: Gott ist unsere Zuflucht und Stärke. Ich lese dazu die Verse 2 bis 5. Gott ist unsere Zuflucht und Stärke, ein Helfer, bewährt in Nöten. Darum fürchten wir uns nicht, wenn auch die Erde umgekehrt wird und die Berge mitten ins Meer sinken, wenn auch seine Wasser wüten und schäumen und die Berge zittern vor seinem Ungestüm. Sela. Ein Strom mit seinen Bächern erfreut die Stadt Gottes, das Heiligtum der Wohnungen des Höchsten. Manchmal bin ich so erstaunt, liebe Hörerinnen und Hörer, wie sich die Erfahrungen des Volkes Israel, dem irdischen Volk Gottes, wie sich ihre Erfahrungen mit unseren Erfahrungen decken. Im Psalm 46 finden wir viele Parallelen zu unserer Zeit heute. Auch heute gilt noch immer: Nicht unsere Streitkräfte oder unsere Festungen sind unsere Sicherheit, sondern der Gott Israels, der einzige lebendige und wahre Gott. Andere Völker brüsten sich mit uneinnehmbaren Burgen, die auf unzugänglichen Felsen gebaut sind, gesichert mit eisernen Toren. Aber Gott ist eine wesentlich bessere Zuflucht in der Not. Wenn die Zeit kommt, den Kampf im Feindesland auszutragen, da gibt der Herr seinem Volk einen festeren Stand, als alle Legionen oder Streitwagen es vermögen. Mitstreiter Jesu, erinnert euch daran, dass ihr stark seid in eurem Gott. Seid euch dessen sicher, dass jeder von euch Teil an Gott hat und ihr sagen könnt: Er ist mir Zuflucht und Stärke. Vergesst auch nicht die Tatsache, dass Gott uns gerade jetzt Zuflucht ist, in genau diesem Moment, genauso wie damals, als David diese Worte niederschrieb. Jede andere Zuflucht ist eine Zuflucht der Unsicherheit. Jede andere Stärke ist Schwäche, denn die Macht gehört dem Herrn. Aber weil Gott allgenügend ist, ist unsere Kraft für alle Notfälle ausreichend. Gott ist ein Helfer, bewährt in Nöten, haben wir gelesen. Das hat sein Volk mehrfach auf die Probe gestellt, und er hat sich als treuer Helfer erwiesen. Er hat sich nie von seinem Volk abgewendet. Er ist ihre Hilfe, wahrhaftig, wirksam und beständig. Er ist gegenwärtig, er ist nahe bei ihnen und steht bereit zu ihrer Unterstützung. Er ist näher als jeder Freund oder Verwandter es sein kann, ja sogar noch näher als die Not selbst. Dieser tröstenden Wahrheit wird noch hinzugefügt, dass sein Beistand zur richtigen Zeit kommt. Er ist nicht wie die Schwalben, die uns im Winter verlassen. Er ist ein wirklicher Freund in der Not. Wenn es um uns herum dunkel wird, dann ist es gut, wenn unsere tapferen Leute an den Psalm 46 erinnern: Gott ist unsere Zuflucht und Stärke, ein Helfer, bewährt in Nöten. Und dann kommt das Wort darum. Im Vers 3. Wie sehr mag der Psalmist das Wort darum? Seine Dichtung ist keine grundlose poetische Begeisterung, sie ist so logisch wie eine mathematische Gleichung. Die nächsten Worte sind eine zwangsläufige Folgerung daraus: Darum fürchten wir uns nicht. Wie unsinnig ist Furcht, wenn Gott auf unserer Seite ist. Wo er ist, da ist alle Macht und alle Liebe. Wie sollten wir denn da mutlos werden? Im Vers 3 heißt es: Wenn auch die Erde umgekehrt wird und die Berge mitten ins Meer sinken. Mögen auch die solidesten, geschaffenen Dinge plötzlich zusammenbrechen und völlig zerstört untergehen.
Diese zwei Sätze zeigen die schrecklichste Verwirrung, die man sich vorstellen kann, und schließen den Zusammenbruch von Dynastien, die Zerstörung von Nationen, das Ende von Familien, die Verfolgung der Gemeinde, die Herrschaft von Irrlehren und was immer jemals den Glauben der Christen versuchen kann ein. Wenn es zum Allerschlimmsten kommt, sollte ein Kind Gottes nie dem Misstrauen nachgeben. Weil Gott treu bleibt, gibt es für seine Angelegenheiten oder für sein Volk keine Gefahr. Wenn die Elemente mit glühender Hitze schmelzen und Himmel und Erde in der letzten großen Feuersbrunst vergehen, können wir gelassen den Zusammenbruch der Welten betrachten, denn selbst dann wird uns unsere Zuflucht vor allem Bösen bewahren. Er, unsere Stärke, wird uns auf Gutes vorbereiten. Im Vers 4 heißt es, wenn auch seine Wasser toben und schäumen. Wenn alle Dinge also bis zur Raserei aufgewühlt sind und ihre äußerste Zerstörungswut zeigen, kann der Glaube sicher sein. Er hat keine Angst vor dem Tosen und auch nicht vor wirklicher Gewalt. Er weiß, dass der Herr die tobende See beruhigen kann und die Wellen in seiner Hand hat. Die Berge zittern vor seinem Ungestüm. Die Alpen und die Anden, die mögen zittern, aber der Glaube ruht auf einer stabileren Grundlage und kann durch die schäumende See nicht erschüttert werden. Das Böse mag gären, die Wut mag kochen und der Stolz mag überschäumen, aber das tapfere Herz voller Zuversicht wankt nicht. Große und berühmte Männer zittern vielleicht vor Furcht in den großen Krisen unserer Zeiten, aber der Mann, der sein Vertrauen auf Gott setzt, der braucht nicht zu verzweifeln. Inmitten eines solchen Tohuwabohus ist es gut, wenn die Musik, also wenn der Psalm, eine Pause macht, sowohl für die Sänger als auch für uns, um uns Zeit zum Nachdenken zu geben. Deswegen haben wir gelesen, Selah. Wir haben es nicht eilig, sondern können uns hinsetzen und warten, während sich die Erde auflöst, die Berge wanken und die Ozeane tosen. Wir überstürzen nicht, nur um uns als mutig zu erweisen. Wir können uns ruhig der Gefahr stellen und denken über den Schrecken nach, seine verschiedenen Erscheinungsformen und seine vereinten Kräfte. Die Pause ist kein Ausdruck des Schreckens, sondern lediglich ein Innehalten. Wir pausieren nicht im Alarmzustand, sondern wir stimmen unsere Harfen mit Bedacht inmitten des stürmischen Tumultes. Es wäre doch gut, lieber Hörer, wenn wir in schweren Zeiten wirklich alle Selah sagen könnten und eine Pause machen. Aber es gibt einen Strom göttlicher Gnade, der bringt den Gläubigen Erfrischung und Trost. Das ist der Strom des lebendigen Wassers, an dem auch die Gemeinde Anteil hat. Es ist kein ungestümer Ozean, sondern es ist ein ruhiger Strom. Er wird in seinem Lauf nicht durch Erdbeben oder zerbrochene Felsen aufgehalten, sondern er fließt ruhig und ohne jede Störung. Wie gut, wenn man aus eigener Erfahrung weiß, dass es solch einen Strom Gottes gibt. Hast du, lieber Hörer, diese Erfahrung auch schon gemacht? Im Vers 5 lesen wir dann, dass des Stromes Bäche mit ihren verschiedenen Einmündungen die Stadt Gottes erfreuen, indem sie ihren Bürgern zeigen, dass Gott immer ihre Bedürfnisse stillen wird. Die Bäche sind nicht flüchtig wie der Bach Krit. Sie sind nicht so schlammig wie der Nil, noch sind ihre Wasser vertrocknet wie das von Jericho. Nein, die Bäche sind klar, kühl und frisch und sie machen froh. In Kriegszeiten war die größte Angst, dass Städte während einer Belagerung von der Wasserversorgung abgeschnitten werden könnten. Sobald dies gesichert war, konnte die Stadt den Angriffen für unbestimmte Zeit standhalten. Jerusalem, das in dem Psalm bildhaft die Gemeinde Gottes darstellt, wird in diesem Vers als gut mit Wasser versorgt beschrieben. Das soll uns zeigen, dass uns in Zeiten der Anfechtung genügend Gnade gegeben wird, damit wir bis zum Ende ausharren können. Die Gemeinde ist wie eine gut geordnete Stadt, die mit mächtigen Mauern aus Wahrheit und Gerechtigkeit umgeben ist. Bedeckt mit Allmacht, schön gebaut und mit unendlicher Weisheit geschmückt.
Ihre Bürger, die Heiligen, genießen große Vorrechte. Sie treiben Handel mit entfernten Ländern und sie leben unter dem Wohlwollen des Königs. Da ein großer Fluss die Bedeutung einer Stadt bestimmt, ist der breite Fluss der immerwährenden Liebe und Gnade Gottes ihre ganze Freude. Die Gemeinde ist in ganz besonderer Weise diese Stadt Gottes, nach seinem Plan entworfen, gebaut, erwählt und erkauft. Sie ist dazu bestimmt, ihn zu loben, und sie wird durch seine Gegenwart geehrt. Im Vers 5 geht es weiter, das Heiligtum der Wohnungen des Höchsten. Das war die besondere Ehre Jerusalems. Der Herr hatte in ihren Mauern einen Ort, an dem er sich auf ganz besondere Weise offenbarte. Das ist auch das Vorrecht der Heiligen. Ein Tempel für den Heiligen Geist zu sein, ist das schönste Teil jedes Gläubigen. Auch für die Gemeinde in ihrer Eigenschaft als Einheit ist es eine hohe Ehre, ein lebendiger Tempel für den Herrn, unseren Gott, zu sein. Unser Gott wird hier mit einem Titel genannt, der seine Macht ausdrückt, seine Majestät, seine Grenzenlosigkeit und seine Hoheit. Und trotz dieser Eigenschaften wohnt er in der Gemeinde. Genau wie in den Werken der Natur offenbart sich Gott überzeugend in der Gemeinde. Die Tatsache, dass der Höchste bei seinen Gliedern wohnt, macht die Gemeinde auf der Erde zu dem wertvollsten und kostbarsten Ort überhaupt. Wir wollen Gott danken. Lieber Herr, danke für die wertvollen Vergleiche, die du uns in deinem Wort vorstellst. Wir freuen uns, dass wir auch zu deiner Gemeinde gehören dürfen, weil du uns erkauft hast durch dein heiliges Blut. Hilf uns, dass wir etwas von deiner Herrlichkeit ausstrahlen, in der Gemeinde und in unserem persönlichen Leben. Amen.

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1: Jeder steht persönlich vor Gott. Es ist so wunderbar, eine Einheit von Mann und Frau zu sein. Ganz eng, so tief, wie das keine Verbindung geben kann unter Menschen. Aber vor Gott steht doch jeder persönlich da. Männer und Frauen getrennt. Und was können sie dann beten? Zum Beispiel Jesaja 53. Wegen unserer Übertretungen wurde er verwundet. Wegen unserer Missetaten wurde er zerschlagen. Die Strafe, die uns Frieden, Hebräisch Shalom, brachte, traf ihn. Und durch seine Striemen sind wir geheilt worden. Wir irrten umher wie Schafe. Ein jeder ging seinen eigenen Weg. Ihm aber hat der Herr unsere ganze Schuld aufgeladen. Ich war mal in einem Jugendlager und habe über das Thema gesprochen. Und dann habe ich einen Jungen vorne rausgegriffen und habe gesagt, wie heißt du? Der hieß, glaube ich, Hermann. Habe ich gesagt, so, jetzt nehmen wir das mal ganz persönlich. Wegen Hermanns Übertretungen wurde er verwundet. Wegen Hermanns Missetaten wurde er zerschlagen. Die Strafe, die Hermann Frieden brachte, traf ihn. Und durch seine Striemen ist Hermann geheilt worden. Hermann

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1: Sie hören nun die gute Nachricht aus Gottes Wort. Unser Wochenvers steht in Römer 8, Vers 15. Denn ihr habt nicht einen knechtischen Geist empfangen, dass ihr euch abermals fürchten müsstet, sondern ihr habt einen kindlichen Geist empfangen, durch welchen wir rufen: Aber, lieber Vater. Das war unser Merkvers aus Römer 8, Vers 15.

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1: Guten Abend, ich möchte alle sehr herzlich begrüßen und wir kommen heute an diesem Bibelstudienabend zu 1. Johannes 2, Vers 18. Da haben wir einen längeren Abschnitt, wo der alte Apostel Johannes insbesondere die jung bekehrten Christen anspricht. Er nennt sie Kindlein. Wir haben gesehen, letztes Mal ab Vers 12, da spricht er zuerst alle Gläubigen an und er nennt sie Kinder. Ich schreibe euch Kinder. Und dann teilt er die Kinder auf in drei Reifestufen. Er schreibt Vers 13 den Vätern, 13b den Jünglingen und Vers 14 den Kindlein. Falls in Ihrer Übersetzung steht Kinder, da wäre es besser, man übersetzt Paideion mit Kindlein. Was für alle gilt, Vers 12, das ist das Wort Technion, das alles ist Wiederholung vom letzten Mal. Aber so haben wir die Abstufung eben Väter, Jünglinge, Kindlein. Und die spricht er dann noch einmal an in Vers 14b. Ich habe euch Väter geschrieben und im nächsten Satz, ich habe euch Jünglinge geschrieben und jetzt als Abschluss der zweiten Dreierserie Kindlein, es ist letzte Stunde. Darf ich bitten, dass jemand liest die Verse 18 bis 27.
2: Kindlein, es ist die letzte Stunde. Und wie ihr gehört habt, dass der Antichrist kommt, so sind auch jetzt viele Antichristen geworden. Daher wissen wir, dass es die letzte Stunde ist. Sie sind von uns ausgegangen, aber sie waren nicht von uns. Denn wenn sie von uns gewesen wären, so würden sie wohl bei uns geblieben sein. Aber damit sie offenbar würden, dass sie nicht alle von uns sind. Und ihr habt die Salbung von dem Heiligen und wisst alles. Ich habe euch nicht geschrieben, weil ihr die Wahrheit nicht wisst, sondern weil ihr sie wisst und dass keine Lüge aus der Wahrheit ist. Wer ist der Lügner, wenn nicht der, der leugnet, dass Jesus der Christus ist? Dieser ist der Antichrist, der den Vater und den Sohn leugnet. Jeder, der den Sohn leugnet, hat auch den Vater nicht. Wer den Sohn bekennt, hat auch den Vater. Ihr, was ihr von Anfang an gehört habt, bleibe in euch. Wenn in euch bleibt, was ihr von Anfang an gehört habt, so werdet auch ihr in dem Sohn und in dem Vater bleiben. Und dies ist die Verheißung, die er uns verheißen hat, das ewige Leben. Dies habe ich euch im Hinblick auf die geschrieben, die euch verführen. Und ihr, die Salbung, die ihr von ihm empfangen habt, bleibt in euch, und ihr habt nicht nötig, dass euch jemand belehrt, sondern wie dieselbe Salbung euch über alles belehrt und wahr ist und keine Lüge ist, und wie sie euch belehrt hat, so bleibt in ihm.
1: Danke. Wir haben letztes Mal schon gesehen, dass dieser ganze Abschnitt ab Kapitel 2, Vers 12, bis da, wo wir jetzt gelesen haben, Vers 27, eine Parallele hat zum ersten Buch Mose. Der ganze erste Johannesbrief ist ja nach der Struktur der fünf Bücher Mose aufgebaut. Und wir haben gesehen, der erste Teil, Kapitel 1, 1 bis 2, bis 2, Vers 11, das behandelt in 5 Abschnitten das Anliegen des Apostels, aber immer so, dass es in der Reihenfolge einen Abschnitt gibt. 1. Mose als Parallele, 2. Mose und so weiter. Und jetzt kommen wir zur zweiten Serie. Insgesamt gibt es im ganzen Brief 4 Serien. 4-mal durch die 5 Bücher Mose hindurch. Das ist das Ordnungsprinzip in diesem Brief. Und nun, Vers 18, er spricht die Kindlein an. Also die Jüngsten im Glauben. Und sagt, es ist letzte Stunde. Was bedeutet das? Es ist der Ausdruck, die letzte Stunde. Ja, also das ist die Zeit der Wiederkunft Christi, genau. Was könnte man noch zu dem Ausdruck sagen? Ja, er wird ja schließlich in Macht und Herrlichkeit kommen. Aber wenn es eben hier steht, die letzte Stunde, das ist ein Ausdruck für die Endzeit. Aber gibt es noch andere Ausdrücke für die Endzeit? Gnadenzeit. Jawohl, die Gnadenzeit ist die Epoche seit dem ersten Kommen des Herrn Jesus, hält an bis heute und dauert bis... Ist es zur Entrückung der Gemeinde? Genau. Das ist die Gnadenzeit. Den Ausdruck haben wir so in der Bibel nicht wörtlich, aber genau so ausgedrückt in diesem Sinn, in 2. Korinther 6, siehe, jetzt ist die wohlangenehme Zeit. Jetzt ist der Tag des Heils. 2. Korinther 6. Das ist diese Epoche, in der wir leben. Und eben die letzte Stunde, die kommt ganz am Schluss der Endzeit. Aber was ich eigentlich mit meiner Frage bezwecken wollte, ist, ich hätte jetzt gehofft, jemand sagt, ja, es gibt noch andere Ausdrücke, wie zum Beispiel am Ende der Jahre. In Hesekiel 38, 8. Bezeichnet auch die Endzeit. Und dann?
3: Das Ende.
1: Das Ende.
3: Dann wird das Ende kommen.
1: Dann wird das Ende kommen. Also dieser Ausdruck wird auch für die Endzeit benutzt in Matthäus 24. Das Ende, meint die Matthäus 24, ganz speziell die Zeit, ab dem Moment, wo der Antichrist das Götzenbild, das sprechen kann, auf dem Tempelplatz aufstellt. Matthäus 24, Vers 15. Und in den weiteren Versen beschreibt der Herr Jesus die große Drangsal. Aber unmittelbar davor sagt er, dass alle Nationen erreicht werden mit dem Evangelium. Und dann wird das Ende kommen. Das Ende ist also dieser Abschluss dieser Zwischenzeit zwischen dem ersten und dem zweiten Kommen des Herrn Jesus auf diese Erde und bezeichnet also den Schluss, die 3,5 letzten Jahre. Das Ende. Aber eben, ich habe gesagt, auch der Ausdruck wird verwendet am Ende der Jahre und dann auch der Ausdruck die letzten Tage oder am Ende der Tage, können wir kurz aufschlagen, in Daniel 8. Es ist also wie in der Musik. Es ist ein Thema mit vielen Variationen. Das heißt, es gibt ganz verschiedene Ausdrücke, die dasselbe Thema meinen. Nämlich die Abschlusszeit zwischen dem ersten und dem zweiten Kommen von Jesus Christus in dieser Welt. Darf ich bitten, zu lesen Daniel 8, Vers 17 am Schluss. Und er sprach zu mir.
2: Und er sprach zu mir, hör zu, Menschensohn, denn das Gesicht ist für die Zeit des Endes.
1: Ja, die Zeit des Endes. Auf gut Deutsch, die Endzeit. Ja, da haben wir den Ausdruck, die Endzeit. Und Vers 19.
2: Und er sprach, siehe, ich will dir kundtun, was in der letzten Zeit des Zorns geschehen wird, denn es geht auf bestimmte Zeit des Endes.
1: Jawohl, also da haben wir gerade zwei Ausdrücke. Die letzte Zeit des Zorns. Also die letzte Zeit wird eben auch die Zeit sein, in der schließlich der Zorn Gottes über diese Welt kommt. beschrieben in der Offenbarung, ab Kapitel 6, 7 Siegel, 7 Posaunen und 7 Schalen. Und so könnten wir also noch viele weitere Stellen und Ausdrücke zusammentragen, zum Beispiel auch Matthäus 24 noch. Einfach stellvertretend für noch weitere Ausdrücke. Da haben die Jünger ja Fragen über die Endzeit, aber wie wird das dort formuliert? Matthäus 24, Vers 3.
2: Als er aber auf dem Ölberg saß, traten die Jünger für sich allein zu ihm und sagten, sage uns, wann wird das sein und was ist das Zeichen deiner Ankunft und der Vollendung des Zeitalters?
1: Danke. Also, hier haben wir den Ausdruck, die Vollendung des Zeitalters. Luther hat übersetzt, das Ende der Welt. Und das ist nicht richtig übersetzt. Die Luther-Übersetzung war eine Pionierleistung. Aber die Erkenntnis des Wortes hat mit der Reformation, die die Menschen zurückführen wollte zum Wort Gottes, in der weiteren Zeit so zugenommen, dass man auch bessere, noch genauere Übersetzungen machen konnte als die von Luther. Und gerade die Elberfelder im 19. Jahrhundert, die hat wirklich eine Präzision erreicht, fantastisch. Und da hat man auch erkannt, das ist nicht korrekt zu übersetzen, das Ende der Welt. Denn was der Herr Jesus hier beschreibt, ist ja die Zeit dann in den weiteren Versen, wenn er wiederkommt in diese Welt, um dann als König hier zu herrschen. Und zwar für wie lange Zeit?
4: 1000 Jahre.
1: Für 1000 Jahre. Offenbarung 19, Vers 11 zeigt, wie der Herr Jesus aus dem Himmel kommen wird, in Macht und Herrlichkeit. Kapitel 20 beschreibt, dann wird er herrschen, 1000 Jahre. Und erst danach kommt der neue Himmel und die neue Erde. Also ist das Wiederkommen des Herrn nicht das Ende der Welt, aber sehr wohl das Ende des Zeitalters. Und das nimmt eigentlich einen rabbinischen Ausdruck auf. Die Rabbiner haben immer davon gesprochen, das findet man in der alten rabbinischen Literatur, dieses Zeitalter und das zukünftige Zeitalter. Ha'olam hazeh und Ha'olam haba. Und dieses Zeitalter, damit sagen sie, die Zeit, in der wir jetzt leben. Und das kommende Zeitalter, das war in ihrem Verständnis, welche Zeit?
4: Tausendjährige Reich.
1: Ja, das tausendjährige Reich, und zwar die Zeit, wenn der Messias als König hier auf der Erde über die ganze Welt herrschen wird. Und die Jünger stellen hier die Frage, was ist das Zeichen der Vollendung des Zeitalters? Also was ist das Zeichen, wenn diese Zeitepoche, in der wir jetzt leben, zum Ende kommt, damit dann das zukünftige Zeitalter beginnen kann? Das ist das Zeitalter des messianischen Königreichs auf der Erde. Und wenn ich so sage, die Rabbiner haben gesagt, ja, die Rabbiner haben sich auch oft geirrt. Aber das Neue Testament, der Herr Jesus selber, spricht so. In Matthäus 12 spricht er über eine Sünde, die nicht vergeben wird, weder in diesem Zeitalter noch in dem zukünftigen. Da benutzt er genau die Sprache der Rabbiner. Und damit wissen wir, aha, dieses Konzept von diesem Zeitalter und dem künftigen, wo dann der Messias herrschen wird, ist korrekt. Denn der Jesus selber sagt es so. Und der Apostel Paulus spricht genau so in Epheser 1. Wenn wir kurz aufschlagen. Darf ich bitten, Sven, den Vers 21 vorzulesen, wo steht, dass der Herr Jesus auferweckt worden ist aus den Toten und hat sich dann zur Rechten gesetzt im Himmel?
2: Über jedes Fürstentum und jede Gewalt und Kraft und Herrschaft und jeden Namen, der genannt wird, nicht allein in diesem Zeitalter, sondern auch in den zukünftigen, und hat alles seinen Füßen unterworfen und ihn als Haupt über alles der Versammlung gegeben, die sein Leib ist, die Fülle dessen, der alles in allem erfüllt.
1: Danke. Also in Vers 21 haben wir, nicht allein in diesem Zeitalter, sondern auch in dem zukünftigen. Also, auch da wird neutestamentlich ganz klar dieses Konzept vorgestellt als die Wahrheit. Und da sehen wir die Ersatztheologie, die besagt, Jesus Christus wird einmal wiederkommen und dann ist das Ende der Welt. Und wir seien schon jetzt im tausendjährigen Reich. Ist vollkommen falsch. Denn wir sind jetzt in diesem Zeitalter und das wird einen Abschluss finden, eben in der Endzeit. Und dann kommt zuerst das Reich des Messias und danach ein neuer Himmel und eine neue Erde. Ja, und jetzt haben wir also gesehen, dieses Prinzip, dass da in der Zukunft eine Endzeit erwartet wird, das wird in der Schrift gelehrt und wir haben verschiedene Ausdrücke über diese Zeit, aber sehen wir jetzt der Ausdruck die letzte Stunde, das ist eine Zuspitzung. Das ist eine Zuspitzung. Nicht nur einfach die letzten Tage, sondern die letzte Stunde. Und was ist das Kennzeichen für diese Epoche nach 1. Johannes 2, Vers 18? Ja, jetzt haben wir zwei Antworten. Der Antichrist kommt und Kurt sagt, viele Antichristen kommen. Ja, Johannes sagt, er spricht von letzter Stunde und dann sagt er, wie ihr gehört habt, dass der Antichrist kommt. Das ist eigentlich das Ereignis im Zusammenhang und dann sagt er, aber übrigens, auch jetzt sind schon viele Antichristen in die Welt ausgegangen. Also man kann sagen, die letzte Stunde ist eigentlich die Epoche, wenn der Antichrist auftritt. Wir können also sagen, die Bibel spricht über die Endzeit und das ist die Zeit, in der das jüdische Volk aus aller Welt wieder heimkehrt ins Land der Väter. Ich möchte das kurz beweisen anhand von Hesekiel 38. Und wenn man da aufschlägt, muss man überhaupt beachten, in Hesekiel 33 bis 48, da haben wir einen Teil. Hesekiel besteht aus drei Teilen. Aber der dritte Teil ist eben Kapitel 33 bis 48. Und da geht es in all den Kapiteln um die Wiederherstellung Israels. Und die Rückführung des jüdischen Volkes aus allen Nationen heim in das Land der Vorfahren. Und ab Kapitel 40 bis 48 wird dann auch das tausendjährige Friedensreich beschrieben. Neue Landverteilung für die 12 Stämme Israels, der neue Tempel. Aber in Kapitel 38, da lesen wir noch, davor wird ein Angriff stattfinden von einer Militärmacht aus dem äußersten Norden. Wenn man von Israel ausgeht, in den äußersten Norden, dann endet man auf dem Nordpol. Und da kann man herumschauen, es gibt dort auch eine Webcam, aber sonst ist da niemand. Also man muss vorher halten, wenn man auf dem Globus mit dem Finger von Jerusalem hinaufgeht, und das letzte Land im äußersten Norden ist Russland. Das ist Russland. In Hesekiel 38, dass in der Endzeit Israel angreifen wird. 38, 8.
2: Nach vielen Tagen sollst du heimgesucht werden. Am Ende der Jahre sollst du in das Land kommen, das vom Schwert wiederhergestellt ist, das aus vielen Völkern gesammelt ist, auf die Berge Israels, die beständig verödet waren. Und es ist herausgeführt aus den Völkern, und sie wohnen in Sicherheit allesamt.
1: Ja. Also am Ende der Jahre, das ist ein anderer Ausdruck für Endzeit. Ein paar Verse später wird diese Zeit genannt, nämlich in Vers 16, liest du mal dort.
2: Und du wirst gegen mein Volk Israel heraufziehen wie eine Wolke, um das Land zu bedecken. Am Ende der Tage wird es geschehen, dass ich dich heranbringen werde, gegen mein Land, damit die Nationen mich erkennen, wenn ich mich an dir, Gog, vor ihren Augen heilige.
1: Also, am Ende der Tage. Und in dieser Endzeit, da sagt Gott, wird also Russland zusammen mit vielen Verbündeten, die in den Versen vorher beschrieben werden, Israel angreifen. Und zwar werden sie da in das Land kommen, das vom Schwert wiederhergestellt ist. Also das Land ist wiederhergestellt von den früheren Kriegen.
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1: Willkommen zur Radiosendung für alle, die gerne Rätsel lösen. 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Dieses Mal haben wir als Studiogäste Karin und den Wetterfrosch, ich meine den Meteorologen Otto Donner, eingeladen. Sie werden uns durch die Sendung führen. Und wer unsere Rätselsendung kennt, der weiß schon, was er jetzt unbedingt braucht. Das sind eine Bibel und etwas zu schreiben. Heute suchen wir keine bestimmten Personen aus der Bibel, sondern vier Naturereignisse, wie zum Beispiel Blitz, Donner oder Schnee. Die Anfangsbuchstaben dieser Naturereignisse ergeben dann das Schlüsselwort. Wer es uns in einem Brief oder von der Postkarte mitteilt, erhält ein spannendes Buch. So, und jetzt sind Karin und unser Otto Donner dran.
2: Alles herhören, die Schlüsselwortsuche kann beginnen. Der Otto sagt euch erstmal ein paar Worte zum Naturereignis Nummer 1 und ich erzähle euch dann die biblische Geschichte, okay?
3: Okay, jetzt setze ich mal meine wissenschaftliche Brille auf. Eigentlich brauche ich euch gar nicht so viel verraten. Es ist ganz einfach, was ich euch als erstes Schlüsselwort rausgesucht habe. Also ihr kennt alle diese seltsamen Gebilde. Wenn es die nicht gäbe, dann könnten wir Wetterfrösche unseren Beruf sausen lassen. Wisst ihr schon, was ich meine? Diese Gebilde sind manchmal weiß oder grau oder schwarz und sie bilden manchmal die ulkigsten Figuren.
2: Und so eine Figur kommt auch in der Bibel vor. Ganz vorne im 2. Mosebuch könnt ihr es nachlesen. Ich sag euch mal die genaue Stelle, das ist 2. Mosebuch, Kapitel 13. Habt das notiert? 2. Mosebuch, Kapitel 13. Das Volk Israel war damals auf einer langen Reise durch die Wüste. Ach, das war ganz schön anstrengend. Die glühende Hitze, das viele Gepäck und soweit man sehen konnte, nur Sand. Überall Sand. Außerdem gab es damals noch keine Landkarten oder andere Wegweiser. Aber trotzdem gingen die Israeliten weiter. Sie hatten ein Ziel. Ihre Heimat, das Land Kanaan. Viele Jahre hatten sie in Ägypten als Sklaven gearbeitet und nun, tja, nun waren sie frei. Endlich frei. Doch ein langer Weg lag vor ihnen und in der Wüste konnte viel passieren. Vielleicht wären sie nie in Kanaan angekommen, wenn Gott nicht gewesen wäre. Gott war nämlich der Reiseführer. Ja, ihr habt richtig gehört. Gott zeigte seinem Volk den Weg, nachts durch eine Feuersäule und am Tag durch... Tja, wodurch? Das müsst ihr selbst herausfinden. Die erste Schlüsselwortfrage lautet...
3: Wodurch zeigte Gott seinem Volk tagsüber den Weg durch die Wüste?

0: Und weiter geht's mit der zweiten Schlüsselwortfrage. Wetterfrosch Otto Donner wartet schon mit einem fachmännischen Tipp auf euch. Bitte schön, Otto, dann legt mal los.
1: Ich halte euch jetzt keinen langen Vortrag, sondern will euch nur einen einzigen Satz sagen. Schließlich ist euer Köpfchen gefragt. Gesucht wird ein starkes Lüftchen, das aus einer bestimmten Richtung weht. Aber nicht vergessen. Auf die Richtung kommt es an.
0: Und die biblische Geschichte findet ihr im 2. Mosebuch, Kapitel 14. Ich wiederhole, 2. Mosebuch, Kapitel 14. Wenn ihr vorhin gut aufgepasst habt, dann wisst ihr, dass sich die Israeliten auf den ersten Kilometern ihrer Wüstenwanderung befanden.
2: Ja, das muss ich noch kurz näher erklären. In Kapitel 14 lest ihr, wie das Volk Israel von den Soldaten des Pharao verfolgt wurden. Jetzt standen sie am Ufer des Schilfmeeres und Gott schickte einen starken Wind und vertrieb das Wasser. Als die Israeliten alle das andere Ufer erreicht hatten, hörte der starke Wind auf und die Wassermassen schlugen über die Verfolger zusammen.
0: So wurden die Israeliten von ihren Verfolgern gerettet. Gott hatte sein Volk auch in dieser Sackgasse nicht im Stich gelassen. Ich kann mir das kaum vorstellen, dass plötzlich ein Weg durch Schilfmeer führte. Die Israeliten waren bestimmt auch ziemlich baff. So etwas hat es noch nie gegeben. In der Bibel steht, dass Gott einen Wind aufkommen ließ, der das Wasser auseinanderpeitschte. Und jetzt wird's spannend. Passt bitte auf. Wir möchten von euch wissen, aus welcher Richtung dieser Wind wehte.
1: Die genaue Frage lautet, wodurch wich das Wasser des Schilfmeers zurück? Ihr habt vier Möglichkeiten, entweder durch einen Nord-, einen Süd-, einen Ost- oder einen Westwind. Wodurch wich das Wasser des Schilfmeeres zurück? Denkt mal ganz scharf drüber nach oder lest einfach nach.
0: Schlüsselwortfrage Nummer 3 steht auf dem Programm. Diesmal werfen wir einen Blick oder besser ein Ohr auf einen prunkvollen Palast. Hier wohnt der strenge König Ahab, der seit kurzem in Israel regiert. Und heute geschieht etwas Außergewöhnliches in seinem Thronsaal. Das hat mir gerade noch gefehlt, denkt Ahab. Elia, der Prophet Gottes, hat um eine Audienz gebeten.
3: Elia, ein Bürger Gileads, neigt sich vor dem König.
4: Es gibt nur einen, vor dem ich mein Haupt neige. Vor dem Gott unserer Väter. Dem König aber gilt mein Gruß und mein Wort.
5: Dafür sollte ich dich auspeitschen lassen. Aber ich bin heute guter Laune. Also rede.
4: Es ist nichts Gutes, was ich dir zu sagen habe, König.
5: Rede!
4: Der lebendige Gott lässt dir sagen, kehre um, König Ahab. Vertreibe die Götzendiener. Zerschlage die Altäre und die Bilder des Baal. Wende dich wieder hin zu dem einen, dem Gott Israels.
5: Und wenn ich es nicht tue?
4: Dann wird große Not über dich und unser Volk kommen. Gottes Zorn ist groß.
5: Die Götter, denen ich Tempel und Altäre errichten ließ, vermögen auch etwas.
4: Belüge dich nicht selbst, Ahab. Sie sind tote Bilder aus Stein, Götzen von Menschenhand gemacht. Aber der Gott Israels ist lebendig. Er warnt dich zum letzten Mal. Höre auf ihn, König Ahab.
5: Hören? Auf wen? Ich höre gar nichts.
4: Gott redet durch mich.
5: Durch dich? Er hat sonderbare Boten, dieser Gott. Ach, mach Schluss mit dem Gefasel, Mann!
4: So achte auf das Wort des Herrn, unseres Gottes. Dein Volk, König Ahab, wird nach Brot und Wasser schreien. Und Tausende werden sterben.
0: Tatsächlich. Es trifft ein, was Elia gesagt hat. Bald sind alle Vorräte aufgezehrt. Ungeduldig warten die Menschen auf bessere Zeiten. Umsonst. Nichts ändert sich. Erst nach einigen Jahren sollte es ihnen besser gehen.
1: Na, wie sieht's aus? Könnt ihr euch schon denken, auf was die Israeliten so lange warten mussten? Wenn nicht, dann gebe ich euch einen Tipp. Es handelt sich um ein kühles Nass.
0: Außerdem könnt ihr die Geschichte selbst nachlesen. Sie steht im 1. Buch der Könige, Kapitel 17 und 18. So, mehr wird aber nicht verraten. Die Antwort ist nämlich kinderleicht. Deshalb geben wir euch nur eine Bedenkzeit von 30 Sekunden.
1: Aber bevor ihr ans Grübeln geht, sage ich euch natürlich die genaue Schlüsselwortfrage. Worauf mussten die Israeliten während Ahabs Königszeit einige Jahre lang warten? Nochmal, Worauf mussten die Israeliten während Ahabs Königszeit einige Jahre lang warten? Viel Spaß beim Grübeln.

0: Gleich habt ihr es geschafft. Nur noch eine knifflige Frage ist zu lösen und dann könnt ihr das Schlüsselwort entziffern. Eigentlich müsstet ihr es jetzt schon herausfinden, denn der letzte Buchstabe ist ja ganz einfach. Wir geben euch trotzdem ein paar Tipps. Fängst du an, Otto?
1: Jawohl, mach ich. Also das gesuchte Wort ist ein Teekesselchen. Das heißt, es hat mehrere Bedeutungen, aber das sage ich nur nebenbei. In unserem schlauen Wetterfrosch-Lexikon stehen unter diesem Wort folgende schlaue Sätze. Im Moment, ich lese euch mal eine kleine Kostprobe vor, aber vorher noch zur Warnung. Immer wenn das gesuchte Wort auftaucht, lasse ich einen Gong ertönen, sonst wisst ihr es ja, ist ja ganz einfach. Erschreckt bitte nicht vor dem Gong. Der ein an der Erdoberfläche während der Nacht entstehender wässriger Niederschlag aus dem Wasserdampf der Luft und der Bodenfeuchtigkeit, wenn sich der Boden oder die Gegenstände durch Ausstrahlung unter den Punkt abkühlen. Sehr feiner heißt Beschlag. Die Ergiebigkeit des wird mit dem Drosometer gemessen.
0: Na, seid ihr hinter das Geheimnis des gekommen? Zugegeben, ganz so einfach ist es nicht und die Wettervorsprache macht es einem auch nicht verständlicher. Vielleicht kann ich euch ein bisschen weiterhelfen. Die biblische Geschichte findet ihr im 6. Kapitel des Richterbuches oder anders gesagt im Richterbuch Kapitel 6. Und im Mittelpunkt dieser Geschichte steht Gideon, ein Mann Gottes. Gott hatte mit ihm einen gewagten Auftrag vor. Gideon hatte jedenfalls ein seltsames Gefühl in der Magengegend, wenn er daran dachte. Wisst ihr, das Volk Gottes war damals in einer brenzligen Situation. Es war gerade Erntezeit und die Midianiter überfielen die israelischen Felder und stahlen das Getreide. Oh, war das ärgerlich. Die Israeliten waren ziemlich aufgebracht. Aber was sollten sie tun? Sie hatten keine Armee und konnten sich schlecht verteidigen. In dieser Situation sprach Gott zu Gideon. Hör mal, Gideon, ich will dir helfen. Du wirst Israel retten. Gideon war skeptisch. Wie sollte sowas möglich sein? Das war ja Selbstmord. Ich kann den Gideon gut verstehen. Wahrscheinlich hätte ich auch so ähnlich reagiert. Er wollte einen Beweis. Und Gott gab ihm diesen Beweis.
1: Welchen Beweis, das möchten wir von euch wissen. Woran sollte Gideon erkennen, dass Gott ihm zum Sieg über die Midianiter verhelfen würde? Puh, das war eine lange Frage. Ich sage sie gleich nochmal. Woran sollte Gideon erkennen, dass Gott ihm zum Sieg über die Midianiter verhelfen würde? Und nicht vergessen, es handelt sich um einen wässrigen Niederschlag. Denkt mal drüber nach.
0: Ach, bevor ich es vergesse, ich möchte unserem Wetterfrosch Otto Donner natürlich ganz herzlich danken. Schön, dass du uns ein bisschen Gesellschaft geleistet hast, Otto.
1: Ach, hab ich doch gern gemacht.
0: Trotzdem vielen Dank. Vielleicht kannst du uns zum Schluss noch eine kleine Wettervorhersage fürs Wochenende geben.
1: Das ist natürlich gar nicht so leicht. Am besten, ich halte mich an eine alte Bauernregel, die trifft nämlich immer zu.
0: Na, dann leg mal los, wir sind ganz Ohr.
1: Okay, aber erwartet nicht zu viel. Kräht der Hahn auf dem Mist, ändert sich's Wetter oder es bleibt, wie's ist. Also dann tschüss zusammen.
0: Ja, mach's gut, Otto. Und auf Wiederhören, liebe Ratefüchse. Eure Karin.
2: Dankeschön, Karin. Und Herrn Donner ebenso ein herzliches Dankeschön. Ja, und jetzt bist du dran. Jetzt geht es darum, dass du unser Schlüsselwort auf eine Postkarte schreibst und an uns abschickst. Am besten wiederhole ich noch einmal die vier Fragen. Erstens. Wodurch zeigte Gott dem Volk Israel tagsüber den Weg? Siehe 2. Mose, Kapitel 13. Ich wiederhole die erste Frage. Wodurch zeigte Gott dem Volk Israel tagsüber den Weg? 2. Mose, Kapitel 13. Jetzt kommt die zweite Frage. Wodurch wich das Wasser des Schilfmeers zurück? Die Antwort findest du im nächsten Kapitel, 2. Mose, Kapitel 14. Noch einmal die zweite Frage. Wodurch wich das Wasser des Schilfmeeres zurück? 2. Mose, Kapitel 14. Jetzt kommt die dritte Frage. Worauf musste das Volk Israel zur Zeit des Königs Ahab warten? Ich wiederhole. Worauf musste das Volk Israel zur Zeit des Königs Ahab warten? Siehe 1. Könige, Kapitel 17. Dann die vierte Frage. Woran sollte Gideon erkennen, dass ihm Gott zum Sieg verhelfen wird? Siehe Richter, Kapitel 6. Noch einmal, woran sollte Gideon erkennen, dass ihm Gott zum Sieg verhelfen wird? Richter, Kapitel 6. Die Anfangsbuchstaben ergeben das gesuchte Schlüsselwort. Und hier ist unsere Anschrift für deine Antwort. Kindertreff, Missionswerk Werner Heuckelbach, 51 700 Bergneustadt, Deutschland. Und wer in der Schweiz wohnt, schreibe an das Missionswerk Werner Heukelbach, Postfach 650 in 4800 Zofingen, Schweiz. Jeder, der mitmacht, erhält als Preis ein spannendes Buch. Und nun auf Wiederhören, dein und euer Johannes vom Kindertreff.

Wie groß ist denn Gott? Kann man ihn mit uns oder mit den Engeln vergleichen? Von uns aus ist es unmöglich, Gott zu erkennen oder die richtige Vorstellung von ihm zu haben. Doch Gott offenbart sich uns durch sein Wort. In Jesaja Kapitel 40 spricht Gott über sich selbst und erklärt: Wer misst die Wasser mit der hohlen Hand und fasst den Himmel mit der Spanne und begreift den Staub der Erde mit einem Dreiling und wägt die Berge mit einem Gewicht und die Hügel mit einer Waage? Wem wollt ihr denn mich nachbilden, dem ich gleich sei, spricht der Heilige? Hebet eure Augen in die Höhe und sehet, wer hat solche Dinge geschaffen und führt ihr her bei der Zahl heraus? Er ruft sie alle mit Namen. Sein Vermögen und seine Kraft ist so groß, dass es nicht an einem fehlen kann.

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1: Sie hören nun die gute Nachricht aus Gottes Wort. Unser Wochenvers steht in Römer 8, Vers 15. Denn ihr habt nicht einen knechtischen Geist empfangen, dass ihr euch abermals fürchten müsstet, sondern ihr habt einen kindlichen Geist empfangen, durch welchen wir rufen: Aber, lieber Vater. Das war unser Merkvers aus Römer 8, Vers 15.

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1: Damals gab es keine Identitätskrise. Der Mensch wusste, wer er war und wozu er auf der Welt war, und erfüllte seine gottgegebene Stellung gehorsam aus. Aber nicht nur der Mensch fand Erfüllung und volle Zufriedenheit an seinem Dasein in der Welt, auch Gott war zufrieden mit dem Menschen. Das wissen wir, weil die Bibel erzählt, dass nach Vollendung der Schöpfung mit der Erschaffung des Menschen Gott alles sah, was er gemacht hatte, und siehe, es war sehr gut. 1. Mose, Kapitel 1, Vers 31. Zu diesem Zeitpunkt der Weltgeschichte lebten vollkommene Menschen in einer vollkommenen Umgebung in Beziehung zueinander und in vollkommener Harmonie mit Gott. Das ist sicher keine Beschreibung für unsere Situation heute. Aber warum ist es nicht so geblieben? Diese Frage kann man ohne Zögern beantworten. Durch einen einzigen Menschen, durch Adam, ist die Sünde in die Welt gekommen und als Folge davon der Tod. Römerbrief, Kapitel 5, Vers 12. Die ersten Menschen, Adam und Eva, lebten in großer Freiheit, aber Gott gab ihnen eine ernste Warnung. Von jedem Baum des Gartens darfst du essen, aber vom Baum der Erkenntnis des Guten und des Bösen, davon darfst du nicht essen. Denn an dem Tag, da du davon isst, musst du sterben. 1. Mose, Kapitel 2, Vers 17. So konnte Gott prüfen, ob der Mensch bereit war, seinen Anweisungen bedingungslos zu folgen. Aber der Teufel verführte Eva, Gottes Worten zu misstrauen und zu widerhandeln. Mit Erfolg. Und die Frau sah, dass der Baum gut zur Speise und dass er eine Lust für die Augen und dass der Baum begehrenswert war, Einsicht zu geben. Und sie nahm von seiner Frucht und aß. Und sie gab auch ihrem Mann bei ihr, und er aß. 1. Mose, Kapitel 3, Vers 6. In diesem Moment kam die Sünde in die Welt. Durch bewussten Ungehorsam trennte sich der Mensch von Gott. Anstatt Gott zu lieben, hatten Adam und Eva nun Angst vor ihm und versteckten sich vor dem Angesicht Gottes des Herrn mitten zwischen den Bäumen des Gartens. 1. Mose, Kapitel 3, Vers 8. Anstatt sicher, zufrieden und glücklich zu sein, waren sie durch ihre Sünde nun beschämt, schuldbewusst und verängstigt.
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1: 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Gemeinsam haben wir dann gebetet. Ab und zu. 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Von ihr ging es ab und ihm ging es zu. Ja, die Ab- und Zu-Christen, bei denen kann es manchmal spuken. Folge der Aberglaube.

0: 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Seien Sie herzlich willkommen zu BBN Bibelkunde mit Benedikt Peters. Unser Sprecher besuchte eine Bibel- und Missionsschule in der Schweiz. Danach studierte er griechische und hebräische Philologie an der Universität Zürich. Für einige Jahre war er Redakteur in einem christlichen Verlag. Und seit 1993 ist er vollzeitlich im übergemeindlichen und konfessionell ungebundenen Dienst als Bibellehrer tätig. Heute hören wir einen Beitrag zur Serie Die Gnade Gottes und unsere Erwählung. Ich wünsche Ihnen eine gesegnete Zeit beim Zuhören.
1: Ja, wir kommen heute Abend zu einer letzten Betrachtung im Zusammenhang mit unserem Thema. Und ich will ausgehen von einem Vers aus dem Römerbrief, nämlich vom allerersten Vers, vom allerersten Satz aus dem Römerbrief. Paulus stellt sich hier vor, Römer 1, Vers 1, Paulus, Knecht Jesu Christi, berufener Apostel, abgesondert zum Evangelium Gottes. Das Evangelium Gottes. Das bedeutet auch, dass im Evangelium Gottes Ehre, Gottes Herrlichkeit offenbar wird und nicht nur offenbar wird, sondern dass durch das, was das Evangelium wirkt, dass das zu Gottes Ehre geschieht. Ja, Gott ist die Hauptsache am Evangelium. Das scheint uns vielleicht selbstverständlich und doch ist das etwas, das ganz gegen unser natürliches Urteilen und Empfinden geht. Weil ja für uns, für den Menschen, den sündigen Menschen, der Mensch selbst, sein Ich, das Wichtigste ist und er von Natur alles auf sich bezieht und alles in seinem Interesse macht, auch wenn er hohe Ideale verfolgt, so tut er es doch um seiner Ehre willen, um sich zu verwirklichen. Und das Evangelium kehrt das alles um. Wir haben uns darüber Gedanken gemacht in diesen Tagen, wie Gott die ganze Errettung so eingerichtet hat, dass dem Menschen kein Ruhm bleibt. Es wurden eben diese beiden Verse gelesen, Epheser 2, die Verse 8 und 9, Die Errettung ist so, dass keiner sich rühmen kann. Wir können nur Gott rühmen. Es bleibt uns nichts anderes. Und so erfüllt sich im Evangelium das, was Gott schon durch den Propheten Jesaja sagte. Jesaja 42, Vers 8. Ich bin der Herr, das ist mein Name und meine Ehre gebe ich keinem anderen. Das sagt Gott hier und das meint er genauso. Er gibt seine Ehre keinem anderen. Er tut es einfach nicht. Einige Male zeigt uns das Neue Testament, wie der Sohn zum Vater redet. Einmal in Matthäus 11 und noch ausführlicher in Johannes 17. Schlagen wir Johannes 17 noch einmal auf und lesen wir die ersten Verse aus diesem Kapitel. Johannes Kapitel 17. Die Verse 1 bis 4. Johannes 17, die Verse 1 bis 4. Dieses redete Jesus und hob seine Augen auf, gen Himmel und sprach, Vater, die Stunde ist gekommen. Verherrliche deinen Sohn, auf dass dein Sohn dich verherrliche. Hier wird von der Herrlichkeit des Sohnes gesprochen und von der Herrlichkeit des Vaters. Der Vater verherrlicht den Sohn, der Sohn verherrlicht den Vater. Und das geschieht durch das Erlösungswerk. Denn das ist ja der Inhalt der Sendung des Herrn, auch dieses ganzen Gebetes. Durch die Erlösung wird der Sohn verherrlicht, der Vater verherrlicht den Sohn und der Sohn verherrlicht den Vater. Gleich wie du ihm Gewalt gegeben hast über alles Fleisch, auf dass er allen, die du ihm gegeben, ewiges Leben gebe. Dies aber ist das ewige Leben, dass sie dich, den allein wahren Gott, und den du gesandt hast, Jesus Christus, erkennen. Hier wird es wieder deutlich. Das ist das Entscheidende, dass wir Gott erkennen. Es geht um Gott im Evangelium und bei der Erlösung. Und dann Vers 4, ich habe dich verherrlicht auf der Erde. Dazu kam der Sohn Gottes, um Gott auf der Erde zu verherrlichen. Und er hat, als er das Erlösungswerk vollbrachte, Gottes Ehre und Herrlichkeit als oberstes Ziel verfolgt. Darin ist eingebunden unser ewiges Glück. Darin ist eingebunden unsere ewige Errettung. Aber das oberste Ziel war die Verherrlichung Gottes. Ja, Gott selbst ist die Grundlage, er ist die Mitte und er ist auch der krönende Schlussstein im ganzen Bau der Erlösung. Gott ist im Anfang, der Herr muss in der Mitte von allem sein und seine Ehre muss das Ziel von allem sein. Das Evangelium ist nun die Kraft Gottes, um diese Absicht Gottes im Leben des Menschen zu verwirklichen. Und dazu bedarf es wirklich der Kraft und der Weisheit Gottes, dass ein Sünder, der von Natur in allem nur sich sucht, so verändert wird, dass er anfängt, in allem Gottes Ehre zu suchen. Das geht ganz gegen alle Natur. Das ist so unmöglich, wie das Wasser gerinnt und wie ein Haufen steht. Nun, so geschah bei der Errettung Israels aus Ägypten. Und das ist nur eines der Beispiele, an denen Gott demonstriert, dass er in der Errettung Dinge tut, die ganz gegen alle Natur gehen. Ja, er überwindet die Natur bei der Errettung und macht aus den Erretteten solche, die nicht mehr sich suchen, sondern die wirklich den Sohn Gottes und seine Ehre und durch ihn die Ehre des Vaters suchen. Nun, wir haben gestern Abend in diesem Lied der Erlösung von Epheser 1, Verse 3 bis 14, diese drei Strophen gesehen, das Werk des Vaters mit dem Ergebnis, dass die Herrlichkeit seiner Gnade gepriesen werde, dann das Werk des Sohnes mit dem Ergebnis, dass seine Herrlichkeit gepriesen werde und dann das Wirken des Heiligen Geistes, mit dem Ergebnis, dass seine Herrlichkeit gepriesen werde. Das geschieht eben durch das Evangelium. Und schauen wir uns jetzt einmal Paulus an, was Paulus hier von sich sagt. Römer 1,1, da stellt sich vor Paulus, ein Knecht Jesu Christi, ein Sklave Jesu Christi. Und er ist abgesondert zum Evangelium. Beide Ausdrücke zeigen, dass das Evangelium an ihm Dinge getan hat, die sonst kein Mensch begehrt. Niemand will ein Sklave werden. Niemand. Wir wollen doch alle selbstständig, autonom sein und wir wollen doch selber das Rad und die Hebel in der Hand haben. Und hier begegnen wir einem Mann, der sagt, er sei ein Knecht, ein Sklave geworden. Und dann sagt er, dass er abgesondert worden sei. Das ist wiederum passiv ausgedrückt. Nun, wir hätten es noch verstanden, wenn er gesagt hätte, ich habe mich zum Sklaven gemacht. Und das können unter Umständen Leute dann noch bewundern. Schau dir den mal an. Geh nach Afrika zu den Heiden. Aber er hat sich das nicht einmal selber ausgesucht. Gott hat das für ihn ausgesucht. Und das ist wiederum etwas, das uns so gegen den Strich geht. Wir wollen ja selber unser Leben einrichten. Und wir wollen Dinge wie Arbeitsplatz, Wohnort, Ehepartner, Beruf, diese Dinge ja selber aussuchen, weil wir uns eben darin verwirklichen wollen. Und hier steht einer und sagt, ich bin dazu von Gott einfach beschlagnahmt worden und dazu gemacht worden. Das geht ganz gegen unser natürliches Wünschen und Wollen. Das tut eben das Evangelium und darin beweist es, dass es von Gott kommt. Weil an Menschen Dinge geschehen, die Menschen sonst nicht tun. Und so bekommt Gott alle Ehre. Am Evangelium sehen wir, was Gott vermag und wie Gott ist. Ja, es war wirklich Gott, der sich den Mann aussuchte und für diesen Mann dann auch seine Aufgabe aussuchte. Paulus sagt das ja auch in dieser Stelle in Galater 1,15, die wir schon einmal aufgeschlagen haben. Er sagt, dass Gott ihn dazu aussonderte von Mutterleib an, dass er also Paulus gar nicht fragte. Er fragte nicht, ob Paulus einverstanden sei. Er hat ihn einfach dazu ausgesondert. Galater 1,15, als es Gott, der mich von meiner Mutterleib abgesondert und durch seine Gnade berufen hat, wohlgefiel, seinen Sohn in mir zu offenbaren. Wilhelm Busch, den wir sicher alle kennen, er hat das in seiner so unvergleichlichen und lebendigen Art einmal so ausgedrückt in einer Predigt, wie der Herr in sein Leben trat. Irgendwann in meinem Leben, als ich ein junger Mann war, bin ich auf Jesus gestoßen, wie ein Auto, das nicht mehr ausweichen kann und gegen eine Mauer fährt. Und da wurde der, der am Kreuz für die Welt gestorben ist, mein Herr. Diese Erfahrung verändert das Leben so vollständig, dass man geschieden ist von denen, die ihn nicht kennen. Das ist sehr deutlich gesagt. Damit sagt er, eigentlich ich war unterwegs und hatte ganz anderes im Sinn. Wie mit einem Auto auf toller Fahrt unterwegs und da ist mir der Herr in den Weg getreten wie eine Mauer. Das erinnert uns an die Bekehrung des Apostels Paulus. Er war ja auch in voller Fahrt unterwegs. Und er hatte die Hände voll, wovon? Die Hände voll von Vollmachten von den hohen Priestern, was zu tun? Die Christen zu fangen, die den Namen Jesu Christi anrufen. Er hatte alles andere im Sinn, als Christ zu werden und Christus zu begegnen. Und der Aufprall war so heftig, er fiel tatsächlich zu Boden und er war 3 Tage blind. Ja, wir verstehen, warum Paulus sagt, es ist das Evangelium Gottes. Es geht von Gott aus. Gott tut hier Dinge an uns, die wir von uns aus, unserer Natur nach, nie gewünscht hätten. Und ich weiß noch, wie es mir ging, als ich anfing, das Neue Testament zu lesen. Ich wusste ja gar nicht, worauf ich mich einließ. Jemand empfahl es mir und sagte, es würde mir sicher helfen. Und ich dachte nur daran, ja, wenn ich irgendwo Hilfe bekomme, gut, her damit. Und dann geschah das, was man eben gar nicht erwartet und schon gar nicht will. Dass während des Lesens des Neuen Testaments mit einem Mal eine Stimme mit solcher Autorität zu mir redete, dass es nicht lange dauerte und ich ging in die Knie. Und das hatte ich überhaupt nicht beabsichtigt. Ja, es ist wirklich eine Botschaft, die von Gott ausgeht und durch die Gott wirkt und wo eben Dinge geschehen, ja, die Gott tut. Es ist nicht eine menschliche Botschaft, eine göttliche und es geht eben um Gott. Es zeigt uns, was Gott vermag und wie Gott ist, Römer 1, Vers 16. Ich schäme mich des Evangeliums nicht, denn es ist Gottes Kraft. Es ist nicht eine schlaue, intelligente Gesellschaftslehre oder eine Methode, wie man glücklich leben kann. Manche denken zwar, das Evangelium sei die ideale Gesellschaftslehre. Andere denken, das Evangelium sei die ideale Methode, damit man ins seelische Gleichgewicht kommt. Paulus sagt etwas ganz anderes. Er sagt, das Evangelium ist die Kraft Gottes. Und dann tut Gott eben Dinge an uns, die wir gar nicht gesucht haben. Dinge, von denen wir gar nichts gewusst haben. Wir hatten ja keine Ahnung, wie Gott ist und wie Christus ist. Wir waren ja blind wie die Maulwürfe, die sich ihre Gänge durch die Erde wühlen und die liebe Sonne nie gesehen haben. Und so viel wussten wir von Gott, so viel wie der Maulwurf von der Sonne. Es ist die Kraft Gottes und es zeigt nicht nur, was Gott vermag, sondern auch, wie Gott ist. Und so sagt Paulus im nächsten Vers, dass es Gottes Gerechtigkeit offenbart, seine Heiligkeit offenbart. Es offenbart seine Gnade, es offenbart seine Liebe, es offenbart seine Weisheit. Es zeigt uns, wie Gott ist. Er sagt am Ende des ganzen Römerbriefes, dass es Gottes Herrlichkeit offenbart. Römer 16, Verse 25 bis 27, dem aber, der euch zu befestigen vermag nach meinem Evangelium und der Predigt von Jesus Christus, nach der Offenbarung des Geheimnisses, das von ewigen Zeiten her verschwiegen war, jetzt aber geoffenbart und durch prophetische Schriften nach Befehl des ewigen Gottes zum Glaubensgehorsam an alle Nationen kundgetan worden ist, dem allein weisen Gott durch Jesus Christus, ihm sei, wir können auch übersetzen, ihm wird die Herrlichkeit in Ewigkeit. Es offenbart Gottes Herrlichkeit. Und das heißt so viel wie alle seine Eigenschaften. Es offenbart die Gesamtheit seiner Vollkommenheiten. So ist Gott. Es zeigt uns Gottes Treue und Wahrhaftigkeit. Paulus sagt, Gott hat es verheißen, Römer 1, Vers 2, und er hat es erfüllt. Er ist wahrhaftig, er ist treu. Es zeigt uns Gottes Gerechtigkeit, diesen Vers haben wir schon gelesen, Römer 1, 17. Und natürlich offenbart es auch Gottes Liebe. Römer 5, Vers 8, Gott aber erweist seine Liebe gegen uns darin, dass Christus, da wir noch Sünder waren, für uns gestorben ist. Es zeigt uns Gottes Güte und Erbarmen. Römer 9, 15, ich werde begnadigen, wenn ich begnadige, ich werde mich erbarmen, wessen ich mich erbarme. Gott erbarmt sich unser bis ans Ende. Wenn ich mich jemandes erbarme, dann erbarme ich mich seiner. Und dann höre ich nicht plötzlich auf. Ja, es offenbart uns Gottes Erbarmen. Es offenbart uns Gottes Gnade. Römer 5, Vers 20. Das Gesetz kam daneben ein, auf das die Übertretung überströmend würde, wo aber die Sünde überströmend geworden ist, die Gnade noch überschwänglicher geworden. Luther hat das schöner, auf alle Fälle deutscher übersetzt. Wo die Sünde mächtig geworden, ist die Gnade noch mächtiger geworden. Es offenbart also Gottes Gnade. Dann Gottes Weisheit. Und es ist ein Erweis von unendlicher Weisheit. Wie Gott das konnte, Schuldige von ihrer Schuld befreien, ohne selbst seine Gerechtigkeit je zu verleugnen. Wie er es fertig bringt, selbstverliebte Menschen zu Sklaven Gottes zu machen, Unwillige willig zu machen, wie Gott das kann. Ich begreife das nicht. Wie Gott das konnte. Mich, der ich nicht Christ werden wollte. Ich wollte nichts vom Evangelium und vom Christentum wissen. Gar nichts. Und er hat es fertig gebracht, so an mir zu wirken, dass ein Tag kam, da wollte ich nicht so sehnlich wie Jesus Christus gehören und ihm nachfolgen. Wie er das konnte, ich begreife es nicht. Es ist passiert. Welche Weisheit! So offenbart also das Evangelium, Gottes Weisheit. Und nachdem Paulus das ganze Evangelium dargelegt hat, bis zum Kapitel 11 im Römerbrief und gezeigt hat, wie dieses gleiche Evangelium auch Israel retten wird, da unterbricht er seine Abhandlung, überwältigt von dem, was er schreibt und schreibend bedenkt, fällt er nieder, unterbricht seine Abhandlung, Römer 11, 33. O Tiefe des Reichtums, sowohl der Weisheit als auch der Erkenntnis Gottes, wie unausforschlich sind seine Gerichte und unausspürbar seine Wege. Wer hat des Herrn Sinn erkannt? Wer ist sein Mitberater gewesen? Wer hat ihn zuvor gegeben? Und es wird ihm vergolten werden, denn von ihm und durch ihn und für ihn sind alle Dinge. Ihm sei die Herrlichkeit in Ewigkeit. Es offenbart auch Gottes Unumschränktheit oder mit dem Fremdwort, das wir meistens brauchen, Souveränität, seine Erhabenheit.

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1: Sie hören nun die gute Nachricht aus Gottes Wort. Unser Wochenvers steht in Römer 8, Vers 15. Denn ihr habt nicht einen knechtischen Geist empfangen, dass ihr euch abermals fürchten müsstet, sondern ihr habt einen kindlichen Geist empfangen, durch welchen wir rufen, aber lieber Vater. Das war unser Merkvers aus Römer 8, Vers 15.

Im Johannesevangelium Kapitel 6 sagt Jesus: Denn dies ist der Wille meines Vaters, dass jeder, der den Sohn sieht und an ihn glaubt, ewiges Leben habe. Und ich werde ihn auferwecken am letzten Tage. Was bedeutet das? Was bedeutet es, den Sohn zu sehen und an ihn zu glauben? Nun, lasst uns das zu Herzen nehmen, das die Jünger über Jesus bezeugten. Nathanael antwortete und sprach zu ihm: Rabbi, du bist der Sohn Gottes, du bist der König Israels. Simon Petrus aber antwortete und sprach: Du bist der Christus, der Sohn des lebendigen Gottes. Thomas antwortete und sprach zu ihm: Mein Herr und mein Gott.

0: Danke, Herr, dass du mich neu gemacht hast. Möge ich ein Nächster denen gegenüber sein, die verzweifelt deine Fürsorge benötigen, um von dir verändert zu werden. Monstro, der Goldfisch. Laura Scott war in ihrer örtlichen Zoohandlung, als ihr ein trauriger Fisch auf dem Grund des Beckens auffiel. Seine Schuppen waren schwarz geworden und auf seinem Körper hatten sich Läsionen gebildet. Laura rettete den 10 Jahre alten Fisch, nannte ihn Monstro nach dem Wal im Märchen Pinocchio und setzte ihn in ein Krankenhaus-Aquarium, dessen Wasser sie täglich wechselte. Langsam ging es Monstro besser, er begann zu schwimmen und wurde größer. Seine schwarzen Schuppen verwandelten sich in goldene. Durch Lauras engagierte Pflege wurde Monstro wie neu geboren. In Lukas 10 erzählt Jesus die Geschichte eines Reisenden, der geschlagen, ausgeraubt und dem Tod überlassen wird. Sowohl ein Priester als auch ein Levit gehen vorbei und ignorieren den halbtoten Mann. Aber ein Samaritaner, ein Angehöriger einer verachteten Volksgruppe, kümmert sich um ihn und bezahlt sogar für weitere Pflege. Lukas 10, Verse 33 bis 35. Indem Jesus den Samaritaner als den wahren Nächsten in dieser Geschichte bezeichnet, ermutigt er seine Zuhörer, dasselbe zu tun. Was Laura für einen sterbenden Goldfisch getan hat, können wir für Menschen in Not um uns herum tun. Obdachlose, Arbeitslose, kämpfende und einsame Nächste begegnen uns auf Schritt und Tritt. Lassen wir zu, dass ihre Traurigkeit unsere Aufmerksamkeit erregt und uns dazu bringt, mit nachbarschaftlicher Hilfe zu reagieren. Ein freundlicher Gruß, eine gemeinsame Mahlzeit, finanzielle Hilfe, die von Hand zu Hand gereicht wird. Wie könnte Gott uns gebrauchen, um anderen seine Liebe anzubieten, eine Liebe, die alles neu machen kann? Sie hören den Bibeltext aus Lukas 10, Verse 27 bis 37.
1: Der Mann antwortete: Du sollst den Herrn, deinen Gott, von ganzem Herzen, von ganzer Seele, mit deiner ganzen Kraft und all deinen Gedanken lieben, und liebe deinen Nächsten wie dich selbst. Richtig, bestätigte Jesus, tu das, und du wirst leben. Der Mann wollte sich rechtfertigen, deshalb fragte er Jesus: Und wer ist mein Nächster? Das Gleichnis vom barmherzigen Samariter. Jesus antwortete: Ein Mann befand sich auf der Straße von Jerusalem nach Jericho, als er von Räubern überfallen wurde. Sie raubten ihm seine Kleider und sein Geld, verprügelten ihn und ließen ihn halbtot am Straßenrand liegen. Zufällig kam ein jüdischer Priester vorbei. Doch als er den Mann dort liegen sah, wechselte er auf die andere Straßenseite und ging vorüber. Dann kam ein Tempeldiener und sah ihn ebenfalls dort liegen, doch auch er ging auf der anderen Straßenseite vorüber. Schließlich näherte sich ein Samariter. Als er den Mann sah, empfand er tiefes Mitleid mit ihm. Er kniete sich neben ihn, behandelte seine Wunden mit Öl und Wein und verband sie. Dann hob er den Mann auf seinen eigenen Esel und brachte ihn zu einem Gasthaus, wo er ihn versorgte. Am nächsten Tag gab er dem Wirt 2 Denare und bat ihn, gut für den Mann zu sorgen. »Sollte das Geld nicht ausreichen«, sagte er, »dann werde ich dir den Rest bezahlen, wenn ich das nächste Mal herkomme.« Wer von den dreien war nun deiner Meinung nach der Nächste für den Mann, der von Räubern überfallen wurde? Fragte Jesus. Der Mann erwiderte: Der, der Mitleid hatte und ihm half. Jesus antwortete: Ja, nun geh und mach es genauso.
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Herzlich willkommen zu unserem Programmbeitrag BBN Bibelstunde mit Pfarrer Benrich Schäffbuch. Heute hören Sie einen weiteren Beitrag zum zweiten Buch Mose. Heute schlagen wir auf 4. Kapitel, die Verse 1 bis 17 und noch einmal das große Thema Moses Berufung. Hören Sie heute den ersten Teil dieses zweiteiligen Beitrages.

war ich mit Wolfgang Heiner, habe die Ehre gehabt, bei der großen Kabale-Konferenz in Afrika dabei zu sein. Es war das erste Mal, dass ich afrikanischen Boden betreten habe. Und da hat der Festo Kiwenschere das schöne Wort gesagt, dass unsere zitternde Hand in der starken Hand Jesu ruht. Sehr herrliche Formulierung, denn meine Hand ist immer schwach. Meine zitternde Hand liegt in der starken Hand Jesu. Es war damals in der Wüstenzeit, als Idi Amin gewütet hat, da war so ein schrecklicher Gouverneur, 27-jährig, der hat sie eigenhändig abgeknallt im Stadion von Kabale und der saß da oben schon mit über verkreuzte Beine und der Festo Kiwenschere stand da und hat dem bezeugt, was... Ich habe gesagt, wie hast du das sagen können? Da hat er gesagt, ich habe doch gesagt, Afrikaner töten Afrikaner und das sei furchtbar, wie finster es sei und dass Jesus Menschen verwandeln wolle. Es war aber so eine Evangelisation für den Gouverneur. Das war wahnsinnig. Und das in diesem Terror drin, da habe ich gedacht, das ist doch was Wunderbares, wenn Menschen das umsetzen, meine Hand ruht in der Hand Jesu. Und da war ja noch der Bischof Janini Lovum dabei, der nachher auch vom Idi Amin eigenhändig ermordet wurde. Ja, es sind viele Erinnerungen, wir können das nächtelang reden, Wolfgang. Aber jetzt lesen wir auf die Bibel. Und das ist immer noch das Allertollste. 2. Mose 4. Wenn Sie... in diesen Abenden Freude am Wort Gottes gewinnen und sagen einfach, das war mir gar nicht so bewusst, wie viel da drin steht. Da steht noch viel, viel mehr drin, als ich sage. Dann darf ich Ihnen mal sagen, was sich lohnt, wer einfach in seiner Bibellese besser eindringen will. Es gibt 2 Schriftausleger, die mir das Alte Testament öffnen. Das eine ist Jakob Kröker. Mehrbändig. Da gibt es das ganze Alte Testament. Sie brauchen eigentlich nur den Band, sagen wir da, ob Abraham oder David, auch bei der Davids Auslegung. Da sagt man, das habe ich gar nie gesehen. Kröger, der kann so Linien ziehen. Und der andere ist Helmut Frey in einer Auslegung im Calver Verlag. Für jeden verständlich. Wissen Sie, das ist Bibelauslegung, wo Sie nach jeder Seite sagen, das ist eine Evangelisation. Und das ist herrlich. Helmut Frey war ja ein baltischer Theologe, der dann in Bethel noch gelehrt hat. Fritz von Bodelschwingh hat ihn dort noch hingeholt, als er noch gelitten hat. Ich habe ihn noch dort erlebt in Krankheitsnot. Ein Mann, der ungemein das biblische Wort zum Klingen bringen konnte. Und auch davon schöpfe ich. 2. Mose 4. Gott ruft also nochmal den Mose zu der Aufgabe, das Volk aus Ägypten zu führen. Wir sagten, er ist völlig am Ende, 40 Jahre Mietling, angemieteter Hirte der Ziegen seines Schwiegervaters Jethro. Mose antwortete und sprach, siehe, sie werden mir nicht glauben und nicht auf mich hören, sondern werden sagen, der Herr ist dir nicht erschienen. Der Herr sprach zu ihm, was hast du da in deiner Hand? Er sprach, einen Stab. Der Herr sprach, wirf ihn auf die Erde. Und er warf ihn auf die Erde. Da ward er zur Schlange und Mose floh vor ihr. Aber der Herr sprach zu ihm, strecke deine Hand aus und erhasche sie beim Schwanz. Da streckte er seine Hand aus und ergriff sie und sie ward zum Stab in seiner Hand. Und der Herr sprach, darum werden sie glauben, dass dir erschienen ist der Herr, der Gott ihrer Väter, der Gott Abrahams, der Gott Isaaks, der Gott Jakobs. Und der Herr sprach weiter zu ihm, stecke deine Hand in den Bausch deines Gewandes. Und er streckte sie hinein. Und als er sie wieder herauszog, siehe, da war sie aussätzig wie Schnee. Und der Herr sprach, tu sie wieder in den Bausch deines Gewandes. Und er tat sie wieder hinein. Und als er sie herauszog, siehe, da war sie wieder wie sein anderes Fleisch. Und der Herr sprach, wenn sie dir nun nicht glauben und nicht auf dich hören, werden bei dem einen Zeichen, so werden sie dir doch glauben bei dem anderen Zeichen. Wenn sie aber diesen 2 Zeichen nicht glauben und nicht auf dich hören werden, so nimm Wasser aus dem Nil und gieß es auf das trockene Land, dann wird das Wasser, das du aus dem Strom genommen hast, Blut werden auf dem trockenen Land. Mose aber sprach zu dem Herrn, ach mein Herr, ich bin von jeher nicht berett gewesen, auch jetzt nicht, seitdem du mit deinem Knecht redest. Denn ich habe eine schwere Sprache und eine schwere Zunge. Der Herr sprach zu ihm, wer hat dem Menschen den Mund geschaffen? Oder wer hat den Stummen oder Tauben oder Sehenden oder Blinden gemacht? Habe ich nicht getan, der Herr? So geh nun hin, ich will mit deinem Munde sein und ich lehren, was du sagen sollst. Mose aber sprach, mein Herr, sende, wen du senden willst.
Da wurde der Herr sehr zornig über Mose und sprach: Weiß ich denn nicht, dass dein Bruder Aaron aus dem Stamm Levi berett ist, und siehe, er wird dir entgegenkommen, und wenn er dich sieht, wird er sich von Herzen freuen. Du sollst zu ihm reden und die Worte in seinen Mund legen, und ich will mit deinem und seinem Munde sein und euch lehren, was ihr tun sollt. Und er soll für dich zum Volk reden, er soll dein Mund sein, und du sollst für ihn Gott sein. Und diesen Stab nimm in deine Hand, mit dem du die Zeichen tun sollst. Nichts so Gewaltiges, kann man fast sagen, der Bibel, wie die Mosebücher. Vielleicht werden Anfänger die Mosebücher in die Hand nehmen, da stehen so viele Gesetze drin. In der ganzen Weltliteratur gibt sowas überhaupt nicht. Da gibt's Heldengeschichten, Nibelungenlied von großen Leuten. Aber was in der Bibel drinsteht, da sehen sie hinein in die Schwächen. Ich kenne das überhaupt nicht. Die moderne Literatur macht das auch so. Da kommen dann alles drin, wie da der Held mit all seinen moralischen Schäden so entblättert wird. Und dann wird der ganze Schmutz der Welt rausgekehrt. Das ist in der Bibel gar nicht da. Sondern da wird die Verzweiflung eines Menschen gezeigt. Und man kann fast sagen, so habe ich in meinem Leben mir selber noch nie eingestanden, wie bankrott ich bin. Sie erinnern sich ja nochmal, dass der Mose Adoptivsohn der Tochter Pharaos war, die höchste Bildung in Ägypten erlebt hat. Das war ja ein Triumph ohne Gleichen, in der Geisteswissenschaft gebildet zu sein. Dann war er das, was man momentan den Befreiungshelden nennt, der sich für die Menschenrechte, Greenpeace und Amnesty International einsetzt und da handelt und einen der KZ-Aufseher totschlägt. Und der Erfolg ist genau, dass er stinken wird. Warum lässt Gott das nicht gelingen? Einer, der wirklich mit seinem Leben etwas Großes will, und das zeigt die Bibel. Mit bester Absicht, mit ganzen großen Gaben, und doch, ich habe mit meinem Leben nichts erreicht, ich bin gescheitert. Und jetzt geht's noch weiter, dass er 40 Jahre in der Wüste ist. Und was ist sein Leben? Und dann tritt Gott vor ihn, und jetzt weiß er, ich bin eine Null. Wer hat denn das? Ich bin ein Nichts. Und Gott ruft ihn, und er sagt, ich stelle mich vor deine Null-Existenz. Und ich mache was aus dir. Und jetzt kann er es nicht glauben. Das ist so echt. Das ist so wirklich, dass wir es dann, wenn Gott uns seinen Trost zurufen lässt, wir sagen, aber Herr, ich glaube dir nicht. Das ist zu groß. Und dann sagen wir, aber ich kann doch für dich gar nicht brauchbar sein. Gott kann nur zerbrochene, zersprungene Gefäße brauchen. Warum hat er denn solche Leute berufen, die unwürdig waren? Warum hat er denn immer Leute genommen, die, wenn wir sagen, dass Zöllner und Sünder, warum hat er denn, stellen Sie mal vor, würden Sie das zutrauen, dass eine Prostituierte Jüngerin Jesus sein kann, Evangelistin? Ja, so hat sie Jesus gemacht. Und ein Mann, der mit Geld veruntreut hat, das war sein wichtigster Evangelist. Und das ist oft in unserer Rechtschaffenheit gar nicht möglich. Darum war das ja so, dass Jesus mit den Schriftgelehrten so wenig konnte. Und jetzt sind wir wieder bei Mose dort. Wir sehen in seine Enttäuschungen, in die Konflikte, in die Kämpfe, in die innere Seelenangst eines Mose hinein. Und Gott sagt, ich binde mich an dich. Und wenn Sie wissen wollen, was Glaube ist, dann immer nur dies, dass Gott sich an Sie bindet. Und das, was Sie durch die Zusagen Jesu hören, oder wenn wir sagen, da hängt die kleine zitternde Hand in der Hand Jesu. Weiter können Sie nie kommen mit Ihrem Glauben. Was ist die Frage, dass Sie sagen, wenn er mich hält, dann kann ich viel wagen. Und jetzt geht es um diese irrsinnige Aufgabe, das Volk Israel aus der Knechtschaft zu führen. Wie soll das ein Mensch überhaupt können? Er hat es doch schon einmal probiert mit seiner Heldentat, wo er den Aufseher erschlagen hat. Wie soll das gelingen? Traue du das Gott zu. Es wird etwas Unmögliches von ihm verlangt. Und zuerst sagt der Mose, sie werden mir nicht glauben. Kennen Sie das? Ich habe oft in meinem Leben erfahren, dass zu mir Leute sagen, Sie müssten mal mit denen reden. Die meinen immer, wenn ein anderer käme, wäre es besser. So ein Quatsch. Meinen Sie, wenn ich käme, würde Ihr Mann mehr glauben, oder wie? Wenn Sie so eine irrige Vorstellung haben. Sie kennen das und sagen, ich habe schon so oft meinen Kindern ein Zeugnis gesagt, Sie werden mir nicht glauben. Gott sagt, lass das doch meine Sache sein. Natürlich glauben sie dir nicht. Und das größte Wunder ist ja überhaupt, wie kommen Menschen überhaupt zum Glauben? Wie kommt denn Israel, die Gemeinde Gottes, überhaupt dazu zum Glauben? Und jetzt merken Sie, dass Gott in unserer Welt so wenig tun kann, liegt am Unglauben seiner Gemeinde. Gott ruft, wir hatten das doch noch, wie die zum Herrn geschrien haben, dann sagen wir, im Himmel war schon Alarm und Gott will und Gott sucht den Boten, durch den er retten will, und dann scheitert alles am Unglauben der Gemeinde. Glauben Sie nicht, dass in diesen Tagen unser Herr will, dass allen Menschen geholfen wird. Er würde seine Gemeinde zum Evangelisten machen für die ganzen Völkerwelt.
Aber die Gemeinde sitzt da und sagt, ja, wir haben kein Geld und wir haben Probleme. Und warum ist unser Zeugnis nicht? Weil der Glaube der Gemeinde fehlt. Das Vertrauen in den lebendigen Gott, der uns sendet. Ich kann ja nur sagen, da wo Sie sich senden lassen, werden Sie staunen, wie Ihr Leben zum Segen werden kann für viele. Zuerst sagt er, Sie werden mir nicht glauben. Hat er recht? Und da, wo Mose geglaubt hat, wie viel hat er bewegen dürfen? Auch im glaubenden Volk, Sie werden mir nicht glauben. Sie werden nicht auf mich hören. Und Sie werden meine Sendung bezweifeln. Das Problem haben Sie auch. Sie sagen, ich würde ja gern was machen, aber ich kann das nicht und ich werde nichts erreichen. Und wenn ich einen Hauskreis beginne, woher wissen Sie das? Sondern Sie haben viel begonnen, wie Mose vorher, in der eigenen Kraft. Aber wenn Sie es auf die Sendung des Herrn hinwagen, was sagt er? Er gibt ihm ein Zeichen. Und das ist jetzt mal wichtig. Vielleicht bevor wir auf dieses Zeichen zu sprechen kommen, nochmal ganz einfach. Wir können Menschen nicht zum Glauben überreden. Wir haben im Augenblick eine Glaubenskrise. Die Jahre, die ich hier in der Hofer-Gemeinde bin und immer begleitet mich das, wie viele Leute auch immer sagen, dass viele Leute sich mit ihren Zweifeln nicht verstanden fühlen. Dabei reden wir eigentlich immer über diese Lage. Aber der Zweifel darf kein Dauerzustand meines Lebens sein. Gott will uns gewiss machen. Ich war Bezirksjugendpfarrer im Schwarzwald und dann sind wir auf die Nordsee und hatten eine Freizeit. Pellworm da auf der Halikoge. Und ich weiß noch, Morgenandacht, wir standen da rum und da hält irgendein junger Mitarbeiter Morgenandacht, das erste Wort, nur wenn wir richtig zweifeln, glauben wir. Sie kennen doch all die modernen Sprüche, die Land auf Land abgehalten werden, dass sie gemacht werden. Nur wenn wir richtig zweifeln, glauben wir. Ist doch ein Quatsch. In der Bibel steht's anders. Und ich muss einfach mal glauben, weil Gott mich nicht im Zweifel lässt. Wenn ich zweifle, dann habe ich immer das Bild gebraucht und sage, meine Frau konnte damals nicht dabei sein, die war daheim. Was ist das denn? Glauben ist wie die Liebe. Wo ich mal zu dem Mädchen da, wo wir spazieren gingen, da oben, sage, willst du mich heiraten? Und die glaubt mir. Die da sagen, weil bist du ein Mädchenhändler, traue ich dir nicht. Wie kann man überhaupt gewiss werden? Ich kann vertrauen, nur indem ich Vertrauen lebe. Ich muss wissen, wem ich mein Vertrauen schenke. Wenn Gott mich fragt, glaubst du mir? Glaubst du das? Und er spricht mir sein Wort zu, dann kann sich das nur im Vertrauen erschließen. Sag, wenn ich nach Hause komme, meine Frau sagt, ich traue dir immer noch nicht, vielleicht bist du mir gar nicht treu, der wird zur Hölle. Es gibt nur Vertrauen und aus dem Vertrauen leben und ich kann nur aus dem Glauben Erfahrungen machen, sagt die Bibel. Wer im Zweifel bleibt, der wird nie mit Gott etwas erleben. Und das Problem hat ja Mose, wie werden sie glauben, was soll ich tun, ich kann nichts machen. Jetzt kommt die gute Idee vielleicht durch Zeichen. Das ist ja heute wieder eine Sache, die uns ganz besonders beschäftigt. Ich weiß noch nicht, ob das noch weitergeht und gegenwärtig sind ja viele Christen verunsichert, ob wir nicht mehr mit Wunderzeichen rechnen müssen. Deshalb, ich habe immer in meiner Bibel die Zeitungsmeldung noch liegen von unserer Renate, wo die da ihren Unfall hatte. Und da haben ja viele in diesem Raum gebetet und wir haben das erlebt, wie der Herr sie geheilt hat. Wir haben ja Wunder, ich sage ja jeden Tag ein Wunder. Dass wir diese Büroräume bekommen haben, wir wussten das, es war zwei Häuser weiter und seit Monaten frei, und bis uns Gott draufstößt. Wir leben täglich von Wundern. Jeder Kandidat, den wir senden können, ist eine Gebetserhörung in unseren Werken oder so. Wir leben dauernd von Wundern. Jede Finanzgabe ist ein Wunder und Lösungen von Spannungen. Was denken Sie, was wir oft da Probleme an der Gemeinde haben? Wunder, Gebetserhörung Gottes en masse. Und trotzdem, die Wunder führen nicht zum Glauben. Ach, ich kann die ganzen Geschichte wieder erzählen, was man da schon erlebt hat. Stories von Leuten, mit ungläubigen Leuten, war ich Vikarin, Weibling und so weiter. Dinge, wo sie sagen, wenn sie sowas erleben, da können sie lebenlang nur jubilieren. Da war ein einziges Kind eines Friseurs und wochenlang ohne Bewusstsein. Und die Ärzte in der Listklinik wollten nochmal operieren, sein, das nichts mehr zu machen. 4 Wochen später ging das Mädchen wieder in die Schule. Die hat mich jetzt hier wieder besucht, aber ist nicht zum Glauben durchgestoßen. Der Vater ist nicht zum Glauben durchgestoßen. Er sagte zu mir, saß auf meinem Sofa, als er nach vielen Jahren mich nochmal traf. Ich habe ihn verabschiedet damals in Waiblingen mit einer großen Magenblutung. Ich dachte, er lebt gar nicht mehr. Er sagte mir, also entschuldige Sie, erst wenn ich 6 richtige im Toto habe, glaube ich. Das ist das Herz des Menschen, da sehe ich mein Herz drin. Und wenn Sie das sehen, da können Sie manchmal bloß verzweifeln, was das Menschenherz vor Gott ist. Und Sie wissen das ja, wenn Menschen gerettet sind aus Unfall, Krankheit, alles. Darum glaube ich nicht an das. Wenn man nun sagt, aber es gibt doch christliche Gruppen, die heute demonstrative Wunder tun. Manche meinen, ich wollte hier attackieren. Ich will das nicht. Ich möchte nur Ihnen Kriterien zur Klärung geben.
Wenn ich war ja jetzt in Suriname etwa, das ist ein Land, das voll ist von Heidentum, bei den Bushnegros. Wenn die mir erzählen, was die im Heidentum machen, die erzählen ihnen, dass Menschen stundenlang im Raum schweben, ohne dass da ein Seil ist. Im Heidentum, deshalb bin ich so vorsichtig, ob die ganzen Wunderzeichen, die auch erwähnt werden, das haben wir auch nachher bei Mose, dass die Zauberer genau das Gleiche machen. Wenn Sie mal im Heidentum hören, wenn Sie Hans Meiser im RTL hören, das müssen Sie ein paar Mal mit, also hören Sie es bitte nicht, der Leute sprechen lässt mit okkulten Erfahrungen, dass das heute durch das Fernsehen laufen kann, das ist wahnsinnig. Die haben Stories von Totenauferweckung, was alles, und die glaubhaft bezeugt. Da würde ich immer sagen, ich würde die Christenheit nicht auf das Eck überhaupt hintreiben. Da ist Tür und Tor geöffnet, auch nach dem Neuen Testament. Sondern das Einzige, was meinen Glauben nicht betrügen kann, ist das Wort. Das Wort meines Herrn, dass der Kreuzestod und dass der Sieg Jesu über alle dunklen Mächte. Die Reinigung von allen unreinen Dingen. Und deshalb wollen wir uns nochmal überlegen, wie ist das überhaupt mit den Wunderzeichen? Hier gibt ja Gott dem Mose ein Wunderzeichen. Aber wir sehen, dass es nachher ein unwirksames Wunderzeichen war. Weil die Priester das Gleiche machen. Es gibt zwei Worte Jesu, die ein paar Mal wiederholt werden im Neuen Testament. Diese ehebrecherische Art sucht ein Zeichen. Und das möchte ich heute bloß in der ganzen Frage um die Wunderzeichen Ihnen auch immer wieder zurufen. Gott schenkt Ihnen Wunder, aber nur aus dem Gebet. Und er schenkt es Ihnen aus Gnaden in der Freiheit, wo wir sie befinden. Da erleben Sie wunderbare Gebets, und deshalb beten wir auch. Jede Autofahrt ist ein Wunder, übrigens auch die natürlichen Dinge sind ein Wunder. Und der Frieden, den Gott erhält, und so viel, dass er uns in Lebenskraft hält. Aber auch irrationale Dinge, da mache ich gar keinen Unterschied zwischen rationalen, irrationalen, natürlichen, übernatürlichen. Aber dieses Wort von der ehebrecherischen Art, Sie brauchen sich aufschlagen, wir können aufschreiben, Matthäus 12, Vers 39 und Matthäus 16, Vers 4. Und da gibt es viele andere Worte von Jesus. Es wird diesem Geschlecht nur das Zeichen gegeben des Propheten Jona. Das war Jesus am Kreuz im Tod und auferstanden. An dem scheiden sich die Geister. Dann hat ja Jesus Wunder getan. Die Hochzeit zu Kana, wo wir sagen, dabei noch ein so ein schwieriger Punkt wie beim Alkohol. Aber das kann der Herr in seiner Freiheit tun, dass er seine Herrlichkeit offenbart. Aber es fällt uns auf, auch die Heilungswunder, wie Jesus sich zurückzieht. Unser Bruder Fritz Laubach, der zwei sehr schwere Operationen hinter sich hat, möchte unbedingt im März hier im Bibeltraining sein, weil wir anschließend eine Sitzung hier haben. Und er will hier das Bibeltraining halten und ich freue mich sehr. Dann habe ich gesagt, dann sprich doch mal zu uns über Erfahrungen in der Krankheit. Dann sagt er, ich will nicht über mich sprechen. Er sagt, du musst mal reden. Das ist für unsere Leute ein Dienst, wenn einfach einer mal erzählt, wie ging es ihm, wenn er urplötzlich vor zwei ganz schwere Operationen gestellt wird, die man beide nicht erwartet. Und was ist das Leben? Wo erlebt man Gnade Gottes? Wie empfindet man das, was heißt das so, der Herr will und wir leben? Und was? Wie geht man auf den Tod zu? Was kann man Kranken zusprechen? Das ist ja für uns immer ein Thema. Und wo erlebt man die Wunder Gottes? Er hat ja auch ein Büchlein geschrieben über Krankheit und Glaubensheilung. Also genügt das für Sie? Ich muss es einfach offen lassen.

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Mose, Kapitel 4, die Verse 1 bis 17. Und das Thema war Moses Berufung.

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steht in Römer 8, Vers 15. Denn ihr habt nicht einen knechtischen Geist empfangen, dass ihr euch abermals fürchten müsstet, sondern ihr habt einen kindlichen Geist empfangen, durch welchen wir rufen, aber lieber Vater. Das war unser Merkvers aus Römer 8, Vers 15.

0: 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Gibt es Gewissheit in religiösen Dingen?
1: Herr Jesus, wir rufen dich an. Herr, dein Wort sagt, wer den Namen Jesus anruft, soll errettet werden. Hilf allen, die hier sind, dass sie das lernen, dich anrufen. Amen. Und jetzt wollen wir sprechen über das Thema, gibt es Gewissheit in religiösen Dingen? Meine Freunde, da möchte ich Ihnen zunächst einmal sagen, dass die Deutschen ein wunderliches Volk sind. Ich rechne die meisten von uns den wunderlichen Leuten. Stellen Sie sich vor, da treffe ich neulich eine Frau mit ihrem 15-jährigen Jungen. Guten Tag, wo wollen Sie denn hin? Ja, zum Doktor. Ja, warum denn? Um Gottes Willen, was ist los? Ja, sehen Sie, wenn der Junge den Arm so hoch macht, tut es ihm so weh. Ja, sage ich, dann lassen Sie doch den Arm drunten. Nein, sag doch, man muss wissen, was los ist. Und dann sauste sie weiter im 80-Kilometer-Tempo. Sehen Sie, da habe ich gedacht, so sind wir. Wenn wir irgendwo ein Bewegchen haben, dann haben wir keine Ruhe, bis wir Gewissheit haben, ob es Krebs ist oder Lungenentzündung oder was. Der Doktor muss ja, ist nicht so. Da wollen wir Gewissheit haben. Und so geht auf allen Gebieten. Man will Gewissheit haben. Ich hatte neulich so ein junges Mädchen vor mir, der hatte ich eine Stelle vermittelt als Hausgehilfin. Er sagt nicht, haben Sie das angenommen, die Stelle? Nein, warum nicht? Das ist eine gute Stelle. Ja, sagt das Mädel, die Frau hat mir gezeigt, ich habe ein eigenes Zimmer, Fernsehapparat, Fliesen, kaltes und warmes Wasser, freie Station. Und wie ich gesagt habe, was verdiene ich? Da hat die Frau gesagt, das wollen wir mal sehen nach ihren Leistungen. Da habe ich gesagt, kommt nicht in Frage, ich will wissen, wo ich dran bin. Hat das Mädel recht? Ja, sicher hat sie recht, nicht? Wir wollen, es nimmt keiner von Ihnen eine Stelle an, wo er nicht weiß, was er verdient. Sehen Sie, auf allen Gebieten wollen wir wissen, wo wir dran sind. Ist doch richtig, nicht? Wenn ein Mädchen mit einem jungen Mann was hat, dann fragt man einiger Zeit, ja, wie ist denn nun zwischen uns? Soll das eine feste Sache sein oder wie steht's denn? Man will wissen, wo man dran ist, auf allen Gebieten. Und das ist doch richtig, nicht? Ist richtig. Und bloß auf dem allerwichtigsten Gebiet, auf dem allerwichtigsten Gebiet, da fragen wir nicht, wo wir dran sind. Nämlich in unserer Stellung zum lebendigen Gott. Wo fragt schon ein deutscher junger Mann, wie steht Gott zu mir? Habe ich Frieden mit Gott oder habe ich nicht? Bin ich ein Kind Gottes oder nicht? Gott kann verdammen in die Hölle. Wer es nicht glaubt, dem sage ich, warten wir es ab. Können wir ja abwarten, nicht? Ob Sie recht haben oder die Bibel. Aber wer fragt schon, bin ich vielleicht auf dem Weg in die Hölle? Auf allen Gebieten wollen wir wissen, wo wir dran sind. Und nur auf dem gefährlichsten und wichtigsten Gebiet, nämlich in der Frage, wie bin ich mit dem schrecklichen und gefährlichen, lebendigen Gott dran, da lassen wir alles in der Schwebe und in der Ungewissheit. Und vor so Leuten soll ich Respekt haben, ich habe schon lange nicht mehr. Wenn Dummheit wehtäte, wäre die Welt erfüllt mit Jammergeschrei. Sie müssen jetzt aufstehen, rausgehen, beleidigt. Aber sie sind hart im Nehmen, offenbar. Sehen Sie, hab ich nicht recht, habe ich nicht recht. Auf allen Gebieten wollen wir Gewissheit. Nur dem Gott gegenüber, der Leib und Seele verderben kann, die Hölle, da gehört geradezu zum guten Ton, dass man nicht weiß, wie man dran ist. Ich will Ihnen ein Beispiel sagen. Einer meiner jungen Freunde, der ist jetzt nicht dabei, der ist Student und verdient sich in den Ferien sein Studiengeld auf dem Bau. So, ich weiß auch nicht, was er da macht. Speistragen und so. Und auf dem Bau geht's ja immer ziemlich rau zu. Und eines Tages fragen die ihn, ist das wahr, dass du beim Pastor Busch Mitarbeiter bist, in der evangelischen Jugendarbeit? Ja. Und da geht ein Spotten an. Es die vom Pfaffen dumm machen. Gehst du wohl jeden Sonntag in die Kirche? Ja. Jetzt hört auch, der geht in die Kirche. So rückständig. Da liest du unmöglich die Bibel. Ja. Das ist noch gar nicht von Wissenschaft gehört. Ein Hohn und Spott. Dieser junge Mann ist nun, der hat ein Fell wie ein Elefant. Das ist eine gute Gottesgabe, wer es hat. Und der hört sich das gelassen an und wie die Kerle fertig sind, da sagt er, nun ja, Man kann natürlich das Christentum ablehnen. Und da ich euch für aufrichtige und ehrliche Kerle halte, nehme ich an, dass ihr alle miteinander aus der Kirche ausgetreten seid. Ihr werdet doch kaum bei dieser verächtlichen Stellung gegen das Christentum in der christlichen Kirche sein. Darauf ist ein Moment banges Schweigen auf der ganzen Front. Und dann sagt einer, wir glauben auch an Herrgott, wir sind auch Christen. Und der andere brüllt, du brauchst ja nicht einzubilden, dass du allein ein Christ wärst. Wir sind auch Christen. Und auf einmal waren dieselben Hanaken, die eben noch mit Hohn und Spott losgezogen waren, Paradechristen. Der junge Mann hat nicht mehr gesagt. Sein Herz war voll Verachtung für Menschen, die ihre Menschenwürde so wegwerfen, dass an der wichtigsten Frage ihres Lebens innerhalb 5 Minuten 2 verschiedene Stellungen beziehen können. Das ist der typische Deutsche. Habe ich recht? Lieben Freunde, ich hoffe, es wird Ihnen deutlich. Das geht also nicht. Das geht einfach nicht, wenn wir noch ins Spiegel schauen wollen und dass uns schlecht wird dabei. Verstehen Sie? Oder wenn es schlecht wird für sich selber. Dass man mit Gott nicht sprechen will, aber ihm auch nicht gehören will. Dass man nicht genau weiß, ob er da ist, aber schließlich doch seine Kinder getauft und konfirmieren lässt, weil man nicht weiß und so. Kann ein denkender Mensch, der jede Krankheit sofort zum Arzt bringt, um Gewissheit zu kriegen, an der wichtigsten Stelle, an der Stellung zu Gott, so unklar leben? Das ist sowohl dumm wie gefährlich. Aber ich finde auch ganz ernste Christen unterscheiden sich nicht sehr davon. Ich treffe so viele Christen, wenn ich frage, sage mal, bist du ein Kind Gottes? Dann werden sie unsicher und sagen, ja, ich hoffe. Ja, so könnte ich nicht leben. Meine Freunde, ich will wissen, was ich in meinem Portemonnaie habe. Ich will aber auch wissen, wie ich mit Gott dran bin. Verstehen Sie, was ich meine? Man muss wissen, wie man mit Gott dran ist. So, das ist das Erste, dass ich Ihnen klar mache, wir sind eigentlich komische Leute, dass wir es in solcher Halbheit und Unklarheit aushalten. Ich habe oft nach solchen Vorträgen junge Männer gefragt. Sag mal, habe ich recht oder habe ich nicht recht? Ja, Sie haben recht. Ich sage dann, was ziehst du für Konsequenzen daraus? Dann musst du doch jetzt eine Entscheidung fällen. Dann sagen sie, ja, da muss man mal nachsehen, da muss man mal Achsel zucken. Wissen Sie, jetzt ein zweites. Also erstens die seltsamen Leute. Jetzt kommt mein zweiter Punkt. Sehen Sie, die allermeisten Leute sind davon überzeugt, dass die Unsicherheit zum Christentum dazugehört. Neulich steht ein junger Mann vor mir und sagt, ja, Herr Pfarrer, da gibt also jetzt Lutheraner, Reformierte, römische Katholiken, griechische Katholiken, Methodisten, Baptisten, Zeugen Jehovas, Neuapostolische und in Württemberg noch besonders Röckle und wie sie alle heißen. Und alle sind was Besonderes. Ja, was soll man da noch glauben? Sehen Sie, das ist offenbar eine ganz unsichere Sache, was Christentum eigentlich ist. Wie gesagt, davon ist 80% unseres Volkes überzeugt, dass Christentum die unsicherste Sache von der Welt ist. Die ungewisseste. Vielleicht sitzen solche hier und sagen, Pastor Busch, du schimpfst uns an, dass wir in der Unklarheit leben. Das Christentum hat doch den Charakter der Unklarheit. Neulich sagt ein Arbeiter zu mir, sehen Sie, Herr Pfarrer, dass 2 mal 2 4 ist, das weiß ich. Und dass 2 Pfund Rindfleisch eine gute Suppe gibt, das weiß ich. Aber im Christentum, da muss ich glauben. Er ist überzeugt, Glauben und Wissen, das sind die größten Gegensätze. 2 Pfund Rindfleisch gibt eine gute Suppe, das weiß ich. Aber im Christentum, da ist so, da reden die Pfarrer was und ich mache Scheuklappen und muss es glauben. Und da weiß man nicht, da ist alles unsicher. Und lieben Freunde, bitte hören Sie mir jetzt gut zu. Sehen Sie, das ist der größte Unsinn. Ich weiß, dass 2 mal 2 4 ist. Und ich weiß, dass 2 Pfund Rindfleisch eine gute Suppe gibt. Und ich weiß, dass Gott lebt. Und ich weiß, dass er mich aus Gnaden angenommen hat. Und ich weiß, dass ich sein Eigentum geworden bin durch die Bekehrung. Und ich weiß, dass er mich in sein Reich nehmen wird. Ich weiß das. Meine Freunde, es ist ein großer Irrtum zu meinen, Mathematik weiß man und beim Christentum muss man glauben. Nein, Glaube ist ganz festes Wissen. Meinen Sie denn, ich hätte den Mut, so viele gescheite Köpfe, wie hier beieinander sind? Die Schwaben werden ja mit 40 Jahren bombengescheit und es sind eine ganze Reihe über 40 hier. Meinen Sie denn, ich hätte den Mut, so viele gescheite Leute herzubitten, wenn ich hier bloß so Vermutungen und Dogmen und ein bisschen Riebelrabel und Weihrauch bringen wollte. Nein, Freunde, zum Glauben gehört ein ganz festes Wissen. Und wenn Ihnen ein Christentum begegnet, wo man nichts Gewisses weiß, dann ist kein Christentum, sondern sonst irgendwas. Sehen Sie, aus allen Stimmen des Christentums klingt uns ein strahlendes Wissen entgegen. Sehen Sie, 2 × 2 = 4, das ist sicher. Und genauso sicher hat Ihr Württemberger großer Theologe Albrecht Bengel gedichtet: Gott lebt, sein Name ist Leben und Stärke, er heiße der Seinigen Sonne und Schild. Spüren Sie, was da für ein Wissen dahinter steht. Da ist nicht einer mit der Stange in den Nebel gefahren und sagt, vielleicht gibt's einen Herrgott, sondern er weiß, Gott lebt, Ausrufezeichen. Sein Name ist Leben und Stärke, er heißt der Seinigen Sonne und Schild. Oh, wenn Sie mal die Bibel aufschlagen, da ist lauter Wissen. Die Männer der Bibel wissen, dass sie durch Jesus Vergebung ihrer Sünden haben und Kinder Gottes sind. Johannes sagt, wir wissen, dass wir aus dem Tode zum Leben gekommen sind. Ja, das können Sie noch nicht sagen. Wir wissen, dass wir aus dem Tode zum Leben gekommen sind. Oder der Paulus, ich bin gewiss, dass nichts mich scheiden kann von der Liebe Gottes, die in Christo Jesu ist unserem Herrn. Und dann die Liederdichter. Lesen wir mal ihr Gesangbuch. Da ist keine Ungewissheit. Nun weiß und glaub ich's Feste, ich ruf auch ohne Scheu, dass Gott der Höchste und Beste mein Freund und Vater sei. Der Grund, da ich mich gründe, nicht der Sumpf, in dem ich rumwackle, sondern der Grund, da ich mich gründe, ist Christus und sein Blut. Oder ich weiß, woran ich glaube, ich weiß, was fest besteht. Verstehen Sie? Also es kommt jetzt keiner mit dem dummen Geschwätz. Kommt jetzt keiner mit dem dummen Geschwätz. 2 × 2 = 4, das weiß ich. 2 × 3 gibt eine gute Suppe, das weiß ich. Im Christentum muss ich glauben. Glauben heißt zunächst mal ganz festes Wissen. Wissen, dass Gott da ist. Wissen, dass er die Wand zerbrochen hat zwischen uns und seiner Welt und in Jesus kam. Wissen, dass Jesus für mich starb am Kreuz. Wissen, dass Jesus auferstanden ist. Und dann wissen, ich wurde sein Eigentum und ich wurde angenommen. Wieder an der Türe, wieder Ruhe einkehren lassen. Die ganze Kirche wird gestört, wenn er so gebrochen ist. Ich könnte es mal anders ausdrücken. Sehen Sie, ich habe oft erlebt, dass Ungläubige mich verspotten. Sie sind noch Glauben an Jesus. Mir hat mal einer nachgerufen, du Himmelskomiker. So, ja, was gehabt, du Himmelskomiker. Und dann kam sich so ein Kerl furchtbar klug vor. Dann habe ich mich rumgedreht und gesagt, weißt du, wie du mir vorkommst? Du kommst mir vor wie ein Blinder, der sagt, du glaubst, Geber, sonst gibt ja gar keine, ich sehe sie nicht. Börsen, der große Erweckungsprediger, hat einmal gesagt, der Glaube ist ein 6. Sinn. Wir haben 5 Sinne. Also sehen, hören, fühlen, riechen und, ich habe gerade gefällt, in der Schule, der 5. dran kam. Sehen Sie, wir haben 5 Sinne, mit denen können wir die sichtbare Welt erfassen. Nun sagt uns schon interessanterweise die moderne Atomphysik experimentell, dass die sichtbare, dreidimensionale Welt nicht die ganze Welt ist. Dass es mehr Dimensionen gibt. Sehen Sie, wir haben eine Welt, die ist dreidimensional, Länge, Höhe, Breite. Und mit unseren 5 Sinnen erfassen wir die sichtbare, dreidimensionale Welt. Die moderne Atomphysik sagt, wir sagen, auf Grundlage unserer Experimente, es gibt mehr Dimensionen. Und dann sage ich, der Glaube ist ein 6. Sinn für die Dimension Gottes. Wer das nicht verstanden hat, ist nicht tragisch. Bloß gerade für die ganz Klugen war das eben so ein bisschen philosophisch erklärt. Der Glaube sieht mehr, weiß mehr, begreift mehr als der Ungläubige. Und darum ist für einen Gläubigen immer etwas komisch, wenn der Unglaube über den Glauben spottet. Das spottet der Blinde über den Sehenden, der Lahme über den Gehenden, der Taube über den, der hören kann. Wenn hier Spötter sitzen, sage ich, wenn sie ihre Blindheit über weit stellen wollen, spotten sie weit über den Glauben. Aber besser wäre, sie würden Gott auf den Knien anrufen, dass er ihnen die Augen öffnet und die Ohren und das Herz, dass sie ihren 6. Sinn kriegen und die Wirklichkeit Gottes sehen. Sehen Sie, ich war vor kurzem in einem Büro eines großen Industrieführers. Bei uns im Ruhrgebiet gibt es ja tolle Industriekapitäne. Da muss man sich lange vorher anmelden. Und dann gibt's ein Vorzimmer, da sitzen zwei Sekretärinnen, dann gibt's ein Vorzimmer mit einer Sekretärin, dann kommt ein Vorzimmer mit einem Sekretär, und dann kommt er. Und da saß ich also solch einem großen Manne gegenüber, in einem Hochhaus, ringsherum nur Glas, man sah so über die Schornsteine Essens hin, und da sagt er, ich wollte immer mal schon mit dem Pfarrer mich unterhalten. Ich sage, und ich wollte mich immer schon mal mit Ihnen unterhalten. Das trifft sich ja sehr günstig. Da sagt er, sehen Sie, ich war in einer evangelischen Akademie. Das war eine sehr interessante Tagung. Und da wurde gesprochen über der Christ und die Aufrüstung, der Christen die Abrüstung, die Christen die Wirtschaft und die Christen und Großmutter, was weiß ich alles. Und dann sagte er, das war sehr schön interessant, aber wie ich heimreiste, Herr Pfarrer, dann wusste ich eben nicht, was ist das ein Christ? Was ist denn das ein Christ? Verstehen Sie, ich zahle ja auch Kirchensteuer immens hohe. Bin ich ein Christ? Ich bin nicht vorbestraft. Bin ich jetzt ein Christ? Oh nein, sage ich. Oh nein, ich bin nur getauft. Ich sage, nein, Sie sind kein Christ. Wenn Sie es wären, dann wüssten Sie, was ein Christ ist. Da sagt er, ja, sehen Sie, das ist so unklar alles. Wissen Sie, so unklar. Ist das nicht das Wesen der Kirche, dass sie alles im Nebel lässt? Nee, da sage ich ja, mir ist nicht nebelig. Da sagt er, können Sie denn sagen, was ein Christ ist? Sage ich, das kann ich Ihnen also klar und vernehmlich sagen. Dann tun Sie es doch bitte. Sage ich, bitte halten Sie sich fest. Ein Christ ist ein Mensch, der sagen kann, ich glaube, dass Jesus Christus sei mein Herr, der mich verlorenen und verdammten Menschen, Herr Generallektor, verlorenen und verdammten Menschen, da nickte er sehr ernst, das verstand er, dass er mich verlorenen und verdammten Menschen erlöst hat, erworben und gewonnen von allen Sünden, vom Tode, hören Sie, vom Tode und von der Gewalt des Teufels, Herr Generallektor, von der Gewalt des Teufels, da nickte er, nicht durch Gold oder Silber, sondern mit seinem heiligen, teuren Blut und seinem unschuldigen Leiden und Sterben, auf das ich sein eigen sei. Herr Generaldirektor, wer das sagen kann, der ist ein Christ. Jesus hat mich erkauft, erlöst, mich verdammten Menschen, nicht übertrieben, wir nennen oft die anderen, verdammter Hund und so, ich, verdammter Mensch, erlöst, erworben, gewonnen, und das weiß ich und gehöre ihm. Wer das sagen kann, ist ein Christ. Da war lange Stille in dem Büro, also das ist die Erklärung Luthers, wissen Sie das? Haben Sie es mal im Unterricht gelernt? Ja. Und dann sagt der Herr, eigentlich schön, wenn man so sagen kann. Junge, das ist eine Position. Ich sage, das ist eine Position. Da hat die Seele einen Hafen gefunden, wo sie Anker wäre. Ja, sagt er, wie komme ich dahin? Wie komme ich dahin? Ich sage, ich höre eben von Ihrer Sekretärin, dass Sie in Urlaub fahren. Ich werde Ihnen heute Nachmittag ein neues Testament zuschicken, hübsch, klein, in Leder gebunden, und da lesen Sie jeden Tag eine halbe Stunde drin. Vorurteilslos lesen Sie drin. Hören Sie, nehmen Sie es auf. Jetzt bin ich gespannt, was daraus wird, ne? Sehen Sie, ich möchte mit allen Geschützen, die mir zur Verfügung stehen, schießen gegen den dummen Aberglauben, als wenn man die Dinge der Welt wüsste, und beim Glauben, da weiß man nichts, da ist alles nebelhaft. Quatsch, Unsinn, Blödsinn, soll ich noch derber sagen? Nicht. Glauben heißt ganz festes Wissen. Und zwar nicht irgendwas Religiöses, sondern Wissen, Gott hat seinen Sohn für mich gegeben, dass ich von der Welt erkauft, errettet, ein Kind des lebendigen Gottes werde. Das ist ein Ding, wenn ein Mensch sagen kann, ich bin ein Kind des lebendigen Gottes, weil Jesus mich erkauft hat und all meine Sünde weggetan hat. Jetzt möchte ich am liebsten jeden mal so an der Krawatte kriegen, manche haben keine, da muss ich das Hemd kriegen, und fragen, hör mal, kannst du das schon so sagen? So wie die Apostel, wir wissen, dass wir vom Tod zum Leben gekommen sind. Weißt du, dass du errettet bist? Weißt du, dass wenn du heute Abend überfahren wirst, in den Himmel kommst? Weißt du das? Noch nicht. Ach, ihr armen, unsicheren Kandidaten, all ihr Leute, die ihr ohne Gewissheit lebt, die ihr Gewissheit habt über eure Schwebelein und über euer Portemonnaie, aber nicht über lebendigen Gott. Hört doch wenigstens mal so lange auf, euch Christen zu nennen. Man ist kein Christ, wenn man nicht mehr weiß, wie man mit Gott dran ist. Ich muss da noch mal die nette Geschichte erzählen, von die der alte Baron Knobelsdorf erzählt. Nein, General von Biebern war. Wie er noch aktiver Offizier war, da ist er mal im Manöver gewesen und ist durch einen Wald geritten und hat sich einen Winkel in den Rock gerissen. Und dann kommt er abends in ein Quartierdorf und da sitzen ein paar Soldaten auf einem Mäuerchen. Und da hält er sein Pferd an und fragt, ist ein Schneider dabei? Da springt einer vor und sagt, jawohl, Herr Oberst, ich bin Schneider. Da sagt der Oberst, dann seien Sie so gut, oder General war er schon, ja. Kommen Sie heute ins Quartier, ich bin im Lamm, und flicken Sie mir meinen Rock. Verzeihung, Herr General, das kann ich nicht. Können Sie nicht? Sie haben doch gesagt, Sie sind Schneider. Da sagt der Mann, Herr General, ich heiße Schneider, aber ich bin kein Schneider. Und dann hat der General Biebern, der es erzählte, sehr ernst weitergemacht und gesagt, ich möchte den meisten Leuten auf den Kopf zusagen, du heißt ein Christ, aber du bist kein Christ. Und wenn du es nicht bist, dann hast du kein Teil am Sohne Gottes, der für dich starb. Kein Teil am Gott. Und dann bist du auf dem Weg in die Hölle und verlorener Mensch. Ich übertreibe nicht, lesen Sie Gottes Wort, da steht drin. Und sehen Sie, darum muss ich jetzt noch ein Wort sagen, als weiteres. Wie kommt man zu so einer Gewissheit, nicht? Ich müsste jetzt aufhören, denn hier ist so eine dicke Luft, dass Sie wahrscheinlich schon ohnmächtig sind, oder noch nicht? Ist noch keiner eingeschlafen? Gut, dann wollen wir das doch noch besprechen. Wie komme ich zu solcher Gewissheit? Und da hören Sie mir gut zu. Sehen Sie den sechsten Sinn des Glaubens, diese Gewissheit, Gott lebt und er sucht mich und Jesus starb für mich und ich bin ein Sünder, aber ich kann gewaschen werden und ich darf versöhnt werden, ich Kind Gottes werden. Diese Gewissheit des Evangeliums bekomme ich nicht nur über den Verstand. Sie brauchen auch nicht den Verstand in der Garderobe abzugeben, sondern die Gewissheit kommt, hören Sie gut zu, über das Gewissen. Und wenn ich endlich der Stimme meines Gewissens folge, dann wird der Verstand erleuchtet, und dann kriege ich Gewissheit. Das klingt theoretisch, ich will Sie mal praktisch erklären. In Essen war, ehe ich hinkam, ein gewaltiger Erweckungsprediger, durch den eine große Bewegung entstanden ist. Der hieß Julius Dammann. Und dem Dammann schrieb eines Tages ein junger Mann Briefe. Er könne nicht begreifen, wie Gott alles zulassen könne und warum Gott seinen Sohn geopfert habe und warum die Guten genauso leiden müssten wie die Schlechten. Und solange er das alles nicht wüsste, könne er nicht glauben. Und nun könnte man erwarten, dass der Pastor Dammann sich hinsetzt und ein dickes Buch schreibt, um all die Fragen zu beantworten. Und wissen Sie, was der Pastor Dammann dem jungen Mann, der all die knibbeligen Fragen hatte, geantwortet hat? Er hat ihm gesagt, geschrieben, Jesus Christus, der Sohn Gottes, ist nicht in die Welt gekommen, um spitzfindige Fragen zu beantworten, sondern um Sünder, die in die Hölle laufen, selig zu machen. Und ich bitte Sie, prüfen Sie mal, ob Sie einer von diesen Sündern sind. Da hat der junge Mann den Pastor Dammann aufgesucht und gesagt, Sie haben recht. Da liegt die Not meines Lebens. In meinen schmutzigen Weibergeschichten und meine ungeordneten Geldverhältnisse. Und dass ich gottlos bin, Sie haben recht. Sehen Sie, er tat, als wenn man glauben könnte, wenn man alle spitzfindigen Fragen beantwortet hat. Jesus ist nicht gekommen, um unsere spitzfindigen Fragen zu beantworten, sondern um unsere Sünde zur Sprache zu bringen. Ist einer hier, der vor Gott sagen will, ich habe keine Sünde? Haben Sie alle Gebote Gottes gehalten? Nein, ich auch nicht. Das muss zwischen Gott und uns geregelt werden. Und es kann nur so geregelt werden, dass Sie Ihre Sünde, Jesus, der lebt, der ist neben Ihnen, er geht mit Ihnen nach Hause. Jesus sagen, ich habe gesündigt, ich bin der verlorene Sohn. Ich bringe alle meine Schuld unter dein Kreuz, dass Sie erfahren, das Blut Jesu Christi macht mich rein von aller Sünde. Und sehen Sie, auf einmal sind Sie mitten im Glauben drin. Sind die Augen aufgegangen? Nein, der Glaube kommt nicht so, dass spitzfindige Fragen beantwortet werden, sondern dass unser Gewissen endlich wahrhaftig wird und wir sagen, jawohl, mein Leben ist nicht, wie es sein sollte. Ich bin gottlos, ich trete Gottes Gebote mit Füßen. Das muss ans Licht. Ich muss Ihnen noch mal die nette Geschichte erzählen. Da komme ich eines Tages in einem großen Krankenhaus in ein Zimmer mit 6 Männern, Alten und Jungen. Und wie ich reinkomme, da brüllen sie los: Ah, ein Pastor, ein Pfarrer, wir warten schon lange auf Sie. Wir haben nämlich eine Frage. Und wenn Männer so fragen, dann weiß ich immer schon, jetzt kommt so ein Laien. Ich dachte, Sie wollten mich fragen, wo Kain sein Weib hätte. Kennen Sie den Witz? So doof. Aber Sie hatten noch einen besseren. Wir haben eine Frage. Sie glauben doch an die Allmacht Gottes, Herr Pfarrer. Ja, sicher. Gott kann alles. So. Kann Gott einen Stein schaffen, der so schwer ist, dass er ihn selber nicht mehr aufheben kann? Ist Ihnen klar, der Witz nicht? Ich wollte Ihnen schon erklären, und dann habe ich gedacht, es lohnt nicht. Und da habe ich gesagt, erlaubt mal eben, also darauf kann man antworten, wenn man begreift, dass Gott eine andere Dimension ist.
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1: Drei Jahre und sechs Monate dauerte die Dürre, dann schien alles, was auf der Erde wuchs, verdorrt. Elia aber, tief im fremden Land in Zarpat, wartete gläubig darauf, dass der Herr neues Leben erweckte. Und endlich kam der Tag, an dem er wieder zu seinem Volk gehen durfte, um ihm Gottes Macht zu zeigen. Elia hörte die Stimme des Herrn. »Gehe hin und zeige dich Ahab, denn ich will es regnen lassen auf der Erde.« Am gottlosen Hof des Königs Ahab lebte ein einziger Mann, der den Herrn fürchtete. Obadja hieß er, ein stiller, vorsichtiger Mensch. Niemals hätte er gewagt, was Elia gewagt hatte. Doch als Isabel die Propheten des Herrn verfolgte und sie töten wollte, hatte dieser schüchterne Obadja sein Leben aufs Spiel gesetzt und Hunderte von Gottesfürchtigen in den Höhlen des Gebirges versteckt. Und noch immer, schon Monate hindurch, verstand er es, Brot und Wasser für sie zu beschaffen und in ihr Versteck zu schmuggeln. Das war ziemlich schwierig, denn die Not im Land war groß. Sogar Ahabs Pferde verhungerten in den königlichen Ställen. Es ging dem König zu Herzen, dass er seine Pferde vielleicht töten musste, weil er kein Futter mehr für sie hatte. Viele Propheten hatte er töten lassen, aber um seine Pferde tat es ihm leid. Und so zog er einmal selber mit seinem Diener Obadja durch das Land, um vielleicht an Bächen und Quellen noch ein wenig Gras zu finden. Unterwegs trennten sie sich und auf einmal stand Obadja vor jenem Mann, der all dies Elend vorausgesagt hatte, Elia. Er traute seinen Augen nicht.
2: »Bist du es wirklich, Elia?« fragte er.
3: »Ich bin's«,
1: erwiderte der Prophet.
3: »Geh hin, Obadja, und sage deinem Herrn, Elia ist hier.«
1: Obadja erschrak. Elia ging nicht zu Ahab, der König sollte vielmehr zu ihm kommen. Und das musste er ausrichten. Wenn der König auch nur den Namen Elia hörte, wurde er schon wütend. Und dann bestand die Gefahr, dass Elia wieder plötzlich verschwunden und unauffindbar war.
2: »Er wird mich töten«,
1: jammerte Obadja, aber Elia beruhigte ihn und versicherte, dass er hier auf Ahab warten werde. Da ging Obadja zitternd davon und bald darauf stand der König wütend vor Elia.
4: »Bist du endlich da, der du Israel ins Unglück stürzt?«
1: Aber Elia antwortete ruhig,
3: »Ich habe Israel nicht ins Unglück gestürzt, sondern du und deines Vaters Haus, indem ihr die Gebote des Herrn verlassen habt und dem Baal nachgelaufen seid.«
1: Da befahl Elia dem König, das ganze Volk zusammenzurufen auf dem Berg Karmel und dazu auch alle Priester der Isabel. Und der König tat, was ein einfacher Mann in einem einfachen Hirtenmantel von ihm verlangte. Der Berg Karmel lag glühend in der Sonne. Der Nordabhang war steil wie eine Mauer und in der Tiefe schlängelte sich das ausgetrocknete Bett des Kishon. Aber nach Süden fiel der Berg sanft ab und hier, unter den kahlen, toten Bäumen, stiegen Tausende von Menschen hinauf zur Hochebene. Es war noch früh am Morgen, aber der König Ahab war schon da und die Baalspriester in ihren Prunkmänteln ebenfalls. Und Elia stand in seinem Fellgewand hoch aufgerichtet vor dem Volk und sagte,
5: Wie lange hinkt ihr auf beiden Seiten und wollt zwei Göttern dienen? Ist Gott der Herr, so folgt ihm nach. Ist's aber Baal, so folgt ihm.
1: Alles schwieg, und Elia fuhr fort.
3: Ich bin allein als Prophet des Herrn übrig geblieben. Die Propheten Baals aber sind 450. Nun, lasst uns einen Altar erbauen, Sie einen und ich einen, und auf jedem einen jungen Stier opfern, aber kein Feuer daran legen. Dann mögen Sie Baal anrufen, und ich will den Herrn anrufen. Welcher Gott nun mit Feuer antworten wird, der ist Gott.
1: Und das ganze Volk antwortete:
6: Ja, das ist gut! Ja, das ist gut! Ja, das ist gut! Ja!
1: Mit steigender Unruhe hatten die Baalspriester zugehört. In ihren dunklen Tempeln hatten sie schon öfters eine geheimnisvolle Flamme auf den Altar herabschweben lassen. Dort machte es keine Mühe, die Menschen hinters Licht zu führen, aber hier, unter freiem Himmel, war das eine schwierige Sache. Ablehnen konnten sie aber nicht gut. So bauten sie denn ihren Altar und suchten den schönsten Stier aus, schlachteten ihn und legten ihn auf den Holzstoß. Dann hoben sie die Hände zur glühenden Sonne und riefen vom frühen Morgen bis zum Mittag den Namen Baals an. In der stechenden Hitze tanzten sie um den Altar. Ihre Stimmen wurden ganz heiser vom Rufen, der Schweiß rann ihnen am Körper herunter. Langsam zog die Sonne ihre Bahn, doch eine Antwort kam nicht. Als es Mittag geworden war, begann Elia, sie zu verspotten.
7: Ruf doch lauter,
1: sagte er.
7: Euer Gott sitzt vielleicht tief in Gedanken, oder er ist verreist, oder er schläft gar. Ruf doch lauter, dass er aufwacht.
1: Und mit überlauten Stimmen schrien sie empor zum wolkenlosen Himmel und ritzten sich mit Schwertern und Speeren die Haut, bis Blut floss, um so das Mitleid ihres Gottes zu erregen. Und immer wilder wurde ihr Opfertanz. Sie sprangen auf den Altar. Als aber der letzte Priester erschöpft zu Boden sank, hatte Baal noch immer keine Antwort gegeben. Die Mittagsstunde war schon lange vorüber. Elia rief:
7: Kommt alle her zu mir!
1: Dann baute er den Altar des Herrn wieder auf, den die Götzendiener abgebrochen hatten. Er nahm 12 Steine und fügte sie sorgsam zu einem Altar, denn die 12 Stämme von Israel mussten als Ganzes dem Herrn dienen. Und er grub einen Graben um den Altar und schichtete das Opferholz darauf, und obenauf legte er das Opfertier.
7: Holt 4 Krüge Wasser,
1: befahl er dann,
7: und dann gießt sie über das Brandopfer und das Holz.
1: So geschah es. Elia befahl:
7: Tut's noch einmal.
1: Und sie taten es ein zweites Mal. Danach ließ er es noch ein drittes Mal tun. Nun tropfte alles von Wasser, sogar der Graben war gefüllt. Keiner konnte nun sagen, Elia hätte irgendwo Feuer versteckt. Jetzt war es 3 Uhr nachmittags, die Stunde, in der man im Tempel zu Jerusalem das Abendopfer brachte. Da trat Elia vor den Altar und hob die Hände. Totenstill standen die Menschen, alle hörten sein schlichtes, ruhiges Beten.
3: Herr, Gott Abrahams, Isaaks und Jakobs, heute sollen alle erkennen, dass du Gott in Israel bist und ich dein Knecht. Antworte mir, Herr, antworte mir.
1: Das Volk wich plötzlich zurück, denn eine blendend weiße Flamme fuhr hoch vom Himmel herab auf den Altar und verzehrte Brandopfer und Holz, und die Steine zersprangen und das Wasser im Graben verdampfte zischend in der Hitze. Unversehrt aber stand neben den Flammen der große Diener des Herrn. Als die Menschen das sahen, fielen sie auf ihr Gesicht und riefen:
8: Der Herr ist Gott! Der Herr ist Gott! Der Herr ist Gott! Der Herr ist Gott! Der Herr ist Gott! Der Herr ist Gott!
1: Und laut hallte ihr Jubel weithin über die Berge. Da streckte Elia die Hand aus nach den Priestern des Baal und rief:
5: Greift die falschen Propheten, dass keiner von ihnen entrinnt.
1: Und keiner entkam. Am steilen Abhang des Gebirges wurden sie getötet, denn sie hatten das Volk Gottes ins Unglück geführt. Es war geschehen. Baal war besiegt und das ganze Volk würde wieder dem Herrn dienen. So glaubte Elia wenigstens. Er stand vor dem König und seine Augen leuchteten.
3: Geh nun,
1: sagte er,
3: iss und trink, denn ich höre das Rauschen eines starken Regens.
1: Als der König den Berg hinabgestiegen war und auch das Volk gegangen war, blieb Elia zurück und stieg noch höher hinauf bis auf den Gipfel des Berges. Nur sein Knecht ging mit ihm. Der Himmel war noch blau und wolkenlos. Die Sonne versank über dem glänzenden Meer wie ein roter Feuerball. Aber Elia kniete nieder auf dem Felsen und betete ganz demütig. Als er gebetet hatte, sagte er zu seinem Knecht:
3: Geh nun und schau zum Meer.
1: Der Knecht kam schon bald zurück und sagte:
9: Es ist nichts zu sehen.
1: Wieder betete Elia und wieder schickte er seinen Knecht. Das tat er 7 Mal, und als der Knecht beim 7. Mal zurückkam, sagte er:
9: Ein Wölkchen, so groß wie die Hand eines Mannes, steigt aus dem Meer.
1: Da erhob sich Elia und sagte:
3: Lauf schnell zurück zu Ahab und sag ihm, spanne an und fahre nach Hause, damit der Regen dich nicht überrascht.
1: Ehe man sich versah, wurde der Himmel schwarz von Wolken. Der Wind heulte, Staub wirbelte auf. In der drückenden, schwülen Stille fielen die ersten Tropfen auf die schmachtende Erde. Ahab aber fuhr über die Ebene von Jezreel zu seinem Palast. Und vor seinem Wagen lief Elia als sein Bote, das Gewand hochgezogen durch den ledernen Gürtel. Noch bevor sie in Jezreel waren, rauschte der Regen herunter,

Das war gerade die Geschichte »Der Herr ist Gott« aus dem großen Erzählbuch zur biblischen Geschichte. Ich hoffe, ihr kommt wieder, denn es gibt noch viele spannende Geschichten für euch.

Hältst du dich für stark? Denkst du, du seist mutig? Für sehr lange Zeit habe ich damit gehadert, denn ich habe sehr früh erkannt, dass ich nicht besonders stark bin und schon gar nicht mutig. Bis Gott mich darauf aufmerksam gemacht hat, dass meine Kraft, mein Mut nicht von mir kommen soll, sondern von ihm. Eine Bibelstelle, die mir geholfen hat, diese so wichtige Wahrheit zu erkennen, ist Josua Kapitel 1. Im Vers 9 sagt der Herr zu Josua: Habe ich dir nicht geboten, sei stark und mutig. Erschrick nicht und fürchte dich nicht, denn der Herr, dein Gott, ist mit dir überall, wohin du gehst.

Was meint ihr, liebe Kinder? Reicht es, in die Kirche zu gehen und zu beten, um gerettet zu werden? Die Bibel sagt in Epheser 2, 8 und 9, denn aus Gnade seid ihr selig geworden durch Glauben, und das nicht aus euch. Gottes Geschenk ist es, nicht aus Werken, damit sich nicht jemand rühme. Also wichtig ist, an Jesus als Heiland zu glauben. Beten und gute Werke tun, das sollen die Folgen sein von dem, was Jesus in unserem Herzen getan hat, nachdem wir ihn als Heiland angenommen haben. Und jetzt möchte ich fragen, hast du schon das getan? Hast du schon Jesus als Heiland angenommen? Wenn nicht, dann kannst du es genau jetzt tun, indem du einfach ein Gebet machst und sagst, Jesus, sei du mein Heiland.